0: mit Ben Sträubel. Und dann haben wir das PPPPP, das ist das perfekt fantastisch polierte Popnacht-Package. Das großartigste Popnacht-Package der Popnacht-Packages dieser Show. Also wenn ihr euch eins hier rausholen möchtet, dann 07221 2011. Wir spielen in 7 Minuten 07221 2011.
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0: Gold up and down, Katy Perry.
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0: Wir rasen durch diesen 29.07. Was war denn da so los in der Vergangenheit, in den Jahrzehnten zuvor? Und da kann sich einer sehr gut auskennen, vielleicht Frank aus Arnstadt in Thüringen. Guten Morgen, Frank.
2: Guten Morgen.
0: Frank, du hast jetzt Urlaub seit 2 Tagen. Und was hast du denn vor? Was machst du denn in deinen 2 Wochen?
2: Ich fahre in die Kiesgrube baden.
0: Kiesgrube? Das ist die Antwort Arnstadts auf das Mittelmeer, Mallorca.
2: Genau.
0: So, und was ist denn das Besondere an der Kiesgrube?
2: Ach, sind nicht so viele Leute da.
0: Nicht so viele Leute, sagst du? Okay, na? Also weißt du, auch heute bei 35 Grad ist das immer noch dünn besucht. Dann ist das vielleicht jetzt nach dieser Show anders. Ne? Und gehst du mit dem Picknickkorb hin oder wie machst du das, wenn du schwimmen gehst? Oder hast du besondere Klamotten? Siehst du aus wie ein Fisch, verkleidet? Oder?
2: Ich nehme meinen Hund mit.
0: Das ist gut. Was hast du denn für einen Hund?
2: Kleinste Krasse.
0: Das ist aber süß. Mit dem musst du aber ordentlich spazieren gehen. Das ist ja ein Jagdhund, oder? Da musst du.
2: Na genau.
0: Wie oft gehst du raus?
2: 4-mal am Tag.
0: Ja, das ist gut. Also bist du beschäftigt. Ich meine, ich bin Hundefrau. Ja. Also ich würde sagen, der Mensch muss immer zurückstecken vor dem Hund. Der Hund hat immer recht. Heute vor 61 Jahren, da sind wir bei Frage Nummer 1. Da war Filmpremiere des Musikfilms Help. Was war das denn für ein Film? Von welcher Band der Film Help? Prince and the Revolution, A oder B, Queen oder C, von den Beatles, ein Film?
2: Von den Beatles.
0: Jo, und vor 149 Jahren, als wir auch noch gar nicht angedacht waren, da hat ein großer Erfinder, vielleicht der größte Erfinder auf diesem Planeten, Thomas Alva Edison, ein Gerät, der Gerät, angemeldet. Und zwar ein Gerät für die mechanische Aufzeichnung und Wiedergabe von Schall durch eine Nadel, die Rillen in einen Zylinder ritzte. Ne? Also Vorläufer von allem, was wir so heute benutzen, irgendwelche Phones, irgendwelche Art. Was war denn das für ein Teil? Wie hat er das genannt? A. Telegraphen, B. Phonographen oder C. Pornographen? Das kann ich an den Arzt noch mal sagen. Was an Arzt? Hallo, Frank?
2: Phonographen.
0: Pornographen?
2: Nein, Phonographen.
0: Ah, Phonographen, da hast du vollkommen recht. Ich wünsche dir eine gute Nacht, viel Spaß an diesem Kiesgrubensee. Und ich schicke dir einen Preis zu, okay? Ein Pop-Not-Packet.
2: Oh ja, danke.
0: Ciao, ciao.
2: Ciao.

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Es ist 2.18 Uhr auf der A13 Dresden in Richtung Schönefelder Kreuz. Da liegt ein Fuchs auf der Autobahn zwischen Schwarzheide und Klettwitz und A6 Mannheim Heilbronn. Da läuft ein Mensch zwischen Schwetzingen-Hockenheim und Dreieck-Hockenheim auf der Autobahn. Zwischen Schwetzingen-Hockenheim und Dreieck-Hockenheim. Ein Mensch auf der A6 Richtung Heilbronn.

Es ist jetzt 2.23 Uhr. Noch eine Gefahrenstelle in beiden Richtungen auf der A49. Aufpassen, Gießen-Kassel. Da laufen mehrere Schafe auf der Autobahn zwischen Fritzlar und Gudensberg. Diese Hit ist neu von Conor Skinner, Find You.

0: 2.30 Uhr.
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2: Bis zum Morgen ziehen nur wenige Wolken durch. Oft ist es auch klar und überall trocken. Die Tiefstwerte liegen bei 19 bis 11 Grad. Tagsüber gibt es überall viel Sonnenschein. Nur selten ziehen ein paar Schleierwolken durch. Dazu wird es noch wärmer mit 28 bis 36 Grad. Es besteht eine hohe Wärmebelastung.
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3: A45, Dortmund-Gießen zwischen Schwerte-Ärgste und Hagen-Süd kommt durch Rauch zu extremer Sichtbeeinträchtigung. Auf der A1 Münster Richtung Dortmund ist im Kreuz Dortmund-Unna die Verbindung zur B1 Richtung Dortmund bis zum 17. August 19 Uhr gesperrt. Die A40 Duisburg-Essen ist zwischen Mülheim-Winkhausen und Dreieck Essen-Ost in beiden Richtungen bis Donnerstag früh wegen Bauarbeiten gesperrt.
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4: Und die am meisten unterschätzte Höchsttemperatur
5: im Eifelkreis, Bitburg-Brüm in Rheinland-Pfalz, in Scheuern. Da werden es heute 35 Grad. Hier ist die Popnacht. Ich bin Ben Sträubel.

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1: Outnumbered und Dermot Kennedy hier in der Popnacht. Oh, da gibt's Fans von Jürgen aus Friedrichshafen, unserem Nachttalent.
2: Sag mal, Benny Bär, ja. Sag mal, ist der Jürgen aus Friedrichshafen jetzt im Urlaub oder was? Ich dachte, der will heute eine große Session geben. Mhm. Mann, versuch den mal anzurufen.
1: Ja, das ist der Kai gewesen aus Ilmenau, der auch ein großer Fan ist. Ich glaube, die haben einen großen Fanclub von Jürgen. Ich habe von ihm mal eine Nachricht bekommen, dass er sich nochmal an Dancing in the Dark rangemacht hat von Bruce Springsteen. Könnte sein, wenn er das jetzt hier hört, Jürgen, dass er eventuell noch was schickt. Ja, Dancing in the Dark, Bruce Springsteen, hat er zumindest angekündigt in seiner Version, die natürlich also Bruce Springsteen um ein Weites noch übertrifft. Eine verbesserte Version. Ich bin gespannt, ob da in den nächsten Minuten was kommt. Vorher noch Bibi Rexha und New Religion in der Popnacht.

0: Los in die Cloud. Hier ist die Popnacht.
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0: Jürgen lebt in Friedrichshafen, war früher ein großer Manager, dann ist er in den Keller gewandert, hat ein Studio aufgebaut, große Songs macht er noch größer nachts und heute hat er sich an Dancing in the Dark rangemacht mit seiner Cousine. Man muss sagen, die Cousine hat öfter schon mal mitgesungen, die hat sich da ein bisschen gesteigert schon. Da merkt man also, das ist ein Schritt nach vorne gegangen. Bei Jürgen, ja, so also macht euch euer Hörbild. Find's gut.

You Got Me Love Sick. Liebeskrank. Michael Schulte war das hier mit seinem neuen Hit in der Popnacht. 10 vor 3 ist es, Vorsicht, auf der B198. Granzow in Richtung Neustrelitz. Da liegt ein Tier zwischen Holzendorf und Wolfshagen auf der Fahrbahn.

0: Die Popnacht und Lothar Grünewald, der ist unterwegs mit einem Milchsammelwagen gerade in Deutschland. Macht er ja doch immer mal wieder nachts. Und ich bin ja froh, dass er zum Therapiekreis gehört. Guten Morgen, Lothar. Hallo.
1: Guten Morgen, Petri. Guten Morgen, Herr Dreiland.
0: Du hast einen schönen Lothar mit Milchsammelwagen. Ja, ich hab's gesagt. Du, so schön, dass du es nochmal wiederholst. Das klingt, als wäre es die KI. Muss ich aufpassen. Ja.
1: Jawohl.
0: Dann glauben die mir nicht mehr, dass es live ist, weißt du? Wenn du alles wiederholst, genau, was ich sage. Ja. So, Lothar, du hast einen Tipp geschrieben für Jürgen vom Bodensee, ja, aus Friedrichshafen, unserem Star. Ne? Was soll der machen, damit er noch besser klingt?
1: Ja, Jürgen, damit das besser mit der Singerei auch klappt, würde ich dir mal raten, am morgens ein Glas Milch zu trinken, am besten frisch vom Bauer. Klappt das auch mit dem Singen besser.
0: Du hast das getestet, das ist aber, ich denke, das legt sich doch auf die Stimmbänder, das ist doch gar nicht so gesund. Gar nicht so gut für Singen, oder? Wenn man da Milch trinkt, weißt du nicht? Du sagst, es ist so.
1: Also, ein Glas Milch und der Tag gehört dir. Also,
0: ja, sehr gut, das ist toll. Du hast den besten Job für dich auf jeden Fall gefunden. Ne? Wo bist du denn gerade mit deinem Milchsammelwagen?
1: Natürlich unterwegs auf der Milchstraße, unterwegs hier gerade in Rheinland-Pfalz.
0: Ja, du möchtest mir die Straße nicht nennen oder was? Weißt du,
1: ich bin ja gerade von der Autobahn runter, die 61, das ist meine Heimat.
0: Okay.
1: Die Pfalzhofen runter.
0: Und was ist denn der nächste Bauernhof, den du anfährst, damit wir dir da einen Kaffee bestellen?
1: Der Bauernhof ist hier bei Argenthal.
0: Und da fährst du jetzt gleich hin?
1: Genau, da fahr ich gleich hin. Da freuen sich die Kühe, wenn ich wiederkomme.
0: Wollte ich mal sagen, ne? Dann werden die ein bisschen abgezapft und du kannst du vielleicht dort auch noch einen Kaffee abgreifen, oder?
1: Natürlich.
0: Wer ist denn,
1: einen da parat da stehen.
0: Wer ist denn der netteste Mensch, den du nachts triffst an den Stationen?
1: Nachts, ja, das ist immer so eine Sache, aber kommt ja immer wieder mal einer raus, um zu gucken, hat dann auch die Spülanlage vom Tank dann auch funktioniert, wenn es dann da war.
0: Es gibt keine Namen, es gibt nicht so viel. Johann? Okay, dann widmen wir jetzt den nächsten Titel Johann, der bringt dir auch einen Kaffee. Ciao, Lothar!

0: 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Es ist 3 Uhr.
1: Die Nachrichten mit Marat Hellmann. Guten Morgen.
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1: Die FIFA will einen Teil der kommerziellen Rechte an ihren Turnieren, darunter auch die WM, an private Investoren verkaufen. Funktionieren soll das über eine neue Tochterfirma namens FFE. Katrin Hondl berichtet.
2: Die FIFA solle die alleinige Kontrolle über das neue FFE-Unternehmen haben, heißt es weiter. Ziel sei es, die Finanzierung für die Fußballentwicklung auf über 10 Milliarden US-Dollar auszuweiten und, so lässt sich FIFA-Chef Infantino zitieren, das kommerzielle Potenzial und die Chancen der FIFA freizusetzen. Scharfe Kritik an den Plänen von Infantino kommt von der UEFA, dem Europäischen Fußballverband. Die Seele und die Führung des Fußballs seien keine Handelsware, erst recht nicht bei völliger Intransparenz darüber, wer finanziell davon profitiert.
1: Wegen des Rheinpegels haben die Veranstalter der Kölner Lichter umgeplant. Der niedrige Wasserstand macht dem Schiffskonvoi zu schaffen. Steffi Orbach, WDR aktuell.
3: Der Konvoi fährt am Samstag mit nur 15 statt der geplanten 26 Schiffe. Außerdem startet er nicht wie sonst im Kölner Süden in Porz, sondern im Norden in Niel. So wollen die Veranstalter besonders flache Stellen im Rhein umfahren. Vor allem große Fahrgastschiffe können wegen ihres Tiefgangs nicht mitfahren. Das Feuerwerk soll am Samstag wie geplant um 23 Uhr stattfinden.
1: Auch das ist derzeit Thema. Die SPD-Spitze hat sich dafür ausgesprochen, den Schutz queerer Menschen zu stärken und dafür das Grundgesetz zu ändern. Sie reagiert damit auf den tödlichen islamistischen Anschlag am Rande des CSD in Berlin. An der französischen Atlantikküste flammen viele Waldbrände wieder auf. Weil es sehr windig ist, hat es nach Angaben der Behörden 14 Neuausbrüche gegeben. In einer Sparkassenfiliale in Mönchengladbach haben Unbekannte fast 30 Schließfächer aufgebrochen. Sie konnten mit der Beute flüchten. Was gestohlen wurde, ist noch unklar. 68 Jahre ist es her, dass eine Flasche mit einer Botschaft im Rhein bei Oberwesel landete. Jetzt ist die Absenderin gefunden worden. Es handelt sich um eine heute 90-jährige Frau, die inzwischen in der Eifel lebt. Sie war damals Schiffsköchin und hatte ihre Botschaft auf eine Speisekarte geschrieben, mit dem Wunsch nach Brieffreunden. Vor kurzem wurde die Flaschenpost bei Bauarbeiten gefunden. Der Brief soll nun im Stadtmuseum oder am Rheinufer ausgestellt werden. Das war WDR aktuell, das Wetter in Nordrhein-Westfalen. In der Nacht liegen die Tiefstwerte zwischen 19 und 11 Grad. Am Tag viel Sonne und es wird heiß. In Warburg 33, in Solingen 34 und in Siegen 35 Grad. Es ist 3.03 Uhr.
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4: A45, Dortmund-Gießen zwischen Schwerte-Ärgste und Hagen-Süd kommt durch Rauch zu extremer Sichtbeeinträchtigung. Die A40 Duisburg-Essen ist zwischen Mülheim-Winkhausen und Dreieck Essen-Ost in beiden Richtungen bis Donnerstag früh wegen Bauarbeiten gesperrt.
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0: Lady Antebellum. Need you now. Flügel raus.
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0: Das ist unser anspruchsvolles Bäcker-Musik-Quiz mit Eckhard Holland Kunz. Wir fliegen über Deutschland. Ich lande direkt mit dem nachhaltigen Flieger neben der Backstube und bin bereit jetzt auf diese schwere Aufgabe. Guten Morgen.
2: Guten Morgen, Ecki. Benny Bär.
0: Morgen, so, gut, bist gut gelaunt?
2: Ja, ich liebe es, wenn ein Plan funktioniert.
0: Das hat Hannibal Smith gesagt im A-Team.
2: Ich weiß auch alles. Ja, und zwar muss ich dir kurz erklären, ich habe ja hinter meinem Haus so ein bisschen Garten, so terrassenförmig.
0: Mhm.
2: Und da habe ich seit Jahren mit einem Übel zu kämpfen, was viele Gartenfreunde vielleicht kennen. Der Riesenbärenklau.
0: Bärenklau, also ja. Bären, also das heißt die Bären, die Heidelbären oder die Bären?
2: Riesenbärenklau.
0: Die Bärenklau, ach
2: ja, das ist eine Pflanze, die sieht so ähnlich aus wie Schierling, bloß wird riesengroß.
0: Ich weiß nicht, wie Schilling, Scherling?
2: Scherling.
0: Das kenne ich nicht alles.
2: Ja, das sind auf der Wiese mit diesen weißen, ja. Mit diesen weißen
0: und so weiter, okay, ja. Also
2: und der ist allerdings auch giftig.
0: Oh.
2: Also es kann bei Berührung zu Hautreizungen kommen und allen möglichen Kram.
0: Bei dem Ding, was du jetzt da hast, oder?
2: Ja. Auf jeden Fall habe ich aber gelesen, dass Kamerunschafe dieses Zeug abfressen.
0: Und denen macht das dann nichts?
2: Nein, die vertragen das. Die haben auch mit dem Verdauungstrakt überhaupt keine Probleme. Mhm. Jedenfalls habe ich mir gestern wir haben einen Bauer in der Nachbarschaft, der hat Kamerunschafe, habe ich mir den Friedhelm geholt.
0: Ja.
2: Friedhelm ist ein Schafbock.
0: Mhm.
2: Und der hat gestern Nachmittag wirklich schon die Hälfte von diesem Zeug abgeerntet.
0: Ja, Wahnsinn.
2: Ich bin ganz glücklich. Eine Win-Win-Situation.
0: Macht er das freiwillig dann? Also das schmeckt ihm auch tatsächlich?
2: Ja, der frisst das ab.
0: Okay.
2: Ich schätze mal, wenn er heute Nachmittag nochmal Hunger hat, ist das Zeug weg.
0: Und du holst ihn dann immer da ab, so quasi ein Leihschaf hast du
2: ja. Ja, genau, ein Leihschaf.
0: Das ist ja toll. Also, muss ich sagen.
2: Ich habe zwar das Übel nicht an der Wurzel gepackt. Ich nehme an, dass diese Stängel dann nächstes Jahr wiederkommen.
0: Ja, vielleicht geht er auch an die Wurzel nochmal ran, Friedhelm.
2: Ja, nee, die sind sehr tief. Die müssten wir eigentlich ausgraben. Aber auf jeden Fall hat er mir Zeit verschafft.
0: Ja.
2: Du musst das nicht wegschneiden.
0: Und ich bin auch ein Schafliebhaber. Also, insofern ist es ein Grund, eventuell jetzt mal so versagen bei einem Spielchen und um zu dir zu kommen, um Friedhelm mal ein bisschen zu kuscheln.
2: Ja, ich meine, abgesehen von diesen kleinen braunen Kügelchen, die immer mal hinten rausfallen, ist es eine
0: gute. Du musst ja immer was meckern. Du hast immer was zu meckern.
2: Ja,
0: das ist ja klar. Welches Instrument hören wir denn gleich?
2: Also ich habe mich gestern Nachmittag oben hingesetzt und habe Friedhelm ein Lied vorgespielt auf der Flöte.
0: Ja.
2: Und er fand das eigentlich gar nicht so schlecht.
0: Okay, also die Flöte, naja, die mag ich natürlich überhaupt nicht. Aber ich werde es irgendwie hinbekommen. Ich bin guter Dinge. Nach zwei Songs.
2: Ich auch.
0: Bruno Mars, On My Soul und Crazy Abrams und dann auch Emotes.

Neuer Hit von Crazy Abrams war das Hit the Wall. Und auch das hier ist groß. Akustische Fülle für die Ohren. Bruno Mars. Da jammert er noch ein bisschen vor sich hin, aber gleich singt er hier On My Soul in der Popnacht.

0: Bruno Mars und On My Soul, neuer Hit in der Popstar.
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0: Auf der Flöte spielt er heute, unser Eckhard Holland Kunz. Und erkenne ich den Song, spiele ich euch die wertvollen Backwaren. Ihr seid Telefonjoker. Ich freue mich drauf. 07221 2011, wenn ich nicht weiter weiß. So, Eckhard, dann blas mal.
2: Ja, mein lieber Benny Bär. Ich habe heute den Vorschlag von der Petra aus Biebertal bei Gießen. Die schlägt vor, Musik aus L.A. Ich glaube, das war ein One-Hit-Wonder. Folgende Melodie.

0: Tja, was suchen wir? Liebe, SWR3 Gemeinde.
1: Ja. Das war, das ist Heaven is a Halfpipe, OPM.
0: Ach Mensch.
1: Aber ich glaube auch, das ist One Hit Wonder gewesen, ne? Heaven is a Halfpipe, OPM.
0: Das ist nicht, das hat ja KI geflüstert.
1: Nee, KI flüstert mir gar nichts. So.
0: Ja, dann, das ist korrekt.
1: Das ist gut. Was bekommt denn der Erste, der in deine Backstube reinbrüllt?
0: Boah, ja, gestern hat mich auch endlich das Südtiroler Brotgewürz erreicht. Ich backe gerade hier ein lecker Finchgauer Brot. Da gibt es heute zwei Finchgall.
1: Bis morgen.

To Love, alle Farben, Muskenner hier in der Popnacht haben wir es gemeinsam gehört. Es ist jetzt 3.28 Uhr. Bitte aufpassen auf der A1 Bremen Richtung Osnabrück. Da gibt es Sichtbehinderungen durch Rauch zwischen Vechta und Lohne-Dinklage. Sichtbehinderungen durch Rauch. Hier ist die Popnacht mit Linkin Park und Shadow of the Day.

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2: Bis zum Morgen ziehen nur wenige Wolken durch. Oft ist es auch klar und überall trocken. Die Tiefstwerte liegen bei 19 bis 11 Grad. Tagsüber gibt es überall viel Sonnenschein. Nur selten ziehen ein paar Schleierwolken durch. Dazu wird es noch wärmer mit 28 bis 36 Grad. Es besteht eine hohe Wärmebelastung. Am Donnerstag weiterhin sehr heiß mit 30 bis 36 Grad. Im Tagesverlauf sind dann Schauer und örtlich kräftige Gewitter möglich.
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3: A45. Dortmund-Gießen zwischen Schwerte-Ärgste und Hagen-Süd kommt durch Rauch zu extremer Sichtbeeinträchtigung. Die A40 Duisburg-Essen ist zwischen Mülheim-Winkhausen und Dreieck Essen-Ost in beiden Richtungen bis Donnerstag früh wegen Bauarbeiten gesperrt. Auf der A44 Kassel Richtung Dortmund ist im Kreuz Dortmund-Unna die Verbindung zur A1 Richtung Münster bis zum 17. August 19 Uhr gesperrt.
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4: Und die am meisten unterschätzte Höchsttemperatur in Schleswig-Holstein, in Kollmoor, werden es heute 28 Grad. Hier ist die Popnacht. Ich bin Ben Sträubel.

0: Friends, Marshmallow und Anne-Marie. So, jetzt kommt der Tierliebe-Teil. Vorsicht, besondere Vorsicht bitte. Hunde laufen in beiden Richtungen auf der A27 Bremerhaven, Bremen zwischen Schwanewede und Ilpul. Hunde auf der Fahrbahn. Und Frankie, der macht sie gerade fertig. Der ist in Hilstorf zu Hause und fährt heute mal ein bisschen am Steinhuder Meer lang mit seiner Buslinie 840. Guten Morgen, Frank.
1: Guten Morgen, Ben.
0: So, wie hast du denn geschlafen? Bist gut drauf für deine Gäste?
1: Ich habe sehr gut geschlafen, ganz toll.
0: Wann geht's denn los? Wann fährt der Bus ab? Wie viel Uhr?
1: Viertel vor fünf dann.
0: Okay, sind da viele Menschen dann in Luther? Sind da viele Menschen dann schon da, die warten auf dich und begrüßen dich?
1: Nein, es ist so Ferienzeit. Da ist relativ ruhig.
0: Weißt du,
1: die Schüler fehlen einem doch.
0: Das siehst du, ja, diese ganze Charmance. Wenn die Schüler da sind, legst du dann auch mal irgendwie Musik auf oder so, machst ein bisschen DJ?
1: Nee, das dürfen wir ja nicht.
0: Also ich kenne das aus meiner Zeit, da hat das der Busfahrer gemacht.
1: Ist heute alles verboten.
0: Schlimm. So ein Schwanenhalsmikrofon, mein Opa war Busfahrer, der hat so ein Schwanenhalsmikrofon gehabt und dann ging es immer los.
1: Das haben wir auch.
0: Ja, darfst du nichts sagen. Wenn du kein DJ sein darfst, macht es keinen Spaß.
1: Ja. Ach, das ist, aber die Schüler sind alle beschäftigt mit ihren Handys.
0: So, aber die Linie 840 ist eine schöne Linie. Und ich meine, ich bin mal gefahren, so ein Fahrradbus, der ums Steinhuder Meer komplett rumfährt. Das ist ja da bei dir alles da in der Nähe, ne? Das ist aber schön. Die schönste Strecke, ne?
1: Das ist die schönste Linie mit, eigentlich, landschaftlich.
0: 835, darfst du die auch fahren? Ab und zu mal?
1: Ja.
0: Darf man da E-Scooter,
1: sehr gerne sogar.
0: E-Scooter mitnehmen?
1: Ja, da gibt es keine besondere Regelung, aber ich denke mal, auf dem Anhänger ist das wohl erlaubt.
0: Ja, okay. Ansonsten im Bus ist bei dir auch verboten, ne?
1: Dürfen wir nicht.
0: Ja, ich kritisiere das natürlich, ne? Also auch in Hamburg und so, da darfst du ja auch keine E-Scooter mitnehmen in die U- und S-Bahn, das kritisiere ich. Aber was will ich machen? Es ist halt, ich bin ja nun als E-Scooter-Fan und Fahrer, werde ich diskriminiert in dieser Gesellschaft von den Menschen, die das eben nicht tun, weil sie keine Lust haben, es nie probiert haben oder einfach so was ablehnen, was sie gar nicht kennen. Gibt aber, meine Mutter lehnt heute noch Mikrowellen ab. Was willst du machen?
1: Das passt schon.
0: Komm gut zu deinem Bus, ne? Komm gut zum Bus und hab eine tolle Fahrt. Ciao, ciao, Frank.
1: Danke. Tschüss.

nur oft genug auch singen. All I need is your love tonight. Alles, was ich brauche, ist deine Liebe heute Nacht. Und dann hört das Saxophon auf zu blasen. Was dann? Steht man da mit einem kultischen Song. Das ist kultisch jetzt. The Michael Cimbello. Auf der A5 passt ihr bitte auf Basel in Richtung Karlsruhe. Da liegen Holzteile zwischen Achern und Bühl auf der Fahrbahn rum. She's a maniac, maniac, I know. 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

Where is my husband? Where is my lover? Ja, wo ist der Ehemann und wo ist der Lover hin? Ja, wenn beide weg sind, das ist ärgerlich. 3.54 Uhr, da bin ich immer noch da. Vorsicht auf der A4 Köln Richtung Aachen. Da ist ein Unfall passiert. Unfallstelle ist nicht gesichert. Zwischen Weißweiler und Eschweiler Ost. Die Popnacht ist hier.

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1: Die Nachrichten mit Marat Hellmann. Guten Morgen.
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1: Im Weißen Haus in Washington hat US-Präsident Trump nacheinander den ukrainischen Präsidenten Selenskyj und Israels Regierungschef Netanyahu empfangen. Hauptthemen bei den Gesprächen waren der Ukraine- und der Iran-Krieg. Carsten Kühntop, WDR Washington.
2: Trumps Beziehungen zu beiden Männern hat sich in den vergangenen Monaten verändert. Mit dem ukrainischen Staatschef geht der Präsident mittlerweile respektvoll um. Den Israeli hingegen nannte Trump kürzlich fucking crazy und schob hinterher, Netanyahu habe zu tun, was er ihm sage. In Sachen Iran sind die Meinungsunterschiede erheblich. Trump möchte den Krieg so schnell wie möglich beenden. Netanyahu sieht noch nicht alle Ziele erreicht. Selenskyj hofft, dass sich Trump wieder mehr um Russlands Krieg gegen die Ukraine kümmert. Derzeit wünscht sich Selenskyj von den USA vor allem Unterstützung bei der Flugabwehr.
1: Die FIFA plant einen Milliardendeal. Sie will einen Teil der kommerziellen Rechte an ihren Turnieren, darunter die WM, an private Investoren verkaufen. So will der Weltfußballverband mehr als 4 Milliarden Dollar einnehmen. Die Union der Europäischen Fußballverbände, UEFA, reagierte mit deutlicher Kritik. Der Fußball sei keine Handelsware. Auch das ist derzeit Thema. Polens Verfassungsgericht stellt sich gegen die Anerkennung im Ausland geschlossener gleichgeschlechtlicher Ehen. Dabei hatte der EU-Gerichtshof Polen dazu eigentlich verpflichtet. Ministerpräsident Tusk will das Urteil ignorieren. Er sieht das Gericht nicht mehr als unabhängig an. Wegen des niedrigen Rheinpegels haben die Veranstalter der Kölner Lichter am Samstag umgeplant. Der Schiffskonvoi wird deutlich kürzer. Vor allem große Fahrgastschiffe können wegen ihres Tiefgangs nicht mitfahren. Der Kabarettist Konrad Beikircher ist tot. Er starb nach WDR-Informationen im Alter von 80 Jahren. Beikircher war 40 Jahre lang eine zentrale Figur im politischen Kabarett, auch im WDR. Ex-Fußball-Nationaltorwart Manuel Neuer hört wahrscheinlich am Ende der kommenden Saison auf. Das deutete der 40-Jährige vom FC Bayern München im Trainingslager an.
3: Ich spiele nicht die Spiele, um zu sagen, das ist jetzt so mein letztes Spiel. Egal, ob ich jetzt vielleicht in dem einen oder anderen Stadion jetzt das letzte Mal gewesen bin, eventuell.
1: Neuer ist einer der erfolgreichsten Spieler der deutschen Fußballgeschichte. Der Weltmeister von 2014 gewann unter anderem auch 13 deutsche Meisterschaften, holte 7-mal den DFB-Pokal und 2-mal die Champions League. Das war WDR aktuell. Das Wetter in Nordrhein-Westfalen. In der Nacht liegen die Tiefstwerte zwischen 19 und 11 Grad. Am Tag viel Sonne und es wird heiß bis 35 Grad. Das war WDR aktuell. 3.
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4: A45, Dortmund-Gießen zwischen Schwerte-Ärgste und Hagen-Süd, kommt durch Rauch zu extremer Sichtbeeinträchtigung. Auf der A1 Dortmund Richtung Münster ist die Anschlussstelle Hamberg-Kamen bis 5 Uhr früh gesperrt. Auf der A1 Münster Richtung Dortmund ist im Kreuz Dortmund-Unna die Verbindung zur B1 Richtung Dortmund bis zum 17. August 19 Uhr gesperrt. Die A40 Duisburg-Essen ist zwischen Mülheim-Winkhausen und Dreieck Essen-Ost in beiden Richtungen bis Donnerstag früh wegen Bauarbeiten gesperrt. Auf der A44 Kassel Richtung Dortmund ist im Kreuz Dortmund-Unna die Verbindung zur A1 Richtung Münster bis zum 17. August 19 Uhr gesperrt.
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5: Mit Ben Sträube und dann haben wir gleich einen kleinen Test, den wir machen mit euch. Seid ihr Lyrics-Checker? Also könnt ihr einen Song, der im Original auf Englisch gesungen wurde, von einer Lady auf Deutsch rückübersetzen und dann vielleicht einen

0: Gwen Stefani, hier ist die Popnacht.
1: 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Welcher Hit steckt dahinter?
0: So, jetzt werde ich das mal hier mit meiner schönsten Sprache formulieren. Ihr sagt mir, welcher Song das ist, der hier auf Deutsch vorgetragen wird, im Original auf Englisch gesungen. Ganz im Original, also in der Urfassung von einem Mann. Aber in diesem Fall zitiere ich mal ein weibliches Wesen, aber das soll euch nicht daran hindern. Beide Versionen sind von mir hier als gültig anerkannt, weil der Text ist identisch. Es ist irgendwie komisch, dieses Gefühl in mir drin. Ich gehöre nicht zu denen, die das einfach wegstecken können. Ich habe auch nicht so viel Geld, aber wenn ich's hätte, dann würde ich ein großes Haus kaufen, in dem wir beide wohnen könnten. Wenn ich ein Bildhauer wäre, bin ich aber nicht. Eher einer von diesen rumreisenden Marktschreiern, die dubiose Liebestränke verkaufen. Ich weiß, es ist nicht viel, aber es ist das Beste, was ich geben kann. Mein Geschenk ist dieses Lied und es ist für dich. Du kannst es allen erzählen. Dieser Song ist für dich. So, welcher Titel ist denn das? Habt ihr es erkannt? 07221 2011, dann holt euch ein Popnacht-Package 07221 2011.

0: it. I knew you, Taylor Swift in der Popnacht.
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0: Ah, ich habe es eben doch sehr schön zitiert. Es ist irgendwie komisch, dieses Gefühl in mir drin. Ich gehöre nicht zu denen, die das einfach wegstecken können. Ich habe nicht viel Geld, aber wenn ich es hätte, dann würde ich ein großes Haus kaufen, in dem wir beide wohnen könnten. Ja, welcher Song ist das? Carsten aus Hannover, der hat so einen Hang zu Romantik, der hat das sofort erkannt. Guten Morgen, Carsten.
2: Guten Morgen, Ben.
0: Lass hören. Lösung.
2: Das ist Your Song. Ja. Eigentlich von Elton John.
0: Ja, genau. Von Elton John, Your Song. Ich meine, der Text ist identisch. Von Ellie Goulding würde ich gerne nochmal hören. Das hören wir uns gleich mal in der Übersetzung an. Von Ellie Goulding dann gesungen. Einfach mal als Variation. Verstehst du?
2: Ich bin gespannt.
0: Du bist unterwegs gerade mit einem Fahrzeug, verkaufst Backutensilien für Bäckereien.
2: Rohstoffe.
0: Ja. Das heißt also, wenn ich Mehl brauche, wenn ich irgendwelche Verpackungen benötige oder so in der Bäckerei oder Konditorei, dann bist du dabei, ne?
2: Dann rufst du mich an und dann komme ich zu dir. Oder zu Eckhardt.
0: Ja, genau.
2: Wobei der nicht in meinem Verkaufsgebiet
0: das
2: liegt.
0: Das kann doch wohl nicht wahr sein, das kann sich ja ändern. Ja. Du bist zuständig für Ost-, Niedersachsen und Sachsen-Anhalt. Ungefähr da bist du.
2: So ist es.
0: Da kennst du jede Bäckerei oder viele. Und wie viele machst du da am Tag? Wie viele Bäckereien besuchst du am Tag?
2: Na, so bis zu 8 Kunden besuche ich im 14-tägigen Turnus. Genau.
0: Und dann, wenn du da kommst, dann wirst du erstmal mit Applaus begrüßt und dann kriegst du erstmal alles Leckere aufgetischt, ne? So Frühstücke
2: lecker
0: und so.
2: Lecker Kaffee kriege ich meist,
0: natürlich.
2: Ja.
0: Ich denke mal, dann ist doch das nächste Frühstück um diese Zeit, das steht doch an. Wo fährst du denn hin? Zu welcher Bäckerei?
2: Ich fahre jetzt nach Peine.
0: Peine?
2: Zu meinem Kunden Bäckerei Seidel.
0: Aha, so. Bäckerei Seidel soll sich mal vorbereiten, wenn da jetzt wird ja auch jemand sein. Dann wird die Tür aufgemacht, das virtuelle Feuerwerk geht los und du kriegst dein Frühstück, ne?
2: Naja, schön wäre es, aber ganz so ist es dann doch nicht. Kaffee muss reichen.
0: Heute ist es aber so. Heute ist ein besonderer Tag, weil das jetzt über mich läuft sozusagen. Also ich schiebe das an und wenn die das nicht machen, dann gibt es morgen Ärger. So ist das nämlich. Carsten,
2: alles klar.
0: Ich schicke dir was zu und jetzt hören wir uns mal die Übersetzung an von Ellie Goulding, Your Song. Ja, gute Nacht.
2: Super.
0: Tschüss.
2: Einen schönen Tag, Ben. Ciao.
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4: Es ist irgendwie komisch, dieses Gefühl in mir drin. Ich gehöre nicht zu denen, die das einfach verstecken können. Ich habe auch nicht so viel Geld. Aber wenn ich's hätte, dann würde ich ein großes Haus kaufen, in dem wir beide wohnen könnten.
3: If I was a sculptor, but then again, no.
4: Wenn ich ein Bildhauer wäre, bin ich aber nicht. Eher einer von diesen rumreisenden Marktschreiern, die dubiose Liebestränke verkaufen. Ich weiß, es ist nicht viel, aber es ist das Beste, was ich geben kann. Mein Geschenk ist dieses Lied und es ist für dich. Du kannst allen erzählen, dass dieser Song für dich ist. Vielleicht ist er ein bisschen zu schlicht, aber jetzt, da er fertig ist, hoffe ich halt, dass es dir nichts ausmacht, dass ich in Worte gefasst habe, wie schön das Leben ist. Weil es dich gibt.
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4: Also verzeih bitte, weil ich solche Dinge vergesse, aber weißt du, ich hab vergessen, ob deine Augen grün oder blau sind. Aber eigentlich ist es egal, weil ich ja nur sagen will, dass du die schönsten Augen hast, die ich jemals gesehen hab. Und jetzt kannst du meinetwegen jedem erzählen, dass das hier dein Lied ist. Und ich hoffe, dass es dir nichts ausmacht, dass ich in Worte gefasst habe, wie wunderschön das Leben ist, weil es dich gibt. Ja? Ich hoffe, es macht dir nichts aus.

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2: Bis zum Morgen ziehen nur wenige Wolken durch. Oft ist es auch klar und überall trocken. Die Tiefstwerte liegen bei 19 bis 11 Grad. Tagsüber gibt es überall viel Sonnenschein. Dazu wird es noch wärmer mit 28 bis 36 Grad. Es besteht eine hohe Wärmebelastung.
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3: A45, Dortmund-Gießen zwischen Schwerte-Ärgste und Hagen-Süd kommt durch Rauch zu extremer Sichtbeeinträchtigung. Auf der A1 Münster Richtung Dortmund ist im Kreuz Dortmund-Unna die Verbindung zur B1 Richtung Dortmund bis zum 17. August 19 Uhr gesperrt. Die A40 Duisburg-Essen ist zwischen Mülheim-Winkhausen und Dreieck Essen-Ost in beiden Richtungen bis Donnerstag früh wegen Bauarbeiten gesperrt. Auf der A44 Kassel Richtung Dortmund ist im Kreuz Dortmund-Unna die Verbindung zur A1 Richtung Münster bis zum 17. August 19 Uhr gesperrt.
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4: Und die am meisten unterschätzte Höchsttemperatur heute in Deutschland, in Gerstengrund in Thüringen, 28 Grad. Hier ist die Popnacht. Ich bin

0: Max und Salt in der Popnacht-Zeitvergleich. Bei uns in Deutschland ist es 4.36 Uhr unserer Zeit zurück in Los Angeles. That's in the USA. Das ist jetzt 19.36 Uhr. Chris, der packt gerade Koffer, der macht ein bisschen Urlaub. Hallo Chris.
1: Grüß dich, hallo.
0: Guten Morgen oder guten Abend vielmehr bei dir. Das geht dann nach Taiwan oder was geht's?
1: Ja, wir fliegen morgen Abend nach Taiwan erstmal für 3 Nächte und dann geht's weiter nach Saigon.
0: Ja, schön. Ich meine, man will ja auch mal was erleben. Ich meine, du kommst ursprünglich aus Minden bei Hannover. Da bist du jetzt aber nicht mehr scharf drauf. Hast du das vollkommen abgeschrieben? Nie wieder?
1: Nee, das will ich nicht sagen. Also ich bin auch oft in Deutschland, aber Familie ist noch da, Eltern sind da, aber... Du hast eine lustige Karriere gemacht in
0: Los Angeles. Ne? Du warst 25 Jahre dahin als Praktikant in einem Reisebüro und dann hast du das Reisebüro gleich übernommen.
1: Ja, gleich ist ein bisschen übertrieben, aber so 5 bis 10 Jahre später ging dann ein bisschen weiter und dann habe ich das irgendwann übernommen. War eine gute Geschichte, dass ich hierher gesagt habe.
0: Das ist aber cool und das gehört dir immer noch und das läuft auch gut in L.A.? Kommen die Leute?
1: Ja, wir machen Reisen nach Europa, viele nach Deutschland auch.
0: Okay, und dann sagen die, können Sie mich mal beraten, wo ist es denn besonders schön? Dann sagst du, also Minden, Westerwald natürlich muss man auch mal hin, ne? Westerwälder Seenplatte machst du dann Werbung und sowas. Ja.
1: Und natürlich.
0: Dann, super. Und dann rufst du machst dann auch dieses Management innerhalb von Europa, dass du dann anrufst und sagst, also da kommt jetzt ein gepflegter Gast aus US, den müsst ihr besonders behandeln. Ne? Da machst du alles extra Wünsche und sowas. Oder?
1: Ich glaube, die Leute werden da ganz gut behandelt sowieso, aber wir machen da eigentlich kein Ground Operations. Wir verkaufen die Reise von hier aus dahin.
0: Ja, wunderbar. Dann wünsche ich dir jetzt auch viel Spaß auf deiner Urlaubsreise. Also alles schon zusammengesucht zu Hause, also dass du nichts verpasst und nichts vergisst.
1: Ja, ich bin dabei. Gläschen Wein dazu und dann geht das.
0: Ja, genau. Besauf dich doch nach vorne. Und dann in den Flieger rein. Ich habe letztens mir jemand erzählt, es war sehr lustig, der ist geflogen von Bozen mit so einer zweimotorigen Dolomiti Air oder was. Und das Ding, nach 2 Stunden hat er gemerkt und denkt, warum sind wir denn schon gelandet? Und das hat er nie abgehoben. Das Flugzeug.
1: Doch.
0: Ja, weil da war kaputt irgendwas.
1: Ja, da hatte aber ein bisschen was in der Lounge.
0: Genau, der hatte auch was getrunken und hat das gar nicht mitbekommen. Ich wünsche dir eine gute Zeit. Ja, ciao, ciao.
1: Danke, Benni. Mach's gut. Schöne Nacht.

Alex Warren und Fever Dream. Noch eine Gefahrenstelle um 4.41 Uhr auf der A81 Stuttgart Richtung Siegen. Da steht ein defekter PKW zwischen Oberndorf und Rottweil. Das ist ein kultischer Song. Da wackele ich mal mit dem linken Fuß zur Abwechslung. Der rechte ist durchgewackelt. Mr. Wayne und Culture Beat in der Popnacht.

0: The Weeknd, Dancing in the Flames. Ah, da hat sich doch gerade Tommy dazu geäußert.
1: Oh, Benny, ah, ja. Legt den Endspurt rein. Leute, ich komme hier in die Küche und es alles wackelt und bebt hier.
2: Warum? Weil die Benny-Nacht noch dran ist. Es ist mega.
1: Mega.
0: Okay, auch was getrunken. Wo kommt in den besten Familien vor? Tommy, das ist der neue von Sienna Spyro in der Popnacht. Material Love.

Material Lover, der neue von Sienna Spyro war das. Dann machen wir hier nochmal die Lichtstimmung nochmal richtig hoch, bevor sie gleich runtergeschraubt wird. Habt ihr noch was für die letzte Amtshandlung? Gerne da WhatsApp schicken oder wer bei Stimme ist, WhatsApp Audio oder Signal, wie auch immer, 07221 2011.

0: Ich habe doch ordentlich zusammengepackt. Das ist doch auch schon 4 Minuten vor 5. Samson aus Rheine für die letzte Amtshandlung. Der fährt mit dem LKW nach Tauberbischofsheim und braucht diesen Motivationshirt hier. Ne? Und KI, was machst du?
1: Nach Hause.
0: Okay. Da komme ich mit. Ihr macht was aus diesem Mittwoch, damit der Tag historisch wird. Mein Name ist Ben Streubel. Hören uns kommt danach wieder.

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1: Die Nachrichten mit Marit Hellmann. Guten Morgen.
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1: Nach dem Treffen im Weißen Haus in Washington haben sich der ukrainische Präsident Zelensky und Israels Regierungschef Netanyahu zu den Gesprächen mit US-Präsident Trump geäußert. Beide zeigten sich positiv. Nina Barth, WDR Washington.
2: Auf X schrieb Zelensky, es sei um eine Wiederbelebung der diplomatischen Bemühungen um ein Kriegsende gegangen. Außerdem um eine Stärkung der ukrainischen Flugabwehr. Trump und er hätten über Lizenzen zur Herstellung von Patriot-Flugabwehrsystemen gesprochen, so Zelensky. Israels Regierungschef Benjamin Netanyahu bezeichnete sein Treffen mit Trump als exzellent. Es sei eines der besten Gespräche gewesen, die er je mit Trump geführt habe. Das dürfte nicht über die Meinungsverschiedenheiten hinwegtäuschen. Trump möchte den Krieg mit Iran beenden. Netanyahu dagegen sieht noch nicht alle Ziele erreicht.
1: Wegen des Rheinpegels haben die Veranstalter der Kölner Lichter umgeplant. Der niedrige Wasserstand macht dem Schiffskonvoi zu schaffen. Steffi Orbach, WDR aktuell.
3: Der Konvoi fährt am Samstag mit nur 15 statt der geplanten 26 Schiffe. Außerdem startet er nicht wie sonst im Kölner Süden in Porz, sondern im Norden in Niel. So wollen die Veranstalter besonders flache Stellen im Rhein umfahren. Vor allem große Fahrgastschiffe können wegen ihres Tiefgangs nicht mitfahren. Das Feuerwerk soll am Samstag wie geplant um 23 Uhr stattfinden.
1: Auch das ist derzeit Thema. Nach dem schweren Erdbeben im Südwesten Japans steigt die Zahl der Todesopfer. Die Behörden melden mittlerweile 13 Tote. Dutzende Menschen sollen verletzt sein. Zudem wird noch nach Vermissten gesucht. Der Flugzeughersteller Airbus hat einen Rekord für die sogenannte Ultralangstrecke aufgestellt. Eine speziell ausgerüstete Maschine vom Typ A350 flog 23.000 Kilometer am Stück von Australien nach Frankreich in 24 Stunden und 24 Minuten. Der spanische Nationalspieler Marc Cucurella hat jetzt seinen Trainer auf dem linken Oberarm. Nach dem Sieg bei der Fußball-WM ließ er sich ein Tattoo mit dem Gesicht von Luis de la Fuente stechen. Er löste damit ein Versprechen ein. Der 28-jährige Cucurella hat ein besonderes Verhältnis zum spanischen Nationaltrainer. Der hatte ihn schon als jungen Nachwuchsspieler trainiert. Das war WDR aktuell. Das Wetter in Nordrhein-Westfalen. Heute viel Sonne und es wird heiß. In Monschau 33, in Bochum 34 und in Heinsberg 35 Grad. Es ist 5.03 Uhr.
4: Schönen guten Morgen. Wir haben eine Meldung reinbekommen, gerade frisch von der A45 Dortmund-Gießen. Da kommt es zwischen Schwerte-Ärgste und Hagen-Süd zu extremer Sichtbeeinträchtigung durch Rauch. Bitte hier vorsichtig fahren, A45 Dortmund-Gießen zwischen Schwerte-Ärgste und Hagen-Süd. Ansonsten noch der Hinweis, dass die A40 noch gesperrt ist, Duisburg-Essen zwischen Mülheim-Winkhausen und dem Dreieck Essen-Ost. In beiden Richtungen noch bis morgen früh. Hier wird gebaut.
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4: Hallo zusammen. Schön, dass wir wieder miteinander aufstehen können heute früh. Wir wollen erstmal schauen, wer ist denn schon alles wach? Und warum? Warum müsst ihr denn so früh auch wieder diese Woche und auch wieder heute an diesem Mittwoch? Wir wollen natürlich standesgemäß anschlürfen, wie wir das immer machen, um kurz nach fünf, also zumindest wenn Ralf und ich hier sind. Jetzt ist diese Woche ohne Ralf. Deswegen einschlürfen statt zwei schlürfen. Ich muss kurz rübergreifen, Moment. Ich darf die Tasse Kaffee nie hier direkt auf dem Pult stehen haben, weil die ist mir mal umgekippt und dann war das Radio plötzlich kaputt. Bei Technik muss man aufpassen. So, jetzt habe ich sie sicher in der Hand. Wir schlürfen an. Guten Morgen. Und damit gehen wir rein. Baby.

0: Jackson. Huh! Guten Morgen. Der Mittwoch ist gestartet. Ihr seid wach. Peter aus Hohenlimburg in Hagen meldet sich schon. Guten Morgen, Peter. Die Andrea aus Solingen. Was soll das denn, Andrea? Sie schreibt, guten Morgen, liebes WDR2-Team. Wir ziehen um. Ich bin mega aufgeregt. Warum muss man, ich meine, umziehen ist ja schon der Endgegner. Warum muss man denn schon um 5 Uhr morgens anfangen mit dem Umziehen, liebe Andrea? Und von wo bis wo geht es eigentlich? Viele Fragen. WDR2-Hörer Andi ist standesgemäß schon wach, hat sogar eben mit angeschlürft.
1: Kaffeetasse habe ich auch schon in der Hand und dann wollen wir mal los mit gemeinsam anschlürfen. Moment.
0: Jetzt hört zu.

0: Das war ein Kaffee mit Kaffeeschaum.
1: Ah, das tut gut.
0: Ja, das tut gut. Andi, sag doch mal, war das ein Kaffee mit Kaffeeschaum? Ich habe doch gehört. So, ansonsten ist der Thomas auch noch wach. Ich habe eben gefragt, was euch antreibt, warum ihr denn bitteschön um 5 Uhr morgens schon wach sein müsst. Die einfache Frage.
2: Ja, was uns alle antreibt. Ich glaube, das ist immer der Chef, ne? Mhm. Der Antreiber.
0: Bekommt eine logische Antwort. Dankeschön, Thomas. Guten Morgen an euch alle. Ich hoffe, ihr habt einen fantastischen Start.

0: Gib mir nur ein Wort. Wir sind Helden. Alle, die heute schon wach sind um diese Uhrzeit, sind Helden. Bei der Frage, wer und warum denn schon jetzt jemand am Radio hängt, haben sich auch diese drei hier gemeldet.
1: Hallo, hier spricht der Felix und der Leonard. Wir sind heute Morgen schon mit dem Papa unterwegs und fahren gerade im LKW. Und wir wünschen euch da draußen viel Spaß. Und eine schöne Grüße
2: an alle Trucker.
0: Tschüss. Tschüss, ihr Lieben, das ist ausgerichtet. Auch das ist eine Ferienbeschäftigung, oder? Beim Papa im Trucker mitzufahren. Felix und Leo, ihr zwei Fleißigen, also in den Schulferien so früh schon wach zu sein, um Papa zu begleiten, das verdient eine Ehrentröte heute Morgen. So, und dann ist noch der Wolfgang wach. Und der Wolfgang macht sich heute früh auch so seine ganz eigenen Gedanken.
3: Hier spricht der Wolfgang. Bin mal gerade mit meiner Zeitungstour und fertig.
0: Ja.
3: Ich habe da aber so einen leisen Verdacht, Michelle. Kann es sein, dass dein Geschlurfe KI generiert ist?
0: Wolfgang, ich verstehe die Frage ehrlich gesagt nicht. Also, ich nehme mal an und nehme das als Kompliment, dass mein Schlürfen so perfekt klingt, dass du davon ausgehst, dass die KI das gemacht hat. Und ich muss meine Kaffeetasse greifen und schlürfe gerne nochmal echt an, ohne KI. Ich verstehe auch die Frage deswegen nicht, lieber Wolfgang, weil warum sollte ich das Anschlürfen denn der KI überlassen? So würde ich Koffein doch niemals in mich reinkriegen. Shut up!

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1: Um 5.30 Uhr mit Anna Jonitschek. Guten Morgen.
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1: Viele Städte in NRW haben sich auf die Hitze vorbereitet, die ab heute wieder kommen und bis zum Wochenende bleiben soll. Am Rudolfplatz in Köln wird wieder Wassernebel versprüht. In Düsseldorf gibt es mobile Klimageräte für Kitas. Und unter anderem in Münster gibt es sogenannte Hitzewarner in Schulen und Kitas. Diese Aufkleber verändern ihre Farbe, wenn es über 28 Grad wird. Der niedrige Wasserpegel im Rhein sorgt für Probleme bei den Kölner Lichtern. Das Feuerwerk-Event mit Schiffskonvoi kann am Samstag nicht wie geplant stattfinden. Es können nur 15 der eigentlich 26 Schiffe mitfahren. Außerdem startet der Konvoi im Kölner Norden statt im Kölner Süden. Der CDU-Politiker Thorsten Frei soll heute zum neuen Unionsfraktionschef im Bundestag gewählt werden. Damit wird der Nachfolger von Jens Spahn, der wegen der Leihmutter-Affäre zurückgetreten war. Die Ukraine darf offenbar demnächst selbst Patriot-Abfangraketen bauen. Nach einem Treffen im Weißen Haus in Washington sagte der ukrainische Präsident Zelensky, dass US-Präsident Trump ihm die entsprechenden Lizenzen zugesichert habe. Zelensky hatte immer wieder gesagt, dass das Patriot-System für die Ukraine das einzig wirksame Mittel gegen russische Raketen sei. Das war WDR aktuell.
2: Das Wetter heute von Claudia Barbonus aus der WDR 2 Wetterredaktion mit einer super coolen Latzhose in kurz.
3: Ja, es weht schön von unten nach oben durch und ich glaube, das werden wir heute brauchen. Jetzt nochmal schnell durchlüften, denn der Tag wird heiß bis sehr heiß. 28 bis 37 Grad sind heute möglich bei uns im Westen. Dazu gibt es viel Sonne und nur wenige Wolken.
2: Der WDR 2 Verkehrsservice, wir haben eine Meldung zu vermelden. Die A40 Duisburg-Essen weiter gesperrt, schon die ganze Woche, zwischen Mülheim-Winkhausen und dem Dreieck Essen-Ost. Bis morgen früh noch in beiden Richtungen, weil hier gebaut wird.
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2: Morgen! Findet ihr nicht auch, Latzhosen waren noch nie in und auf der anderen Seite doch auch schon immer in?
3: Was möchtest du mir sagen?
2: Ich möchte sagen, dass du fantastisch aussiehst. Guten Morgen.
3: Guten Morgen.

0: Einen schönen guten Morgen.
1: Hier ist euer WDR 2 Morgenmagazin, 5.38 Uhr jetzt. Es ist Mittwoch und mit diesem Themenpaket gehen wir heute Morgen an den Start. Wir müssen erstmal nochmal über den Anschlag beim CSD am Wochenende sprechen. Die Politik diskutiert da ja gerade über schärfere Gesetze für sogenannte Gefährder. Der Bundesinnenminister Alexander Dobrindt wird da sehr deutlich und sagt:
2: Präventivhaft für Gefährder ist etwas, was aus meiner Sicht zwingend notwendig ist.
1: Er fordert also, dass Menschen, bei denen die Behörden annehmen, dass sie eine schwere Straftat begehen könnten, präventiv eingesperrt werden. Was spricht dafür und was auch dagegen? Das möchten wir mit euch diskutieren heute Morgen. Ihr könnt jederzeit gerne auch eure Meinung dazu schicken als Sprachnachricht über die WDR2-App. Ansonsten fliegt heute noch eine Spinne hier durchs WDR2-Morgenmagazin.
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1: Ein sogenannter Spider-Man ist nämlich zurück im Kino.
4: Die Spidey-Tracker-App sagt, dass Spider-Man in unmittelbarer Nähe ist.
5: Oh ja? Gibt's ja nicht, ist ja verrückt.
1: Es ist
5: ja
1: jetzt schon ein paar Jahre her, seit dem letzten Spider-Man-Film. Jetzt kommt also Spider-Man 4 mit Tom Holland in der Hauptrolle. Bei Social Media kreuzt mir das überall quer durch den Feed. Spider-Man Brand New Day heißt der Film, kommt heute schon raus am Mittwoch und wird schon sehr gehypt. Was unsere Kinofrau Andrea Burz dazu sagt hier auf WDR 2, die hat ihn natürlich schon gesehen, besprechen wir heute Morgen.

0: Guten Morgen, hier ist WDR 2, das Morgenmagazin, 5.46 Uhr, 14 Minuten noch bis 6 Uhr. Es ist der 29. Juli 2026 und das ist wichtig heute. Am Samstag sind wieder die Kölner Lichter, das große Feuerwerk mit Schiffskonvoi auf dem Rhein. Dieses Mal werden aber deutlich weniger Schiffe mitfahren und auch eine andere Route, weil der Rhein gerade so wenig Wasser hat. Dann gibt's Bewegung in der CDU. Der Politiker Thorsten Frei soll heute zum neuen Union-Fraktionschef im Bundestag gewählt werden. Er ist der Nachfolger damit von Jens Spahn, der wegen der Leihmutter-Affäre zurückgetreten ist. Und das Wetter bringt heute ganz viel Sonne mit. Es wird aber auch sehr heiß mit Temperaturen bis 36 Grad. So, und wäre jetzt Ralf Günther hier bei mir im Studio diese Woche und nicht im Urlaub, dann würde er jetzt vermutlich sagen, hier auf WDR 2, Achtung bitte, hier kommt Lady Gaga! Sagt er nämlich immer gerne. Lady Gaga, die Frau, die uns immer wieder vom Hocker reißt, die hat ja eine solche Wucht. Die ist auf der einen Seite laut, die ist exzentrisch und dann ist sie im nächsten Moment aber auch ganz zart, ganz verletzlich und trotzdem irgendwie nie berechenbar. Lady Gaga gibt's jetzt zum Anschauen bei Arte. Die haben nämlich eine spannende Doku rausgebracht über Lady Gaga, findet ihr jetzt schon in der Arte-Mediathek, läuft heute Abend auch im Fernsehen. Und die Doku ist ein bisschen anders aufgezogen. Also die erzählt ihre Geschichte nicht biografisch, also nicht an ihrer Person festgemacht, sondern eher an der Kunstfigur Lady Gaga, also an der Musik aufgemacht.
1: Ich liebe es, Songs zu schreiben, Musik zu machen, Instrumente zu spielen, zu proben, Choreografien, Bühnenproduktion, Kostüme, Lichtdesign, eine Show auf die Beine zu stellen. Das bedeutet es, Lady Gaga zu sein. Es ist die Künstlerin hinter all dem.
0: Ja, und was Lady Gaga, glaube ich, auch so erfolgreich macht, ist, dass sie mit so einem wahnsinnigen Selbstvertrauen, mit so einem Selbstbewusstsein durch die Welt geht.
1: Ich habe mich selbst erschaffen. Das waren meine Ideen und das war meine Gabe, meine Vision. Die gehören mir. Ich habe fast 20 Jahre gebraucht, um dieses Selbstvertrauen zu gewinnen.
0: Und ihr könnt es jetzt nachsehen in Lady Gaga, My Songs, My Life, eine neue Doku bei Arte über die Frau, die uns jetzt hier um die Ohren fliegt auf WDR 2.

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1: Wie geht das, dass Gott alle sieht? Der hat doch auch nur zwei Augen. Ich sitze mit meiner Großnichte im Auto. Gerade ging es noch um ein schönes Kleid für die Einschulung, denn deshalb sind wir unterwegs. Und dann kommt ein steiler Themenwechsel, wie ihn eigentlich nur Kinder hinkriegen. Freya, 6 Jahre alt, möchte wissen, wie das funktioniert mit Gott und den Menschen. Ich erkläre ihr, dass ich denke, dass Gott nicht aussieht wie wir, dass ich nicht mal weiß, ob er sowas wie Augen hat. Und dass ich glaube, dass Gott mit jedem Menschen und jedem Lebewesen verbunden ist. Aber wie er das macht und wie er aussieht, das weiß niemand. Es hat ihn ja noch keiner gesehen. Freya legt nach. Und weil er jeden sieht, hilft er jedem? Ja, sage ich, ich glaube schon. Nicht immer auf die Weise, wie wir uns das vorstellen, aber er hilft. Und Engel, fragt sie weiter. Gibt es Engel wirklich und wie sehen die aus? Und wieder kann ich nur sagen, dass ich glaube, dass es Engel gibt, aber ich genau wie alle anderen Menschen nicht weiß, wie sie wirklich aussehen. Freya legt noch einmal nach. Aber dann könnte es ja auch Feen geben. Die hat auch noch keiner gesehen. Und da kann ich ihr nur zustimmen. Ich erzähle ihr, dass es viele Menschen gibt, die glauben, dass es sowas wie Feen oder Trolle geben könnte und dass ich mich noch nicht wirklich damit beschäftigt habe. Und nun sind wir auf dem Parkplatz des Kaufhauses angekommen. Und die Idee vom pinken Kleid mit Glitzereinhorn vorne drauf ist für den Moment wieder viel wichtiger als die großen Fragen nach Gott und dem Glauben. Mir geht das Gespräch nun seit Wochen nach, weil ich Freyas Fragen irgendwie nicht zufriedenstellend beantworten konnte. Immer wieder hatte ich auf den Glauben verwiesen. Keine Beweise in Sicht. Glauben und Wissen sind halt zwei Paar Schuhe. Und die auseinanderzuhalten ist eine lebenslange Aufgabe für religiöse Menschen. Und auch dennoch Gewissheiten für den eigenen Glauben zu entwickeln. Und Gewissheiten für meinen Glauben habe ich natürlich. Aber ob die der Prüfung einer schlauen 6-Jährigen standhalten? Das fängt bei der unfassbaren Schönheit der Natur an. Ich kann nicht anders, als die Natur und mich als Teil davon, als Schöpfung zu verstehen und zu erfahren, als gewollt. Und dann die verrückte Tatsache, dass wir noch immer von diesem Jesus sprechen. Überall auf der Welt erzählen Menschen mit ganz unterschiedlichen Lebensgeschichten und Charakterzügen von ihm. Glauben an ihn, ohne ihn je gesehen zu haben mit ihren zwei Augen. Wäre die Geschichte dieses Rabbis aus Nazareth nicht längst vergessen, wenn sie nicht so viele so unterschiedliche Menschen über die Jahrhunderte im tiefsten ergriffen hätte, so sehr wie keine andere? Ich muss Freya mal fragen, ob sie das auch so sieht. Aber vielleicht warte ich noch ein paar Jahre. Bis dahin sollte ich mein Wissen über Feen und Einhörner dringend erweitern.
2: Das war Kirche in WDR 2 mit Michaela Warns aus Nottuln, ein Beitrag der katholischen Kirche.
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3: Die Nachrichten mit Anna Jonicek. Guten Morgen.
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3: Viele Krankenhäuser in NRW haben ihre Schutzkonzepte gegen Hitze verbessert. In den nächsten Tagen wird sich zeigen, ob die funktionieren. Heute und morgen soll es bis zu 37 Grad heiß werden. Julia Küppers beschreibt, wie Kliniken sich vorbereiten.
4: Zum Beispiel hat das Uniklinikum Düsseldorf sein Notfallmanagement überarbeitet. Schon beim ersten Kontakt mit dem Patienten sollen Ärzte und Pfleger gezielt auf Symptome eines Hitzeschlages achten und darauf, ob die Patienten genug getrunken haben und der Kreislauf stabil ist. Die evangelischen Krankenhäuser in Mülheim und Oberhausen haben mobile Klimageräte für sensible Bereiche angeschafft und außerdem sollen kalte Waschungen, Wickel- und Kühlakkus angeboten werden.
3: Der Europäische Fußballverband UEFA denkt laut einem Medienbericht darüber nach, Wettbewerbe des Weltverbandes FIFA zu boykottieren. Hintergrund sind Pläne, einen Teil der Rechte an der WM und anderen Turnieren an Investoren zu verkaufen. Mehr von Moritz Knorr.
5: Der Weltverband überschreitet damit eine Grenze, die Zitat führenden Institutionen des Fußballs niemals überschreiten dürfen. Die UEFA nehme die Angelegenheit äußerst ernst. Und der Europäische Verband legte noch einmal nach, die Seele und die Führung des Fußballs sind keine Vermögenswerte, mit denen gehandelt werden darf. Keiner von uns besitzt den Fußball. Es ist nicht an der FIFA, ihn zu verkaufen.
3: Wegen des niedrigen Rheinpegels haben die Veranstalter der Kölner Lichter umgeplant. Bei dem Schiffskonvoi für das Feuerwerkfestival werden nur 15 statt 26 Schiffe unterwegs sein. Markus Neumann vom Wasser- und Schifffahrtamt Rhein sagt, dass das Problem kurzfristig nicht gelöst werden kann.
6: Man hat halt in den letzten Jahren angefangen, die Schiffe immer größer, immer breiter zu bauen. Dadurch wurden die auch schwerer und haben mehr Tiefgang. Eigentlich müsste man einen anderen Weg gehen und neue Schiffe konzipieren, die halt einen geringeren Tiefgang haben.
3: Das Feuerwerk im Rahmen der Kölner Lichter soll um 23 Uhr losgehen. Und auch das ist heute Thema. Im Südwesten Frankreichs hat Wind die Waldbrände wieder angefacht. In der Region zwischen dem Atlantik und der Großstadt Bordeaux sind auch weitere Wohnhäuser zerstört worden. Der CDU-Politiker Thorsten Frei soll heute zum neuen Unionsfraktionschef gewählt werden. Er folgt Jens Spahn, der wegen der Leihmutter-Affäre zurückgetreten war. Ein Airbus A350 ist jetzt zum ersten Mal gut 24 Stunden in der Luft gewesen, bei einem Testflug von Australien nach Frankreich. Ex-Fußball-Nationaltorwart Manuel Neuer hört wahrscheinlich am Ende der kommenden Saison auf. Das hat der 40-Jährige vom FC Bayern München im Trainingslager gesagt.
7: Ich spiele nicht die Spiele, um zu sagen, das ist jetzt so mein letztes Spiel. Egal, ob ich jetzt vielleicht in dem einen oder anderen Stadion jetzt das letzte Mal gewesen bin, eventuell. Aber es sieht schon stark danach aus, dass ich aufhöre.
3: Neuer ist einer der erfolgreichsten Spieler der deutschen Fußballgeschichte. Der Weltmeister von 2014 gewann unter anderem auch 13 deutsche Meisterschaften. Das war WDR aktuell.
2: Es darf heute wieder flattern untenrum bei der Kleidung. Wird heiß. Claudia Barbonus, guten Morgen.
8: Guten Morgen, obenrum auch gerne. Ja. Also viel Sonne heute für den Westen, wenige Wolken sind unterwegs und es wird warm bis heiß, bis sehr heiß. Also hohe Wärmebelastung heute für den ganzen Westen. Gummersbach kommt auf 33 Grad, Bad Münstereifel auf 34 und in Grevenbruch werden es 35 Grad.
2: WDR 2 Verkehrsservice, wir schauen kurz drauf auf wenig, was da gerade los ist. Einmal noch die A40 Duisburg-Essen, die ja weiter gesperrt ist zwischen Mülheim-Winkhausen und dem Dreieck Essen-Ost. In beiden Richtungen, hier wird noch gebaut bis morgen früh, deswegen bis dahin auch die Sperrung. Und eine Meldung von der Bahn, da gibt es gerade Probleme zwischen Hagen und Wittbroecke. Hier ist ein Signal kaputt. Die RB 52 fällt aus oder wird umgeleitet zwischen Hagen Hauptbahnhof und Dortmund Hauptbahnhof. Es fahren aber Ersatzbusse.
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2: Ich häng gerade mit dem Gesicht in diesem Sommerrucksack, den wir gleich verschenken werden, also heute Morgen noch. Hier, Claudia, einmal bitte fangen.
8: Ja.
2: Ist eine, man nennt es, glaube ich,
8: Frisbee?
2: Eine Ring-Frisbee.
8: Warte, oder, komm zurück.
2: Oder, keine Unfälle heute im Studio. Ich habe hier noch ein Handtuch drin und jetzt weiß ich auch endlich, wie man diese Teile hier nennt, die immer diese sophisticated Kollegen mit im Büro haben.
8: Becher?
2: Ja, Snackpot. Das sind diese Teile, wo du oben Müsli reinpacken kannst und unten Joghurt.
8: Damit das Müsli nicht pampig wird.
2: Richtig. Ich mag es ja pampig, ehrlich gesagt. Leute, wir verschenken den WDR 2 Sommerrucksack heute wieder. Und dazu kommen auch noch Freibad-Tickets fürs Freibad in Vossnack im Kreis Düren. Was das eigentlich kann, besprechen wir gleich mit jemandem, der da arbeitet. Der gute Rainer wartet schon auf unseren Anruf. Bis gleich.

0: Ich höre es schon. Da kommt das große Hitzestöhnen an bei uns im Studio.
1: Also für mich reicht das ehrlich gesagt. Ich wäre auch zufrieden damit, wenn jetzt langsam der Herbst schon kommen würde.
0: Ja, wir nicht, wir nicht.
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0: Wir möchten euch doch unbedingt noch ins Freibad schicken. Und zwar ins Freibad Vossenack im Kreis Düren. In der Gemeinde Hürtgenwald. Da habe ich nämlich ein Fünferticket für. Hier liegen plus einen Sommerrucksack mit Handtuch drin, mit einem Frisbee-Ring drin, mit einem Wasserball drin, also einem richtigen Paket. Alles, was ihr braucht für einen schönen Freibadausflug. Und dieses Paket gibt's diese Woche jeden Tag für ein anderes Freibad hier bei uns im Westen. Und das Freibad Vossenack ist unser Kandidat heute. Und das wollen wir euch gerne mal vorstellen mit einem Mann, der großer Fan von diesem Freibad ist, weil er selbst da arbeitet. Rainer Wirz, guten Morgen.
3: Ja, guten Morgen, Michelle.
0: Was ist denn das Schöne da bei euch?
3: Ja, unser Freibad ist ja ein relativ altes Bad. Wir sind schon über 50 Jahre alt und bei uns hat sich seitdem gar nicht viel verändert. Wir sollten vor 12 Jahren, wollte die Gemeinde das zumachen und dann haben wir einen Verein gegründet, um das Freibad zu retten und zu erhalten. Und seitdem betreiben wir das mit Ehrenamtlern und Minijobbern. Und unsere Anlage ist sehr naturbelassen. Wir haben viele Bäume auf der Anlage. Meistens kommen die Leute ja, wenn es heiß ist, und dann wollen die ja Schatten.
0: Ja.
3: Sonne haben wir auch noch genug, das ist kein Problem. Aber der Schatten ist dann immer heiß umkämpft.
0: Das heißt aber, wenn ich es richtig verstehe, ohne euch gäbe es euch nicht.
3: Nee, schon seit 12 Jahren nicht mehr.
0: Du hast es eben so schön gesagt, hier hat sich irgendwie auch nicht viel verändert. Ich formuliere das jetzt mal positiv, das ist so ein Retro-Bad.
3: Ja, im Prinzip ja. Oft kommen Leute und sagen so, ach, ich war hier vor ganz langer Zeit, das hat sich ja gar nicht verändert, das ist ja noch früher. Also die Umkleiden und die ganzen Gebäude und okay, ringsrum hatte man vor 50 Jahren Fichten gepflanzt und die sind inzwischen 25 Meter hoch. Also das heißt, wir haben auf drei Seiten Wald und wir liegen mittendrin.
0: Sehr schön. Ich habe auf der Homepage gesehen, ihr habt in 2,5 Wochen ja auch eine Veranstaltung, die heißt Sternennacht. Was macht ihr denn
3: ja,
0: da?
3: Ja, richtig. Ja, das ist die Zeit, wenn die Plejaden sind, wenn die Sternschnuppen fallen.
0: Ja.
3: Und das machen wir jetzt schon das vierte Mal, dass wir dann einladen. Und wir haben einen Sternenguide aus dem Nationalpark, der uns den Himmel und die Sterne erklärt, die Sternenbilder und noch Geschichten dazu erzählt.
0: Verstehe.
3: Also das Schwimmbad ist auf. Wir machen dann noch bis Mitternacht schwimmen und lassen Kerzen auf dem Wasser schwimmen.
0: Oh.
3: Und dann haben wir Licht von oben, die Sterne, und von unten auf dem Wasser schwimmen Kerzen.
0: Rainer, soll ich was sagen? Ich finde, ihr klingt so dermaßen bodenständig sympathisch. Ich hatte selten so viel Lust, in ein Freibad zu gehen, wie jetzt einmal bei euch vorbeizuschauen.
3: Ja, dann macht es doch.
0: Ja, aber vor allem wollen wir erstmal andere zu euch schicken. Ich habe ein 5er-Ticket zu verschenken heute Morgen für das Freibad Vossenack im Kreis Düren in der Gemeinde Hürtgenwald. Schaut bei Rainer vorbei. Bewerbt euch jetzt gerne hier bei uns über WDR 2 an der 0800 5678 222 und mit ein bisschen Glück bekommt ihr dann unser Freibad-Paket. Sag mal, Pommes gibt es bei euch aber auch, Rainer, oder?
3: Ja, sicher. Wir haben einen tollen Kiosk. Und super Preis-Leistungs-Verhältnis, da kriegt man richtig was am Teller.
0: Keine weiteren Fragen. Ich danke dir.
3: Ja.
0: Habt einen sonnigen Tag heute. Tschüss.
3: Ja, tschüss.

0: Wenn das Wetter einen Sound hätte, dann würde es so klingen. Walking on Sunshine, Katrina and the Waves hier auf WDR 2. Schönen guten Morgen. Es ist ein heißer Mittwoch, der 29. Juli 2026, 6.22 Uhr. Und das ist wichtig heute. Im Rhein ist gerade wenig Wasser, eben wegen der Hitze. Deswegen müssen die Veranstalter der Kölner Lichter umplanen. Am Samstag gibt es ja wieder das große Feuerwerk mit Schiffskonvoi, diesmal aber mit deutlich weniger Schiffen als sonst. Nach der Tour de France ist vor der Tour de Neuss. Das geht los, das Profiradrennen in Neuss. 25.000 Zuschauer werden erwartet. Bitte gut eincremen, weil Wetter haben wir schon erwähnt. Heiß und fettig, viel Sonne heute und bis 36 Grad. Ja, was ist da eigentlich los? Erst soll die Fußball-WM ja vergrößert werden mit noch mehr Ländern. Jetzt wird sie wohl auch noch verkauft. Der FIFA-Chef Gianni Infantino hat Dollarzeichen in den Augen. Die FIFA hat jetzt bestätigt, sie will Anteile an der Fußball-WM an private Investoren verkaufen. Marc Eschweiler, WDR 2 Sport. Was heißt das genau?
1: Also das heißt, dass Gianni Infantino jetzt komplett durchdreht und dass er jeglichen Respekt vor dem Fußball verloren hat und ihm knallhart gesagt die Seele raubt. Der Plan sieht laut Medienberichten vor, dass die FIFA Anteile an ihren Turnieren an private Investoren verkauft. Dazu will der Weltverband ein Tochterunternehmen gründen, das Infantino dann leiten könnte, wenn er 2031 nach 3 Amtszeiten nicht mehr FIFA-Präsident sein darf. Dieses Tochterunternehmen soll dann alle kommerziellen Aktivitäten und auch die Organisation der künftigen Weltmeisterschaften bündeln. Die Rede ist von einem Firmenwert von 20 Milliarden Dollar. Es scheint egal, welche finanziellen Rekorde die FIFA bisher sowieso schon gebrochen hat. Sie will einfach immer mehr Geld verdienen. Und es gibt offenbar niemanden, der Infantino als Alleinherrscher über den Fußball stoppen kann oder will.
0: Ja, erste Kritik gibt es natürlich auch schon von der UEFA, also der Union der Europäischen Fußballverbände. Die sagen, die Seele und die Führung des Fußballs sind keine Handelsware. Es reicht nicht bei völliger Intransparenz darüber, wer finanziell davon profitiert. Wir werden das Thema heute noch weiter besprechen hier im WDR 2 Morgenmagazin. Bis dahin erstmal einen Pfeilrückzieher mit Ray Garvey.

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5: Um 6.30 Uhr mit Anna Jonicek. Guten Morgen.
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5: Viele Städte in NRW haben sich auf die Hitze vorbereitet, die ab heute wieder kommen und bis zum Wochenende bleiben soll. Am Rudolfplatz in Köln wird wieder Wassernebel versprüht. In Düsseldorf gibt es mobile Klimageräte für Kitas. Und unter anderem in Münster gibt es sogenannte Hitzewarner in Schulen und Kitas. Diese Aufkleber verändern ihre Farbe, wenn es über 28 Grad ist. Der Europäische Fußballverband UEFA ist empört von einer Entscheidung des Weltverbandes FIFA. Die will einen Teil der Rechte an der WM und anderen Turnieren für mehrere Milliarden Euro an Investoren verkaufen. Die UEFA sagt, damit würde die Seele des Fußballs verkauft werden. Sie denkt wohl auch über einen Boykott von FIFA-Veranstaltungen nach. Ein Airbus A350 ist zum ersten Mal gut 24 Stunden in der Luft gewesen bei einem Testflug von Australien nach Frankreich mit mehr als 23.000 Kilometern Strecke. Ab Oktober kommenden Jahres soll es dann Direktflüge von London nach Sydney geben. Die Ukraine darf offenbar demnächst selbst Patriot-Abfangraketen bauen. Nach einem Treffen im Weißen Haus in Washington sagte der ukrainische Präsident Zelensky, dass US-Präsident Trump ihm die entsprechenden Lizenzen zugesichert habe. Zelensky hatte immer wieder gesagt, dass die Patriot-Systeme für die Ukraine das einzige wirksame Mittel gegen russische Raketen seien. Das war WDR aktuell.
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6: Direkt aus dem Studio Köln, ich bin Ekin Yilmaz. Guten Morgen. Die Kölner Lichter finden am Samstag statt. Aber anders als geplant. Die Organisatoren haben das Schiff ausgetauscht, von dem das Feuerwerk gezündet wird. Das passiert jetzt auf einem Schiff, das mit dem niedrigen Rheinpegel etwas besser klarkommt. Ansonsten fahren deutlich weniger Schiffe beim großen Konvoi mit, nämlich nur 15 von 26. Und der Konvoi startet im Kölner Norden statt im Süden. Ja, der niedrige Wasserpegel im Rhein sorgt auch für viele Bootsbesitzer für Probleme. Einige Häfen sind inzwischen so flach, dass Yachten und Motorboote gar nicht mehr rauskommen. Guido Bürwenig vom Wassersportverein Honnef muss sein Boot deshalb stehen lassen. Die gute Laune verliert er trotzdem nicht.
7: Die Stimmung ist auf jeden Fall okay. Was will man machen halt? Man kann es nicht ändern halt. Wir warten alle auf Regen, aber ansonsten, die Boote sind erstmal safe und man kann hier wirklich auch eine schöne Zeit an Bord verbringen.
6: An der flachsten Stelle im Hafen ist das Wasser hier nur 40 cm tief. Deshalb können nur noch Ruderboote den Steg verlassen. Auch aus dem Yachthafen Oberwinter kommen keine Boote mehr raus. In Mondorf hingegen können zumindest kleine Boote den Hafen noch verlassen. Viele machen aber trotzdem keine größeren Ausflüge mehr, da sie Angst haben, an anderen Häfen nicht anlegen zu können. Ja, da haben die Polizisten wohl einen alten Bekannten erwischt. In Frechen ist heute Nacht ein mutmaßlicher Einbrecher auf frischer Tat geschnappt worden. Er hat wohl gerade versucht, einen Kiosk auszurauben. Besonders auffällig, seine Handverletzung passt zu den Spuren eines Einbrechers, der vor wenigen Tagen entkommen konnte. Jetzt ermittelt die Kripo. Und jetzt das Wetter fürs Rheinland mit Claudia Barbolus aus unserer WDR-Wetterredaktion. Schönen guten Morgen, Claudia.
8: Guten Morgen. Heute erwarten wir im Rheinland wieder bis zu 14 Stunden Sonne und es wird heiß mit in Neunkirchen-Seelscheid bis 34 Grad, Zülpich 36. Morgen erst nochmal ähnlich. Im Verlauf kann es dann Schauer geben, stellenweise auch kräftige Gewitter mit Sturmböen.
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9: Eine sehr entspannte Lage haben wir um kurz nach 6:30. Die A40 ist zwar noch gesperrt, Duisburg-Essen zwischen Mülheim-Winkhausen und dem Dreieck Essen-Ost, aber nicht mehr lange. Bis morgen früh wird da nur noch gebaut, dann ist sie auch wieder frei. Die Straßen sonst frei, aber eine Meldung von der Bahn. Gerade gibt es noch Probleme zwischen Hagen und Wittbeuke. Hier ist ein Signal kaputt. Die RB 52 fällt deswegen aus oder wird heute auch umgeleitet. Es fahren aber Ersatzbusse.
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9: Ja, Ersatzbus vom Dienst ist anwesend. Guten Morgen.

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0: Es ist ja Mittwoch nach dem Wochenende. Guten Morgen, das WDR2-Morgen-Magazin ist hier. Und wir sprechen heute früh, 6.42 Uhr, jetzt noch einmal über das, was passiert ist am Wochenende am Rande des CSD. Der Anschlag mit einer Toten und vielen Verletzten. Die Politik diskutiert, wie man dafür sorgen kann, dass solche Anschläge nicht mehr passieren.
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0: Der Bundesinnenminister Alexander Dobrindt von der CSU hat eine klare Vorstellung.
2: Präventivhaft für Gefährder ist etwas, was aus meiner Sicht zwingend notwendig ist.
0: Also Menschen einsperren, bei denen die Behörden annehmen, dass sie eine schwere Straftat begehen könnten. Sagt er, wir tauschen heute Morgen Meinungen dazu aus. Michael Westerhoff, WDR 2 aktuell, ist auch für die Präventivhaft.
3: Diese Tat ist ein Angriff auf unsere offene Gesellschaft, auf unsere Art zu leben. Das hat Bundespräsident Steinmeier nach dem Anschlag auf den CSD gesagt. Ähnliche Worte, wie wir sie schon 2016 nach dem Anschlag auf den Weihnachtsmarkt auf dem Breitscheidplatz oder 2020 nach einer homophoben Messerattacke in Dresden gehört haben. Schöne Worte, leicht ausgesprochen, nur getan hat sich seit 2016 viel zu wenig. Außer vielleicht, dass wir jetzt unsere Feste mit Betonpollern schützen. Noch immer laufen Gefährder wie tickende Zeitbomben draußen frei herum. Noch immer hören wir, dass man Leute nicht einfach präventiv wegsperren könne. Wir reden hier nicht über unschuldige junge Leute. Wir reden hier über meist junge Männer, die sich einer menschenverachtenden terroristischen Organisation angeschlossen haben oder das wollen. Einer Organisation, die ihre Ziele mit Morden und Anschlägen durchsetzen will. Dieser Staat muss endlich aufhören, diese Männer auch noch zu schützen. Die lachen sich kaputt über unser Rechtssystem. Wenn es uns als Gesellschaft schützt, müssen wir sie in Präventivhaft nehmen.
0: Das war das Ja zur Präventivhaft für Gefährder, gibt aber auch Argumente dagegen. Und die kommen heute früh von Rupert Wiederwald, WDR 2 aktuell.
4: Gefährder präventiv in Haft nehmen, das klingt ja erstmal gut. Aber es ist wie so oft, was nach einfacher Lösung klingt, ist am Ende eine Scheinlösung. Schon jetzt gibt es in jedem Bundesland die Möglichkeit, Menschen vorsorglich in Haft zu nehmen. Meist begrenzt auf wenige Tage, in Nordrhein-Westfalen sogar fast einen Monat lang. Doch dafür muss es eine konkrete Bedrohung, zum Beispiel einen klaren Anschlagsplan geben. Was Innenminister Dobrindt vorschlägt, ist aber, überspitzt formuliert, ein unbegrenztes Wegsperren. Auf welcher Grundlage eigentlich? Gesinnung? Wie wird die überprüft? Und wer ist ein Gefährder? Jemand, der strafbare Sachen sagt? Jemand, der Webseiten über islamistischen Terror anschaut und weiterverteilt? Oder Nazi-Ideologie verbreitet? Das alles für sich genommen sind schon strafbare Dinge. Warum fangen wir nicht erstmal damit an, so etwas tatsächlich auch vor Gericht zu bringen? Das, was Innenminister Dobrindt da vorschlägt, ist rechtlich fragwürdig und am Ende eine Scheinlösung.
0: Wie seht ihr das? Gefährder präventiv wegsperren, ja oder nein? WDR2-Hörer Moritz hat sich schon reingemeldet. Er ist eigentlich dagegen, Leute einzusperren, die nicht straffällig geworden sind. Findet aber auch, dass wir das bei Gefährdern anders handhaben sollten, um uns, um die Bevölkerung zu schützen. Eure Meinungen gerne heute früh an uns über die WDR2-App, gerne als Sprachnachricht. 6.46 Uhr, guten Morgen.

0: Guten Morgen. Das WDR2 Morgenmagazin ist hier. Es ist der 29. Juli 2026. Damit haben wir einmal in den Kalender geschaut. 6.50 Uhr, jetzt 10 Minuten noch bis 7. Und das ist wichtig heute. Große Aufregung um die Pläne von FIFA-Chef Gianni Infantino. Der will ja die WM teilweise an Investoren verkaufen. Der Europäische Fußballverband UEFA denkt jetzt anscheinend darüber nach, FIFA-Wettbewerbe wie die WM zu boykottieren. Petershagen im Kreis Minden-Lübeck, auch in den Nachrichten, ist sowas wie das Storchenparadies hier im Westen. Und da sind jetzt 194 Storchenpaare gezählt worden. So viele wie noch nie. In Petershagen heute übrigens auch heiß. Spitzentemperaturen da liegen bei 33 Grad. Kirchherten in Bettburg kommt sogar auf 36. Dazu heute überall viel Sonne.
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0: angenehmer wäre. Im Wetter, Claudia Barbonus, guten Morgen.
1: Morgen.
0: Die Hitze beschäftigt dich natürlich sowieso.
1: Ja, es gibt eine amtliche Warnung vor Hitze rausgegeben vom Deutschen Wetterdienst. Heute im Westen bis zu 36, 37 Grad und morgen auch nochmal.
0: Ja, und eng umschlungen mit der Hitze ist auch Anna Jonitschek in WDR aktuell in den Nachrichten heute.
2: Genau, bei der letzten Hitzewelle vor einem Monat haben wir ja gesehen, wo es nicht so richtig gut läuft und da wurde nachgebessert und da gucken wir nochmal drauf, was da getan wurde.
0: Ja, und nicht nur ich spüre auch die Hitze, Michelle Fausten am Mikrofon, sondern ihr da draußen.
3: Also für mich reicht das ehrlich gesagt. Ich wäre auch zufrieden damit, wenn jetzt langsam der Herbst schon kommen würde.
0: Aber da könnten wir die ganzen Flatterteile ja nicht mehr tragen, die wir alle mit ins Studio geschleppt haben.
1: Das wäre schade.
0: Diese Latzhose von Claudia Barbonus. Wir können eigentlich meine Meinungen dazu austauschen, ob Latzhosen jemals in waren.
1: Ich fühle mich so ein bisschen underdressed heute, aber ich kann es nicht ändern.
0: Hat jemand Lust auf ein Liebeslied?
2: Ja, unbedingt.
0: Bitte.
2: Natürlich.

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3: Die Nachrichten mit Anna Jonitschek. Guten Morgen.
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4: Ich nehme das Wetter so, wie es kommt. Wir können es doch sowieso nicht ändern.
5: Ist auf jeden Fall langsam genug, vor allen Dingen, wenn man im Dachgeschoss wohnt.
3: Heute und morgen kann es bis zu 37 Grad heiß werden. Viele Städte in NRW haben neue Schutzmaßnahmen gegen die Hitze auf den Weg gebracht. Beispiele hat Tobias Zacher, WDR Landespolitik.
6: In Düsseldorf ist der sogenannte Brumisateur im Einsatz, der in der Innenstadt einen feinen Wassernebel verteilt. Die Landeshauptstadt hat außerdem innerhalb weniger Wochen mobile Klimageräte angeschafft, um besonders hitzebelastete Kitas zu kühlen. In dem Seniorenheim in Dormagen, in dem es bei der jüngsten Hitzewelle im Juni zu mehreren Rettungseinsätzen kam, gibt es jetzt Hitzeschutzfolien an den Fenstern der Zimmer, die sich besonders aufheizen.
3: Wegen des Rheinpegels haben die Veranstalter der Kölner Lichter umgeplant. Der niedrige Wasserstand macht dem Schiffskonvoi zu schaffen. Mehr von Steffi Orbach.
7: Der Konvoi fährt am Samstag mit nur 15 statt der geplanten 26 Schiffe. Außerdem startet er nicht wie sonst im Kölner Süden in Porz, sondern im Norden in Niel. So wollen die Veranstalter besonders flache Stellen im Rhein umfahren. Vor allem große Fahrgastschiffe können wegen ihres Tiefgangs nicht mitfahren. Das Feuerwerk soll am Samstag wie geplant um 23 Uhr stattfinden.
3: Im Südwesten Frankreichs hat Wind die Waldbrände wieder entfacht. In der Region zwischen dem Atlantik und der Großstadt Bordeaux sind auch weitere Wohnhäuser zerstört worden. Von dort berichtet Kai Rienecker.
8: Heute wird für die Feuerwehrleute bei Bordeaux ein entscheidender Tag. Der staatliche Wetterdienst Météo France sagt Temperaturen bis zu 42 Grad voraus. Der Wind soll stärker werden und das bei extremer Trockenheit. Um zu verhindern, dass die Lage erneut komplett außer Kontrolle gerät, roden die Einsatzkräfte Waldflächen rund um das Brandgebiet. Schneisen mit einer Gesamtlänge von 120 Kilometern wurden bereits angelegt. Freiwillige bringen Wassertanks in Position.
3: Und auch das ist heute Thema. Der Europäische Fußballverband UEFA denkt offenbar darüber nach, FIFA-Veranstaltungen zu boykottieren. Hintergrund sind FIFA-Pläne, Rechte an der WM an Investoren zu verkaufen. Heute findet wieder die Tour de Neuss statt, eines der prominentesten Radrennen in NRW. In der Neusser Innenstadt werden bis zu 25.000 Zuschauer erwartet. In Hellenthal in der Eifel beginnt heute ein großes Pfadfinderlager. 1.100 Mädchen und Jungen sind in der selbstgebauten Zeltstadt dabei. Petershagen im Kreis Minden-Lübbecke entwickelt sich immer weiter zu einem Storchenparadies. Dort sind jetzt so viele Störche wie noch nie gezählt worden. Markus Meyer-Gehlen berichtet.
9: 194 Storchenpaare leben gemeinsam in Nestern in Petershagen und sie haben in diesem Jahr mehr als 300 Jungstörche auf die Welt gebracht. Petershagen ist in den letzten Jahrzehnten immer mehr zu einem Zufluchtsort für Störche geworden. Da haben Vereine unter anderem Nisthilfen gebaut. Als das vor 35 Jahren losging, da lebten genau 3 Storchenpaare in Petershagen.
3: Das war WDR aktuell.
10: Und das ist die Stimme von Claudia Barbonus aus der WDR 2 Wetterredaktion. Guten Morgen.
11: Hallo.
10: Hast du noch mehr als Hitze dabei heute?
11: Nö, eigentlich nicht viel. Wolken ganz wenig, ein paar Temperaturen könnte ich dir noch anbieten. Willst du?
10: Bitte.
11: Kriegst du. Bad Berleburg 31 Grad, Höxter 33, Mönchengladbach 34. Morgen wird es ähnlich heiß und dann in der zweiten Tageshälfte gibt es Schauer und auch einzelne Gewitter mit Unwetterpotenzial.
10: Der WDR 2 Verkehrsservice um 7.04 Uhr, jetzt die A3 Köln Richtung Oberhausen zwischen Duisburg-Wedau und Oberhausen-Lierich, 10 Minuten plus, 4 Kilometer Stau. Dann die 3 Oberhausen Richtung Köln zwischen dem Kreuz Oberhausen-West und dem Kreuz Kaiserberg, 10 Minuten plus, 5 Kilometer stockend. Die A40 ist noch gesperrt, Duisburg-Essen zwischen Mülheim-Winkhausen und dem Dreieck Essen-Ost in beiden Richtungen bis morgen früh, weil da gebaut wird. Dann noch die 46 Düsseldorf Richtung Heinsberg zwischen Grevenbroich und dem Kreuz Holz 10 Minuten plus 2 Kilometer Stau und eine Meldung heute früh für euch von der Bahn. Da gibt es gerade Probleme zwischen Hagen und Herdecke-Wittbrücke. Hier ist ein Signal kaputt, die RB 52 fällt aus oder wird hier umgeleitet. Ersatzweise fahren aber Büsse.
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10: Fragezeichen im Gesicht von Claudia Barbonus.
12: Ja, es ist mein Gesicht, da kann ich da auch nichts dafür.
10: Ach so, ich dachte jetzt noch eine Nachfrage.
12: Gut, dass man das nicht sieht.
10: Haben wir heute eigentlich schon an die Abschlussprüfungen der Pflege-Azubis gedacht?
12: Ja.
10: Das ist ein Nein. Gott sei Dank haben wir Siegfried aus Krefeld an unserer Seite.
13: Ich bin gerade auf dem Weg ins Krankenhaus und nehme gleich eine praktische Prüfung ab. Ich bin Lehrer für Pflegeberufe und im Moment werden ganz, ganz, ganz viele Azubis in der Pflege mit ihrer Ausbildung so langsam fertig und sind in den Abschlussprüfungen. Denen wünsche ich allen ganz viel Erfolg.
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10: Guck mal, cool.

0: Es wird jetzt weiter das Morgenmagazin mit Michelle Fausten. Ich habe einen neuen. Einen neuen Spider-Man.
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0: Ist es jetzt schon 5 Jahre her, dass der letzte Spider-Man-Film im Kino war? Ich glaube schon, die Zeit vergeht. Hier ist Spider-Man Nummer 4.
2: Die Spidey-Tracker-App sagt, dass Spider-Man in unmittelbarer Nähe ist.
3: Oh ja, gibt's ja nicht, ist ja verrückt.
0: Brand New Day heißt der 4. Film, also mit Tom Holland in der Hauptrolle, kommt heute ins Kino und unsere Andrea Burz, WDR 2 Kinofrau, ist wie immer natürlich uns ein Stück weit voraus. Du hast den Film schon gesehen, guten Morgen.
4: Guten Morgen, ja.
0: Der ist nichts für Einsteiger, der schließt an den letzten an.
4: Ja, also Peter Parker, das alter Ego von Spider-Man, ist aus dem Gedächtnis der Welt gelöscht. So ist ja der letzte Film geendet. Das heißt auch für diese Fortsetzung, dass die Menschen vergessen haben, dass es Peter Parker überhaupt gibt. Auch seine Freundin MJ.
5: Mein Name ist Peter Parker und ich möchte gerne einen Kaffee.
6: Darf es sonst noch etwas sein?
4: Sie bemerkt es erstmal nicht. Peter Parker fühlt sich sehr, sehr allein und bemerkt, dass sich sein Körper seltsam verändert. Also die Spinnen-DNA scheint da Überhand zu gewinnen. Und dazu kommt natürlich wieder eine Bedrohung auf die Stadt New York zu. Die ist diesmal unsichtbar, scheint telepathische Kräfte zu haben. Und mit all dem muss Peter Parker fertig werden. Er steht in diesem Film übrigens ganz allein im Mittelpunkt und das ist super.
0: Bitte vor dem Film nochmal auf Toilette gehen. Der ist 2,5 Stunden lang.
4: Ja.
0: Spürt man die Länge?
4: Naja, es gab ja vom Vorgänger vor 5 Jahren noch einige lose Enden, sag ich mal, die jetzt elegant in die Handlung verwoben werden, versponnen werden. Mir hat gut gefallen, dass es keine kurzen Gastauftritte von Figuren und anderen Universen hagelt, wie ja sonst oft in Superheldenfilmen. Spider-Man Brand New Day ist wirklich dynamisch, aber nicht hektisch erzählt und jede Figur, die da auftaucht, die hat auch wirklich eine Funktion für die Geschichte.
5: Dr. Banner?
7: Kein Banner.
4: Ja, Hulk.
0: Hulk?
4: Ja, den darf ich verraten. Den sieht man ja auch schon im Trailer. Der darf sich wieder die Kleider vom Leib reißen. So weit geht's nicht in der Liebesgeschichte zwischen Peter Parker und MJ. Obwohl die Darsteller Tom Holland und Zendaya ja auch im wahren Leben ein Paar und seit dem Frühjahr ja sogar verheiratet sind. Aber für den Film heißt das natürlich ein Schuss Romantik.
0: Spider-Man Nummer 4. Wie viele Burze vergibst du?
4: Also ich finde, das ist wirklich unterhaltsames Popcorn-Kino im besten Sinne für Fans und Neueinsteiger über die ganzen 2,5 Stunden. Ich gebe 4 von 5 Sternen.
0: Für den 4. Spider-Man-Film ab heute im Kino mit Tom Holland in der Hauptrolle. Das ist ja auch ein wahnsinnig charismatischer Typ, oder?
4: Ja, und der hat so eine tolle 60er-Jahre-Ausstrahlung,
0: ja,
4: finde ich.
0: Ja,
4: schöne also, Haare.
0: Schön anzusehen. auch bei den Schauspielern. Viel Spaß im Kino, sagt WDR 2. Schönen guten Morgen.

0: 7:22 Uhr. Guten Morgen, 8 Minuten noch, dann ist schon 7:30 Uhr. Es ist der 29. Juli 2026. Das ist wichtig heute im WDR 2 Morgenmagazin. Die Waldbrände in Südeuropa wüten weiter. Im Südwesten Frankreich sehen wir, hat der Wind noch mal ordentlich zugenommen und das hat die Waldbrände wieder angefacht. Manuel Neuer, der Ex-Fußballnationaltorwart, hört wahrscheinlich am Ende der kommenden Saison. Aufhören wir heute. Und das Wetter bringt sehr viel Sonne, cremt euch ein. Es wird heiß, Temperaturen bis 36 Grad. Außerdem sprechen wir heute früh nochmal über den Anschlag vom Wochenende am Rande des CSD in Berlin. Da läuft die Diskussion ja jetzt weiter darüber, wie wir mit Gefährdern umgehen sollten. Vorschlag von Bundesinnenminister Alexander Dobrindt lautet:
1: Präventivhaft für Gefährder ist etwas, was aus meiner Sicht zwingend notwendig ist.
0: Also Menschen einsperren, bei denen die Behörden annehmen, dass sie eine schwere Straftat begehen könnten. Darüber diskutieren wir heute Morgen mit euch.
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0: Da kommen viele rein. WDR2-Hörerin Ursula aus Bielefeld, die hat sich gemeldet und sie ist dafür, Gefährder einzusperren, um die Bevölkerung, um uns und unser freies Leben zu schützen, schreibt sie. Ansonsten aber auch kritische Stimmen von euch, zum Beispiel von WDR2-Hörer Martin.
3: Ich finde es ultra schwierig, Gefährder präventiv in Haft zu nehmen, weil wir immer noch in einem Rechtsstaat leben, wo da die Unschuldsvermutung gilt. Wer definiert denn, wer Gefährder ist?
0: Ja, das ist die schwierige Frage, die dann da beantwortet werden muss. WDR2-Hörer Roland sagt, klar, Gefährder sind ein Problem.
4: Aber man kann ja nicht pauschal jeden wegsperren, weil dann haben wir eine Hexenjagd und Gefährder gibt es ja überall. Die gibt es ja nicht nur im islamischen Terror, die gibt es auch unter extrem politischen Leuten, wo auch Gewalttaten herrschen oder sonst was, finde ich sehr schwierig.
0: Danke für eure Meinungen zum Thema bisher. Ihr könnt euch gerne auch weiter reinmelden dazu über die WDR 2 App zum Beispiel als Sprachnachricht.

0: 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Schönen guten Morgen, hier ist das WDR 2 Morgenmagazin. Achtung bitte, eine Meldung von der A57 Köln Richtung Krefeld. Zwischen Köln-Longerich und Köln-Chorweiler sind Fahrradfahrer auf der Autobahn. Leute, ich weiß, es ist Wetter zum Fahrradfahren, aber was soll das?
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7: Um 7.30 Uhr mit Anna Jonitschek. Guten Morgen.
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7: Viele Städte in NRW haben sich auf die Hitze vorbereitet, die ab heute wieder da ist. Am Rudolfplatz in Köln wird wieder Wassernebel versprüht. In Düsseldorf gibt es mobile Klimageräte für Kitas. Und unter anderem in Münster gibt es sogenannte Hitzewarner in Schulen und Kitas. Diese Aufkleber verändern ihre Farbe, wenn es über 28 Grad ist. Die Jugendkriminalität in NRW ist in den vergangenen beiden Jahren zurückgegangen. Eine Statistik der Kriminalpolizei zeigt, dass es weniger jugendliche Tatverdächtige gibt und gleichzeitig auch weniger Kinder und Jugendliche, die mehrfach Straftaten begehen. Am häufigsten hat es die Polizei mit Ladendiebstählen zu tun, dahinter folgen Körperverletzung und Sachbeschädigung. Der Europäische Fußballverband UEFA ist empört von einer Entscheidung des Weltverbandes FIFA. Die will einen Teil der Rechte an der WM und anderen Turnieren für mehrere Milliarden an Investoren verkaufen. Die UEFA sagt, damit würde die Seele des Fußballs verkauft werden. Sie denkt jetzt offenbar auch über einen Boykott von FIFA-Veranstaltungen nach. Ein Airbus A350 ist zum ersten Mal gut 24 Stunden in der Luft gewesen bei einem Testflug von Australien nach Frankreich mit mehr als 23.000 Kilometern Strecke. Ab Oktober kommenden Jahres soll es dann Direktflüge von London nach Sydney geben. Das war WDR aktuell.
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8: Direkt aus dem Studio Aachen, ich bin Pierre Dickmanns, guten Morgen. Es wird wieder heiß bei uns in der Region. Heute und morgen sinkt das Thermometer tagsüber nicht unter die 30-Grad-Marke. Aber wie bereitet sich die Stadt Aachen eigentlich langfristig auf ein heißeres Klima vor? Das haben wir Jens Hasse gefragt. Er ist Klimafolgenanpassungsmanager bei der Stadt Aachen.
9: Was viele Leute nicht wissen, ist, dass gutes Bauen, also auch klimagerechtes und auch energiesparendes Bauen, genauso hilft, eine ganze Zeit lang für die Gebäude kühl zu halten. Ja, dazu gehört dann noch helle Fassaden, möglichst Verschattungseinrichtungen außen, Dachbegrünungen, vielleicht auch eine Fassadenbegrünung. Das sind Dinge, die wir bei den städtischen Gebäuden schon versuchen womöglich, aber auch sehr propagieren.
8: Und wie heiß es in den nächsten Tagen wird, das schauen wir uns gleich im Wetter noch genauer an. Nach Jahren der Vorbereitung soll es heute losgehen. Das alte Polizeipräsidium in Aachen wird abgerissen. An seiner Stelle soll eine Multifunktionshalle entstehen, unter anderem für Volleyball, außerdem ein Para- und Jugendstadion für den Reitsport. All das wird Teil des geplanten Sportparks Sörs. Oberbürgermeister Michael Simons und Philipp Erbers, Vorstand des Aachen-Laurensberger Rennvereins, wollen mit dabei sein, wenn am Mittag mit dem Einrichten der Baustelle begonnen wird. Der Abrissbeginn soll die Reit-WM im August aber nicht stören. Kein Problem mit den sommerlichen Temperaturen dürfen die etwa 1.100 jungen Pfadfinder haben, die heute in Hellenthal zum Bundeslager der christlichen Pfadfinderschaft Deutschlands erwartet werden. Geplant sind dort Aktionstage, Workshops, Geländespiele und Wanderungen. Das Bundeslager der Pfadis soll 10 Tage dauern. Am kommenden Sonntag ist es auch für Besucher geöffnet. Und wie versprochen werfen wir zum Schluss noch einen Blick aufs Wetter mit Claudia Barbonus aus der WDR-Wetterredaktion. Guten Morgen!
10: Guten Morgen. Heute wird's heiß zwischen Eifel und Selfkant mit in Monschau bis 34 Grad, Wassenberg 36. Dazu den ganzen Tag viel Sonne und morgen nochmal bis 35 Grad. Im Verlauf dann Schauer, örtlich auch Gewitter mit Unwetterpotenzial.
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0: Schönen guten Morgen auch auf die Straßen. A3 Oberhausen Richtung Köln zwischen dem Kreuz Oberhausen West und dem Kreuz Kaiserberg 10 Minuten plus und 5 Kilometer stockend. Dann ist die A40 immer noch gesperrt. Duisburg-Essen zwischen Mülheim-Winkhausen und dem Dreieck Essen-Ost in beiden Richtungen. Hier wird noch gebaut bis morgen früh. Dann die 52 Düsseldorf Richtung Essen. Hier steht ihr ein bisschen zwischen Essen-Süd und dem Dreieck Essen-Ost. 10 Minuten länger, 2 Kilometer. Und die A516 Abzweig Oberhausen zwischen dem Kreuz Oberhausen und Oberhausen-Eisenheim. 10 Minuten plus 4 Kilometer Stau. Eine Meldung von der Bahn heute Morgen noch. Zwischen Hagen und Herdecke-Wittbroecke wird ein Signal repariert. Die RB52 fällt deswegen aus und wird umgeleitet. Also oder wird umgeleitet. Wichtiger Unterschied. Ersatzweise fahren aber Busse.
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0: Habt ihr euch schon mal gefragt, warum eigentlich Haut an kaltem Eis festklebt? Ich bin nicht, gerade nicht bei so einem Wetter. Wobei Eis, das man essen kann vielleicht. Naja, der Ruben stellt die Frage an die Maus. Und weil wir Fragen an die Maus von der Maus hier beantworten lassen, auf WDR 2, gibt's auch gleich die Antwort zu der Haut an dem Eis. Bis gleich.

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0: schmeckt gut. Mm, schmeckt gut, das Pistazieneis. Mm, jetzt klebt es an der Zunge.
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0: Ihr könnt die Maus jederzeit etwas fragen, wenn da was Dringendes ist. Schickt gerne eine Sprachnachricht über die WDR 2 App, so wie der Ruben.
2: Hallo, liebe Maus, ich heiße Ruben. Ich bin 6 Jahre alt, ich komme aus Steinhagen. Wieso klebt Haut am kaltem Eis fest? Ich bin da drauf gekommen, bei meinem Onkel haben wir ein Experiment gemacht.
0: Grüße an Ruben und seinen Onkel. So, die Frage, warum klebt Haut an Eis? Nehmen wir das mal ins Tagesgefühl rein. Ihr schlägt heute ein Eis und die Zunge klebt plötzlich fest. Das ist uns allen schon mal passiert. Das hat sich die Maus genauer angeschaut. Die Zunge ist ja warm, das wissen wir, genauso wie unsere Finger. Und die Zunge ist feucht. Und auch auf unseren Fingern ist eine ganz dünne Feuchtigkeitsschicht. Und wenn unsere Haut etwas sehr Kaltes berührt, dann schmilzt zwar erst eine kleine Schicht von diesem Eis, aber sie friert auch schnell wieder. Und die Feuchtigkeit auf unserer Haut, die friert auch, weil die Haut nicht schnell genug wieder Wärme nachliefern kann. Und deswegen verbinden sich sozusagen diese beiden Schichten miteinander und der Finger oder die Zunge oder was auch immer klebt jetzt fest. So, und jetzt ist wichtig, die Zunge nicht direkt abreißen, das tut weh. Lieber einen ganz kleinen Moment warten, bis die Zunge wieder warm genug ist, dann löst sie sich quasi von selbst wieder schnell. Das geht bei Wassereis zum Beispiel sehr flott. Beim Schokoeis dauert das ein bisschen länger, weil wir lernen, Schokolade Kälte nicht so gut leitet wie Wassereis. Dann klebt sie ein bisschen mehr. Ähnlich, falls irgendjemand mal auf die bekloppte Idee kommen sollte, seine Zunge an einen Laternenmast zu drücken im Winter. Metall leitet Kälte auch so, dass die Zunge da besonders lang fest dran klebt. Deswegen meine Empfehlung, wenn ihr das schon macht, habt doch wenigstens eine gute Freundin dabei, die von dieser Beklopptheit noch ein schönes Foto macht.
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0: Wir schlagen den Kalender auf. Guten Morgen, es ist der 29. Juli 2026. 7.47 Uhr, 13 Minuten noch bis 8. Und das ist heute unter anderem in den Nachrichten. Im Rhein ist gerade wenig Wasser wegen der anhaltenden Hitze. Deswegen müssen die Veranstalter der Kölner Lichter umplanen. Am Samstag gibt es ja wieder das große Feuerwerk mit Schiffskonvoi, diesmal deutlich kleiner als sonst. Nach der Tour de France ist vor der Tour de Neuss. Das geht heute los. Das Profiradrennen in Neuss. 25.000 Zuschauer werden erwartet. Bitte gut eincremen, weil das Wetter bringt sehr viel Sonne. Es wird heiß wieder. Temperaturen heute bis 36 Grad. Ja, hitzig auch die Gemüter, was das Thema hier angeht. Was kostet die Welt, könnte die Schlagzeile sein. Über den FIFA-Chef Gianni Infantino. Bei dem geht es doch erstaunlich viel ums Thema Geld. Also vor allem, wie er mehr davon bekommen kann. Jetzt will er die Fußball-Weltmeisterschaft verkaufen. Zumindest in Teilen. An private Investoren. Das hat die FIFA jetzt bestätigt. Und was das genau eigentlich bedeutet, darüber spreche ich heute Morgen mit Philipp Köster vom Fußballmagazin Elf Freunde. Guten Morgen, Philipp.
1: Guten Morgen, grüße dich.
0: Was genau sind da die Pläne von Infantino?
1: Na, konkret geht es darum, dass die kommerziellen Rechte an diesen großen Wettbewerben, die wir kennen, also die Männer-WM, die Frauen-WM und die Club-WM, übernommen werden von einer privaten Gesellschaft. Die wird ausgegliedert, die FIFA hat die Mehrheit, aber es können eben auch Investoren einsteigen. 20 oder 30% sollen sie bekommen und 4 Milliarden Euro soll die Fußballgemeinschaft dafür bekommen und die sollen dann ja vergeben werden an alle Fußballverbände, die großen und die kleinen und auf jeden Fall auf eine ganze Menge Geld für die Verbände und natürlich für Infantino selbst.
0: Klingt ja so, als könnten sich die Verbände darüber freuen.
1: Ja, es ist ein attraktives Angebot, insbesondere für die kleinen Verbände, die von Infantino ja ohnehin umgarnt werden, weil sie ihm seine Mehrheit sichern. Die großen Verbände sind empört, insbesondere die UEFA, der Europäische Verband, hat bereits gesagt, mit uns nicht und hat garnischen Protest angekündigt. Aber das hat in der Vergangenheit auch nicht schon gut funktioniert. Da gab es dann auch immer große Töne und hinterher auf den großen Versammlungen keine Opposition. Also allzu viel sollte man sich davon nicht erhoffen.
0: Wie würden wir das als Zuschauer denn merken bei so einer Fußball-Weltmeisterschaft, ähnlich wie jetzt schon die Trinkpausen, die ja eigentlich Werbepausen waren?
1: Investoren wollen vor allen Dingen ihre Kohle zurück. Insofern werden sie darauf drängen, dass wir beispielsweise alle 2 Jahre eine Fußball-WM haben, was ja auch eine direkte Attacke auf die Europameisterschaft ist, die sonst immer abwechselnd mit der WM stattfindet. Wir werden es erleben durch eine aufgeblähte WM. Derzeit sind es ja noch 48 Mannschaften, aber diskutiert werden schon 64 Mannschaften. Also eine deutlich aufgeblähte WM, weniger attraktive Spiele. Und natürlich werden wir wahrscheinlich für die Fernsehabos auch noch ein bisschen mehr Geld zahlen müssen, damit das Geld für die Investoren wieder reinkommt.
0: Sagt noch schnell, ist das erst eine Idee oder könnte das schon fix werden?
1: Es gibt große Proteste dagegen, insofern wird sich Infantino noch ein bisschen gedulden kommen. Aber für mich ist klar, angesichts der kommerziellen Entwicklung, irgendwann wird es soweit sein, dann wird einfach immer noch mehr Kohle aus dem Fußball rausgepresst.
0: Sagt Philipp Köster vom Fußballmagazin Elf Freunde darüber, dass Gianni Infantino, der FIFA-Chef, Anteile der Fußball-WM verkaufen will. Danke für deine Zeit. Und erste Reaktionen kommen auch von euch rein heute Morgen. WDR2-Hörer Holgi sagt:
2: Diese raffgierige Bande, die muss mal langsam wieder auf den Boden der Tatsachen zurückgeholt werden.
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0: Schrecklich.
1: Was genau jetzt?
2: Ich finde das schrecklich, die Vorstellung. Guten Morgen, hier ist das Video jetzt beim Morgenmagazin. Claudia Barbonus ist da. Hm? Im Wetter. Anna Jonitschek,
0: das ist nicht schrecklich.
2: In den Nachrichten, auch ihr beide seid nicht schrecklich. Aber das, was du gleich mitbringst, ein 24-Stunden-Flug nonstop von Melbourne nach Toulouse, also von Australien nach Frankreich.
1: Ich finde das auch sehr lang. Und wir haben uns ja gerade unterhalten schon. Ich weiß gar nicht, was macht man da so lange, 24 Stunden? Da hat man ja alle Filme und Serien durchgeschaut.
2: Quantas hat das jetzt durchgezogen.
1: Ja, ja.
2: 24-Stunden-Flug.
0: 24 Stunden Holzklasse.
2: 24 Stunden
0: ist sportlich.
2: Da braucht man da zwei Paar Thrombosestrümpfe, um durchzukommen, oder? Noch ein Laufband irgendwie. Ich frage mich auch, muss man da noch Psychologen einsetzen? 24 Stunden Menschen in der Holzklasse zusammen.
0: Danach hat man auf jeden Fall Rücken.
2: Das kann ja gar nicht gut gehen.

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6: Die Nachrichten mit Anna Jonitschek. Guten Morgen.
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6: Viele Krankenhäuser in NRW haben ihre Schutzkonzepte gegen Hitze verbessert. In den nächsten Tagen wird sich zeigen, ob die funktionieren. Heute und morgen soll es bis zu 37 Grad heiß werden. Julia Küppers beschreibt, wie Kliniken sich vorbereiten.
7: Zum Beispiel hat das Uniklinikum Düsseldorf sein Notfallmanagement überarbeitet. Schon beim ersten Kontakt mit dem Patienten sollen Ärzte und Pfleger gezielt auf Symptome eines Hitzeschlages achten und darauf, ob die Patienten genug getrunken haben und der Kreislauf stabil ist. Die evangelischen Krankenhäuser in Mülheim und Oberhausen haben mobile Klimageräte für sensible Bereiche angeschafft und außerdem sollen kalte Waschungen, Wickel- und Kühlakkus angeboten werden.
6: Der Europäische Fußballverband UEFA denkt offenbar über einen Boykott von FIFA-Wettbewerben nach. Hintergrund sind FIFA-Pläne, einen Teil der Rechte an der WM und anderen Turnieren für mehrere Milliarden an Investoren zu verkaufen. Mehr von Moritz Knorr.
8: Der Weltverband überschreite damit eine Grenze, die die, Zitat, führenden Institutionen des Fußballs niemals überschreiten dürfen. Die UEFA nehme die Angelegenheit äußerst ernst. Und der Europäische Verband legte noch einmal nach, die Seele und die Führung des Fußballs sind keine Vermögenswerte, mit denen gehandelt werden darf. Keiner von uns besitzt den Fußball. Es ist nicht an der FIFA, ihn zu verkaufen.
6: Das erste Mal war ein Flugzeug länger als 24 Stunden nonstop in der Luft. Ein spezieller Airbus A350 wurde für die australische Airline Qantas gebaut und ist bei einem Testflug jetzt von Australien nach Frankreich geflogen. Was die Crew dabei erlebt hat, beschreibt Sebastian Riechel.
9: Zwei Ozeane und drei Kontinente hat die Crew überflogen und dabei gleich zweimal einen Sonnenaufgang und auch zweimal einen Sonnenuntergang gesehen. Damit die Müdigkeit nicht zu groß wird, werden die Piloten außerdem in 4-Stunden-Schichten eingeteilt. Dieser Test war für die australische Airline Qantas eine Vorbereitung aufs nächste Jahr. Dann will die Airline mit Passagieren nonstop von Sydney nach London fliegen, später auch direkt nach New York.
6: Und auch das ist heute Thema. Im Südwesten Frankreichs hat Wind die Waldbrände wieder angefacht. In der Region zwischen dem Atlantik und der Großstadt Bordeaux sind auch weitere Wohnhäuser zerstört worden. Wegen des niedrigen Rheinpegels werden bei den Kölner Lichtern am Samstag weniger Schiffe unterwegs sein. Das Feuerwerk findet aber wie geplant statt. In Österreich ist jetzt ein neuer Temporekord mit einem Bobbycar aufgestellt worden. Fast 150 km/h war der Fahrer schnell. Ein lauter Knall, dann überholt ein Auto, deren Insassen behaupten, man habe ihnen den Spiegel abgefahren. Mit diesem Trick wird derzeit in Italien versucht, Fahrer von Wohnmobilen und Campern abzuzocken. Bis zu 200 Euro wollen die Betrüger für eine unbürokratische Regelung haben. Der ADAC rät, darauf nicht einzugehen.
10: Das Wichtigste ist, wie immer, Ruhe zu bewahren. Am besten immer die Polizei rufen. Die Betrüger geben oft schon auf, wenn man sagt, man ruft die Polizei oder nimmt das Handy in die Hand, dann machen die sich oft schon aus dem Staub.
6: Teilweise werfen die Betrüger mit Steinen auf die Wohnwagen. Auf diesen Schäden bleiben die Betroffenen oft sitzen. Das war WDR aktuell.
11: Sitzen, gutes Stichwort. Heute am unanstrengendsten. Das Wetter wird heiß. Claudia Barbonus, guten Morgen.
12: Guten Morgen. Was reimt sich auf Sitzen? Schwitzen.
11: Hitzen.
12: Werden wir wahrscheinlich heute im Laufe des Tages. Die Wärmebelastung ist nämlich sehr hoch. Temperaturen heute in Nettersheim bis 33 Grad, Recklinghausen 34, Bedburg 35. Schattiges Plätzchen ist auf jeden Fall angesagt. Viel Sonne heute für den Westen. Ansonsten kann man übers Wetter nicht viel sagen. Außer, dass wir morgen nochmal genauso anfangen und nochmal bis zu 37 Grad erwarten müssen für den Tag morgen. In der zweiten Tageshälfte wird es dann aber Schauer und auch einzelne, zum Teil kräftige Gewitter geben. Und danach wird es wieder kühler.
11: Auf den Straßen wenig viel los. Heute früh 8.04 Uhr jetzt. Oh doch, es fühlt sich ein bisschen was. Wir haben die A3 drin, Köln Richtung Oberhausen, zwischen Duisburg-Wedau, Oberhausen-Lierich, 5 Kilometer stockend. Dann die 3 Oberhausen nach Köln, zwischen dem Kreuz Oberhausen-West und dem Kreuz Kaiserberg, 10 Minuten plus, 5 Kilometer stockend. Die A40 Duisburg-Essen, immer noch gesperrt, zwischen Mülheim-Winkhausen und dem Dreieck Essen-Ost, in beiden Richtungen, wegen Bauarbeiten bis morgen früh noch gesperrt. A52, kleiner Stau, Düsseldorf nach Essen, zwischen Essen-Süd und dem Dreieck Essen-Ost, 2 Kilometer Stau. Und die A516, Abzweig Oberhausen, zwischen dem Kreuz Oberhausen und Oberhausen-Eisenheim, 2 Kilometer stockender Verkehr. Eine Meldung von der Bahn begleitet uns heute auch noch. Zwischen Hagen und Herdecke-Wittbroecke wird ein Signal repariert. Davon betroffen ist die RB52, fällt aus oder wird umgeleitet. Busse fahren als Ersatz.
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11: Ich bin auch der Bus. Der als Ersatz fährt. Diese Woche ganz alleine, alle ausgeflogen im Urlaub. Hoffen wir, dass die da auch schwitzen.
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0: 8:15. Guten Morgen, das WDR2-Morgenmagazin. Unser Postfach ist voll. Auch euch beschäftigt die Frage sehr, die gerade in der Politik diskutiert wird, nach dem Anschlag beim CSD am Wochenende in Berlin. Der Vorschlag des Bundesinnenministers Alexander Dobrindt: sollten islamistische Gefährder präventiv in Haft. Er will also Menschen, die die Behörden für gefährlich halten, vorsorglich einsperren lassen. WDR2-Hörer Frank ist auch dafür. Er sagt, das hätte beim Fall jetzt vom Wochenende unbedingt passieren müssen.
1: Der wollte sich einer Terrormiliz anschließen. Und ich kann überhaupt nicht verstehen, warum der dann hier nicht eingesperrt wird.
0: Viele von euch sehen das aber auch kritisch, fragen sich, wer definiert denn eigentlich, wer ein Gefährder ist? Zum Beispiel WDR2-Hörer Skovi, der schreibt, sind gewalttätige Ehemänner denn eigentlich auch Gefährder? Stichwort Femizid. Wir tauschen uns aus.
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0: Mit der Frage heute: sollten islamistische Gefährder präventiv in Haft? Michael Westerhoff, WDR 2 aktuell, sagt ja.
3: Diese Tat ist ein Angriff auf unsere offene Gesellschaft, auf unsere Art zu leben. Das hat Bundespräsident Steinmeier nach dem Anschlag auf den CSD gesagt. Ähnliche Worte, wie wir sie schon 2016 nach dem Anschlag auf den Weihnachtsmarkt auf dem Breitscheidplatz oder 2020 nach einer homophoben Messerattacke in Dresden gehört haben. Schöne Worte, leicht ausgesprochen, nur getan hat sich seit 2016 viel zu wenig. Außer vielleicht, dass wir jetzt unsere Feste mit Betonpollern schützen. Noch immer laufen Gefährder wie tickende Zeitbomben draußen frei herum. Noch immer hören wir, dass man Leute nicht einfach präventiv wegsperren könne. Wir reden hier nicht über unschuldige junge Leute. Wir reden hier über meist junge Männer, die sich einer menschenverachtenden terroristischen Organisation angeschlossen haben oder das wollen. Einer Organisation, die ihre Ziele mit Morden und Anschlägen durchsetzen will. Dieser Staat muss endlich aufhören, diese Männer auch noch zu schützen. Die lachen sich kaputt über unser Rechtssystem. Wenn es uns als Gesellschaft schützt, müssen wir sie in Präventivhaft nehmen.
0: Das war eine Meinung. Es gibt aber, wie gesagt, auch die kritischen Stimmen dazu. Unter anderem von Rupert Wiederwald heute Morgen, WDR 2 aktuell.
4: Gefährder präventiv in Haft nehmen, das klingt ja erstmal gut. Aber es ist wie so oft, was nach einfacher Lösung klingt, ist am Ende eine Scheinlösung. Schon jetzt gibt es in jedem Bundesland die Möglichkeit, Menschen vorsorglich in Haft zu nehmen. Meist begrenzt auf wenige Tage, in Nordrhein-Westfalen sogar fast einen Monat lang. Doch dafür muss es eine konkrete Bedrohung, zum Beispiel einen klaren Anschlagsplan geben. Was Innenminister Dobrindt vorschlägt, ist aber überspitzt formuliert ein unbegrenztes Wegsperren. Auf welcher Grundlage eigentlich? Gesinnung? Wie wird die überprüft? Und wer ist ein Gefährder? Jemand, der strafbare Sachen sagt? Jemand, der Webseiten über islamistischen Terror anschaut und weiterverteilt? Oder Nazi-Ideologie verbreitet? Das alles für sich genommen sind schon strafbare Dinge. Warum fangen wir nicht erstmal damit an, so etwas tatsächlich auch vor Gericht zu bringen? Das, was Innenminister Dobrindt da vorschlägt, ist rechtlich fragwürdig und am Ende eine Scheinlösung.
0: Ihr habt Argumente gehört und ihr dürft selbst sagen, was ihr danach sagt. Was ist eure Einschätzung? Macht gerne mit, diskutiert weiter über die WDR2-App zum Beispiel als Sprachnachricht. Hier ist WDR2, das Morgenmagazin. Es ist Mittwoch, 8:20. Guten Morgen.

0: Roxette, listen to your heart. Sie sind übrigens nächste Woche Montag in Bonn auf der Bühne, Kunstrasen. Gibt auch noch Tickets für knapp 80 Euro. So, gleich im WDR 2 Musikmix. Sia mit Cheap Thrills.
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1: Direkt aus dem Studio Aachen, ich bin Pierre Dickmanns. Guten Morgen. Es wird wieder heiß bei uns in der Region. Heute und morgen sinkt das Thermometer tagsüber nicht unter die 30-Grad-Marke. Aber wie bereitet sich die Stadt Aachen eigentlich langfristig auf ein heißeres Klima vor? Das haben wir Jens Hasse gefragt. Er ist Klimafolgenanpassungsmanager bei der Stadt Aachen.
2: Was viele Leute nicht wissen, ist, dass gutes Bauen, also auch klimagerechtes und auch energiesparendes Bauen, genauso hilft, eine ganze Zeit lang für die Gebäude kühl zu halten. Ja, dazu gehört dann noch helle Fassaden, möglichst Verschattungseinrichtungen außen, Dachbegrünung, vielleicht auch eine Fassadenbegrünung. Das sind Dinge, die wir bei den städtischen Gebäuden schon versuchen womöglich, aber auch sehr propagieren.
1: Wie heiß es in den nächsten Tagen wird, das schauen wir uns gleich im Wetter noch genauer an. Und nicht nur die Städte heizen sich auf, auch unsere Wälder leiden unter dem trockenen Wetter. Der Wetterdienst warnt deswegen ab morgen ausdrücklich vor Waldbränden. Dann gilt in unserer Region Waldbrandgefahr Stufe 4 von insgesamt 5. Gründe sind natürlich die knochentrockenen Böden, leicht entzündbare Blätter und totes Holz. Wenn man ein Feuer entdeckt, dann bitte sofort die 112 anrufen. Kein Problem mit den sommerlichen Temperaturen dürften die etwa 1100 jungen Pfadfinder aus dem ganzen Land in Hellenthal haben. Die werden dort heute zum Bundeslager der christlichen Pfadfinderschaft Deutschlands erwartet. Geplant sind Aktionstage, Workshops, Geländespiele und Wanderungen. Das Bundeslager der Pfadis, wie sie sich selbst nennen, soll 10 Tage dauern. Am kommenden Sonntag ist es dann auch für Besucher geöffnet. Ja, nur das Lagerfeuer sollten sich die Pfadis vielleicht verkneifen, ist ja schon warm genug. Claudia Barbonus aus der WDR-Wetterredaktion schaut für uns auf den Tag. Guten Morgen.
3: Guten Morgen. Sonnig ist es heute zwischen Eifel und Selfkant und es wird heiß. In Schleiden bis 34 Grad, Linnich 36. Morgen nochmal 31 bis 35 Grad. Später gibt's Schauer und einzelne Gewitter mit Unwetterpotenzial und es wird kühler.
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4: Die Staus mit den längsten Wartezeiten: A3 Köln Richtung Oberhausen zwischen dem Kreuz Breitscheid und dem Kreuz Kaiserberg. 10 Minuten plus 2 Kilometer Stau, hier hat es einen Unfall gegeben. Es stockt der Verkehr auf der A3 Oberhausen nach Köln zwischen dem Kreuz Oberhausen West und dem Kreuz Kaiserberg. 10 Minuten plus 5 Kilometer. Dann die 4 Aachen nach Köln zwischen dem Kreuz Köln West und Köln Klettenberg. 10 Minuten plus 2 Kilometer Stau. Die A40 Duisburg-Essen, die ist zwischen Mülheim-Winkhausen und dem Dreieck Essen-Ost in beiden Richtungen gesperrt wegen Bauarbeiten. Noch bis morgen früh. A44 Kassel nach Dortmund zwischen dem Kreuz Werl und dem Kreuz Dortmund-Unna. 10 Minuten plus 4 Kilometer stockend. Und eine Meldung noch von der Bahn. Es gibt Probleme zwischen Hagen und Herdecke, Wittbroecke. Da wird ein Signal repariert, betrifft die RB52, fällt aus oder wird umgeleitet. Es fahren aber Ersatzbusse.
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4: Guten Morgen. Ihr könnt euch jetzt schon mal überlegen, wer den Wasserball, es ist auch für mich schon ein langer Morgen, den Wasserball aufpustet. Ich kriege immer Kreislauf, wenn man so Dinge aufpusten muss im Sommer. Ich habe hier gerade im WDR2-Rucksack rumgewühlt, den ich gleich verschenke. Da drin ist dieser Wasserball zum Aufpusten, eine Frisbee, ein WDR2-Handtuch, eine Lunchbox und 5 Eintrittskarten für das Freibad Vossnack im Kreis Düren. Dieses schöne, sympathische Retrobad, was nur von ehrenamtlichen Leuten gewuppt wird, habe ich euch heute Morgen schon vorgestellt. Und ich möchte wissen, wer denn da hingeht mit 5 Mann. Wer löst gleich unser kleines Freibad-Quiz und bekommt die Tickets und das Paket? Jetzt gerne noch schnell anrufen an der 0800 5678 222.

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0: End of the World. Miley Cyrus ist hier. Schönen guten Morgen. Wer sind denn eigentlich unsere?
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0: Da suchen wir noch fünf Freunde oder auch eine Familie, die wir ins Freibad Vossenack im Kreis Düren schicken können. Das ist ein Freibad, das von Ehrenamtlern ganz liebevoll gewuppt wird. Sollte eigentlich vor 12 Jahren zugemacht werden. Und dann haben sich Leute überlegt, wir retten das Freibad. Um dieses schöne Freibad geht's heute Morgen. Da habe ich 5 Eintrittskarten für. Wir spendieren euch beim Besuch auch eine Freibad-Pommes und geben euch noch unseren WDR2-Sommerrucksack mit. Da ist Freibad-Schnickschnack drin, Handtuch, Frisbee, Wasserball und sowas. Und dieses Gesamtpaket würde ich gerne WDR2-Hörer Robert aus Stollberg zuwerfen. Guten Morgen, lieber Robert.
2: Moin zusammen.
0: Wie gut kannst du denn fangen? Du bist ja Basketballer.
2: Ah, ich kann schon gut fangen. Gut fangen, gut werfen.
0: Gute Voraussetzung. Wie gut kannst du schwimmen?
2: Auch sehr gut. Also da mache ich mir keine Sorgen.
0: Könnten wir dich ja guten Gewissens dahin schicken ins Freibad Vossenack. Kennst du das?
2: Auf jeden Fall.
0: Warst du schon mal da?
2: Vorbeigefahren. Ein paar Mal. Man kennt es, aber selber noch nie drin gewesen, tatsächlich.
0: Man kennt es erst, wenn man auch schon drin war, lieber Robert.
2: Ich habe aber viel Gutes gehört. Also ja, wir wirklich auch. Man hört nichts Schlechtes von dem Schwimmbad. Also deswegen alles würde ich mich gerne freuen, wenn man das gewinnen würde.
0: Sehr gut. Und 5 Tickets kriegst du auch verteilt. Du hast ja Kinder.
2: Natürlich. Meine beiden Mädels, meine Frau. Und dann wird bestimmt einer der Freundinnen auch mal mitkommen, da bin ich sicher.
0: Okay. Ich habe 2 Fragen rund ums Freibad Vossenack mitgebracht. Du musst mir nur eine davon richtig beantworten, dann geht das Gesamtpaket zu dir.
2: Okay.
0: Los geht's. Robert, Frage Nummer 1. Wie lang ist das Schwimmerbecken im Freibad Vossenack? Ist das A, 10 Meter oder B, 33,33 Meter?
2: B.
0: Du sagst 33,33 Meter. Mhm. So ungewöhnliche Zahl, ne? Wir hören mal rein bei Rainer Wirz, mit dem habe ich heute Morgen schon gesprochen, der arbeitet da.
3: Und zwar ist es genau 33,3 Periode. Das heißt, 3 Bahnen sind 100 Meter. Das gibt es, glaube ich, nur bei uns in Vossenack, diese außergewöhnliche Länge des Beckens.
0: Und damit ist es richtig.
2: Juhu.
0: Herzlichen Glückwunsch.
2: Ja.
0: Robert.
2: Jawohl.
0: Oh, jubel nochmal so, das war so schön.
2: Ja.
0: Ich freue mich für dich. Herzlichen Glückwunsch.
2: Boah, kann der Tag starten.
0: Jetzt mach mal bitte einmal beide Hände nach oben.
2: Ja.
0: Ich werfe dir jetzt das Paketchen zu. Ja. Du bleibst ja einfach stehen in Stollberg. Es dauert ein bisschen, bis es aus Köln ankommt. Herzlichen Glückwunsch.
4: Hallo.

0: Gast 1. Es ist das Gast 1-Mikrofon.
1: Das bin ich, genau.
0: Steffi Neuster.
1: Guten Morgen.
0: Guten Morgen.
1: Steffi, du kommst gleich mit einer schönen Geschichte von zwei Bäckern.
2: Ja, wir brauchen nämlich gar nicht die gute Stunde, um gute Geschichten zu erzählen.
1: Sowieso
2: ne?
1: nicht.
2: Also der Bäcker Uli aus Bonn ist krank geworden. Mhm. Das hat dann Bäcker Michael aus Bonn mitgekriegt und hat gesagt, Bäcker Uli, mach dir keine Sorgen, ich backe für dich mit.
1: Mhm.
2: Und dann kannst du das bei dir verkaufen. Und dann kannst du deine Mitarbeiter bezahlen und alles wird gut.
1: Und sprichst du jetzt mit dem einen oder mit dem anderen?
2: Mit dem Letzten, der gleich schlafen geht, mit Michael, mit dem Aushilfsbäcker.
1: Ach, es gibt noch andere Leute, die so früh aufgestanden sind wie ich heute Morgen.
2: Ja, 3 Uhr oder so.
1: Steffi, sieht man die Augenringe ganz arg und da geht's noch?
2: Nee, du hast ja das Licht gut eingestellt.
1: Ja,
2: ne?
1: Das ist richtig, genau.
2: So unter das
1: extra
2: Kinn.
1: Dafür
2: also,
1: gemacht.
2: Kind sieht so toll aus.
1: Da ist Steffi Neuss drin, frisch und elegant wie immer und die Fausten ist raus. Bis morgen. Schlaf gut.

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9: Die Nachrichten mit Anna Jonicek. Guten Morgen.
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10: Ich nehme das Wetter so, wie es kommt. Wir können es doch sowieso nicht ändern.
11: Ist auf jeden Fall langsam genug, vor allen Dingen, wenn man im Dachgeschoss wohnt.
9: Heute und morgen kann es bis zu 37 Grad heiß werden. Viele Städte in NRW haben neue Schutzmaßnahmen gegen die Hitze auf den Weg gebracht. Beispiele hat Tobias Zacher, WDR-Landespolitik.
12: In Düsseldorf ist der sogenannte Brumisateur im Einsatz, der in der Innenstadt einen feinen Wassernebel verteilt. Die Landeshauptstadt hat außerdem innerhalb weniger Wochen mobile Klimageräte angeschafft, um besonders hitzebelastete Kitas zu kühlen. In dem Seniorenheim in Dormagen, in dem es bei der jüngsten Hitzewelle im Juni zu mehreren Rettungseinsätzen kam, gibt es jetzt Hitzeschutzfolien an den Fenstern der Zimmer, die sich besonders aufheizen.
9: Im Südwesten Frankreichs hat Wind die Waldbrände wieder angefacht. Aus der Region berichtet Kai Rienecker.
13: Heute wird für die Feuerwehrleute bei Bordeaux ein entscheidender Tag. Der staatliche Wetterdienst Météo France sagt Temperaturen bis zu 42 Grad voraus. Der Wind soll stärker werden und das bei extremer Trockenheit. Um zu verhindern, dass die Lage erneut komplett außer Kontrolle gerät, roden die Einsatzkräfte Waldflächen rund um das Brandgebiet. Schneisen mit einer Gesamtlänge von 120 Kilometern wurden bereits angelegt. Freiwillige bringen Wassertanks in Position.
9: Wegen des niedrigen Rheinpegels haben die Veranstalter der Kölner Lichter umgeplant. Bei dem Schiffskonvoi für das Feuerwerkfestival werden am Samstag nur 15 statt 26 Schiffe unterwegs sein. Markus Neumann vom Wasser- und Schifffahrtsamt Rhein sagt, dass das Problem kurzfristig nicht gelöst werden kann.
14: Man hat halt in den letzten Jahren angefangen, die Schiffe immer größer, immer breiter zu bauen. Dadurch wurden die auch schwerer und haben mehr Tiefgang. Eigentlich müsste man einen anderen Weg gehen und neue Schiffe konzipieren, die halt einen geringeren Tiefgang haben.
9: Das Feuerwerk im Rahmen der Kölner Lichter soll wie geplant um 23 Uhr losgehen. Und auch das ist heute Thema. Der Europäische Fußballverband UEFA denkt offenbar darüber nach, FIFA-Veranstaltungen zu boykottieren. Hintergrund sind Pläne, Rechte an der WM an Investoren zu verkaufen. Ein Airbus A350 ist zum ersten Mal gut 24 Stunden in der Luft gewesen bei einem Testflug von Australien nach Frankreich. Zwei Ozeane und drei Kontinente hat die Crew überflogen. Heute findet wieder die Tour de Neuss statt, eines der prominentesten Radrennen in NRW. Bis zu 25.000 Zuschauer werden erwartet. Petershagen im Kreis Minden-Lübbecke entwickelt sich immer weiter zu einem Storchenparadies. Dort sind jetzt so viele Störche wie noch nie gezählt worden. Markus Meyer-Gehlen berichtet.
15: 194 Storchenpaare leben gemeinsam in Nestern in Petershagen und sie haben in diesem Jahr mehr als 300 Jungstörche auf die Welt gebracht. Petershagen ist in den letzten Jahrzehnten immer mehr zu einem Zufluchtsort für Störche geworden. Da haben Vereine unter anderem Nisthilfen gebaut. Als das vor 35 Jahren losging, da lebten genau drei Storchenpaare in Petershagen.
9: Das war WDR aktuell.
16: Dankeschön. Claudia Babonus, die Frau im frischen Strampelanzug.
17: Ich fühle mich leicht underdressed heute, aber ich konnte es
16: aber
17: nicht
16: das,
17: ändern.
16: Das sieht toll aus.
17: Es ist auf jeden Fall Belüftung garantiert. Und die brauchen wir heute, denn es wird heiß. um nicht zu sagen sehr heiß. Warburg kommt auf 33 Grad, Coesfeld bis 34, Gelsenkirchen bis 35 Grad heute. Ansonsten viel Sonne für den Westen und kaum ein Wölkchen am Himmel. Und morgen tun wir noch ein Grad obendrauf, bis 37 Grad bei uns im Westen. In der zweiten Tageshälfte drohen dann aber einzelne kräftige Gewitter.
16: Ich wollte reiten auf meinem Hü, aber ich glaube, ich lasse mein Hü in Rü. Ja.
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16: Die A40 Duisburg-Essen ist zwischen Mülheim-Winkhausen und Dreieck-Essen-Ost in beiden Richtungen gesperrt, weil gebaut wird bis morgen. A42 Dortmund Richtung Kamp-Lindfort zwischen Herne-Horsthausen und Kreuz-Herne 2 Kilometer. Und die 44 Kassel Richtung Dortmund zwischen Kreuz-Werl und Kreuz-Dortmund-Unna 4 Kilometer stockender Verkehr.
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16: Einen wunderbaren Vormittag, morgen wünschen wir und beschließen jetzt schon mal, im nächsten Leben werden wir an Tagen wie heute mobile Klimaanlagenhersteller mit Eisdiele.
17: Ja.
16: So, und dann haben wir wegen Reichtums geschlossen. Guten Morgen.

0: Das ist so eine schöne Geschichte, mit der wir heute in den Vormittag starten hier bei WDR 2. Es geht um den Bäckermeister Uli Linnemann aus Bonn-Bad Godesberg. Der wurde plötzlich krank und musste seine Bäckerei zumachen. Hing da ein Zettel im Fenster. Das hat Bäckermeister Michael Markmann aus Bonn-Friesdorf mitgekriegt und hat sofort reagiert und hat gesagt, hey, ich beliefere deine Bäckerei, damit du wieder aufmachen kannst und deine Mitarbeiter bezahlen kannst. Schönen guten Morgen, Michael.
1: Guten Morgen.
0: Deine letzte Amtshandlung, Arbeitstag heute ist mit mir zu sprechen, dann gehst du schlafen, richtig?
1: So ist es.
0: Seit wann bist du jetzt auf?
1: Mein Tag hat um 3 Uhr angefangen und für den Bäcker noch relativ spät. Die ersten Jungs fangen bei uns abends schon um 11 Uhr an.
0: Boah.
1: Und ich darf dafür heute Nachmittag noch mal ran.
0: So, diese Geschichte, ne? Andere hätten ja gedacht, die Konkurrenz macht dicht. Super, dann kommen die Kunden zu mir. Bei dir war es anders. Wie kam das?
1: Ja, wir hatten davon mitbekommen, oder mein Vater hatte davon mitbekommen, dass der Uli sein Geschäft wegen einer Krankheit schließen musste. Der war spazieren sonntags und ist an dem Laden vorbeigekommen, hat das gesehen. Und daraufhin haben wir uns mit den Lindemanns in Kontakt gesetzt und mal nachgehört, ob man irgendwie helfen könnte.
0: So, die haben wahrscheinlich erstmal die Augen und Ohren gerieben und dachten, wie kommt denn so eine nette Geste zustande?
1: Ja, die waren, erstmal haben wir nur die Frau Linnemann angetroffen, weil der Uli gerade unterwegs war. Wir haben uns dann für den nächsten Tag verabredet und uns zusammengesetzt und einfach mal geguckt, was man da machen kann. Und ja, wir haben das gerne angenommen und so konnten wir dann ein bisschen helfen.
0: Und ausgeheckt habt ihr konkret, du machst die Teilchen, Ulis Leute die Brötchen und gewinn halbe halbe?
1: Genau. Ja, erstmal hatten wir ein bisschen mehr Sachen geliefert, auch Brot und ein paar Körnerbrötchen. Aber jetzt geht es dem Uli ja zum Glück wieder besser. Und jetzt liefern wir nur noch Teilchen und ein bisschen Kuchen.
0: Genau, das ist 3 Monate her und ihr seid immer noch in Verbindung, habt an dem Deal nichts weiter, habt den beibehalten.
1: Genau.
0: Das ist eine ganz schöne Geschichte. Haben die Kunden darauf reagiert? Was haben die gesagt?
1: Ja, total viel. Da gab es total viel Resonanz und da gab es so viele Feedbacks von den Kunden auch. Eine Kundin hat mir Pralinen in den Laden gebracht und hat sich bedankt einfach dafür. Die kannte ich so gar nicht. Also total viel positives Feedback.
0: Das ist toll. Kollegiales Miteinander statt Konkurrenz in der Bäckerszene in Bonn. Eine sehr schöne Geschichte, lieber Michael. Du darfst jetzt schlafen. Bei 36
1: Danke.
0: Grad am Backofen ist wahrscheinlich auch nur nachts auszuhalten jetzt, ne?
1: Das ist schon heftig nachts dann, ja. Wenn es so warm ist, ist dann schon, macht dann nicht so viel Spaß, aber müssen wir durch.
0: Ja.
1: Und sind da auch nicht so viele Tage im Jahr.
0: Ja, wir setzen dich mal auf die Experteliste. Arbeiten in der Hitze.
1: Ja, super. Ja,
0: alles Liebe für mich. Dankeschön.
1: Bis Danke, bald. Schönen
0: Tschüss.
1: Tag noch.
0: Ciao.
1: Tschüss.
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90er der Stunde von No Doubt. Gwen Stefani, Don't Speak, 96er Hit. WDR2-Hörer Till fragt gerade, hey Steffi, habt ihr gar keine Gäste mehr morgens von 9 bis 10? Doch, lieber Till, aber wir machen jetzt gerade eine Sommerpause und gleich nach den Sommerferien geht's weiter hier von 9 bis 10. Wenn du gerne kommen möchtest, herzliche Einladung. Hier ist der Kamerad mit Friends.

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1: Direkt aus dem Studio Aachen, ich bin Pierre Dickmanns, guten Morgen. Es wird wieder heiß bei uns in der Region. Heute und morgen sinkt das Thermometer tagsüber nicht unter die 30-Grad-Marke. Aber wie bereitet die Stadt Aachen sich eigentlich langfristig auf das heißere Klima vor? Das haben wir Jens Hasse gefragt. Er ist Klimafolgenanpassungsmanager bei der Stadt Aachen.
2: Was viele Leute nicht wissen, ist, dass gutes Bauen, also auch klimagerechtes und auch energiesparendes Bauen, genauso hilft, eine ganze Zeit lang für die Gebäude kühl zu halten. Ja, dazu gehört dann noch helle Fassaden, möglichst Verschattungseinrichtungen außen, Dachbegrünung, vielleicht auch eine Fassadenbegrünung. Das sind Dinge, die wir bei den städtischen Gebäuden schon versuchen womöglich, aber auch sehr propagieren.
1: Wie heiß es in den nächsten Tagen wird, das schauen wir uns gleich im Wetter noch genauer an. Und die Trockenheit macht auch der Feuerwehr in Schleiden erfinderisch. Die hat kurzerhand einen Milchwagen umfunktioniert, und zwar als Tanklöschfahrzeug. Wolfgang Fuchs, Leiter der Feuerwehr in Schleiden.
3: Das Fahrzeug transportiert 15.000 Liter Löschwasser, und in Kombination mit den anderen Einsatzfahrzeugen haben wir so die Möglichkeit, schnell vor Ort für Wasser zu sorgen.
1: Wald- und Flächenbrände gab es in den vergangenen Wochen ja immer wieder. Schleiden ist jetzt dank Milchwagen bestens gerüstet. Kein Problem mit den sommerlichen Temperaturen dürften die etwa 1.100 jungen Pfadfinder aus dem ganzen Land in Hellental haben. Die werden dort heute zum Bundeslager der christlichen Pfadfinderschaft Deutschlands erwartet. Geplant sind Aktionstage, Workshops, Geländespiele und Wanderungen. Das Bundeslager der Pfadis soll 10 Tage dauern. Am kommenden Sonntag ist es auch für Besucher geöffnet. Und zum Schluss noch der Blick aufs Wetter mit Claudia Barbonus aus der WDR-Wetterredaktion. Die schaut für uns auf den Tag. Guten Morgen.
4: Guten Morgen. Es ist sonnig und zunehmend heiß heute. In Nettersheim bis 33 Grad, Basweiler 36. Nach einer oft tropischen Nacht ist es morgen erst sonnig bei 31 bis 35 Grad. Später ziehen einzelne Schauer durch, zum Teil auch Gewitter mit Unwetterpotenzial.
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5: A3 Köln Richtung Oberhausen, zwischen Duisburg-Wedau und Oberhausen-Lierich. 10 Minuten, 4 Kilometer stockend. A4 Aachen Richtung Köln, zwischen Kreuz Köln-West und Köln-Klettenberg. 10 Minuten, 4 Kilometer. Die A40 Duisburg-Essen ist zwischen Mülheim-Winkhausen und Dreieck-Essen-Ost in beiden Richtungen gesperrt, weil gebaut wird bis morgen früh. Die 44 Dortmund Richtung Kassel zwischen Kreuz-Wilhelmsburg-Haren und Marsberg. Viertelstunde, 4 Kilometer. Nochmal die 44 Kassel Richtung Dortmund zwischen Kreuz-Werl und Kreuz-Dortmund-Unna. 4 Kilometer stockend. 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
5: Hallo.
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5: Einen schönen guten Morgen. Was macht ihr heute? Mit wem seid ihr unterwegs? Was habt ihr vor? Gerne erzählen. Und wir bieten dafür den französischen DJ Hugel zusammen mit Topic. I adore you.

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1: Die Ausstellung Mythoswald im Gasometer Oberhausen lädt euch in den Pott ein und ihr solltet euch diese Gelegenheit nicht entgehen lassen. Ihr könnt hier lernen, was im Wald alles kreucht und fleucht, was unserem menschlichen Auge eigentlich entgeht. Es gibt tolle Fotografien, einen Klangraum mit Geräuschen, die den Sonnenaufgang um die ganze Welt mit begleiten. Und im Herzen des Gasometers gibt es den leuchtenden Baum, über 40 Meter hoch aus Drähten und mit Lichtern. Ein ganz, ganz tolles Kunstobjekt. Und Zeit, einfach mal da zu sitzen und über den Wald nachzudenken.
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0: WDR 2. Heute wird ein sehr heißer Tag. Und wir reden über Abkühlungsgeräte. Da gibt es ja von bis.
1: Wir sind so Fächergeneration, aber wir haben sie jetzt nicht in der Tasche.
2: Von Handventilator. Einfach so in mein Gesicht halten, den Ventilator, ja.
3: Ich habe den dabei. Original aus Vietnam mitgebracht. Das war Fächer.
0: So, ein Fächer, den haben wir auch. Und die Frage ist, ob das wirklich so gut kühlt. Maurice, mach mal, WDR 2 Service.
4: Ja. Ja,
0: du bist unser Kühlakku hier bei WDR 2. Du hast ja alle Hand jetzt mitgebracht. Das, dieser Fächer, der kann ja schon.
4: Du hast ihn schon, genau.
0: Es ist nur lästig auf Dauer.
4: Ich packe ihn auch aus. Also, ja, es geht halt irgendwie in die Handgelenke. Aber ich finde, man spürt es schon richtig direkt. Ne? Ist so ein richtiger Windzug. Mir wird es kühler.
0: Ja, und dann hast du hier noch so ein Ding mitgebracht.
4: Genau, du hast da jetzt dieses Handventilator mit so einem kleinen Fläschchen unten dran.
0: Und da sind ein Haufen Knöpfe. Drück es auf den unteren. Oder
4: auf den unteren länger drücken. Das ist ein Handventilator mit Sprühnebel. Ganz, ganz leichter, weicher.
0: Der Sprühnebelknopf.
4: Der ist da drunter, der. Da drunter, der. Da drüber, der. Da ist er.
0: Ja, da kommst du. Ich hab da jetzt. Was ist denn da unten drin?
4: Normales Wasser. Und das Gute ist halt wirklich, auf dieser Haut haben wir ja so eine dünne, feuchte Wärmeschicht. Das ist wie so eine unsichtbare Decke, könnte man sagen. Und die wollen wir loswerden. Aber eben, wenn jetzt noch was wirklich draufkommt, also so leichter Sprühnebel, dann übernimmt der Körper da, ist ein bisschen entspannter. Und wir, du machst das ganz wunderbar. Ist ja wie ein Wellness-Programm.
0: Sieht total bescheuert aus, aber wenn es hilft.
4: Genau, und der Nebel, der wirkt dann eben wie so ein künstlicher Schweiß und der Körper kann auch ein bisschen mehr entspannen.
0: Gibt es irgendeinen Haken an dem Ding? Kann das irgendwie, außer dass es albern aussieht, irgendwie was Doofes machen?
4: Ja, also bei richtiger Hitze, da kippt eben so ein Effekt. Also die Faustregel ist wirklich so bis Mitte 30 Grad, kann man Fächer easy benutzen, dann einen Ventilator allein und danach lieber zusätzlich sprühen, wenn es aber über 40 Grad ist. Und das passiert ja auch in Innenräumen bei so einer extremen Hitze schon mal schnell. Dann wirklich auch vorsichtig sein.
0: So, was kostet das alles? So ein Fächer kann ja nicht die Welt kosten, oder?
4: Ja, also so schöne, große Fächer, jetzt mit Stoff und aus Holz, die du auch wirklich schick tragen kannst.
0: Und
4: noch
0: mit Perlen dran und so einer Verzierung.
4: Geht alles, ne? Die kosten dann aber auch so ab 40 Euro.
0: Das war jetzt eine Variante.
4: Ist gar nicht so günstig, finde ich. Aber auch so gute No-Name-Handventilatoren, die auch kühlen, die leise sind, einige Stunden Akkulaufzeit haben, die gibt es so ab 15 bis 20 Euro. Meiner jetzt mit dieser Sprühfunktion, der hat knapp 30 gekostet.
0: Jetzt bist du ja auch unser Fashion-Experte.
4: Ja.
0: Wir wollen natürlich auch was hermachen. Was bist du da? Was rätst du uns?
4: Ich würde sagen, da muss jede und jeder irgendwie selbst entscheiden. Ich finde, so einen surrenden Mini-Ventilator im Gesicht ist Geschmackssache. Meinung nach, du hast es jetzt, es steht dir ausgezeichnet. Aber ich finde, es ist Geschmackssache. Ich mag den Fächer. Das ist auch so ein Stück Attitude. Bei den ganzen Fashion Weeks sitzen die da inzwischen in den ganzen Reihen mit Fächern. Witzigerweise, das Deutsche Fächerinstitut in Bielefeld, das gibt es wirklich. Die sagen einen ganz schönen Satz. Gegen die Anmut von dem Fächer kommt kein Ventilator an. Das würde ich auch ein bisschen unterschreiben.
0: Alles, was wir im Moment brauchen, ist ja so ein bisschen Abkühlung. Eine ganz interessante Sache. Vielleicht machen wir gleich mal so eine schöne Insta-Story, damit man sehen kann, wie es dampft.
4: Ja, das machen wir.
0: Herzlichen Dank dir. Und wenn ihr Fragen habt, meldet euch gerne bei uns.
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0: Und wenn ihr, liebe Kinder, jetzt in den Sommerferien zu Hause seid und euch fallen irgendwelche Sachen auf, wo ihr keine Antwort wisst, oder Papa, Mama sind gerade so ein bisschen dösig im Urlaub und wissen auch keine Antwort, dann schickt er sie einfach her zu uns an die Maus und die kümmert sich. Das hat Ruben auch gemacht.
2: Hallo, liebe Maus, ich heiße Ruben, ich komme aus Steinhagen. Wieso klebt Haut am kaltem Eis fest? Ich bin da drauf gekommen, bei meinem Onkel haben wir ein Experiment gemacht.
0: Ja, solange er nicht mit dem Onkel ein Experiment gemacht hat. Also es ist wirklich so, das kann im Sommer passieren, Ruben, dass du über Wassereis leckst. Und dann bleibt die Zunge daran kleben. Das hat sich die Maus genauer angeguckt. Das ist so, die Zunge ist warm, genauso wie unsere Finger. Und die Zunge ist feucht. Und auch auf unseren Fingern ist eine dünne Feuchtigkeitsschicht. Und wenn unsere Haut also etwas sehr Kaltes berührt, dann schmilzt zwar erstmal so eine kleine Schicht vom Eis, aber die friert auch schnell wieder ein. Und die Feuchtigkeit auf unserer Haut, die friert auch, weil die Haut nicht schnell genug Wärme nachliefern kann. Und da verbinden sich sozusagen diese beiden Schichten und man klebt fest. Und wichtig ist noch, Ruben, eins nie machen, das wird dein Onkel auch wissen, im Winter, wenn es friert, darfst du nie einen Laternenmasten anlecken. Metall leitet nämlich die Kälte besonders gut. Und wenn du da mit der Zunge dranhängst, dann ist böse Aua. Vielleicht melden sich jetzt ein paar Erwachsene hier bei uns und können die Geschichte erzählen, was da war. Das sagen wir dir jetzt bei 36 Grad in der Hoffnung, dass du es im Winter nicht vergessen hast. Danke für die Frage.
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Die pfeifen da auch schon seit 36 Jahren, die Scorpions. Wind of Change, 1990. Nach 10 machen wir voran. Coco Jumbo.

0: Und heute Abend kommt was Neues ins Kino. Und da ist er klimatisiert. Reden wir drüber.
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4: Die Nachrichten mit Christian Schwietzke. Guten Tag.
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4: Die neuesten Pläne der FIFA werden im internationalen Fußball heftig diskutiert. Gestern waren Überlegungen von FIFA-Präsident Infantino bekannt geworden. Er will die Fußball-WM privatisieren und Anteile verkaufen. Alle nationalen Verbände müssten zustimmen, vor allem Europa ist aber dagegen. Anke Feller, WDR Sport.
5: Übereinstimmenden Medienberichten zufolge will die Europäische Fußballunion UEFA noch in dieser Woche eine Dringlichkeitssitzung abhalten, um über das weitere Vorgehen zu beraten. Dabei soll auch über einen möglichen Boykott der Weltmeisterschaft gesprochen werden. In einer ersten Stellungnahme hatte die UEFA zuvor schon scharfe Kritik geübt. Damit werde eine Grenze überschritten, die die führenden Institutionen des Fußballs niemals überschreiten dürften.
4: Die Bundesregierung will gleich Änderungen bei der Förderung von Ökostrom auf den Weg bringen. Betroffen sind zum Beispiel Solaranlagen. So soll es für neue kleine Solaranlagen auf dem Hausdach künftig keine dauerhafte Förderung mehr geben. Jan Zimmermann, WDR Berlin.
6: Bisher gilt, wer Solarstrom in das Netz einspeist, erhält 20 Jahre lang pro Kilowattstunde einen festen Betrag. Ab dem nächsten Jahr sollen neue Anlagen unter 25 Kilowatt installierter Leistung diese sogenannte Einspeisevergütung nicht mehr erhalten. Außerdem soll der Ausbau der erneuerbaren Energien mit dem Ausbau des Stromnetzes gekoppelt werden. Aktuell könne der Netzausbau mit der steigenden Zahl von Anlagen, die erneuerbare Energien erzeugen, nicht Schritt halten, argumentiert Wirtschaftsministerin Reiche.
4: Im Solinger Stadtteil Ohlich sollen heute Morgen Schüsse gefallen sein. Eine Person wurde offenbar verletzt. Laura Lang berichtet.
7: Eine Anwohnerin hatte die Schussgeräusche bei der Polizei gemeldet. Ob wirklich Schüsse gefallen sind, kann sie bisher nicht bestätigen. Sie ist nun mit einem Großaufgebot vor Ort und ermittelt. Auch Notarzt und Rettungswagen sind vor Ort. Zu den möglichen Tätern kann die Polizei bisher nichts sagen. Anwohner hatten gemeldet, die Täter seien auf der Flucht.
4: Und das ist heute auch noch wichtig. Der Autohersteller BMW will weltweit rund 8000 Jobs abbauen, offenbar ohne Kündigungen. In Deutschland soll es zum Beispiel Abfindungsprogramme auf freiwilliger Basis geben. Viele Städte in NRW haben sich auf die neue Hitzewelle vorbereitet. Am Rudolfplatz in Köln wird wieder Wassernebel versprüht. In Düsseldorf gibt es mobile Klimageräte für Kitas. In Nordrhein-Westfalen bekommen deutlich weniger Menschen Asylbewerberleistungen als in den vergangenen Jahren. Ende 2025 waren es gut 70.500. Das war ein Fünftel weniger als im Jahr davor. Im Naturbad Ennigerloh im Münsterland ist das Baden seit heute wieder erlaubt. Wochenlang war es geschlossen, weil Noroviren im Wasser waren. Die hatten bei vielen für Übelkeit, Erbrechen oder Durchfall gesorgt. Jetzt ist das Wasser wieder in Ordnung. Diese Schwimmerin war mit als erste heute im Bad ohne flaues Gefühl.
8: Das kann ja in einem See zum Beispiel ja genauso passieren. Und deswegen ist es eigentlich umso schön, dass es jetzt hier wieder offen hat. Das ist halt super wichtig, dass man hier auch mal wieder hinkommen kann als Ennigerloher.
4: Die Freibadmitarbeiter hatten Becken und Duschen gründlichst gereinigt. Chloren kann man das Ennigerloher Naturbadwasser nicht, weil Pflanzen und natürliche Elemente für die Reinigung sorgen. Das war WDR aktuell.
9: Huch. Es ist manchmal gehen Sachen zu schnell.
10: Immer sagst du huch, wenn du mich siehst. Genau.
9: Ich huch.
10: Warum? Claudia Babone, das ist das Hoch des Tages.
9: Ja, Sommerhuch.
10: Ja, genau.
9: Viel Sonne heute für den Westen, wenige Wolken und es bleibt trocken. Es wird allerdings ziemlich, ziemlich heiß. Temperaturen in Remscheid bis 34 Grad, in Kleve bis 35 und in Jülich freche 37 Grad heute Nachmittag. Also da ist ein schattiges Plätzchen angesagt. Morgen wird es nochmal ähnlich heiß, aber am Nachmittag ziehen dann Schauer und auch einzelne kräftige Gewitter durchs Land und danach ist es wieder ein bisschen kühler.
10: Ich habe ja vorhin gesagt, ich wollte reiten, aber es wäre zu heiß. Dann schrieb irgendjemand, ich suche gerade, dann ist es zu hot fürs Hü. Das hat mir sehr gut gefallen.
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10: A3 Köln Richtung Oberhausen zwischen Duisburg-Wedau und Oberhausen-Lierich. 10 Minuten 6 Kilometer stockend. A4 Aachen Richtung Köln zwischen Kreuz Köln-West und Köln-Klettenberg. 10 Minuten 3 Kilometer. Die A40 Duisburg-Essen ist zwischen Mülheim-Winkhausen und Dreieck Essen-Ost in beiden Richtungen gesperrt, weil gebaut wird bis morgen früh. Die 44 Dortmund Richtung Kassel zwischen Kreuz-Willenberg-Haaren und Marsberg, Viertelstunde 7 Kilometer stockend. Und die 57 Krefeld Richtung Köln zwischen Holzbüttgen und Neuss-Hafen, 10 Minuten, 4 Kilometer Stau.
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10: Juhu.
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10: Was kann man heute eigentlich machen bei dem Wetter? Die ersten schreiben schon, dass ja Libori ist. Man könnte ja zur Kirmes gehen. Und der Fahrtwind vom Karussell, der kühlt total ab. Warte, ich hab dich ausgemacht. Ja, ne?
11: Total.
10: Nur Kettenkarussell können wir fahren. Wenn ihr noch Ideen habt, gerne her damit.

0: Hangover macht richtig voran. Ich habe gerade geguckt, so ein Spider-Man-Kostüm für Männer, weißt du, so ein Ganzkörperding, kostet 17,25 Euro. Das mit unten blau und oben rot, ne? Könnt ihr dann im Kino anziehen?
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0: Genau, denn 5 Jahre ist es jetzt her, ne? Der letzte Spider-Man. Heute gibt's einen neuen.
2: Die Spidey-Tracker-App sagt, dass Spider-Man in unmittelbarer Nähe ist.
3: Oh ja? Gibt's ja nicht, ist ja verrückt.
0: Spider-Man, Brand New Day, der 4. Film mit Tom Holland in der Hauptrolle, Andrea Burz, WDR2-Film. Der ist ja nichts für totale Anfänger, weil der an den letzten anschließt, oder?
4: Ja, also Peter Parker, das alter Ego von Spider-Man, ist aus dem Gedächtnis der Welt gelöscht. So ist ja der letzte Film geendet. Das heißt auch für diese Fortsetzung, dass die Menschen vergessen haben, dass es Peter Parker überhaupt gibt. Auch seine Freundin MJ.
5: Mein Name ist Peter Parker und ich möchte gerne einen Kaffee.
6: Darf es sonst noch etwas sein?
4: Sie bemerkt erstmal nicht. Peter Parker fühlt sich sehr, sehr allein und bemerkt, dass sich sein Körper seltsam verändert. Also die Spinnen-DNA scheint da Überhand zu gewinnen. Und dazu kommt natürlich wieder eine Bedrohung auf die Stadt New York zu. Die ist diesmal unsichtbar, scheint telepathische Kräfte zu haben. Und mit all dem muss Peter Parker fertig werden. Er steht in diesem Film übrigens ganz allein im Mittelpunkt und das ist super.
0: 2,5 Stunden lang Action. Wie findest du den?
4: Spider-Man Brand New Day ist wirklich dynamisch, aber nicht hektisch erzählt. Und jede Figur, die da auftaucht, die hat auch wirklich eine Funktion für die Geschichte.
7: Dr. Banner?
8: Kein Banner, nur Hulk.
4: Ja, Hulk, ja, den darf ich verraten. Den sieht man ja auch schon im Trailer. Der darf sich wieder die Kleider vom Leib reißen. Also ich finde, das ist wirklich unterhaltsames Popcorn-Kino im besten Sinne für Fans und Neueinsteiger über die ganzen 2,5 Stunden. Ich gebe 4 von 5 Sternen.
0: Boah, der neue Spider-Man ist im Kino. Wer das Ende von dem noch weiß von vor 5 Jahren, kommt da jetzt gut wieder ran. Wir haben neu im Kino, wir haben aber auch
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auf dieser Nummer. Coco Jumbo. Mr. President, wir haben ja eine Sache zum Weitererzählen bei WDR 2, denn der Paul aus Hessen, der hat mit seinem umgebauten Bobbycar einen neuen Geschwindigkeitsrekord aufgestellt. Paul ist mit dem Ding 149 gefahren. Bislang lag der Rekord bei 130 und dass er so schnell werden konnte, liegt an der Strecke, hat er gesagt, geht halt ziemlich ordentlich bergab mit 16% Gefälle. Das habe ich gerade nachgeguckt, 16% ist blaue Piste. Also da bin ich weit davon entfernt, 150 zu fahren. Und keine Sorge, Paul ist nicht 5 Jahre alt, sondern 31, Maschinenbauingenieur und kann offenbar auch seine Beine hinter die Ohren stecken.

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1: Direkt aus dem Studio Aachen, ich bin Pierre Dickmanns. Guten Morgen. Unsere Wälder leiden unter dem trockenen Wetter. Der Deutsche Wetterdienst warnt deswegen ab morgen ausdrücklich vor Waldbränden. Ab morgen gilt in unserer Region Waldbrandgefahrstufe 4 von insgesamt 5. Gründe sind natürlich die extrem trockenen Böden, leicht entzündbare Blätter und totes Holz. Die Feuerwehr fordert deshalb dazu auf, Brände sofort zu melden. Wer ein Feuer entdeckt, also bitte sofort die 112 anrufen. Auch die Feuerwehr in der Eifel wird wegen der steigenden Waldbrandgefahr aktiv. Und Not macht bekanntlich erfinderisch. Deswegen hat die Feuerwehr Schleiden kurzerhand einen Milchwagen umfunktioniert, und zwar als Tanklöschfahrzeug. Wolfgang Fuchs, der Leiter der Feuerwehr in Schleiden.
2: Das Fahrzeug transportiert 15.000 Liter Löschwasser und in Kombination mit den anderen Einsatzfahrzeugen haben wir so die Möglichkeit, schnell vor Ort für Wasser zu sorgen.
1: In den vergangenen Wochen hatte es in der Region immer wieder in Wäldern und auf Feldern gebrannt. Schleiden ist jetzt dank Milchwagen bestens gerüstet. Was heißt Schienenersatzverkehr auf Wallonisch? Wer im kommenden Monat mit dem Zug nach Belgien fahren will, muss jedenfalls mehr Zeit einplanen. Kommenden Montag sollen die Arbeiten zwischen Aachen und Köln fertig sein und alles nach Fahrplan verkehren. Jetzt legt die Belgische Bahn los. Die Strecke zwischen Aachen und Lüttich ist vom 3. bis zum 24. August teilweise gesperrt. Zwischen Welkenrad und Verviers Hauptbahnhof wird an der Strecke gearbeitet. Auch einige Fernverbindungen sind betroffen und werden umgeleitet oder geändert. Ersatzbusse werden bereitgestellt, aber die brauchen länger als die Bahn. Ja, und bei dem Wetter kann ich mir eh Schöneres vorstellen als so eine Eisenbahnwaggontour mit kaputter Klimaanlage. Claudia Barbonus aus der WDR-Wetterredaktion schaut für uns auf das Wetter da draußen.
3: Hallo, ja, heute wird es flächendeckend heiß zwischen Eifel und Selfkant mit 33 bis 36 Grad. Und nach einer meist tropischen Nacht ist es morgen erst sonnig bei 31 bis 35 Grad. Am Nachmittag ziehen Schauer durch und auch einzelne Gewitter mit Unwetterpotenzial.
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4: Da haben wir die A3 Köln Richtung Oberhausen zwischen Duisburg-Wedau und Oberhausen-Lierich. 10 Minuten, 6 Kilometer. Die 30 Rheine Richtung Bad Oeynhausen zwischen Kreuz-Lotte-Osnabrück und Osnabrück-Nahne. Viertelstunde, 7 Kilometer stockend. Die A40 Duisburg-Essen ist zwischen Mülheim-Winkhausen und Dreieck-Essen-Ost in beiden Richtungen gesperrt, weil gebaut wird. Die 44 Düsseldorf Richtung Mönchengladbach zwischen Düsseldorf-Messe-Arena und Kreuz-Meerbusch. 10 Minuten, 2 Kilometer und die 52 Düsseldorf Richtung Essen zwischen Essen Süd und Dreieck Essen Ost, 2 Kilometer stockend.
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4: Und so gehen wir in die nächste Sommerhalbe Stunde. Schönen guten Morgen.

0: Da ruht sie sich hinten aus, die Cher mit dem Schub-Schub-Song. It's in his kiss und hier ist es in his word, der Fritz.
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2: Mal kurz mal eben Folgendes zur Lage der Nation. Ja, ich weiß, Lage der Nation, das klingt jetzt so ein bisschen großkotzig, aber damit da keine Missverständnisse entstehen, es ist auch so gemeint. Ja sicher, hallo, wir sind doch alle aufgefordert, uns unserer staatsbürgerlichen Verantwortung bewusst zu werden. Und da kann man doch nicht immer nur mit der kleinen Münze entrichten, da muss man doch auch mal das ganz große Karo anziehen, also bedienen. Sorry, das ist wohl die Hitze. Ich schwitze da auch schon mal unter der Frisur. Und wenn dann dieses Hirnglühen einsetzt, dann gehe ich im Metaphernbereich auch schon mal baden. Aber sei es drum, wenn es um die Lage der Nation geht, dann gibt's kein hitzefrei. Dann müssen alle alles reinwerfen. Alle. Und wie man das macht, das konnten wir alle in der vergangenen Woche lernen, als der neue Bundeskanzler, als der neue Bundestrainer, als Jürgen Kloppo-Klopp seine erste große Rede an die Nation gehalten hat. Also, er hat so getan, als spreche er zu der vor ihm versammelten Sportpresse, aber die war nur so eine Art Medium. In Wirklichkeit hat er zu uns allen gesprochen. Vordergründig über Sport, vordergründig über Fußball, in Wirklichkeit aber über den Sommer der Reformen, über den Wind der Veränderung, über die Motivation der Nation. Das, was der Bundestrainer da bekannt gab, wirkte wie eine Blaupause für die vom Bundeskanzler in Angriff genommene Regierungsrenovierung zum Wohle und zum Aufschwung Deutschlands. Also ich gebe zu, ich habe jetzt nicht alles verstanden, weil Jürgen Kloppo-Klopp ja immer sehr viele Worte durch zu viele Zähne hindurch sprechen muss, aber es war ungefähr das. Ich kann nicht alles alleine machen, ich bringe neues Personal mit, super Fachleute, mit denen ich schon lange zusammenarbeite. Wir drehen jeden Stein um, wenn was Gutes drunter liegt, darf's bleiben, wenn's schlecht ist, kommt's weg. Wenn ihr mich nicht mehr wollt, bin ich weg. Wenn ihr euch nicht benehmt, bin ich weg. Ich gebe alles, was ich kann. Alle sind eingeladen, mitzumachen. Wer was reißen will und mir das zeigt, herzlich gerne. Ich habe dreimal erlebt, wie Erfolg eine Stadt verändert. Warum soll das nicht auch mit einem Land gehen? Ja, vielleicht hat Friedrich Merzimerz Jürgen Kloppo-Klopp nicht richtig zugehört. Die Lage der Nation hat sich nämlich seitdem noch nicht wirklich verändert, ist aber auch erst eine Woche her.

Unforgettable. Jetzt kriegen wir Musik von Shaggy, der heißt übrigens so, weil er so struppige Haare hat. Den Spitznamen hat er schon als Kind gekriegt, einer der erfolgreichsten Reggae-Musiker, die wir haben. Vor 4 Wochen übrigens noch in Düsseldorf beim Schnitzelessen gesehen worden. Bis darum was. Shaggy.

0: sind so in die Hirnrinde gefräscht. Kannst du nachts um 3 Uhr wecken, da kommen wir La Isla Bonita mit sich. Also ich zumindest. Gleich nach 11 rufen wir bei Steffi an, ne? Wie die Erzeugerin, die ist auf Reisen Richtung Nordkap. Und wenn ihr schon abhaut aus dem Westen, dann stalken wir euch und rufen an, wo ihr seid. Meldet euch einfach, wo ihr denn unterwegs seid. Dazu hören wir Elena Miles. Black Velvet gleich nach 11 hier bei WDR 2. Und wir haben Musik auch noch dabei. Kato. Turn the lights off, ne? Und Radio bleibt am besten an.
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0: Und so ist das bei uns im Radio, wenn man dann zu früh ist, dann sind die Nachrichten noch gar nicht am Platz und dann müssen wir 4 Sekunden warten. Und das erkläre ich euch genau in dieser Zeit und dann funktioniert das.
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3: Die Nachrichten mit Christian Schwietzke. Guten Tag.
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3: NRW-Innenminister Reul hat heute darüber informiert, welchen Blick die Behörden auf Gefährder in NRW haben. Anlass ist der islamistische Anschlag auf den CSD in Berlin. Auch dieser mutmaßliche Täter war ein Gefährder. Bettina Altenkamp, WDR-Landespolitik, erzählt, was Reul gesagt hat.
4: Also Reul hat schon klargestellt, dass die Behörden hier die sogenannten Gefährder im Blick haben und klar, seit dem Anschlag noch mal sehr viel genauer hinschauen. Die Polizeibehörden sind per Erlass sensibilisiert, zeigen also bei öffentlichen Veranstaltungen, Volksfesten oder CSD-Paraden noch mal mehr Präsenz. Insgesamt gelten hier in Nordrhein-Westfalen 165 Menschen als Gefährder aus dem Bereich religiöse Ideologie. 73 von ihnen sind nicht in Haft oder im Ausland. Sie könnten also jederzeit Straftaten begehen.
3: Der Autohersteller BMW will offenbar weltweit rund 8000 Jobs streichen. Als letzter großer deutscher Autokonzern hatte BMW bisher auf einen Stellenabbau verzichtet. Entlassungen soll es aber nicht geben. Wie die Jobs stattdessen abgebaut werden sollen, erklärt Gabriel Wirth.
5: Laut Unternehmenskreisen wird es in den nächsten Monaten ein freiwilliges Abfindungsprogramm geben, das bis Ende nächsten Jahres laufen soll. Es richte sich nicht an die Mitarbeiter in der Produktion, sondern nur an die Beschäftigten im sogenannten indirekten Bereich, also in der Verwaltung, im Vertrieb und in der Entwicklung. Weltweit hat der Konzern rund 154.000 Mitarbeiter, über 84.000 davon in Deutschland.
3: In einem weiteren Gefängnis in NRW gibt es Korruptionsvorwürfe. Gegen 2 Vollzugsbeamte der JVA Willig am Niederrhein wird wegen Drogenhandel und Bestechlichkeit ermittelt. Dazu Markus Gröters.
6: Wie die Staatsanwaltschaft Krefeld gegenüber dem WDR bestätigt, haben die Ermittler deshalb schon am 13. Juli Räume in dem Gefängnis durchsucht. Zuvor hatten im Juni Bedienstete der JVA in einem Brandbrief verheerende Zustände, Vertuschung schwerer Straftaten und Sicherheitsmängel beklagt. Ermittlungen laufen auch gegen Justizangestellte in Neuskirchen und Rheinbach.
3: Und das ist heute auch noch wichtig. Ermittler haben im Tatfahrzeug des CSD-Anschlags DNA-Spuren von Abdul B. gefunden. Der Islamist hatte den Wagen also höchstwahrscheinlich selbst gesteuert. Eine Frau war bei dem Anschlag gestorben, 31 weitere Menschen wurden verletzt. Noch nie war Deutschland so hoch verschuldet. Laut Statistischem Bundesamt waren es vergangenes Jahr rund 2,7 Billionen Euro. Auf jeden Bundesbürger umgerechnet sind das knapp 32.000 Euro Schulden. Im Südwesten Frankreichs hat der Wind die Waldbrände wieder angefacht. In der Region zwischen dem Atlantik und der Großstadt Bordeaux sind auch weitere Wohnhäuser zerstört worden. In Österreich ist jetzt ein neuer Geschwindigkeitsrekord mit einem Bobbycar aufgestellt worden. Mit knapp 150 km/h hat es ein Mann aus Hessen geschafft und das ohne Motor, dafür aber mit viel Mut. Die Strecke auf dem Kinderspielzeug ging bergab mit teils sehr steilem Gefälle. Gebremst hat er nur mit normalen Turnschuhen. Der Bremsweg betrug am Ende 230 Meter. Das war WDR aktuell.
0: Dankeschön. Hört ihr, Herr Bodens hatte gerade noch den Fuß auf dem Tisch um ihren neuen Schuh zu zeigen. Das sind so Sommerschuhchen, da reden wir gleich drüber. Okay, erstmal übers Wetter, ne? Es gibt ja Gründe, warum ich hier rumlaufe wie so ein kleiner Halbgehangen, sag ich mal.
4: Das ist unsere Beach Bitch heute.
0: Ja, es ist warm und es wird noch wärmer, um nicht zu sagen heiß. Wesel kommt auf 34 Grad heute, Iserlohn auf 35, Heinsberg auf 36 Grad und es wird noch heißer. Morgen nämlich bis 37 Grad. Heute dazu viel Sonne, morgen in der zweiten Tageshälfte dann auch Schauer und einzelne Gewitter.
4: Danke.
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4: So, die A3 Köln Richtung Oberhausen. Zwischen Duisburg-Wedau und Oberhausen-Lierich 10 Minuten, 5 Kilometer stockend. Die 4 Köln Richtung Aachen zwischen Dreieck-Heumer und Kreuz-Köln-Süd 10 Minuten, 6 Kilometer stockend. Die 40 Duisburg-Essen ist zwischen Mülheim-Winkhausen und Dreieck-Essen aus den beiden Richtungen gesperrt, weil gebaut wird bis morgen früh. Die 44 Kassel Richtung Dortmund zwischen Kreuz-Werl und Kreuz-Dortmund-Unna 6 Kilometer stockend. Und die A59 Duisburg Richtung Dienstlaken zwischen Duisburg-Düssern und Kreuz-Duisburg-Nord 3 Kilometer stockender Verkehr. Über sommerliches Schuhwerk können wir kurz sprechen.
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4: Das sind ja auch das Radio für unten rum. Du hast ja so blaue Dinger. Was ist das? Das sieht aus wie...
0: Das sind Schlappen aus Plastik und die machen halt so ein Flip-Flop-Geräusch beim Gehen.
4: Ja.
0: So, ne, warte. So.
4: Das hört sich total nach Urlaub an.
0: Und, ja, aber ich bin ja auf der Arbeit und deswegen habe ich Komplex heute schon den ganzen Tag.
4: Weißt du, was ich habe? Ich war gestern bei der Fußpflege für teuer Geld und habe gar keine Flip-Flops an. Ich habe Turnschuhe an. Rausgeschmissen.
0: Das hat sich gelohnt.
4: Geld.

0: Beyoncé. 12 Grad, leichter Nieselregen. Na, Steffi und Dirk, wie ist es denn so? Richtung Nordkap?
1: Ja. Der Nieselregen hat sich in richtigen Regen verwandelt, aber ansonsten alles sehr bedeckt, aber schattige 12 Grad eben.
0: Wie
1: sehr
0: seid ihr, schön. Wie seid ihr angezogen?
1: Jeanshose, T-Shirt und Fleecejacke.
0: Ist das so ein Urlaub, wie ihr euch den vorgestellt habt?
1: Ja, wir wussten ja, worauf wir uns da einlassen. Vor 3 Jahren waren wir schon mal in Norwegen und da war das ähnlich. Man hat natürlich auch schon mal wärmer, also gerade im Süden von Norwegen ist es schon auch warm, aber hier oben ist es durchaus schattig.
0: Das sind übrigens Steffi und Dirk aus Mettmann, die sind mit dem Wohnmobil unterwegs. Wir haben gerade mal geguckt, ihr seid 3000 Kilometer von Mettmann von zu Hause weg, das ist echt ein Brett.
1: Das ist ein Brett, ja, das finden wir auch zwischendurch immer mal ganz skurril.
0: Und ihr seid aber auch, müssen wir dazu sagen, ihr nehmt euch 5,5 Wochen Zeit. Die feine Schulsekretärin kann sich das ja erlauben, so lange weg zu sein.
1: Absolut. Hauptsache, ich bin kurz vor Schulbeginn wieder da, um alles wieder, dass der Start gut gelingen kann.
0: Was habt ihr euch denn vorgenommen jetzt in der nächsten Zeit? Ihr habt ja noch 4,5 Wochen jetzt, ne?
1: Ja, also wir haben jetzt als nächster Step kommt Tromsø, das sind noch 50 Kilometer, da werden wir gleich um die Mittagszeit ankommen. Und danach ist das Nordkap geplant. Da ist jetzt in der Nacht von Freitag auf Samstag ganz, ganz schlechtes Wetter angekündigt. Deswegen werden wir vorher noch in Alta anhalten. Und dann gucken wir mal, was das Wetter so macht.
0: Wie habt ihr euch organisiert? Habt ihr Stellplätze schon geplant?
1: Nee, also wir machen das so von Tag zu Tag quasi. Wir gucken, was kommt als in Frage. Dann gibt es so eine App, dann rufe ich da an, beziehungsweise schreibe eine Mail hin, ob die Platz für uns haben. Oder aber wir fahren einfach hin und fragen, habt ihr einen Platz für uns? Das hatten wir auch diesen Urlaub schon, dass die dann eben sagten, nee, haben wir nicht. Und dann mussten wir halt ein bisschen weiterfahren und haben dann da geguckt.
0: Und euer Wohnmobil ist auch so gut in Schuss, dass er nicht mit irgendwelchen Malheurs zu rechnen ist.
1: Ja, das hoffen wir. Ne? Also das ist so ein älteres Modell, der wird jetzt bald 20 Jahre. Aber bisher hat er uns nicht im Stich gelassen und wir sind ganz guter Dinge.
0: Ja, ihr habt ja vor allen Dingen typisch norwegische Nahrungsmittel dabei, zum Beispiel...
1: Genau, norwegische Aufbackbrötchen.
0: Ich finde, die norwegischen, da sind die für bekannt.
1: Nee, die sind bekannt für Zimtschnecken. Hatten wir auch schon diesen Urlaub, aber heute noch nicht.
0: So, eure Kinder sind zu Hause, passen aufs Haus auf. Möchtest du irgendwelche ermahnenden Worte noch Richtung Mettmann schicken?
1: Ja, bitte die Blumengießen nicht vergessen, wenn es geht. So. Und immer mal bei Oma gucken.
0: Das werden wir werden das kontrollieren. Wir rufen mal bei euch zu Hause an und gucken, ob das funktioniert. Steffi und Dirk, habt eine gute Zeit. Fahrt vorsichtig.
1: Vielen Dank.
0: Ne? Und wenn andere von euch auch unterwegs sind, wir machen es umgekehrt. Wir stalken euch, wenn ihr schon das Land verlasst. Gute Zeit. Bis bald. Tschüss,
1: danke,
0: Steffi.
1: Viele
0: Ciao.
1: Grüße in
0: Ciao.
1: Tschüss.
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0: René und Nadine haben sich gemeldet. Grüßen vom Strand in Kröge an der holländischen Nordsee. Grüße zurück.
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1: Direkt aus dem Studio Aachen, ich bin Pierre Dickmanns. Guten Tag. Unsere Wälder leiden unter dem trockenen Wetter. Der Deutsche Wetterdienst warnt deswegen ab morgen ausdrücklich vor Waldbränden. Ab morgen gilt in unserer Region Waldbrandgefahr Stufe 4 von insgesamt 5. Gründe sind natürlich die extrem trockenen Böden, leicht entzündbare Blätter und totes Holz. Die Feuerwehr fordert deshalb dazu auf, Brände sofort zu melden. Wer ein Feuer entdeckt, also bitte sofort die 112 anrufen. Auch die Feuerwehr in der Eifel wird wegen der steigenden Waldbrandgefahr aktiv. Not macht bekanntlich erfinderisch, deswegen hat die Feuerwehr Schleiden kurzerhand einen Milchwagen umfunktioniert, und zwar als Tanklöschfahrzeug. Wolfgang Fuchs, der Leiter der Feuerwehr in Schleiden.
2: Das Fahrzeug transportiert 15.000 Liter Löschwasser und in Kombination mit den anderen Einsatzfahrzeugen haben wir so die Möglichkeit, schnell vor Ort für Wasser zu sorgen.
1: In den vergangenen Wochen hatte es in der Region immer wieder in Wäldern und auf Feldern gebrannt. Schleiden ist jetzt dank der Milchwagen bestens gerüstet. Was heißt Schienenersatzverkehr auf Wallonisch? Wer im kommenden Monat mit dem Zug nach Belgien fahren will, muss jedenfalls mehr Zeit einplanen. Kommenden Montag sollen die Arbeiten zwischen Aachen und Köln fertig sein und alles nach Fahrplan verkehren. Jetzt legt die belgische Bahn los. Die Strecke zwischen Aachen und Lüttich ist vom 3. bis zum 24. August teilweise gesperrt. Zwischen Welkenrad und Verviers Hauptbahnhof wird an der Strecke gearbeitet. Auch einige Fernverbindungen sind betroffen und werden umgeleitet oder geändert. Ersatzbusse werden bereitgestellt, aber die brauchen länger als die Bahn. Ja, und allen, die nicht zwingend auf die Bahn angewiesen sind, würde ich sagen, schwingt euch aufs Rad, habe ich bei dem Wetter auch gemacht. Claudia Barbonus aus der WDR-Wetterredaktion mit den Aussichten für den Tag und das Wochenende.
3: Hallo, ja, heute wird es flächendeckend heiß zwischen Eifel und Selfkant mit 33 bis 36 Grad. Und nach einer meist tropischen Nacht ist es morgen erst sonnig bei 31 bis 35 Grad. Am Nachmittag ziehen Schauer durch und auch einzelne Gewitter mit Unwetterpotenzial.
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4: A3 Köln Richtung Oberhausen. Zwischen Duisburg-Wedau und Oberhausen-Lierich 10 Minuten, 6 Kilometer nach einem Unfall. Die 4 Köln Richtung Aachen. Zwischen Dreieck Heumer und Kreuz Köln-Süd 10 Minuten, 6 Kilometer stockend. Die A40 Duisburg-Essen ist zwischen Mülheim-Winkhausen und Dreieck Essen-Ost in beiden Richtungen gesperrt, weil gebaut wird bis morgen früh. Die 45 Hagen Richtung Gießen zwischen Olpe und Freudenberg, 10 Minuten 2 Kilometer. Und die A57 Köln Richtung Krefeld zwischen Dormagen und Neuss-Hafen, halbe Stunde, 4 Kilometer Stau nach einem Unfall.
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4: Einen tollen Morgenvormittag wünschen wir, was immer ihr tut, an diesem Sommermorgen arbeiten oder im Urlaub sein oder unterwegs sein, zum Beispiel nach Wacken, ne, zum Festival. Wer unterwegs ist, meldet euch mal. Ich habe hier Musik zum Lustmachen. Ist zwar nicht eure, aber vielleicht meldet ihr euch trotzdem.

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0: Der Lac de Triomphe in Paris kostet, habe ich gerade geguckt, 22 Euro Eintritt für Erwachsene. EU-Bürger bis 26 Jahre kommen umsonst rein. Rauf, ran.
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0: Und dieses Bauwerk wurde von Napoleon in Auftrag gegeben und 30 Jahre später, so lange das gedauert, war es fertig. Wurde feierlich enthüllt heute vor 190 Jahren. Und wenn man ganz genau hinguckt, dann sieht man da was?
2: Schlachten, Kriege, Militärs. 660 Generäle und 158 einzelne Kriegszüge der Grand Nation sind auf dem Arc de Triomphe verewigt. Natürlich nur die Siegreichen. Es beginnt mit der Schlacht von Austerlitz. Kaiser Napoleon Bonaparte besiegt die Truppen Österreichs und Russlands vernichtend und wähnt sich 1805 auf dem Gipfel der Macht. Zeit, das für die Ewigkeit festzuhalten.
3: Der Ruhm meiner Regentschaft soll das Angesicht meines Imperiums verändern. Die Ausführung dieser großen Arbeit ist im Interesse meines Volkes nötig, wie auch zu meiner eigenen Befriedigung.
2: Befindet der machtbewusste Monarch und verlangt von seinem Innenminister den Bau eines Triumphbogens in der Hauptstadt. Ganz im Stil römischer Vorbilder. Natürlich nur größer und pompöser. Bald hat der Minister einen passenden Bauplatz gefunden. Damals noch am Rand der Innenstadt, den Place de l'Étoile.
4: Dieser Platz gehört zu den schönsten in Paris. Ein Triumphbogen würde auf die majestätischste und malerischste Weise den herrlichen Ausblick bekrönen, den man vom kaiserlichen Schloss den Tuilerien hat.
2: Noch im gleichen Jahr wird der Grundstein gelegt. Aber erst 30 Jahre und 4 Regierungen später kann das Monument nach einer wechselvollen Geschichte eingeweiht werden. Napoleon ist da längst auf St. Helena in der Verbannung verstorben. Zu Lebzeiten durchfuhr er anlässlich seiner Hochzeit mit Marie-Louise 1810 nur eine hölzerne Attrappe des Triumphbogens. Aber immerhin wird Napoleons Sarkophag unter dem Arc eine Zeit lang aufgebahrt. Doch die kriegerische Geschichte ist damit noch nicht vorbei. Das Grab des unbekannten Soldaten erinnert hier an die unzähligen Toten des Ersten Weltkriegs. Und 1940 lässt Hitler, ein Napoleon-Bewunderer, seine Besatzungstruppen zum Schrecken der Pariser sogar am Arc de Triomphe paradieren.
5: Donnernd hallt der Tritt der deutschen Bataillone über das Straßenpflaster der Weltstadt an der Seine.
2: General de Gaulle verkündet von hier aus dann das Ende des Krieges und die Befreiung der Republik.
6: La guerre est gagnée. C'est la victoire des Nations Unies et c'est la victoire de la France.
2: Und die jährliche Militärparade am französischen Nationalfeiertag beginnt natürlich am Arc de Triomphe.
7: Ein Triumphbogen ist ein problematisches Denkmal, weil es den Krieg symbolisiert. Es wird dazu genutzt, die Armeen triumphieren zu lassen.
2: So fasst Isabelle Rouge de Coux vom Pariser Nationalarchiv die Symbolik des nationalen Monuments zusammen. Aber die Geschichte des Arc de Triomphe wäre unvollständig ohne seine ganz zivile Seite. Jährlich umrundet das Peloton beim Finale der Tour de France den Bogen. Millionen Touristen aus aller Welt belagern ihn jährlich und Mireille Mathieu besingt ihn 1982. Eine ganz besondere Episode erlebte der Triumphbogen unter Stoff. Seine ikonische Verhüllung, eine Kunstaktion von Christo, verwirklicht im Herbst 2021. Eingeweiht wurde das französische Nationalsymbol weniger spektakulär am 29. Juli 1836, heute vor 190 Jahren.
0: Peter Meyer-Hüsing über den Arc de Triomphe in Paris, der heute vor 190 Jahren eingeweiht wurde, könnt ihr euch nochmal anhören. Bei unseren Podcasts WDR2.de, James Arthur, Impossible bei uns.

0: Serial Love. Große Freude, gerade hier bei WDR 2. Habe ich mich sehr gefreut, dass WDR 2-Hörer Philipp eine Sprachnachricht geschickt hat. Philipp aus Iserlohn, der uns 9 Jahre lang jeden Samstag Küsschen ins Radio geschickt hat. Und was soll ich sagen, wir haben Ferien. Philipp!
1: Einen wunderschönen guten Morgen, liebe Steffi. Ja, das fühlt sich ja diese Woche an wie Ferienfreizeit mit Steffi. Und da wollte ich nur Bescheid geben, ich bin natürlich auch mit dabei. Steffi, dadurch, dass wir jetzt am Wochenende schon nicht mehr küssen können, würde ich sagen, nutzen wir unser Küsschen doch einfach als Wochenteiler. Ist ja immerhin schon wieder Mittwoch, ne? Also, bist du bereit? Dann würde ich sagen, Lippen gespitzt und los geht's.
0: Na, danke.
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0: as we come together. Unvergessen, She's Like the Wind, Patrick Swayze. Wir sind gleich nach 12 mit Dasha unterwegs. Reiten über Austin zu Sia. Und sind mit dem Pfadfinderlager verabredet. Die Kinder sind ja viel unterwegs in diesen Tagen. Mal gucken, wo sie stecken.
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3: Die Nachrichten mit Christian Schwietzke. Guten Tag.
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3: Ab heute wird es wieder sehr heiß in Nordrhein-Westfalen. Bis zum Wochenende werden vielerorts Temperaturen von bis zu 36 Grad erwartet. Wie sich die Städte und Einrichtungen darauf einstellen, erklärt Jan-Hendrik Raffler.
4: Viele Städte haben ihre Hitzeschutzmaßnahmen ausgebaut. In der Kölner Innenstadt wird heute wieder Wassernebel versprüht. Düsseldorf stellt in Kitas mobile Klimageräte auf. In mehreren Kommunen kommen außerdem sogenannte Hitzewarner zum Einsatz, also Aufkleber, die ihre Farbe wechseln, wenn es in Räumen zu heiß wird. Vor allem ältere und chronisch kranke Menschen leiden unter der Hitze. Die kann aber auch wirtschaftlich teuer werden. Laut Prognosen kostet jeder Tag mit mehr als 35 Grad, die deutsche Wirtschaft fast 1 Milliarde Euro.
3: In Berlin werden heute die Personalentscheidungen der Bundesregierung der vergangenen Tage umgesetzt. In diesen Minuten bekommen Kanzleramtsminister Frey, Gesundheitsministerin Wagen und Verkehrsminister Schnieder ihre Entlassungsurkunden vom Bundespräsidenten. Sabine Henkel, WDR Berlin.
5: Auch die neuen Minister und die neue Kanzleramtsministerin werden heute ernannt. Carsten Linnemann übernimmt den Bereich Gesundheit, Steffen Bilger das Verkehrsministerium und Nina Wagen wird als erste Frau in der Geschichte das Kanzleramt managen. Friedrich Merz steht wegen einiger Entscheidungen in der eigenen Partei, der CDU, in der Kritik. Vor allem wegen der Entlassung von Patrick Schnieder als Verkehrsminister. Merz selber sagt, dass er davon ausgeht, dass am Nachmittag alle Entscheidungen getroffen und akzeptiert werden.
3: In Nordrhein-Westfalen bekommen deutlich weniger Menschen Asylbewerberleistungen als in den vergangenen Jahren. Ende 2025 waren es gut 70.500. Das war ein Fünftel weniger als im Jahr davor. Asylbewerberleistungen decken den täglichen Bedarf. Die meisten Menschen, die sie beziehen, kommen aus Syrien, der Türkei und dem Irak. Und das ist heute auch noch wichtig. NRW-Innenminister Reul hat angekündigt, dass bei Großveranstaltungen mehr Polizei im Einsatz sein wird. Hintergrund ist der islamistische Anschlag auf den CSD in Berlin. Der Autohersteller BMW will weltweit rund 8.000 Jobs abbauen, offenbar ohne Kündigungen. In Deutschland soll es zum Beispiel ein Abfindungsprogramm geben. Beim Bau des Brenner Basistunnels zwischen Österreich und Italien hat es heute den Durchschlag gegeben. Die Bauarbeiter beider Seiten trafen zum ersten Mal in den Röhren des neuen Eisenbahntunnels aufeinander. In Euskirchen ist seit dieser Woche ein außergewöhnliches Auto unterwegs. Ein Messfahrzeug mit jeder Menge Technik auf dem Dach. Das Auto ist aber nicht von Google Street View, sondern von der Stadt Euskirchen, erklärt dieser Mitarbeiter.
6: Damit bauen wir ein digitales Modell unseres Straßennetzes auf und das versetzt die Stadt in die Möglichkeit, den Straßenzustand zu bewerten, Straßenschäden zu erkennen, potenziell auch größeren Straßenschäden vorzubeugen.
3: Passanten brauchen sich übrigens keine Sorgen machen. Das System verpixelt Gesichter und Autokennzeichen ganz automatisch. Das war WDR aktuell.
0: Dankeschön. Sarah Geisler, wir reden gerade darüber, ob Parfüms bei Hitze kippen können.
7: Ja, also ich finde, wenn die kippen, riechen die so nach Mangi. Aber hier, Claudia Barbonus, die auch noch hier neben mir steht.
8: Ja,
7: sagt, die riechen nach Schabau.
0: Ja, da haben wir doch die Weihnachtsgeschenke, Wünsche schon wieder parat stehen. Ne?
7: Keine gekippten Parfüms von der Kollegin.
0: Aber es ist auch Wetter zum Kippen.
7: Ja, auf jeden Fall. Also vor allem bitte viel Wasser in sich reinkippen, denn Abkühlung muss sein. Wir haben eine sehr hohe Wärmebelastung heute überall im Westen. Wir haben viel Sonne den ganzen Tag von einem strahlend blauen Himmel, also auch keine schattenspendenden Wolken. gucken. Bad Berleburg kommt heute auf 31 Grad, Höchster auf 33, Mönchengladbach auf 34 Grad. Es geht insgesamt aber hoch auf bis zu 37. Morgen wird es dann nach einer teilweise tropischen Nacht wieder so heiß wie heute. Ab morgen Nachmittag sind dann auch teilweise unwetterartige Schauer und Gewitter mit dabei. In der Nacht zu Freitag beruhigt sich das Wetter wieder.
0: Okay.
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0: Wenn wir nächste Woche alle muffelig riechen, wissen wir warum. A1 Köln Richtung Dortmund. Zwischen Hagen Nord und Schwerte 10 Minuten, 5 Kilometer stockend. Die 3 Köln Richtung Oberhausen zwischen Duisburg-Wedau und Oberhausen-Wierich 10 Minuten, 3 Kilometer. Die 40 Duisburg-Essen ist zwischen Mülheim-Winkhausen und Dreieck-Essen-Ost in beiden Richtungen wegen Bauarbeiten bis morgen früh gesperrt. Die 44 Dortmund Richtung Kassel zwischen Kreuz-Willenberg-Haaren und Marsberg 10 Minuten, 5 Kilometer stockend. Und die 57 Köln Richtung Krefeld zwischen Dormagen und Neuss-Hafen 10 Minuten, 20 Minuten, 4 Kilometer. So wird ein Schuh drauf.
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0: Hallo! So, wer von euch war jemals mit den Pfadfindern unterwegs? Hast du was mit Pfadfindern? Kopfschütteln über. Also ich war ja mit den Nörnekes weg. Eigentlich.
7: Mit den Nörnekes?
0: Ja.
7: Ach.
0: Man merkt es doch.
7: Klingt fromm.
0: Ja. Schön gut. Wir reden gleich mit den Pfadfindern.

0: Die Hellenthaler im Kreis Euskirchen in der Eifel denken auch, was ist denn hier los? Hier kommen so viele Autos hin. Das sind doch alles Pfadfinder. Ja, ja, denn es ist Pfadfindertreffen in Hellenthal im Kreis Euskirchen. Und zwar das ganz große Bundeslager. Über 1000 Kinder und jugendliche Familien kommen da heute an und leben in der selbstgebauten Zeltstadt. Und Thilo steht in der Mitte vom Leitungsteam und guckt nach rechts und links. Hallo, lieber Thilo.
1: Hallo, vielen Dank, dass ich hier sein darf.
0: Ja, klar.
1: Ich freue mich auf jeden Fall, hier zu sein. Aber noch mehr freue ich mich auf die ganzen Teilnehmer, die jetzt im Laufe des Tages noch antrudeln.
0: Ja, guck du mal rechts und links. Wie sieht das da schon aus bei euch?
1: Ja, also es ist

0: schon einigermaßen viel aufgebaut. Die ungefähr 150 Fahrdis, die eine Woche vorher alles, die ganze Infrastruktur, Wasserleitungen verlegt haben, Sanitäranlagen, alles gebaut haben, die haben schon super vorgeleistet. Und jetzt fehlen nur noch die Teilnehmenden, die hier ankommen und, naja, erstmal ihre Schlafbauten aufbauen und vielleicht auch erstmal ankommen und sich hier in dem gesamten Lagerleben ein bisschen einfinden.
1: Das macht ihr ja in der Größenordnung nur alle 4 Jahre. Was ist das Besondere daran?
0: Nun, das Bundeslager ist ein sehr, sehr großer organisatorischer Aufwand. Unser Vorbereitungsteam ist schon seit 3, 3,5 Jahren am Planen vorher. Das heißt, es bietet sich natürlich erst alle 4 Jahre an, aber es ist halt ein mega, mega Event bei uns im Pfadfinderbund. Und ja, es wird hier weder Kosten noch Mühen gescheut. Leute verbringen hier ihren gesamten Jahresurlaub, wow, um hier, keine Ahnung, eine Großbaute aufzurichten. Und es ist einfach sehr schön.
1: Und es geht ja bis zum 9. August. Welche Botschaft geht von so einem großen Pfadfindertreffen aus?
0: Nun, unsere Botschaft ist, ja, wir können auch entgegen der Hitze viel, viel Spaß haben. Wir verbringen hier einfach mal 12 Tage auf dem Lager ohne viel Handy, ohne soziale Medien und haben trotzdem Spaß. Und das natürlich in einem großen, großen Bau. Ja.
1: Du bist Betreuer dabei, ne? Du bist 20 Jahre alt. Was magst du daran?
0: Was ich an dem Bundeslager mag?
1: Ja, auch da an deinem Ehrenamt, da in der Leitungsfunktion zu haben.
0: Ja, ich finde einfach, das Pfadfinderleben ist einfach super interessant. Das ist eine Denkweise, man sagt immer, einmal Pfadfinder, immer Pfadfinder, auch wenn man mal später vielleicht aufhört mit der Jugendarbeit. Aber es ist einfach, ja, schön, einfach wandern zu gehen, mal ein Lager zu haben, vielleicht in so der großen Größe. Und das Bundeslager ist auch super. Also das ist der Ort, wo der gesamte Pfadfinderbund einfach zusammenkommt. Man lernt viele verschiedene Leute mit verschiedensten Pfadfindertraditionen, auch die sich unterscheiden, erkennen oder auch wieder Freunde. Es gibt viel Programm. Einfach ein einzigartiges Feeling, das ich eigentlich fast nicht beschreiben kann.
1: Guck mal, da schwärmt nämlich einer richtig gut, dass du der Pressesprecher bist von dem Ganzen. Das kann man merken. Jetzt hast du aber gesagt, ne, ihr seid ohne soziale Medien. Jetzt musst du mit einer Schreibmaschine mal Artikel tippen und zur Zeitung bringen. Da muss ich jetzt sagen.
0: Ja. Wir haben auch eine Lagerzeitung hier und anderweitige Sachen. Also viel, das zum Lagerleben beiträgt. Eine Post haben wir hier. Es werden Briefe geschrieben. Einfach schön.
1: Nochmal, lieber Thilo, ihr seid alle unser Team des Tages hier heute bei WDR 2. Wir wünschen euch eine tolle und harmonische Zeit, eine tolle Gemeinschaft da bei euch. Liebe Grüße nach Hellenthal.
0: Vielen Dank.
1: Tschüss.
0: Jawohl.
1: Ciao.
0: Tschüss.

0: Mr. Brightside, The Killers. Mit unseren beiden Wetterchickers Sarah und Claude kamen wir eben drauf, dass es bei dieser Hitze passieren kann, dass Parfüm ja kippt. Also nicht im Sinne von haptisch umkippen, sondern dass es in sich geruchlich kippt und nicht mehr lecker riecht. Wir werden versuchen, da noch hinterzukommen die nächsten Tage. Aber WDR2-Hörerin Elke aus Wuppertal schreibt, gekipptes Parfüm erinnert mich an Tante Erika. Das versöhnt mich mit dem gekippten Parfüm. Und wir definieren das einfach mal als Kompliment für Tante Erika.
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0: Besser ist.

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1: Direkt aus dem Studio Aachen mit Thorsten Schuld. Hallo. 1100 Kinder und Jugendliche aus ganz Deutschland schwitzen heute in Hellenthal. Da startet das Bundeslager der christlichen Pfadfinder. Thilo Meinecke aus Bayern blickt da auf große schwarze Zelte und genau darin werden die Pfadfinder schlafen. Das wird bestimmt eine warme Nacht.
2: Ja, mit unseren schwarzen Zelten könnte es nachts vielleicht ein bisschen wärmer werden. Aber ansonsten, wir steuern da natürlich immer ein bisschen gegen und machen es einfach möglich mit viel Pause und viel Sonnencreme und viel Wasser. Aber ansonsten freue ich mich einfach super auf das Bundeslager. Es kommen super viele Leute zusammen und es wird einfach eine geile Zeit.
1: 10 Tage kampieren die jungen Leute in der Eifel in ihrer Zeltstadt und spielen hier unter anderem ein Ritterturnier nach. Am Sonntag ist dann Besuchertag mit großem Programm. Das Aachener Schwimmbad, die Ulla-Klinger-Halle am Kronenberg, schließt ab dem 10. August für 6 Monate. Nachdem im vergangenen Januar in Aachen-Brand die Decke eines Schwimmbeckens eingestürzt war, hat die Stadt alle Schwimmbaddecken überprüft und genau dabei ist die Ulla-Klinger-Halle durchgefallen. Deshalb wird jetzt bis Ende Februar saniert. Wer im kommenden Monat mit dem Zug nach Belgien fahren will, muss mehr Zeit einplanen. Dort gibt es Ersatzverkehr mit Bussen. Kommenden Montag sollen die Arbeiten zwischen Aachen und Köln endlich fertig sein und alles nach Fahrplan verkehren, aber dann legt die belgische Bahn los. Die Strecke zwischen Aachen und Lüttich ist vom 3. bis zum 24. August teilweise gesperrt. Zwischen Welkenrath und Verviers Hauptbahnhof wird an der Strecke gearbeitet. Auch einige Fernverbindungen sind betroffen und werden umgeleitet oder geändert. Ersatzbusse werden bereitgestellt, aber die brauchen länger als die Bahn. Glück für alle, die nicht auf die Bahn angewiesen sind. Jetzt noch die Infos zum heißen Tag von Claudia Barbonus aus der WDR-Wetterredaktion.
3: Hallo zusammen. Es ist heiß und sonnig zwischen Eifel und Selfkant mit 33 bis 36 Grad. Auch in der Nacht nicht unter 20 Grad und morgen geht's nochmal rauf auf 31 bis 35 Grad. Dazu erstmal Sonne, später dann Schauer und teilweise kräftige Gewitter.
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4: A1 Köln Richtung Dortmund zwischen Hagen Nord und Schwerte, 1/2 Stunde, 8 Kilometer. Die A3 Köln Richtung Oberhausen zwischen Duisburg-Wedau und Oberhausen-Lierich, 10 Minuten, 6 Kilometer stockend nach einem Unfall. Die A40 Duisburg-Essen ist zwischen Mülheim-Winkhausen und Dreieck-Essen-Ost in beiden Richtungen wegen Bauarbeiten gesperrt bis morgen früh. Die 43 Wuppertal Richtung Recklinghausen zwischen Bochum und Herne-Eickel, 1/4 Stunde, 5 Kilometer. Und die 52 Düsseldorf Richtung Essen zwischen Essen-Süd und Dreieck-Essen-Ost, 10 Minuten, 3 Kilometer Stau.
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4: In Paderborn ist Libori-Kirmes. Ich werde nach der Sendung auch hinfahren, 9 Tage lang. Und da gibt es Menschen, die ehrenamtlich Folgendes machen, nämlich einen christlichen Biergarten zu betreiben. Was da los ist, wie sich abends die Füße anfühlen, darüber sprechen wir gleich mit Sabine hier bei WDR 2.

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0: Let me entertain you. Let me Fahndurchsage machen. Vorsicht auf der 31 Oberhausen Richtung Gronau. In der Ausfahrt Dorsten, da liegt eine Stoßstange auf der Fahrbahn. Und hier ist was los. Das ist der Sound of Kirmes. Es ist Libori. Und Sabine, bist du wieder bei Arte?
1: Jetzt sind wir da, ja.
0: Denn Sabine ist ja auch in Paderborn auf Libori und macht da mit ganz vielen...
1: Und ich weiß ja, dass du heute Abend in die Marktkirche kommst.
0: Genau, ich bin heute Abend auch da. Und du bist so lange...
1: Ich kann leider nicht hinkommen, weil wir da keine Zeit haben, wir müssen hier arbeiten.
0: Genau.
1: Aber vielleicht habt ihr ja Lust, mit dem Team anschließend in die Libori-Oase zu kommen. Für euch würden wir die auch anschließend noch aufmachen.
0: Und darum soll es ja gehen, liebe Sabine, um eure Libori-Oase. Ihr habt da einen Biergarten, den wir eigentlich vom Glashaus Weihnachtswunder über das Haus hätten sehen können, wenn denn da Kirmes gewesen wäre. Und da arbeiten wirklich insgesamt 350 Leute. Es ist ein christlicher Biergarten. Erklär uns erstmal, was ist denn ein christlicher Biergarten? Kriegt man da als Ungläubiger kein Getränk?
1: Nein, das ist einfach so aus der Tradition heraus entstanden. Man spricht ja so ähnlich wie in Köln, ne, von Paderborn. Entweder die Glocken läuten, die Schranken sind runter oder die Ampeln sind rot oder es regnet. So. Also ist das kirchliche Vereinsleben hier natürlich auch geprägt von vielen Menschen, die immer gute und neue Ideen haben. Und mittlerweile ist es also so, dass im 21. Jahr die Libori-Oase hier ihre Tradition hat und die ohne Libori schon gar nicht mehr existieren
0: könnte. Genau, ihr seid da ein Haufen Ehrenamtler, die sich ja wirklich die Hacken abrennen. Was hast du denn abends für ein Bein- und Fußgefühl, wenn du nach Hause kommst?
1: Ach, da denke ich immer gar nicht dran. Ich denke immer dran, okay, nächste Woche kannst du mal einen ganzen Tag irgendwo sitzen bleiben. Ist aber auch nicht so schlimm, weil zwischendurch findet man schon mal Zeit, sich 5 Minuten zu setzen. Und man hat ja immer nette Begegnungen. Also wir haben hier einfach ein nettes Publikum. Und deswegen ist diese Vielfalt und die Arbeit, das hält sich die Waage, ist alles gut.
0: Und die warten ja bei euch schon, bis die Türen aufgehen. Du hast gesagt, um 12 Uhr macht ihr auf, um 12.20 Uhr sind schon die ersten Leute da.
1: 12.20 Uhr, so lange dauert das. 40 Sekunden.
0: Genau. 40 Sekunden.
1: Und da ist jeder Platz besetzt.
0: Irre. Und wie lange müsst ihr heute Abend dann arbeiten?
1: Bis 20.30 Uhr haben wir geöffnet. Bis dann alle rausgehen und sagen, okay, wir kommen doch erst morgen um 12 Uhr wieder, ist es meistens so 21, 21.15, 21.30 Uhr. Das kommt immer so auf die Tage an. Wenn zum Beispiel so wie gestern der Reliquienschrein wieder beigesetzt wird, dann brennt hier natürlich die Hütte. Und Donnerstag, Tag des Handwerks, dann wird es schon mal ein bisschen später. Ja. Also wir sind da ganz flexibel. Wir sind jetzt da nicht so auf den Punkt genau.
0: Und ihr wisst vor allen Dingen jetzt schon, dass ihr nächstes Jahr wieder diese 9 Tage freiwillig, ehrenamtlich da eure Oase bestücken werdet.
1: What?
0: Ja. Immer, er klingt auf jeden Fall total fröhlich. Das scheint Späßchen zu machen. Ich komme da nachher mal vorbei. Ne? Sabine, alles Liebe. Bis nachher.
1: Danke.
0: Tschüss.
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jetzt im WDR 2 Musikmix? Miles Smith und Niall Horan. Drive safe.

0: lieber. Da reicht auch mein Französisch. Oh. Komm jetzt alle mal tanzen, heißt das übersetzt. Geile Nummer.
1: So, da liegt die Messlatte jetzt hoch, Frau Schau.
0: Ja, also...
1: Er muss jetzt mit.
0: Da muss ich drüber hüpfen, ne?
1: Ja.
0: Ich habe ein bisschen was uns nicht gefällt.
1: Mhm.
0: Alle sortieren ja gerade, was könnte man so tun, was ja schön wäre, wenn man so Anschläge wie in Berlin beim CSD verhindern könnte. Und da diskutieren wir seit heute einen Vorschlag des Innenministers, der sagt, wir müssen die alle, die Gefährder sind, in Präventivhaft nehmen. Also vorbeugend einfach mal festsetzen im Knast. Ich will gleich mal den Innenminister von Nordrhein-Westfalen fragen, ob das seiner Meinung nach eine gute Idee ist.
1: Ja, wie viele das sind, das
0: aber,
1: sind ja.
0: Pass auf. Ja. Damit die schwere Kost nicht so wehtut, weil über sowas will eigentlich ja niemand reden. Ne? Aber wir müssen, Leute, wir müssen. Aber ich habe auch jemanden gleich zu Besuch, der hat Tom Holland und Zendaya getroffen. Die beiden fantastischen Hollywood-Größen, die im neuen Spider-Man-Film sind. Wie viel Liebe da im Raum war, weil die haben gerade erst geheiratet.
1: Ach so.
0: Das erzählt er mir gleich. Ich mag ja Liebe.
1: Ich habe gegoogelt, was ein Spider-Man-Kostüm kostet für einen Mann. 17,25, leicht entflammbar.
0: Oh, nee, bitte das nicht.
1: So, Frau Schaum übernimmt bis morgen. Ciao.

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5: Die Nachrichten mit Christian Schwietzke. Guten Tag.
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6: Stand heute haben wir in Nordrhein-Westfalen 165 Gefährder im Bereich religiöse Ideologie.
5: NRW-Innenminister Reul hat nach dem Anschlag auf den Berliner CSD aktuelle Zahlen zu Gefährdern bekannt gegeben. Der mutmaßliche Attentäter in Berlin war als Gefährder eingestuft. Ein Teil der Gefährder in NRW sei in Haft oder im Ausland. Bei den anderen soll nun noch genauer hingeschaut werden.
6: Und deswegen nochmal, wir werden es niemals garantieren können, dass so ein Anschlag wieder passiert. Wir können es nicht hundertprozentig garantieren. Aber unsere Aufgabe ist es, die Wahrscheinlichkeit einer solchen Tat so gering wie möglich zu halten und vor allen Dingen Bewertungsfehler zu vermeiden.
5: Bei kommenden CSDs soll die Polizei stärker zu sehen sein, etwa in Ahaus, Bonn und Moers. Im Südwesten Frankreichs kämpft die Feuerwehr weiter gegen die Waldbrände. Jetzt könnte das Wetter die Lage noch einmal verschlimmern, erklärt Michael Heusten.
7: Heute Nachmittag soll Wind kommen vom Meer, und zwar mit richtig heftigen Böen, bis zu 40 km/h. Und wir kennen das alle vom Grillen. Wenn man reinpustet, schlagen die Flammen hoch. Und genau das ist die Angst, die jetzt die französischen Feuerwehrleute, überhaupt die französische Bevölkerung hier umtreibt, dass diese Winde, diese Glutnester, die es immer noch gibt, zum Aufflammen, zum Aufflackern bringen könnten. Deswegen alle schauen ganz gespannt, was der Nachmittag heute bringen wird.
5: Bundespräsident Steinmeier hat 3 neue Minister ernannt in den Ressorts Verkehr, Gesundheit sowie im Kanzleramt. Katrin Aue, WDR Berlin.
8: Verkehrsminister Patrick Schnieder ist damit offiziell ausgeschieden. Sein Nachfolger Steffen Bilger hat ebenso eine Ernennungsurkunde bekommen wie Nina Wagen und Carsten Linnemann. Wagen ist nun Kanzleramtschefin. Ihr Amt im Gesundheitsministerium übernimmt Ex-CDU-Generalsekretär Linnemann. Die neuen Minister und die Ministerin müssen noch ihren Eid vor dem Bundestag leisten. Weil aber gerade parlamentarische Sommerpause ist, soll das im September nachgeholt werden.
5: Und das ist heute auch noch wichtig. Viele Städte in NRW haben sich auf die neue Hitzewelle vorbereitet. Am Rudolfplatz in Köln wird wieder Wassernebel versprüht. In Düsseldorf gibt es mobile Klimageräte für Kitas. Mehr als 10 Jahre nach dem Germanwings-Absturz steht der Termin für den Prozess um Schmerzensgeld fest. Er geht am 28. August los. Der Co-Pilot hatte das Flugzeug 2015 absichtlich abstürzen lassen und 150 Menschen getötet. Schäden am Auto durch Waschstraßen müssen die Kunden meist selbst übernehmen, so ein Urteil aus Rheinland-Pfalz, das Entschädigungen vom Betreiber nur anerkennt, wenn diese nachgewiesen werden können. Vor der Küste Australiens ist Forschern eine echte Weltpremiere gelungen. Zum ersten Mal wurde die Geburt eines Buckelwals mit einer Drohne gefilmt. Die Aufnahmen entstanden vor der Stadt Kingscliff im Bundesstaat New South Wales. Ein Drohnenpilot einer Walschutzorganisation hatte eigentlich nur ein Weibchen beobachtet, das auffällig langsam schwamm. Als er plötzlich eine rote Wolke im Wasser sah, dachte er zuerst an einen Haiangriff. Doch dann stieg plötzlich ein kleines Walbaby an die Oberfläche. Das war WDR aktuell.
3: Oh, jetzt habe ich aber hier schon die Rührungstränen in den Augen. Hallo, liebe Sarah Geißler,
9: ja, ich auch.
3: Aus
9: Hallo.
3: Der WDR 2 Wetterredaktion. Gibt es auch beim Wetter Tränen zu vergießen?
9: Also, wenn du damit Regen meinst?
3: Nein.
9: Das ist ja eigentlich auch ein Grund zur Freude. Also tatsächlich haben wir heute keinen Regen über dem Westen, nämlich keine Wolken, woraus es regnen könnte. Wir haben viel Sonne und eine sehr hohe Wärmebelastung, denn die Temperaturen gehen bis zum Abend auf bis zu 37 Grad rauf. In Minden werden es 33, in Castrop-Rauxel 35, in Pohlheim 36 Grad. Morgen dann nochmal so heiß wie heute und erst noch freundlich. Ab dem Mittag dann mehr Wolken, mehr Wind und teilweise kräftige Gewitter, auch mit Unwetterpotenzial lokal. Dahinter kühlt es sich dann ein bisschen ab.
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10: Legen wir los auf der A1 Köln Richtung Dortmund. Zwischen Hagen-Nord und Schwerte braucht ihr eine Viertelstunde Geduld. Da stockt es über 7 Kilometer. Und bis 3 Uhr ist dort auch noch eine Spur gesperrt. Also das dauert da noch ein bisschen. A4 Köln Richtung Aachen zwischen Dreieck-Heumer und Kreuzköln-Süd. 10+6 Kilometer Stau. Die A40 Duisburg-Essen, die ist gerade gesperrt. Zwischen Mülheim-Winkhausen und Dreieck Essen Ost. Und zwar in beiden Richtungen wegen Bauarbeiten. Das dauert auch schon länger an und dauert wohl angeblich nur noch bis morgen früh. A43 Wuppertal Richtung Recklinghausen zwischen Kreuz Bochum und Herne Eickel. Eine Dreiviertelstunde mehr einrechnen bitte, bis ihr diese Stelle geschafft habt. 5 Kilometer Stau. Und die A43 Recklinghausen Richtung Wuppertal zwischen Bochum Witten und Sprockhövel. Auch eine Dreiviertelstunde mehr. 4 Kilometer Stau. Haltet gut durch.
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10: Hallöchen. Mittwoch haben wir, warm ist es, aber hier drin habe ich viel zu trinken. Also ich mache alles, was man mir so an Tipps empfiehlt. Ich hoffe, ihr haltet euch auch so frisch im Kopf, aber so kühl drumherum, wie es nur geht. Und wir schlittern rein in dieses WDR 2 Mittagsmagazin mit allem Wichtigem und Schönem, was ihr so wissen solltet.
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0: Andreas Burani und Sido zusammen heben ab hier bei uns im WDR 2 Mittagsmagazin. Ist ja warm draußen, aber Achtung, Kinos haben eine Kühlung. Und im Kino, wenn man da kühl sitzt, geht's ab heute wirklich dramatisch hochheiß her, weil der 4. Spider-Man-Film startet. Der heißt Brand New Day. Und in diesem Film haben die Menschen vergessen, dass es Peter Parker überhaupt gibt. Also den Mann, der sich in Spider-Man verwandeln kann. Das wäre jetzt eigentlich ein ganz nettes Setting, wenn dieser Peter Parker einen Neuanfang planen würde. Aber es ist richtig mies für ihn, weil seine große Liebe erinnert sich nicht mehr an ihn. Und das Schöne ist jetzt an diesem Film, in echt, die beiden, die das spielen, sind im echten Leben ein Paar. Nämlich Tom Holland und Zendaya, seit diesem Frühjahr auch verheiratet. Ich bin bestens informiert. Marcel, Emil ist da, WDR 2 Kino, hat beide gemeinsam zum Interview getroffen. Wie viel Liebe hast du in diesem Raum gefühlt?
1: Ja, also die haben da jetzt weder Händchen halten noch irgendwie wild rumknutschen vor mir gesessen.
0: Wäre ja noch schöner, ne?
1: Es wäre schön gewesen, aber ich meine dann doch gemerkt zu haben, da sitzen jetzt nicht nur so typische Filmkollegen mir gegenüber.
0: Wieso, woran hast du das gemerkt?
1: Na, ach, es sind so kleine Blicke und Gesten. Also ich habe Zendaya zum Beispiel gefragt, ob ihre Rollen sie groß machen oder sie die Rollen. So, und Zendaya fängt an zu überlegen und Tom Holland prischt rein mit einem Kompliment.
2: You make the role special. For sure. 100%.
1: Also seine Frau Zendaya macht natürlich die Rollen groß. Sie bedankt sich mit so einem schüchternen Thanks, guckt ihn leicht gerührt an. Und genau das sind dann eben halt solche Momente.
0: Ah, wir lauern drauf, aber ich stelle mir das tricky vor, weil zusammen sein und dann noch zusammen arbeiten und dabei professionell bleiben, schaffen die das?
1: Also auf jeden Fall, die sind total professionell. Mein Lieblingsmoment war zum Beispiel, als ich eine Frage stelle und es plötzlich irgendwie so knackt. Jetzt müssen wir mal ganz genau hinhören.
0: Ja, warte.
3: Strange is it?
1: Knack.
3: To revisit a character.
0: Was ist das? Ja. Mikrofon?
1: Nee, das ist Zendaya, die ganz unterbewusst mit ihren Fingern knackt. Also wirklich so, Tom Holland sieht das und zuckt ganz kurz so zusammen, bleibt aber total professionell. Ich glaube, zu Hause hätte er sicherlich was gesagt.
0: Haben die sich eigentlich wirklich auch während der Arbeit kennengelernt?
1: Ja, haben sie tatsächlich. Vor knapp 10 Jahren. Ein Paar sind sie jetzt seit 5 Jahren. Und Zendaya meinte dann, ach, es ist schon alles schön, so wie es gekommen ist.
4: I'm glad it happened the way it did.
2: Ja, crazy.
1: Er sagt noch crazy und dann gucken sie sich wieder an. Also ich fand es jetzt nie kitschig, sondern halt einfach so schön.
0: Du bist also Zeitzeuge geworden von wirklich echtem Hollywood-Glück, ja?
1: Ja, also würde ich sofort unterschreiben. Also privat wirkte es so, beruflich kann ich es zu 100% bestätigen.
0: Also schaut euch dieses Glück an in der professionellen Art und Weise, weil im Film sind sie ja Profis. Aber vielleicht spürt ihr ja die knisternde Romantik auch im neuen 4. Spider-Man. Vielen Dank, Marcel Emmel. WDR 2 Kino.

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1: Justin Timberlake hat gesungen, er wird euch nackig am Ende des Songs. Ich hoffe, ihr seid nur angezogen.
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1: Direkt aus dem Studio Aachen, ich bin Thorsten Schult, hallo. Die Trockenheit setzt den Wäldern in der Region ganz schön zu. Birken werfen jetzt schon das Laub ab, sagt das Forstamt Hürtgenwald. Auch das Wild leidet, weil immer mehr Wasserlöcher austrocknen. Wer es im kühlen Wald mag, sollte deshalb rücksichtsvoll unterwegs sein, auf keinen Fall rauchen oder Feuer machen. Und selbst beim Parken sollte man aufpassen. Das sagt Maximilian Halbe, der arbeitet beim Forstamt in Hürtgenwald und kennt sich mit Brandschutz gut aus.
2: Die Vegetation an den Wegen Rändern ist aktuell so stark ausgetrocknet, dass bereits ein heißer Auspuff ausreichen kann, um dort einen Brand auszulösen. Gerade auch die Zufahrten zu den Wäldern sind zwingend freizuhalten, damit Rettungskräfte entsprechend schnell auch zu einer Einsatzstelle fahren können.
1: Das Aachener Schwimmbad, die Ulla-Klinger-Halle am Kronenberg, schließt ab dem 10. August für 6 Monate. Nachdem im vergangenen Januar im Aachen-Brand die Decke eines Schwimmbeckens eingestürzt war, hat die Stadt zur Sicherheit alle Schwimmbaddecken überprüft und genau dabei ist die Ulla-Klinger-Halle durchgefallen. Deshalb wird jetzt bis Ende Februar saniert. Und mal wieder die Bahn. Wer im kommenden Monat mit dem Zug nach Belgien fahren will, muss mehr Zeit einplanen. Die Strecke zwischen Aachen und Lüttich ist vom 3. bis zum 24. August teilweise gesperrt. Grund sind Streckenarbeiten zwischen Welkenrath und Verviers. Auch einige Fernverbindungen sind betroffen und werden umgeleitet oder geändert. Es gibt Ersatzbusse, aber die brauchen länger als die Bahn. Vielleicht klappt es ja am kommenden Montag wieder mit der Bahnverbindung zwischen Aachen und Köln. Denn dann sollen die Arbeiten endlich fertig sein. Aber das haben wir ja schon öfter gehört und dann wurde doch nichts draus. Jetzt noch die Infos zur aktuellen Hitze von Claudia Barbonus aus der WDR-Wetterredaktion.
3: Hallo zusammen. Es ist heiß und sonnig zwischen Eifel und Selfkant mit 33 bis 36 Grad. Auch in der Nacht nicht unter 20 Grad und morgen geht's nochmal rauf auf 31 bis 35 Grad. Dazu erstmal Sonne, später dann Schauer und teilweise kräftige Gewitter.
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4: Vorsicht, Vorsicht, Vorsicht bitte auf der A1 Köln Richtung Euskirchen, denn zwischen Weilerswist West und Euskirchen liegt eine Eisenstange auf dem linken Fahrstreifen. Jetzt noch die Staus mit den langen Wartezeiten, zum Beispiel A1 Köln Richtung Münster zwischen Hagen Nord und Kreuz Dortmund Unna. 20 Minuten länger als jeder will, immer wieder stockt das da auf mehr als 10 Kilometern. A3 Köln Richtung Oberhausen zwischen Kreuz Breitscheid und Oberhausen Lierich. Eine Viertelstunde länger als sonst an der Stelle, 7 Kilometer stockend, da gab es einen Unfall. Die A40 Duisburg-Essen, die ist zwischen Mülheim-Winkhausen und Dreieck Essen-Ost in beiden Richtungen wegen Bauarbeiten bis morgen früh noch gesperrt. A43 Wuppertal Richtung Recklinghausen. Zwischen Kreuz Bochum und Herne-Eickel, da gab es auch leider einen Unfall, dadurch eine halbe Stunde länger für alle anderen an der Stelle, 5 Kilometer Stau. Und auf der A52 Düsseldorf Richtung Essen, zwischen Essen Süd und Dreieck Essen Ost, 10+, 3 Kilometer Stau. Fahrt vorsichtig, passt auf euch auf, vor allem bei der Wärme hier gerade. 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
4: Willkommen, willkommen. Und mit Alex Warren, Ordinary, hier zum sanften Einstieg um kurz nach 2:30. Schön, dass ihr da seid.
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0: Die wunderbaren Pet Shop Boys, West End Girls und Boys natürlich, hier im WDR 2 Mittagsmagazin. Es ist ja noch lange nicht alles geklärt rund um diesen Anschlag auf den Christopher Street Day in Berlin. Aber es gibt schon aus der Politik sehr viele Ideen, wie man denn möglicherweise solche Taten in Zukunft noch besser verhindern könnte. Und da hat Innenminister Alexander Dobrindt von der CSU eine ganz klare Vorstellung.
1: Präventivhaft für Gefährder ist etwas, was aus meiner Sicht zwingend notwendig ist.
0: Präventivhaft haben wir schon in Deutschland. Das bedeutet, dass Menschen ins Gefängnis kommen, vorübergehend für maximal 30 Tage, bei denen die Behörden denken, ja, es könnte sein, dass die eine schwere Straftat begehen könnten. Fragen wir mal nach beim Innenminister von Nordrhein-Westfalen. Hallo, Herr Reul.
2: Schönen guten Tag.
0: Was halten Sie denn von diesem einen konkreten Vorschlag? Wäre das eine gute Idee, Präventivhaft für Gefährder bundesweit?
2: Ja, klar ist das eine gute Idee. Wir haben sie auch in Nordrhein-Westfalen schon. Ich habe damals das Polizeigesetz ändern lassen. Man konnte immer jemanden in Polizeigewahrsam nehmen, aber für sehr kurze Zeit, für 2-3 Tage quasi nur. Wir haben das auf 28 Tage erhöht und wir haben das auch schon angewandt, weil klar, wenn jemand wirklich gefährlich ist, zur Gefahr werden droht, dann ist es klug zu sagen, den kann man unter bestimmten Bedingungen auch ins Gefängnis setzen, also von der Straße nehmen.
0: Ja,
2: das geht allerdings nicht willkürlich, ne? Also ja. Damit das auch klar ist, das geht bei uns nur mit Gerichtsentscheid. Das heißt, ein Richter muss yes sagen.
0: Der muss sagen, ob dieser Mensch wirklich so gefährlich ist, wie die anderen sagen. Ne?
2: Und also der Polizist muss begründen oder die Polizei muss begründen und ein Richter entscheidet und dann erst geht's.
0: Ja.
2: Ich und es wird überprüft. Ne? Also zum Beispiel bei uns haben wir 14 Tage und dann können nochmal 14 Tage verlängert werden.
0: Ich frage mich allerdings, wenn da wirklich jemand wie dieser mutmaßliche Attentäter von Berlin jetzt in Präventivhaft genommen worden wäre, ne? Was würden denn solche maximal, sag ich mal, 30 Tage oder vielleicht nochmal 2 Wochen mehr dann wirklich ändern, dass der das dann später nicht macht?
2: Genau das ist die Frage, wie lange man so eine Frist machen kann. Wir haben damals 28 Tage gemacht. Es gibt natürlich Leute, die sagen, man müsste länger machen. Es gibt auch Leute, die sagen, es muss parallel eben was anderes passieren. Ich sage Ihnen jetzt mal ein ganz anderes Beispiel. Wir haben mal jemanden in Präventivhaft genommen. Das war damals im Zusammenhang mit Kölner Dom, Silvester. Und da in dem Zusammenhang haben wir dann ermitteln können, dass dahinter ein terroristisches Netzwerk steckte. Da kann ich nur sagen, da habe ich aber gesagt, super, große Klasse. Also natürlich ist das nicht einfach zu beantworten. Aber wie damals, als ich das eingeführt habe, hier Demonstrationen waren, der Räuber raubt die Menschen der Freiheit. Da muss ich sagen, so einfach ist die Nummer auch nicht.
0: Ja.
2: Es ist ein Eingriff und der ist gravierend und deswegen kann der auch nicht leichtfertig passieren. Aber wir können ja auch nicht Leute, von denen wir relativ sicher wissen, ist ja nicht, Vermutung ist zu wenig, es muss schon ein bisschen was bewiesen werden. Einfach rumlaufen lassen und sagen, gucken wir mal, was er macht.
0: Das sagt Innenminister Herbert Reul aus Nordrhein-Westfalen zum Vorschlag von Herrn Dobrindt, Bundesinnenminister. Ich danke Ihnen für das Gespräch hier im WDR 2 Mittagsmagazin.
2: Danke auch, alles Gute.

0: Aus Dis mit Angel Eyes. Hier ist euer WDR 2 Hitze-Mittagsmagazin. Ich weiß, viele wollen gerade Eis, ja, weil es ja so heiß ist. Jetzt höre ich auf mit den Reimen, aber Eis ist teurer geworden.
1: Ich meine, ich weiß noch, als eine Kugel Eis 70 Cent gekostet hat und jetzt irgendwie 2 Euro.
0: Ja, ist so, aber es gibt einen Trick. Die Uni Innsbruck hat rausgefunden, wenn ihr in der Eisdiele seid, bevor die loslegen, um euch diese Kugel da zu formen, müsst ihr sie richtig doll loben, dann bekommt ihr tatsächlich mehr Eis. Ist jetzt wirklich wissenschaftlich herausgefunden und fundiert. Und die haben herausgefunden, am besten funktioniert dann der Satz, bei ihnen schmeckt's mir am besten. Also sagt das, bevor die loslegen mit dem Kugelmachen, dann wird die Kugel tatsächlich dicker. Alle anderen Freundlichkeiten haben nicht funktioniert, aber diese eine schon. Aber sagt es wirklich freundlich und nicht, bei ihnen schmeckt's mir am besten. Also es muss wirklich von Herzen kommen, dann funktioniert's. Ich wünsche euch viel Erfolg.
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0: Die 90er sind zurück. Im WDR 2 Musikmix, Cut and Move, Give It Up, hier im WDR 2 Mittagsmagazin. Gleich habe ich das hier für euch. Der lässige Eminem. Könnt ihr mal ein paar Moves üben, die sich so an früher orientieren oder so richtig in Trance geraten. ATB, 9 p.m. Für das Gefühl von damals.
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10: Die Nachrichten mit Christian Schwietzke. Guten Tag.
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10: Seit heute ist es wieder sehr heiß in Nordrhein-Westfalen. Bis zum Wochenende werden vielerorts Temperaturen von bis zu 36 Grad erwartet. Hajo Felten, wie haben sich denn die Städte und Einrichtungen darauf vorbereitet?
11: Ja, viele Städte haben ihre Hitzeschutzmaßnahmen ausgebaut. In der Kölner Innenstadt wird wieder Wassernebel versprüht. Düsseldorf stellt in Kitas mobile Klimageräte auf und in mehreren Kommunen kommen außerdem sogenannte Hitzewarner zum Einsatz, also Aufkleber, die ihre Farbe wechseln, wenn es in Räumen zu heiß wird. Vor allem ältere und chronisch kranke Menschen leiden unter der Hitze. Die kann aber auch wirtschaftlich teuer werden. Laut Prognosen kostet jeder Tag mit mehr als 35 Grad die deutsche Wirtschaft fast 1 Milliarde Euro.
10: Im Solinger Stadtteil Ohlig sind am Morgen Schüsse gefallen. Dabei ist ein Mann lebensgefährlich verletzt worden. Annika Haupt berichtet.
12: Der mutmaßliche Täter ist auf der Flucht. Eine akute Gefahr für die Bevölkerung besteht laut Polizei aber nicht. Mehrere Schüsse hat es hier heute Morgen in der Ohligser Fußgängerzone gegeben, an zwei verschiedenen Standorten. Die Polizei hat sowohl an einem Supermarkt als auch an einer Bar Einschusslöcher gefunden. Ein Zusammenhang wird noch geprüft. Bei dem lebensgefährlich Verletzten soll es sich um den Besitzer des Supermarkts handeln.
10: Bundespräsident Steinmeier hat drei neue Bundesminister ernannt. Steffen Wilger übernimmt das Verkehrsministerium, Carsten Linnemann wird neuer Gesundheitsminister und Nina Wagen wechselt ins Kanzleramt. Auslöser war der Rücktritt von Unionsfraktionschef Spahn, der wegen einer Leihmutterschaft in den USA scharf kritisiert worden war. Seinen Posten soll heute der bisherige Kanzleramtsminister frei übernehmen. Weil der Bundestag in der Sommerpause ist, werden die Minister erst im September vom Parlament vereidigt, was einige Verfassungsrechtler kritisch sehen. Und das ist heute auch noch wichtig. In NRW gibt es laut Innenministerium aktuell 165 islamistische Gefährder, von denen 73 jederzeit Straftaten begehen könnten. Innenminister Reul kündigte an, diese nun verstärkt in den Blick zu nehmen. Der Autohersteller BMW will weltweit rund 8000 Jobs abbauen, offenbar ohne Kündigungen. In Deutschland soll es zum Beispiel Abfindungsprogramme auf freiwilliger Basis geben. Noch nie war Deutschland so hoch verschuldet. Laut Statistischem Bundesamt waren es vergangenes Jahr rund 2,7 Billionen Euro. Auf jeden Bundesbürger umgerechnet sind das knapp 32.000 Euro Schulden. Am stärksten verschuldet ist der Bund, gefolgt von den Ländern. Künstliche Intelligenz soll künftig die Bearbeitung von Asyl-, Visum- und aufenthaltsrechtlichen Anträgen beschleunigen. Das geht aus einem Entwurf hervor, den das Bundeskabinett nun verabschiedet hat. Der Kreis Borken hat etliche Fahrräder, Einkaufswagen und jede Menge Schrott aus der Bocholder Aa gefischt. Anwohner und die Lokalpolitik hatten vorher auf den ganzen Müll im Fluss aufmerksam gemacht. Der lag quer verstreut im Wasser. Jetzt wurde er fachgerecht geborgen und gesammelt. Bald wird er dann abgeholt. Für die Bergung aus der Aa mussten echte Profis ran. Für Ehrenamtliche wäre der Einsatz im Gefasser zu gefährlich gewesen. Das war WDR aktuell.
0: Vielen Dank. Sarah Geisler ist da aus der WDR 2 Hitzewetterredaktion.
6: So sieht's aus. Heute Nachmittag ist es durchwegs sonnig und trocken bei uns im Westen. Nur selten ziehen mal ein paar harmlose Schönwetterwolken durch. Meistens ist der Himmel aber blitzeblau und es ist sehr heiß mit Höchstwerten heute von in Halle 34 Grad, in Ratingen 36, in Düren 37. Die Nacht wird dann sternenklar und es bleibt vor allem in den Städten und auf den Höhen drückend warm, sodass es morgen auch schnell wieder heiß wird. Dann nochmal 30 bis 37 Grad. Ab morgen Mittag müssen wir mit teilweise kräftigen Schauern und Gewittern rechnen, die durchziehen. Die können lokal auch unwetterartig ausfallen. Und dahinter ist die Luft dann ein bisschen kühler.
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0: Legen wir los auf der A1 um kurz nach 2 hier. Köln Richtung Münster. Zwischen Hagen Nord und Kreuz Dortmund Unna, da braucht ihr 10 Minuten länger an der Stelle. Es stockt über 5 Kilometern, weil da gebaut wird. Auf der A3 Köln Richtung Oberhausen, zwischen Duisburg-Wedau und Oberhausen-Lierich braucht ihr 20 Minuten länger, als ihr wahrscheinlich wollt. Es gibt 6 Kilometer Stau. Da gab es leider einen Unfall. Die A40 Duisburg-Essen ist zwischen Mülheim-Winkhausen und Dreieck Essen-Ost immer noch gesperrt. In beiden Richtungen wegen Bauarbeiten. Bis morgen früh dauert das wohl noch. A44 Kassel Richtung Dortmund zwischen Marsberg und Lichtenau eine Viertelstunde länger als sonst, 4 Kilometer Stau. Und die A52 Düsseldorf Richtung Essen zwischen Essen Süd und Dreieck Essen Ost, 10 Minuten länger als sonst, 3 Kilometer Stau. Kommt gut durch.
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0: Hallo. An diesem warmen Mittwoch, heute Morgen, musste Bundespräsident Steinmeier schon fleißig Hände schütteln. Ja, er hat nämlich sehr viele Urkunden überreicht, Minister entlassen, Minister neu ernannt. Und es heißt, es sind zwar alles CDU-Leute, dass die Stimmung in der CDU wegen diesem ganzen Personalkarussell da in Berlin ziemlich schlecht ist. Da lausche ich gleich mal nach.
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0: Na, wenn ihr jetzt nicht im Urlaubsgefühl seid, weiß ich auch nicht. Marques Vayamos, Compañeros, hier im WDR 2 Mittagsmagazin. Vielleicht, ganz vielleicht, tut dem Bundespräsidenten heute Abend der Arm weh. Von diesem ganzen Händeschütteln und Urkunden überreichen heute Vormittag. Erst gab es Entlassungsurkunden für aktuelle Minister, dann Ernennungsurkunden für neue Minister und Ministerinnen. Denn Kanzler Merz hat ja heftig neu sortiert bei den ganzen Jobs in der Bundesregierung. Das betrifft alles Mitglieder der CDU und es heißt, in der CDU wäre die Stimmung deswegen gerade nicht so doll. Also wegen dieser ganzen Personalwechsel. Darüber habe ich mit Georg Schwarte gesprochen, WDR 2 Berlin. Georg, warum genau ist die Stimmung denn nicht so gut?
1: Gar nicht so doll, ist mächtig untertrieben. So mies war es lange nicht mehr, eigentlich noch nie. Im Augenblick ist die Empörung groß über den Kanzler, denn der hat was verstolpert, was er selber einst als Gelegenheit, als Chance bezeichnet hat nach dem Abgang von Jens Spahn, nämlich eine Kabinettsumbildung, eine Art Neuanfang zu schaffen. Und er hat das grandios vergeigt. Das sehen alle CDU-Mitglieder, vor allen Dingen die Basis aus den Landesverbänden. Da weht Friedrich Merz eine Empörung entgegen, die es wirklich in sich hat.
0: Aber was genau kritisieren die? Dass er das vielleicht alles etwas feinfühliger hätte machen können? Oder worum geht's hier?
1: Naja, er hat es verstolpert, einen Verkehrsminister zu entlassen, beziehungsweise anzukündigen zu entlassen, anschließend keinen Nachfolger zu haben, weil der in letzter Sekunde absagt. Das sind alles handwerkliche Fehler. Gerade bei der CDU, der bürgerlichen Partei, haben Werte wie Anstand und Umgang und Höflichkeiten miteinander noch einen großen Wert. Und sie sehen mit Entsetzen, wie beispielsweise eben mit jemandem wie Patrick Schnieder umgegangen ist, dem ehemaligen

0: ehemaligen Verkehrsminister, der hat gerade seine Entlassungsurkunde vom Bundespräsidenten bekommen. Und aus dem Landesverband Rheinland-Pfalz gibt es wirklich nur noch Abscheu und Empörung. Also Friedrich Merz hat es geschafft, einen gesamten Landesverband mit einem amtierenden CDU-Ministerpräsidenten Gordon Schnieder, der auch noch der Bruder von Patrick Schnieder ist, gegen sich aufzubringen.
1: Aber es geht tatsächlich eher um den Umgang. Die sind generell zufrieden mit der Personalwahl, ja?
0: Ja, auch bei der Personalwahl gibt es natürlich Fragen. Carsten Ninnemann, der selbst gesagt hat, noch vor einem Jahr, wenn ich Gesundheitsminister würde, würden die Leute sich fragen, was macht der denn da? Der kann das ja gar nicht. Der ist jetzt plötzlich Gesundheitsminister. Nina Wagen, die gerade dabei ist, eine Gesundheitsreform, eine Pflegereform auf die Schiene zu setzen, anschließend geht jetzt ins Kanzleramt. Das sind alles Rotierungen, die für Unruhe sorgen innerhalb der Partei. Insgesamt sind ja mehr als 12 Personen betroffen von dieser großen Rochade, die da stattgefunden hat. Am Ende weiß man auch noch gar nicht, wie das alles ausgeht. Ein erster parlamentarischer Geschäftsführer fehlt beispielsweise. Den können Sie gleich in der Fraktion gar nicht wählen, weil man vergessen hat, das auf die Tagesordnung zu setzen. Das sind handwerkliche Fehler, bei der manchen in der CDU die kalte Wut packt.
1: Das ist die Einschätzung von Georg Schwarte für uns, für WDR 2 in Berlin.

0: Bam, boom, Benson, boom. Hier bei uns im WDR 2 Mittagsmagazin.
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1: Direkt aus dem Studio Aachen. Ich bin Thorsten Schult. Hallo. Vorab, es bleibt heiß. Die Trockenheit setzt den Wäldern in der Region stark zu. Birken werfen schon ihr Laub ab, sagt das Forstamt Hürtgenwald. Tiere leiden, weil immer mehr Wasserlöcher austrocknen. Wer in den Wald geht, sollte deshalb rücksichtsvoll sein. Rauchen oder Feuer machen sind absolute No-Gos. Und selbst beim Parken sollte man aufpassen, sagt Maximilian Habe vom Forstamt in Hürtgenwald.
2: Die Vegetation an den Wegesrändern ist aktuell so stark ausgetrocknet, dass bereits ein heißer Auspuff ausreichen kann, um dort einen Brand auszulösen. Gerade auch die Zufahrten zu den Wäldern sind zwingend freizuhalten, damit Rettungskräfte entsprechend schnell auch zu einer Einsatzstelle fahren können.
1: 1100 Kinder und Jugendliche aus ganz Deutschland schwitzen heute in Hellental. Da startet das Bundeslager der christlichen Pfadfinder. Thilo Meinecke aus Bayern blickt da auf große, schwarze Zelte und genau darin werden die Pfadfinder schlafen. Das wird bestimmt eine warme Nacht.
3: Ja, mit unseren schwarzen Zelten könnte es nachts vielleicht ein bisschen wärmer werden. Aber ansonsten, wir steuern da natürlich immer ein bisschen gegen und machen es einfach möglich mit viel Pause und viel Sonnencreme und viel Wasser. Aber ansonsten freue ich mich einfach super auf das Bundeslager. Es kommen super viele Leute zusammen und es wird einfach eine geile Zeit.
1: 10 Tage kampieren die jungen Leute in der Eifel in ihrer Zeltstadt und spielen hier unter anderem ein Ritterturnier nach. Nach Jahren der Vorbereitung geht es jetzt los. Das alte Polizeipräsidium in Aachen wird abgerissen. An seiner Stelle soll eine Multifunktionshalle entstehen, unter anderem für Volleyball. Außerdem ein Para- und Jugendstadion für den Reitsport. All das wird Teil des geplanten Sportparks Söhrs. Heute wurde der Startschuss gegeben. Und jetzt noch die Infos zur aktuellen Hitze von Sarah Geißler aus der WDR-Wetterredaktion.
4: Hallo, bei 33 bis 37 Grad haben wir heute zwischen Eifel und Selfkant eine sehr hohe Wärmebelastung. Meist ist es wolkenlos, auch in der Nacht, die vielerorts tropisch wird. Morgen bis 35 Grad und erst freundlich, später viel Wind und teils kräftige Gewitter mit Unwetterpotenzial. Dahinter wird's kühler.
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5: 2:30 haben wir's und die Staus legen weiterhin zu. Hier A3 zum Beispiel Köln Richtung Oberhausen zwischen Kreuz Breitscheid und Oberhausen-Lierich. 1/4 Stunde mehr für euch, 7 Kilometer stockend an der Stelle, das alles, weil da gebaut wird. Die A40 Duisburg-Essen ist zwischen Mülheim-Winkhausen und Dreieck Essen-Ost gesperrt, in beiden Richtungen noch. Dauert schon eine Weile an, wegen Bauarbeiten, aber morgen früh soll es vorbei sein mit der Sperrung. A43 Recklinghausen Richtung Wuppertal, zwischen Wittenhefen und Sprockhövel, 10 Minuten länger als sonst da, 3 Kilometer Stau. A44 Kassel Richtung Dortmund, zwischen Marsberg und Lichtenau. Da gibt es eine Baustelle, dadurch 1/4 Stunde länger für euch, bis ihr die Stelle geschafft habt. 4 Kilometer Stau und A59 Duisburg Richtung Dienstlaken. Zwischen Duisburg-Düssern und Kreuz Duisburg-Nord. 10 Minuten länger, 5 Kilometer stockend. Gute Fahrt und nutzt die WDR2-App, ne, wenn ihr Meldungen in allen Längen euch antun wollt oder müsst. Gute Fahrt!
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4: Hallöchen! Und gleich mit einer Meinung zu allem, was die FIFA da jetzt an Neuerungen und Geldmacherei rund um die Weltmeisterschaften plant.

0: Also wenn es euch irgendwann mal in den kommenden sehr warmen Tagen nicht so gut gehen sollte, legt euch in den Schatten und macht diesen Song an. Crockett's Theme. Ich finde, danach ist man total tiefenentspannt. Können wir auch gebrauchen bei dem Aufregerthema jetzt im WDR 2 Mittagsmagazin. Hörer Holgi ist richtig sauer auf die FIFA.
1: Diese raffgierige Bande, die muss mal langsam wieder auf den Boden der Tatsachen zurückgeholt werden.
0: Ja, aber die Tatsachen für FIFA-Boss Infantino sind, dass man ja eigentlich, wenn man will, noch viel, viel mehr Geld mit der Fußball-Weltmeisterschaft verdienen kann als jetzt schon. Wenn man, so sagt er, private Investoren damit reinholt. Also die FIFA möchte gerne eine Tochtergesellschaft gründen und die soll dann alles Kommerzielle rund um diese Weltmeisterschaften, die wir haben, organisieren und auch teilweise verkaufen. Darüber habe ich mit Markus Tepper, WDR 2 Sport, gesprochen. Lieber Markus, warum wollen die das? Alles einfach nur, weil es generell geht oder was?
2: Es geht und es hat sich jetzt bei dieser WM in den USA, Kanada und Mexiko herausgestellt, man kann da richtig Geld mitmachen und Infantino und seine Berater gehen davon aus, da steckt noch mehr drin, man kann noch mehr Geld machen und man darf nicht vergessen, Geld ist ein Mittel des Machterhalts von Gianni Infantino, weil das Geld reicht er weiter an seine 211 Mitgliedsverbände, nicht alles, aber ein Teil davon und er will nächstes Jahr wiedergewählt werden, 2027 seine dritte Amtszeit und ab 2031 darf er nicht mehr kandidieren, weil die FIFA eine Amtszeitbeschränkung hat. Aber was man so liest, ist, dass es ja dann sein könnte, dass Herr Infantino dann vom FIFA-Präsidenten auf den Chef eben dieser Verwertungsgesellschaft, wo die Rechte reinkommen, reingehen könnte.
0: Mhm. Diese Tochtergesellschaft, die FIFA extra neu gründen möchte dafür, ne? Du sagst das Stichwort Geld, Geld, Geld. Wer sagt da schon Nein bei Geld? Und Infantino sagt vor allem auch, wenn wir das machen würden, was ich hier so plane, dann würde das den Fußball demokratischer machen, weil ich möchte ja eigentlich allen Mitgliedsverbänden gleich viel Gewinn durch die Investoren geben. Hat er da recht? Würde das irgendwas demokratischer machen?
2: Ich tue mich immer schwer damit, Geld mit Demokratie zu verbinden. Das ist ein mögliches, aber für mich ein zweifelhaftes Demokratieverständnis, weil man nämlich auch ein bisschen gewichten muss. Man gucken muss, was passiert mit dem Geld, wohin geht das Geld? Bei der FIFA geht es nämlich darum, jeder Verband eine Stimme. Und da macht es überhaupt keinen Unterschied, ob wir den Deutschen Fußballbund als größten Sportverband der Welt haben oder einen kleinen Fußballverband vielleicht wie San Marino aus Europa. Alle werden gleich behandelt. Das ist Demokratie, bildet aber natürlich nicht die Leistungs- und auch ein bisschen die Kräfteverhältnisse im Fußball ab.
0: Aber ganz kleine, sagt Infantino, könnten mit dem Geld, was sie dann bekommen, vielleicht noch mehr auf die Beine stellen als bis jetzt. Das klingt doch erstmal ganz nett.
2: Ja, das setzt aber voraus, dass das Geld auch wirklich dafür verwendet wird. Denn wir reden da über Ausschüttungen über 4 Jahre an die FIFA-Mitgliedsverbände. Die sollen derzeit über 4 Jahre 8 Millionen US-Dollar bekommen. Infantino verspricht ihnen bis zu 25 Millionen US-Dollar. Das ist eine Menge Geld, sogar für den Deutschen Fußballbund, weil der hat nämlich ausgerechnet, dass er durch das frühe WM-Ausscheiden Verluste zwischen 9 und 10 Millionen Euro einfahren wird. Also das ist auch für große Verbände nicht unattraktiv.
0: Sagt Markus Tepper, WDR 2 Sport.
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0: Imani. Seid nicht so schüchtern, don't be so shy im WDR2-Mittagsmagazin. Ich bin bei der Wärme jetzt gerade fertig erfrischt. Der Stefan konnte das beobachten. Ich wollte eigentlich nur einen starken Schluck aus meiner Wassertrinkflasche nehmen und hatte eine andere dabei als sonst. Und die hat oben eine ganz große Öffnung. Jetzt ist die obere Hälfte meines Gott sei Dank dunkelblauen T-Shirts sehr nass.
1: Frau Schaum kann alles tragen. Ich kann es euch sagen, wirklich. Es ist nicht, entstellt sich keineswegs.
0: Stefan Groß ist am Start. Gleich nach drei. Was hast du Feines?
1: Wir müssen über diesen 24-Stunden-Flug reden hier von Australien nach Südfrankreich. Also Flugexperten sagen ja, oh, das könnte ja die Zukunft sein. Also je weniger Zwischenlandungen du hast, desto besser natürlich. Auch weniger Kerosin wird verblasen. Aber wie geht das dann überhaupt? Weil das war natürlich ein Experimentalflug. Und will man das vor allem?
0: Ja.
1: So lange in dem Flieger hocken?
0: Und nicht rausgehen können.
1: Ja, und die Johanna hier, unsere Kollegin, hat gesagt, wie sehen denn die Klos dann aus nach ein paar Stunden?
0: 24 Stunden, Leute. Also, ihr seht, es ist Gesprächsbedarf da. Stefan übernimmt. Ich bin trocken gelegt. Morgen dann wieder am Start hier im WDR2 Mittagsmagazin.

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1: Die Ausstellung Mythoswald im Gasometer Oberhausen lädt euch in den Pott ein und ihr solltet euch diese Gelegenheit nicht entgehen lassen. Ihr könnt hier lernen, was im Wald alles kreucht und fleucht, was unserem menschlichen Auge eigentlich entgeht. Es gibt tolle Fotografien, einen Klangraum mit Geräuschen, die den Sonnenaufgang um die ganze Welt mit begleiten. Und im Herzen des Gasometers gibt es den leuchtenden Baum, über 40 Meter hoch aus Drähten und mit Lichtern. Ein ganz, ganz tolles Kunstobjekt und Zeit, einfach mal da zu sitzen und über den Wald nachzudenken.
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2: Die Nachrichten mit Christian Schwietzke. Guten Tag.
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3: Stand heute haben wir in Nordrhein-Westfalen 165 Gefährder im Bereich religiöse Ideologie.
2: NRW-Innenminister Reul hat nach dem Anschlag auf den Berliner CSD aktuelle Zahlen zu Gefährdern bekannt gegeben. Der mutmaßliche Attentäter in Berlin war als Gefährder eingestuft. Ein Teil der Gefährder in NRW sei in Haft oder im Ausland. Bei den anderen soll nun noch genauer hingeschaut werden.
3: Und deswegen nochmal, wir werden es niemals garantieren können, dass so ein Anschlag wieder passiert. Wir können es nicht hundertprozentig garantieren. Aber unsere Aufgabe ist es, die Wahrscheinlichkeit einer solchen Tat so gering wie möglich zu halten und vor allen Dingen Bewertungsfehler zu vermeiden.
2: Bei kommenden CSDs soll die Polizei stärker zu sehen sein, etwa in Ahaus, Bonn und in Moers. Im Südwesten Frankreichs kämpfen Feuerwehrleute weiter gegen einen großen Waldbrand in der Nähe von Bordeaux. Neuer Wind könnte bisherige Fortschritte der Einsatzkräfte zunichte machen. Caroline Diller, WDR Paris.
4: Für die Einsatzkräfte könnte es ein entscheidender Tag werden. Sie warnen vor einem extrem hohen Risiko, dass das Feuer wieder an Kraft gewinnt. Bereits gestern waren 14 Brandherde neu aufgeflammt, konnten aber wieder unter Kontrolle gebracht werden. Laut der regionalen Waldschutzbehörde haben die Einsatzkräfte gut 120 Kilometer Brandschneisen in die Pinienwälder geschlagen, um das Feuer zu stoppen. Die Präfektur hatte eindringlich an Touristen appelliert, nicht ins Departement Gironde zu reisen.
2: Missbrauchsbetroffene in der evangelischen Kirche fordern die Aufklärung eines Hackerangriffs. Offenbar sind Unbefugte in eine Online-Plattform eingedrungen, über die sich Opfer sexualisierter Gewalt vernetzen. Der Chaos Computer Club befürchtet, dass die Hacker auf sehr persönliche Informationen Zugriff hatten. Die evangelische Kirche sagt, die meisten Daten waren verschlüsselt. Und das haben wir auch noch im Blick. Bundespräsident Steinmeier hat 3 neue Minister aus der CDU ernannt. Steinmeier überreichte in seinem Amtssitz dem neuen Gesundheitsminister Linnemann, Kanzleramtsministerin Wagen und Verkehrsminister Bilger die Ernennungsurkunde. Viele Städte in NRW haben sich auf die neue Hitzewelle vorbereitet. Am Rudolfplatz in Köln wird wieder Wassernebel versprüht. In Düsseldorf gibt es mobile Klimageräte für Kitas. In Korschenbruch am Niederrhein ist ein Zollbeamter bei einem Arbeitsunfall ums Leben gekommen. Laut Polizei stürzte der 27-Jährige bei einer Kontrolle durch ein Dach in die Tiefe. Heute findet wieder die Tour de Neuss statt, eines der prominentesten Radrennens in NRW. In der Neusser Innenstadt werden tausende Zuschauer erwartet. Tolga Seert ist mit dabei.
5: Ja, hier an der Rennstrecke ist schon ordentlich was los. Die Leute sind gut gelaunt. Ich blicke in lachende Gesichter. Die ersten Zuschauer sind schon da und feuern die U11 und die U13 an. Für die meisten ist es wahrscheinlich hier die erste Tour de Neuss. Heute Abend werden etwa 30.000 Zuschauerinnen und Zuschauer erwartet, bis die Profis fahren. Jetzt werden aber noch die ganz Kleinen und die der Nachwuchs angefeuert.
2: Das war WDR aktuell.
6: Danke, Christian. Sarah Geisler aus der WDR 2 Wetterredaktion. Heute macht der Sommer ja nochmal richtig ernst.
7: Trocken, sonnig und sehr heiß ist es heute bei uns im Westen mit einer sehr starken Wärmebelastung. Vor der warnt der Deutsche Wetterdienst auch noch bis morgen Abend. Die Tageshöchstwerte erwarten wir so zwischen 16 und 18 Uhr. In Dorsten geht's rauf auf bis zu 34 Grad. Oh. Heute in Soest auf 5. War das ein Kaltzittern oder ein Heißzittern?
6: Heißzittern.
7: Es geht aber viel heißer. Also wir erwarten bis zu 37 Grad tatsächlich. Frechen zum Beispiel 36 Grad, Soest 35 Grad. Auch die Nacht wird dann schwül und teilweise tropisch warm mit Tiefstwerten zwischen 23 und 14 Grad. Morgen dann erstmal freundlich und wieder so heiß wie heute. Später dann windiger, bewölkter und wir müssen morgen Nachmittag teilweise auch mit kräftigen Gewittern rechnen. In der Nacht auf Freitag beruhigt sich die Lage dann wieder.
6: Danke dir.
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6: Ich habe für euch die Chance mit den längsten Wartezeiten. A3 Köln nach Oberhausen zwischen Kreuz Breitscheid und Oberhausen-Lierich. Viertelstunde drauf, 7 Kilometer stockt da wegen Bauarbeiten. Dann der Klassiker, die A40 Duisburg-Essen ist zwischen Wilhelm-Binkhausen und Dreieck-Essen-Ost. In beiden Richtungen wegen Bauarbeiten bis morgen früh noch gesperrt, aber dann reicht's ja auch. A44 Kassel nach Dortmund zwischen Marsberg und Lichtenau, eine Viertelstunde plus, 4 Kilometer Stau. A44 Kassel nach Dortmund zwischen Kreuz Werl und Kreuz Dortmund-Unna, Viertelstunde drauf, 5 Kilometer Stau wegen Bauarbeiten. A59 Duisburg nach Dienstlaken zwischen Duisburg-Düssern und dem Kreuz Duisburg-Nord im Plus von 10 Minuten, 5 Kilometer stockt's. 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
6: Ah, und von wegen Hitze. Ihr könnt ihr natürlich Karma-Punkte sammeln und Freunde in eurer schattigen Bude schlafen lassen. Wie war es bei euch, Sarah, zu Hause?
7: Also ich muss ja gestehen, ich habe vor dieser ersten großen Hitzewelle Ende Juni tatsächlich so ein portables Klimagerät abbekommen.
6: Oh, die feine Dame.
7: Und deswegen sind es bei uns so ganz kalte 27 Grad im Wohnzimmer.
6: Das geht ja gar nicht. Also wir haben leider einen Hund, der Probleme hat mit fremden Menschen in seinem Zuhause. Sonst hätte ich gesagt, kommt alle vorbei.
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jetzt im WDR 2 Musikquiz. Shakira und Burna Boy. Dai Dai.

0: Substitution. Hört die Disco Machine aus Dresden und Kunks aus Paris. Ihr Lieben, der längste Flug meines Lebens, der hat ungefähr 12 Stunden gedauert und ich fand's furchtbar. Und jetzt verdoppelt das mal ungefähr. Ein Airbus ist nämlich 23.000 Kilometer nonstop von Melbourne nach Toulouse geflogen, den ganzen Tag lang. Und solche XXL-Direktflüge, die könnten künftig Zwischenlandungen ersetzen. Maurice Mommer, WDR2 Wirtschaft, das war aber auch vor allem eine gute Werbeaktion für Qantas, oder?
1: Klar, also Qantas, diese australische Fluggesellschaft, die zeigt damit ja unser neuer Airbus.

0: Bus, der hält länger durch, ja, als jetzt wahrscheinlich die meisten an Bord oder Menschen da drin, wenn man mal ehrlich ist. Es war aber auch ein ernsthafter Test, also an Bord saßen da jetzt keine normalen Passagiere, sondern Piloten und Ingenieure und die haben eben diesen Extratank, die Belüftung und auch diese Ruhebereiche geprüft. Ab Herbst 2027 will Qantas damit nämlich täglich nonstop dann von Sydney nach London fliegen und so eben mehrere Reisestunden sparen.
1: Aber das war doch so ein Spezialumbau mit Extratank. Wie soll das denn wirklich mit Passagieren und Gepäck funktionieren?
0: Ja, also dieser umgebaute Airbus A350 ist das. Der ist so ausgelegt, dass er die Strecke mit Passagieren, natürlich Gepäck und auch dem vorgeschriebenen Treibstoffreserven easy packt.
1: Ui.
0: Der zusätzliche Tank ist da fest eingebaut und nimmt eigentlich keinen Platz jetzt in der Kabine weg. Trotzdem wird Gewicht gespart. Der Airbus hat nämlich nur 238 Sitze und kann weniger Fracht transportieren. Dafür gibt es besonders viele teure Business- und Premium-Economy-Plätze. Die Menschen, die das bezahlen können, die sollen dann also auch diese hohen Kosten des Flugs finanzieren.
1: Klingt logisch. Und das Personal? Es kann ja schlecht den ganzen Tag durcharbeiten.
0: Ja, deshalb fliegen auch mehrere Besatzungen mit. Die wechseln sich ab und schlafen auch in eigenen Ruheräumen. Qantas untersucht sogar, wann sie am besten schlafen, essen oder auch möglichst viel Licht bekommen sollten. Denn bei so einer, ja, bei so einer langen Flugzeit muss ja nicht nur das Flugzeug sicher funktionieren, sondern auch der Mensch da wirklich im Cockpit oder auch der Mensch, der die Sicherheitseinführung macht.
1: Und die anderen Fluggesellschaften ziehen jetzt vielleicht nach?
0: Ja, die schauen genau hin, aber so ein großer Wettlauf, den gibt es da bisher nicht. Singapore Airlines, die fliegen schon nonstop zwischen Singapur und New York. Das war der bisher längste Flugstrecke, 19 Stunden.
1: Oh, reicht mir auch schon.
0: Ist auch schon viel. Aber ein vergleichbares Spezialflugzeug, da hat jetzt bisher keine andere große Airline angekündigt, dass sie da nachziehen wollen. Das lohnt sich auch nur auf ein paar wenigen Strecken mit auch wirklich genügend zahlungskräftigen Geschäftsreisenden und auch Urlaubern. Für die meisten Verbindungen bleiben diese Maschinen einfach viel zu teuer und auch zu unflexibel, würde ich sagen. Also so diese XXL-Direktflüge werden eher eine luxuriöse Nische als jetzt die Normalität.
1: Trotzdem spannend. Vielen Dank, Moritz Mommer.
0: Gerne.
1: Jetzt bei Wirtschaft.

0: Das ist Bonnie Tyler für euch auf WDR 2. Sie ist ja vor fast 3 Wochen mittlerweile mit 75 Jahren gestorben. Und ihre Fans können bald Abschied nehmen. Müsst dafür allerdings schon rüber nach Wales. Am 17. August gibt es eine große Feier in der Kathedrale von Swansea. Danach geht ein Trauerzug durch ihr Heimatdörfchen Skewen. Und dazu sind ausdrücklich alle eingeladen. Hier ist noch eine Warnmeldung für die Autofahrer auf der A59 Bonn nach Köln im Dreieck Köln-Porz. Achtung, da liegen Steine auf dem linken Fahrstreifen.
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1: Direkt aus dem Studio Aachen, ich bin Thorsten Schult, hallo. Nach Jahren der Vorbereitung geht es jetzt los. Das alte Polizeipräsidium in Aachen wird abgerissen. Genau da soll eine Multifunktionshalle entstehen, unter anderem für Volleyball und noch ein Para- und Jugendstadion für den Reitsport. All das wird Teil des geplanten Sportparks Söhrs. Dazu Aachens Oberbürgermeister Michael Simons.
2: Hier entsteht ja auch ein Ort für alle Aachenerinnen und Aachener, die hier Sport treiben können sollen. Bis alles fertig ist, ja, wird es noch viele Jahre dauern. Aber die ersten Erfolge wird man bis 2030 sehen können, hoffentlich.
1: Die Trockenheit setzt den Wäldern in der Region stark zu. Birken werfen schon ihr Laub ab, sagt das Forstamt Hürtgenwald. Tiere leiden, weil immer mehr Wasserlöcher austrocknen. Wer in den Wald geht, sollte deshalb vorsichtig sein. Rauchen oder Feuer machen sind No-Gos. Und selbst beim Parken sollte man aufpassen, sagt Maximilian Halbe vom Forstamt in Hürtgenwald.
3: Die Vegetation an den Wegesrändern ist aktuell so stark ausgetrocknet, dass bereits ein heißer Auspuff ausreichen kann, um dort einen Brand auszulösen. Gerade auch die Zufahrten zu den Wäldern sind zwingend freizuhalten, damit Rettungskräfte entsprechend schnell auch zu einer Einsatzstelle fahren können.
1: Wer im kommenden Monat mit dem Zug nach Belgien fahren will, muss mehr Zeit einplanen. Die Strecke zwischen Aachen und Lüttich ist vom 3. bis zum 24. August teilweise gesperrt. Grund sind Streckenarbeiten zwischen Welkenrath und Verviers. Auch einige Fernverbindungen sind betroffen und werden umgeleitet oder geändert. Es gibt Ersatzbusse, aber die brauchen länger als die Bahn. Hoffentlich haben die Busse Klimaanlage. Mehr zur Hitze jetzt von Sarah Geißler aus der WDR-Wetterredaktion.
4: Hallo, bei 33 bis 37 Grad haben wir heute zwischen Eifel und Selfkant eine sehr hohe Wärmebelastung. Meist ist es wolkenlos, auch in der Nacht, die vielerorts tropisch wird. Morgen bis 35 Grad und erst freundlich, später viel Wind und teils kräftige Gewitter mit Unwetterpotenzial. Dahinter wird's kühler.
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5: Bitte weiter Vorsicht auf der A59 Bonn nach Köln. Im Dreieck Köln-Porz liegen offenbar immer noch Steine auf dem linken Fahrstreifen. Hier die Staus mit den längsten Wartezeiten für euch. A1 Köln Richtung Euskirchen zwischen Hürth und Kreuz-Bliesheim. Plus von 10 Minuten. 4 Kilometer stockt's da. A3 Köln Richtung Oberhausen zwischen Kreuz-Breitscheid und Oberhausen-Lierich. Viertelstunde mehr einplanen. 7 Kilometer stockt's wegen Bauarbeiten. Die A40 Duisburg-Essen bleibt zwischen Mülheim-Minkhausen und Dreieck Essen-Ost in beiden Richtungen wegen Bauarbeiten noch bis morgen früh gesperrt. A44 Kassel nach Dortmund zwischen Marsberg und Lichtenau, Baustelle, plus von der Viertelstunde, 4 Kilometer Stau. A44 Kassel nach Dortmund zwischen Kreuz Werl und Kreuz Dortmund-Unna, auch eine Viertelstunde plus, auch 4 Kilometer Stau wegen Bauarbeiten. 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
0: 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Oh.
5: Salz auf unsere Haut bei über 30 Grad. Und Salz jetzt hier im Radio von Elva Max. Ich grüße euch.

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0: Ray Dalton auf WDR 2 aus Seattle, USA, direkt zu uns in den Westen.
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0: Ich weiß ja nicht, was ihr mit 8 Jahren so getrieben habt, aber die französische Autorin Virginie Grimaldi soll in dem Alter schon ihren ersten Roman geschrieben haben. Grimaldi ist weder verwandt noch verschwägert mit diesen Grimaldis da unten in Monaco, ihr wisst schon, aber sie ist die erfolgreichste Autorin Frankreichs. Mittlerweile sind ihre Bücher auch international überall erfolgreich. Wie der 2-Buchhändlerin Martina Manz ist bei mir aus der Buchhandlung Schulz und Schulz in Düsseldorf und hat den Roman dabei. Une belle vie heißt er französisch auf Deutsch übersetzte Unser Sommer endet nie. Steckt ja auch Frankreich drin?
2: Ja, absolut. Ein tolles Intro. Mehr muss ich gar nicht erzählen. Nein, doch, natürlich. Ja, Unser Sommer endet nie. Ein wunderbares Sommerbuch, aber auch mehr.
0: Worum geht's denn genau?
2: Es geht um Emma und Agathe. 2 Schwestern, die sich in französischem Baskenland treffen, im Haus ihrer Großmutter, die sie sehr geliebt haben, aber leider jetzt gerade verstorben ist. Und das, eine Woche und beide wissen aber nicht so genau, mal gucken, wie es wird. Denn sie haben sich tatsächlich 5 Jahre weder gesehen noch gehört.
0: Okay, klingt nach einem schwierigen Verhältnis. Wie wird das aufgelöst oder wäre das zu viel verraten?
2: Genau, man darf nicht alles verraten, aber es ist gar nicht so schwierig, wie man denkt. Sie waren sehr, sehr eng. Und das Schöne an diesem Buch ist, es wird die ganze Zeit aus beiden Seiten erzählt. Immer abwechselnd Emma, dann wieder Agathe. Und es gibt immer Rückblicke in die Vergangenheit, sodass man komplett auch ihre Kindheit kennenlernt und ihre innerste Gefühlswelt als Leser. Also man weiß von Anfang an, wo es lang geht und lernt sie richtig kennen.
0: Ist das nicht ein bisschen, ich sag mal so, über 100, 300 Seiten ein bisschen anstrengend?
2: Nee, gar nicht. Sie hat das wirklich so locker leicht gemacht. Also sie ist tatsächlich eine Autorin, die es schafft, auch schwere Themen, denn durchaus, da ist viel drin mit Tiefgang.
0: Darauf wollte ich hinaus, genau.
2: Auf jeden Fall, ohne zu viel zu verraten. Sie schafft es aber, das mit Humor und Leichtigkeit rüberzubringen. Also eine tolle Familiengeschichte und mehr.
0: Okay, wann sollte ich mir dieses Buch kaufen? Wenn ich jetzt auf dem Weg bin in den Urlaub oder ist das eher was für die Abende zu Hause am Kamin?
2: Nein, nein, nein. Also der Titel passt schon. Es ist ein richtiges Sommerfeeling. Es ist flirrend heiß im französischen Baskenland, wo das Haus steht. Sie gehen in tolle Cafés, in schöne Örtchen. Sie sind am Meer und surfen. Also das ist ein absolutes Strandbuch, aber auch genauso gut fürs Sofa zu Hause. Es ist eine richtig tolle Kulisse und das ist eine gute Verbindung. Du hast eben diese Familiengeschichte, dieses auch ein bisschen zwischendurch ernstere, aber eben auch dieses Sommerfeeling.
0: Und Lust auf Frankreich-Machbuch.
2: Ja, total.
0: WDR 2 Buchhändlerin Martina Manns aus der Buchhandlung Schulz und Schulz in Düsseldorf empfiehlt also Unser Sommer endet nie von Virginie Grimaldi. Könnt auch gerne nochmal nachhören auf wdr2.de und wie gesagt in den Koffer packen oder für zu Hause, passt beides. Danke dir.
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0: Humberstone für euch. Danke dafür, aber für gut klingenden Rock oder Pop musst du gar nicht mehr rüber in die USA oder nach England. Den gibt's ja auch im Westen, von den Giant Rooks zum Beispiel. Wir lieben diese Band aus Hamm, die stellt gerade ihr neues Album fertig, hat uns Sänger Fred vor ein paar Wochen noch hier erzählt.
1: Wir arbeiten gerade wirklich auf Hochtouren daran. Es ist so, dass wir das Album, ich würde mal sagen, so zu 70% fertig haben.
0: 70% fertig, also etwas davon gibt es schon in Form der neuen Single Slow Dance for a Minute zu hören. Die klingt nach Sommer und gute Laune. Inhaltlich geht es aber um eine Welt, die sich immer schneller dreht, in der man manche Momente zum Genießen einfach gerne mal langsamer laufen lassen würde, wenn das denn ginge. Ich glaube, die Jungs werden auch ein bisschen älter und nachdenklicher. Und ich glaube, wir wissen alle, was sie meinen und können das ganz gut nachvollziehen. Also für euch frisch von den Giant Rooks. Slow Dance for a Minute. Album fast fertig.

Unterbrechung wegen zweier Falschfahrer, tut mir leid. Achtung, auf der A59 Köln-Bonn, da kommt euch zwischen drei Köln-Ports und Köln-Linden ein Fahrzeug entgegen. Bitte fahrt in beiden Richtungen besonders vorsichtig, äußerst rechts, überholt nicht, wir melden, wenn die Gefahr vorüber ist. Falschfahrer auf der A59 Köln-Bonn, zwischen drei Köln-Ports und Köln-Lind. Und Achtung, auch auf der L84 Köln Richtung Lindlar, da kommt euch auch ein Fahrzeug entgegen, zwischen Frankfurter Straße und Köln-Bonn.

0: Michael Jackson hat da von einer heilen Welt geträumt, von der wir leider gerade ziemlich weit entfernt sind. Aber Leute, lass uns nicht runterziehen. Es ist Sommer. Den liefern wir euch gleich. Ed Sheeran mit einem seiner Klassiker, Photograph. Und ich hätte ja heute lieber einen Eiskaffee gehabt, aber ich nehme, was ich kriege. Zur Not auch einen kleinen schwarzen heißen von Sabrina Carpenter.
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6: Die Nachrichten mit Christian Schwietzke. Guten Tag.
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6: Dem Rhein droht vielerorts in Nordrhein-Westfalen ein Rekordtief. Schon seit Wochen ist das Niedrigwasser Thema. Viel Hitze und zu wenig Niederschlag. Mehr zur aktuellen Lage von Pauline Wörsdörfer.
7: Im Rhein könnte es am Wochenende so niedrige Pegelstände geben wie noch nie seit Beginn der Aufzeichnung. Am Pegel Köln werden 67 cm erwartet. Das wären 2 cm weniger als der bisher niedrigste Pegelstand aus dem Oktober 2018. Auch in Düsseldorf steht das Rheinwasser rund 2 cm tiefer als damals. Das Niedrigwasser trifft zum Beispiel den Handel. Der Rhein ist eine der wichtigsten Wasserstraßen Europas. Ob diese noch befahren werden darf, entscheidet der Pegelstand in Kaub in Rheinland-Pfalz. Dort ist für viele Binnenschifffahrten bei einem Pegel von unter 40 Zentimetern Schluss. Und für die kommenden Tage werden Werte von unter 25 Zentimetern erwartet.
6: Nach der Neubesetzung im Bundeskabinett hat jetzt auch die Unionsfraktion im Bundestag einen neuen Chef. Thorsten Frey wurde in einer Sondersitzung mit fast 92% der Stimmen gewählt. Katrin Aue, WDR Berlin.
8: Zuvor war gemutmaßt worden, dass viele Abgeordnete von CDU und CSU ihre Kritik an den jüngsten Personalentscheidungen des Kanzlers über ein Nein zu Thorsten Frey zum Ausdruck bringen könnten. Das gibt dem ehemaligen Kanzleramtschef Frey Rückendeckung für seinen neuen Job. Damit ist auch die Nachfolge von Jens Spahn an der Fraktionsspitze geklärt.
6: Für den Kölner Dom geht die Rechnung mit der neuen Eintrittsgebühr offenbar auf. Seit Anfang des Monats müssen Besucher 12 Euro zahlen, um einen Teil der Kosten für den Dom zu decken. Martin Heuchel berichtet aus Köln.
9: Wie viele Besucher bisher Eintritt gezahlt haben, will das Domkapitel noch nicht verraten. Eine ausführliche Bilanz soll es erst Anfang kommenden Jahres geben. Die Einführung des Konzepts sei aber planmäßig und ruhig verlaufen, heißt es vom Domkapitel. Viele Besucher hätten Verständnis, denn das Geld soll vor allem der Pflege des Doms zugutekommen. Ziel ist es, die Hälfte der täglichen Betriebskosten zu decken. Das sei zumindest in den ersten Tagen gelungen.
6: Und das ist heute auch noch wichtig. In NRW gibt es aktuell 165 islamistische Gefährder, von denen 73 im Ernstfall auch tatsächlich handeln könnten. Innenminister Reul kündigte an, diese nun verstärkt in den Blick zu nehmen. Mehr als 10 Jahre nach dem Germanwings-Absturz steht der Termin für den Prozess um Schmerzensgeld fest. Am 28. August findet eine mündliche Verhandlung statt. Der Co-Pilot hatte das Flugzeug absichtlich abstürzen lassen und 150 Menschen getötet. Schäden am Auto durch Waschstraßen müssen die Kunden meist selbst übernehmen, so ein Urteil aus Rheinland-Pfalz, das Entschädigungen vom Betreiber nur anerkennt, wenn diese nachgewiesen werden können. In Österreich ist jetzt ein neuer Geschwindigkeitsrekord mit einem Bobbycar aufgestellt worden. Mit knapp 150 km/h hat es ein Mann aus Hessen geschafft und das ohne Motor, dafür aber mit viel Mut. Die Strecke auf dem Kinderspielzeug ging bergab mit teils sehr steilem Gefälle. Gebremst hatte nur mit normalen Turnschuhen, der Bremsweg betrug am Ende 230 Meter. Das war WDR aktuell.
0: Danke Christian. Sarah Geißler aus der WDR2-Wetterredaktion. Also wenigstens kriegen wir keine 40 Grad.
10: Ja, da hast du recht. Wir liegen ein paar Grad drunter. Gerade steuern wir auf die Tageshöchstwerte zu. Die liegen heute bei uns im Westen zwischen 28 und 37 Grad. Auch heute Abend werden wir zum Sonnenuntergang so gegen 21:30 noch Temperaturen zwischen 25 und 31 Grad haben. Also es ist trotzdem sehr heiß. Die kommende Nacht wird dann teilweise drückend und wir gehen oft nicht unter die tropische Grenze von 20 Grad. Oh. Vor allem in den Städten und auf den Höhen bleibt es sehr, sehr warm. Morgen dann erst freundlich, später dann aber windiger und wolkiger, dann auch mit Schauern und Gewittern, die lokal eng begrenzt auch unwetterartig ausfallen können. Heißt mit Starkregen, mit Hagel und teilweise sogar orkanartigen Böen. Vorher gibt es dazu in Bottrop bis 34 Grad, in Paderborn bis 35 und in Hagen bis 36 Grad. Nach den Gewittern wird es dann etwas kühler.
0: Danke dir.
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0: Erstmal die doppelte Entwarnung einmal für die A59. Da kommt euch kein Fahrzeug mehr entgegen zwischen Dreieck Köln-Porz und Köln-Lind. Und Entwarnung auch für die L84. Kein Fahrzeug mehr zwischen Frankfurter Straße und Köln-Bonn. Und hier die Staus mit den längsten Wartezeiten. A1 Köln nach Euskirchen zwischen Gleuel und Erftstadt. Plus eine Viertelstunde, 6 Kilometer Stau. A3 Köln Richtung Oberhausen zwischen Kreuzbreitscheid und Oberhausen-Lierich. Auch eine Viertelstunde drauf. Da stockt es auf 7 Kilometern wegen Bauarbeiten. Die A40 Duisburg-Essen bleibt zwischen Müller-Minkhausen und Dreieck Essen-Ost in beiden Richtungen wegen Bauarbeiten noch bis morgen früh gesperrt. A44 Kassel nach Dortmund zwischen Kreuz Werl und dem Kreuz Dortmund-Unna. 15 Minuten drauf, 5 Kilometer Stau wegen Bauarbeiten. A59 Duisburg nach Dienstlaken zwischen Duisburg-Düssern und Kreuz Duisburg-Nord. Auch eine Viertelstunde plus 5 Kilometer Stau. Und alle Staus, auch die kurzen, kriegt ihr immer zuverlässig von uns in der WDR2-App.
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0: Und hast du nicht gesehen, sind anderthalb Wochen Ferien schon wieder rum. Das heißt aber andersrum, Sarah, 4,5 Wochen haben wir noch.
9: Yippie. 4,5 Wochen? Was machen wir damit?
0: Ich sprich dein Familienvater, entschuldigt bitte.
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0: Ja, der Sommer bei uns hier ist zwar eindeutig zu trocken, aber grundsätzlich doch nicht ganz verkehrt. Aber WDR2-Hörer Holgi ist trotzdem sauer. Und zwar sauer auf die FIFA.
1: Diese raffgierige Bande, die muss mal langsam wieder auf den Boden der Tatsachen zurückgeholt werden.
0: Tja, aber für FIFA-Bossen Gianni Infantino ist klar, man kann noch viel mehr Geld mit der Fußball-Weltmeisterschaft verdienen als jetzt schon, wenn man einfach private Investoren an Bord holt. Infantino will die WM also teilweise verkaufen. Was soll das, fragen wir. Und kann das eigentlich noch jemand stoppen?
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3: Also wenn man das ganz nüchtern sieht, dann bedeutet der Plan von Gianni Infantino, dass die FIFA einfach noch mehr Geld verdienen will. Wenn Marc Eschweiler, WDR 2 Sport, sowas hört, sagt er aber...
4: Also das heißt, dass Gianni Infantino jetzt komplett durchdreht und dass er jeglichen Respekt vor dem Fußball verloren hat und ihm knallhart gesagt die Seele raubt.
3: Damit jetzt alle mitreden können, mal die harten Fakten. Also die FIFA möchte sehr gerne eine Tochtergesellschaft gründen und die soll dann alles Kommerzielle rund um die Männer-WM, die Frauen-WM und die Club-WM organisieren. Also zum Beispiel Ticketpreise, Sponsoring oder die Übertragung der Spiele. Die FIFA will zwar, sagt sie, die Mehrheit der Anteile an dieser neuen Tochtergesellschaft behalten, aber es können und sollen auch private Investoren da einsteigen. Und wenn die das machen, dann würden wir das merken, sagt Philipp Köster vom Fußballmagazin Elf Freunde.
5: Investoren wollen vor allen Dingen ihre Kohle zurück. Insofern werden sie darauf drängen, dass wir beispielsweise alle 2 Jahre eine Fußball-WM haben, was ja auch eine direkte Attacke auf die Europameisterschaft ist. Wir werden es erleben durch eine aufgeblähte WM. Derzeit sind es ja noch 48 Mannschaften, aber diskutiert werden schon 64 Mannschaften. Und natürlich werden wir wahrscheinlich für die Fernsehabos auch noch ein bisschen mehr Geld zahlen müssen, damit das Geld für die Investoren wieder reinkommt.
3: Gianni Infantino sagt aber, wenn Investoren einsteigen und Geld in die FIFA-Kassen bringen würden, dann macht das den Fußball seiner Meinung nach demokratischer. Denn die FIFA sagt, er würde das Geld

0: wird ja weiterverteilen an alle internationalen Fußballverbände, die bei ihr Mitglied sind. Und egal wie klein oder groß die sind, alle Verbände sollen gleich viel Geld bekommen.
1: Ja, das ist ein attraktives Angebot, insbesondere für die kleinen Verbände, die von Infantino ja ohnehin umgarnt werden, weil sie ihm seine Mehrheit sichern. Die großen Verbände sind empört, insbesondere die UEFA, der Europäische Verband, hat bereits gesagt, mit uns nicht, und hat gar nicht einen Protest angekündigt. Aber das hat in der Vergangenheit auch nicht schon gut funktioniert.
0: So Philipp Köster von Elf Freunde. Aber mal ehrlich, nach dieser Giga-WM, die wir gerade erst hatten, könnte es sein, dass Infantino vielleicht den Hals einfach nicht voll bekommt? Oder was ist da los? Markus Tepper, WDR2 Sport, meint:
2: Man darf nicht vergessen, Geld ist ein Mittel des Machterhalts von Gianni Infantino, weil das Geld reicht er weiter an seine 211 Mitgliedsverbände. Und er will nächstes Jahr wiedergewählt werden, seine dritte Amtszeit. Und ab 2031 darf er nicht mehr kandidieren. Aber was man so liest, ist, dass es ja dann sein könnte, dass Herr Infantino dann vom FIFA-Präsidenten auf den Chef eben dieser Verwertungsgesellschaft, wo die Rechte reinkommen, reingehen könnte.
3: Auch wenn ihr euch vielleicht dann nochmal ärgert, das Thema heute von der lieben Marlies gibt es natürlich zum Nachhören für euch auf wdr2.de.

0: True Face, das sind New Order im WDR2 Musikmix. Da denkst du ja, sind gerade alle weg, aber wo kommen dann die ganzen Menschen her am besten? Also gestern Morgen Autobahn voll, heute Morgen die S-Bahn, in der Werkstatt kriege ich auch keinen Termin. Leute, fahrt endlich mal in Urlaub, ich brauche Platz.
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1: Direkt aus dem Studio Aachen, ich bin Thorsten Schuld, hallo. Nach vielen Verzögerungen geht es jetzt los. Das alte Polizeipräsidium in Aachen wird abgerissen. Der Platz dort ist begehrt. Geplant ist eine Multifunktionshalle unter anderem für Volleyball. Auch ein Stadion für den Reitsport soll dahin. Sportpark Sörs nennt sich das ehrgeizige Projekt. Dazu Aachens Oberbürgermeister Michael Simons.
2: Hier entsteht ja auch ein Ort für alle Aachenerinnen und Aachener, die hier Sport treiben können sollen, bis alles fertig ist. Ja, wird es noch viele Jahre dauern. Aber die ersten Erfolge wird man bis 2030 sehen können, hoffentlich.
1: 1100 Kinder und Jugendliche aus ganz Deutschland schwitzen heute in Hellenthal. Sie treffen sich zum Bundeslager der christlichen Pfadfinder. Thilo Meinecke aus Bayern ist auch da. Er schaut direkt auf große, schwarze Zelte und genau darin werden die Pfadfinder schlafen. Das dürfte heute tropisch werden.
3: Ja, mit unseren schwarzen Zelten könnte es nachts vielleicht ein bisschen wärmer werden. Aber ansonsten, wir steuern da natürlich immer ein bisschen gegen und machen es einfach möglich. Und viel Sonnencreme und viel Wasser. Aber ansonsten freue ich mich einfach super auf das Bundeslager. Es kommen super viele Leute zusammen und es wird einfach eine geile Zeit.
1: 10 Tage kampieren die jungen Leute in Hellenthal in ihrer Zeltstadt. Sie spielen hier unter anderem ein Ritterturnier nach. Am Sonntag ist dann Besuchertag mit großem Programm. Das Aachener Schwimmbad, die Ulla-Klinger-Halle am Kronenberg, schließt vom 10. August an für ein halbes Jahr. Nachdem im vergangenen Januar in Aachen-Brand plötzlich Deckenteile eines Schwimmbeckens abgestürzt waren, hat die Stadt zur Sicherheit alle Schwimmbaddecken überprüft und genau dabei ist die Ulla-Klinger-Halle durchgefallen. Deshalb wird jetzt bis Ende Februar saniert. Aber wer will jetzt schon ins Hallenbad? Die Aussichten von Sarah Geißler aus der WDR-Wetterredaktion.
4: Ja, der Abend zwischen Eifel und Selfkant ist mit 31 bis 35 Grad immer noch heiß. Auch in der Nacht geht's oft nicht unter die tropische 20-Grad-Marke. Morgen bei bis zu 35 Grad erst freundlich, später windiger und bewölkter mit Gewittern, die lokal unwetterartig ausfallen können. Dahinter kühlt's ab.
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5: Und hier für euch die Staus mit den längsten Wartezeiten. A3 Köln nach Oberhausen zwischen Kreuz Breitscheid und Oberhausen-Lierich. Plus eine Viertelstunde, 7 Kilometer stockt's da wegen Bauarbeiten. A30 Amsterdam Richtung Osnabrück zwischen Salzbergen und Rhein eine Baustelle. Es dauert eine halbe Stunde länger für euch, 8 Kilometer Stau. Die A40 Duisburg-Essen zwischen Müller-Minkhausen und Dreieck-Essen-Ost in beiden Richtungen wegen Bauarbeiten noch bis morgen früh gesperrt. A44 Dortmund nach Kassel zwischen Büren und Lichtenau. Plus eine Viertelstunde, 6 Kilometer Stau. A44 Kassel Richtung Dortmund zwischen Kreuz Wern und Kreuz Dortmund-Unna. Gleiches Spiel, auch eine Viertelstunde drauf. Auch 4 Kilometer Stau wegen Bauarbeiten. 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
5: Ich wünsche allen einen tollen Mittwoch und ein verlässliches Deo.

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0: Danke an Kalko aus Norwegen.
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0: Könnt ihr immer tun. Jederzeit Fragen stellen, die sind immer aufnahmebereit über die WDR 2 App, über WDR2.de oder auch die Hotline. Deine Frage?
2: Hallo, liebe Maus, ich heiße Ruben, ich komme aus Steinhagen. Wieso klebt Haut am kaltem Eis fest? Ich bin da drauf gekommen, bei meinem Onkel haben wir ein Experiment gemacht.
0: Okay, oben, dann hoffen wir erstmal, dass mittlerweile keiner mehr klebt. Das kann jetzt auch im Sommer passieren. Man leckt so über Wassereis und die Zunge klebt plötzlich fest. Das hat sich die Maus genauer angeguckt. Die Zunge ist ja warm, genauso wie unsere Finger, und die Zunge ist feucht. Und auch auf unseren Fingern ist so eine dünne Feuchtigkeitsschicht. Wenn unsere Haut also etwas sehr Kaltes berührt, dann schmilzt zwar erstmal so eine kleine Schicht vom Eis, aber sie friert auch schnell wieder an. Und die Feuchtigkeit unserer Haut friert auch. Weil die Haut nicht schnell genug Wärme nachliefern kann, verbinden sich sozusagen diese beiden Schichten und man klebt fest. Wichtig ist noch, oben eins nie machen im Winter, wenn es friert, einen Laternenmast anlecken, weil die Zunge da so schnell nicht wieder wegkommt. Wenn man das aber bei sehr kaltem Metall macht, zum Beispiel im Winter die Zunge an dem Laternenmast drückt, dann kann das wirklich unangenehm werden. Metall leitet Kälte besonders gut und dann klebt man mal richtig fest. Also bloß nicht machen.
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0: Dream. Ihr Lieben, viele von uns gehen ja in Fitnessstudio oder machen Sportkurse, um Kalorien zu verbrennen, beziehungsweise viele von euch machen das wahrscheinlich. Vincent Weiss schafft das aber alles bei einem ganz normalen Live-Gig.
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0: Also ein Vincent Weiss-Konzert dauert so rund 2,5 Stunden, in denen er ja nicht nur singt, sondern ständig in Bewegung ist. Der Mann auf der Bühne rumrennt, hüpft, Stage-Diving, was halt dazugehört. Und weil Fans seine Fitnessuhr am Handgelenk aufgefallen ist, hat jetzt mal seinen Verbrauch während so einer Show öffentlich gemacht.
2: Ich glaube, ich mache so ungefähr 11.000 Schritte und 1.600, 1.700 Kalorien Show.
0: Schafft man andere noch nicht mal an einem Tag. Wahnsinn. Vincent schafft das aber auch nur, weil er eh viel Sport macht und deshalb sehr fit ist und weil er seinem Körper gerade auch jetzt im Sommer zusätzlich viel Gutes tut.
3: Ich bin eh jemand, der von Haus aus sehr, sehr, sehr viel trinkt. Also ich fange morgens an mit einem halben Liter Wasser, bevor ich überhaupt, also nach dem Aufstehen, ich setze mich in die Bettkante und trinke. Und bei der Show trinke ich, glaube ich, bestimmt auch 1,5 bis 2 Liter Wasser und beim Sport auch. Also ich komme bestimmt auf meine, ich würde mal sagen, 5, 6, 7 Liter Wasser am Tag. Und das hilft natürlich enorm, dass der ganze Körper schön hydriert bleibt und man da nicht irgendwie Kopfschmerzen bekommt durch die Hitze. Also viel, viel, viel trinken, gerade bei dem Wetter.
0: Ja, auch unser Doc ist da sehr stolz, wenn er das hört. An diesem Wochenende spielt Vincent übrigens eine seiner Sommershows im Open-Air-Park bei uns in Mönchengladbach. Präsentiert natürlich von WDR 2 und natürlich dann auch dabei seine neue Single. Was eine Hitze. Denkt dran, viel trinken, sagt der Vincent.

0: Wildfire Gentleman und Michael Patrick Kelly. Wir haben auch noch das hier für euch. Dance aus Dänemark von DJ Kato. Gefolgt von Rock aus Deutschland. Klassiker von Fuel in the Slaughterhouse. Alles im WDR 2 Musikmix.
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6: Die Nachrichten mit Christian Schwietzke. Guten Tag.
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6: Gegen mehr als 100 Beschäftigte in Gefängnissen in NRW laufen im Moment Disziplinarverfahren. In den vergangenen Wochen hatte es mehrere Berichte über Unregelmäßigkeiten im Justizvollzug gegeben. Wie groß das Problem ist, ordnet Tobias Zacher, WDR-Landespolitik, ein.
7: Aktuell laufen 107 Disziplinarverfahren wegen möglicher Vergehen im Dienst. In 24 Fällen geht es um den Verdacht der Korruption. Das teilte das Justizministerium dem WDR mit. Heute war bekannt geworden, dass es Korruptionsvorwürfe gegen Bedienstete der JVA Willig I gibt. In den vergangenen Wochen gab es ähnliche Vorwürfe auch gegen Beschäftigte in Gefängnissen in Rheinbach und Euskirchen. Deshalb soll ab kommender Woche ein Expertenteam die Strukturen in den Gefängnissen systematisch untersuchen.
6: Der bisherige Kanzleramtschef Frei ist neuer Vorsitzender der Unionsfraktion im Bundestag. Die Abgeordneten von CDU und CSU wählten den 52-Jährigen in einer Sondersitzung mit fast 92% zum Nachfolger des zurückgetretenen Jens Spahn. Am Mittag hatte Bundespräsident Steinmeier drei neue Minister ernannt, für Verkehr und Gesundheit sowie im Kanzleramt. Die Hitze sorgt für Rekordabsätze bei Mineralwasser. Daher arbeiten die Mineralbrunnen in NRW zurzeit auf Hochtouren. Ob es zu Lieferschwierigkeiten kommen kann, erklärt Nico Rau, WDR Wirtschaft.
8: Die Branche selber erwartet jetzt keine Versorgungsengpässe, aber sagt, es kann durchaus mal sein, dass das Lieblingsmineralwasser kurzfristig vergriffen ist. Das liegt aber wohl vor allem an fehlendem Leergut, weil die Menschen das nicht rechtzeitig zurückbringen. Die kurzfristige Trockenheit, die ist da nicht so das Problem. Mineralwasser kommt meist aus tiefen Grundwasserschichten und die trocknen einfach nicht so schnell aus. Und wenn das Lieblingswasser mal fehlt, ist gut zu wissen, Leitungswasser in NRW ist eine sehr gute Alternative. Die Qualität stimmt da und es ist auch unschlagbar günstig.
6: Und das haben wir auch noch im Blick. Im Rhein werden für das Wochenende so niedrige Wasserstände erwartet wie noch nie. Grund dafür sind die hohen Temperaturen und der fehlende Regen der vergangenen Wochen. Der Kölner Dom deckt mit den neuen Eintrittspreisen nach eigenen Angaben rund die Hälfte seiner täglichen Betriebskosten. Die liegen bei etwa 44.000 Euro. Seit Juli kostet der Eintritt 12 Euro. Die Hamburger Polizei verschärft nach dem Anschlag in Berlin ihre Sicherheitsmaßnahmen für den CSD am kommenden Wochenende. Der zuständige Polizeipräsident sagte dem Deutschlandfunk, es werde doppelt so viele Einsatzkräfte geben wie im vergangenen Jahr. In Hellenthal im Kreis Euskirchen startet heute das Bundeslager der christlichen Pfadfinderschaft Deutschlands. Rund 1100 Kinder und junge Erwachsene kommen dafür in die Eifel und übernachten in ihren schwarzen Zelten. Die Teilnehmer freuen sich trotz der Hitze.
9: Wir steuern da natürlich immer ein bisschen gegen und machen es einfach möglich mit viel Pause und viel Sonnencreme und viel Wasser. Aber ansonsten freue ich mich einfach super auf das Bundeslager und es wird einfach eine geile Zeit.
6: Die Pfadfinder campen jetzt 10 Tage in Hellenthal und spielen unter anderem einen Markt und ein Ritterturnier nach. Das war WDR aktuell.
0: Danke, Christian. Sarah Geisler aus der WDR 2 Wetterredaktion. Ich bin ja hier zwangsgekühlt, aber wie sieht es denn draußen aus?
10: Ja, draußen alles andere als zwangsgekühlt, zwangserhitzt, würde ich sagen. Wir haben die Tageshöchstwerte erreicht, inzwischen 28 bis 37 Grad aktuell bei uns im Westen. Um 20 Uhr werden wir auch immer noch zwischen 26 und 33 Grad haben. Und auch die Nacht wird vor allem in den Städten und auf den Höhen teilweise tropisch und drückend warm. Die Tiefstwerte liegen dann bei 23 bis 13 Grad. Morgen starten wir den neuen Tag noch sehr freundlich und es geht bis zum Mittag wieder auf bis zu 37 Grad rauf mit den Temperaturen zum Beispiel in Lippstadt. Münster erreicht morgen 34, Dormagen 35 Grad. Dann kommt aber Abkühlung und die passiert morgen Nachmittag mit Wind, mit Wolken und mit teilweise kräftigen Gewittern, die auch unwetterartig ausfallen können und Starkregen, Hagel und sogar orkanartige Böen dabei haben können. Morgen Abend beruhigt sich die Lage dann wieder und die nächsten Tage werden nicht mehr ganz so heiß.
0: Ich danke dir.
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0: Staus mit den längsten Wartezeiten, aber erstmal das hier, die A1 Köln Richtung Euskirchen ist zwischen Frechen und Gleuel gesperrt. Da brennt der Seitenstreifen und die Feuerwehr löscht das gerade. Dann die A40 Duisburg nach Essen, die ist zwischen Müller-Minkhausen und Dreieck-Essen-Ost. Ihr wisst schon, in beiden Richtungen wegen Bauarbeiten noch bis morgen früh gesperrt. A44 Dortmund nach Kassel zwischen Büren und Lichtenau und plus eine Viertelstunde, 7 Kilometer stockt's da. A44 Kassel nach Dortmund zwischen Kreuz-Bern und Kreuz-Dortmund-Unna, halbe Stunde plus, 6 Kilometer Stau wegen Bauarbeiten. B63 Wickede Richtung Drenn-Steinfurt zwischen Hamm-Kump und Hamm, 10 Minuten plus, 2 Kilometer Stau. Und alle Staus, auch die kürzeren, kriegt ihr zuverlässig von uns in der WDR2-App.
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0: Sag mal, wie ist dein Name?
10: Der am meisten verbreitete, Sarah Geißler.
0: Und wie ist deine Lieblingsfarbe?
10: Bunt.
0: Seht ihr? Alles korrekt. Und ihr seht, das geht ganz einfach. Ein schicker WDR2-Thermobecher will wieder raus zu euch. 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Bitte klingelt durch. Bevor's andere machen.
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0: All Days. Christus Randy. Und damit sind wir schon bei der Schnellminute am Mittwoch. Spiele ich mit dem lieben Marius. Aus Düsseldorf oder aus Bonn? Wie war das nochmal? Ich verwechsel das.
1: Ich wohne in Düsseldorf.
0: Aber du arbeitest in Bonn, so rum war das.
1: Genau, so rum ist es.
0: Der Marius ist Arzt und deswegen kennt er sich so ein bisschen aus mit Bluthochdruck und was weiß ich, was den Temperaturen wahrscheinlich. Ich sitze ja hier in meiner Sendehülle wie so ein Grottenolm. Sag mal, wie ist es denn gerade da draußen?
1: Hier draußen ist es, also ich sitze ja im Auto, hier waren es eben 36 Grad.
0: Oh, ach du.
1: Schon sehr halt.
0: Okay, Thermobecher ist eindeutig angesagt bei dem Wetter, runterkühlen. Viel trinken, sagt ja auch unser Doc Esser. Du bist jetzt Neurologe, du hast jetzt mit dem Thema nicht so viel zu tun, aber wahrscheinlich bei euch im Krankenhaus auch irgendwie viel trinken, trinken, trinken, wenn man auf Station liegt oder sowas.
1: Ja, ne? Absolut, ja, ja.
0: Okay.
1: Das stimmt.
0: Du willst nicht mit mir ewig quatschen, du willst eine Tasse gewinnen. Deswegen bist du hier, deswegen sind wir hier. Du bist soweit bereit? Hast du einigermaßen Radio gehört heute den Tag über?
1: Ja, heute Morgen zwischen 6 und 8 habe ich Radio gehört. Ja.
0: Was, man eben hoffe, so, ja, was man eben so macht, wenn man arbeiten muss. Ich meine, ich erwarte, dass die Leute den ganzen Tag wieder zwei hören. Gut, das kriegst du aber hin. Bist du bereit? Einmal tief durchatmen?
1: Ja.
0: Okay, deine Minute läuft.
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0: Die größte Metal-Party der Welt, die startet wieder wo in Schleswig-Holstein?
1: In Wacken.
0: Richtig. Ins Kino kommt das nächste Abenteuer von Peter Parker. Also von welchem Superhelden? Der mit dem Netz.
1: Mit dem was?
0: Mit dem Netz.
1: Achso, Spider-Man.
0: Ja, gut, Spider-Man. Neuer Temporekord mit einem Bobby-Car. Waren es 99 oder 149 Kilometer?
1: 149.
0: Richtig, 150 genau. Noch ein Rekord. Im Dorf Petershagen brüten 994 Paare. Von welcher Vogelart? Klapper,
1: Hühner?
0: Klapper, Klapper, Klapper, Klapper, Klapper.
1: Störchen.
0: Richtig. Neuer Bundesminister. Die neuen Bundesminister erhalten ihre Ernennungsurkunden. Von wem? Wer macht das?
1: Steinmeier.
0: Richtig, ja. Thema Hitze. In Bielefeld steht ein Museum für Klimaanlagen oder für Fächer? War es denn?
1: Für Fächer.
0: Richtig. In den NRW-Ortschaft Wetter liegt an der Ruhr oder an der Weser?
1: An der Ruhr.
0: Ja, super. Ich muss mal sagen, also... Das waren sogar 7. Ich kann echt nicht zählen. Vorgestern waren es 5, heute waren es 7. Aber ich meine, Fakt ist, du hast dein Thermobecher souverän gewonnen. Das ist das Wichtigste.
1: Juhu.
0: Vielen, vielen Dank fürs Mitmachen und gute Heimreise, Herr Doktor.
1: Ja, vielen Dank.
0: Tschüss.
1: Vielen Dank.

0: 2. Und ihr denkt ja wahrscheinlich, die rennen hier bei uns alle rum mit diesen schicken WDR2-Thermobechern. Die haben's ja. Ja, von wegen. Die zuständige Abteilung hier, die hütet die Dinger wie den Heiligen Gral. Ihr müsst mal das schäbige Fläschchen sehen, mit dem ich hier immer morgens ankomme. Da wird meine Kinder in der Schule gedisst für.
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1: Direkt aus dem Studio Aachen, ich bin Thorsten Schuld, hallo. Nach dem Anschlag auf den Berliner Christopher Street Day wird heute in der Region wieder mit Mahnwachen und Kundgebungen der Opfer gedacht. Gerade gibt es in Jülich am Kirchplatz eine Aktion. Hier will der Verein Queeres Leben Jülich ein sichtbares Zeichen gegen Hass und Gewalt setzen. In Düren ist gleich um 6 am Marktplatz eine Mahnwache geplant. Bei dem Anschlag am vergangenen Samstag in Berlin sind eine Frau getötet und mehrere Menschen verletzt worden. Nach vielen Verzögerungen geht es jetzt los. Das alte Polizeipräsidium in Aachen wird abgerissen. Stattdessen soll dort eine Multifunktionshalle hin, unter anderem für Volleyball. Auch ein Stadion für den Reitsport ist geplant. Sportpark Sörs nennt sich das Projekt. Dazu Aachens Oberbürgermeister Michael Simons.
2: Hier entsteht ja auch ein Ort für alle Aachenerinnen und Aachener, die hier Sport treiben können sollen. Bis alles fertig ist, ja, wird es noch viele Jahre dauern. Aber die ersten Erfolge wird man bis 2030 sehen. Können hoffentlich.
1: Mehr als 1000 Kinder und Jugendliche aus ganz Deutschland schwitzen heute in Hellenthal. Sie treffen sich zum Bundeslager der christlichen Pfadfinder. Thilo Meinecke aus Bayern ist auch da. Er schaut direkt auf große schwarze Zelte und genau darin werden die Pfadfinder schlafen. Das dürfte heute aber tropisch werden.
3: Ja, mit unseren Schwarzzelten könnte es nachts vielleicht ein bisschen wärmer werden. Aber ansonsten, wir steuern da natürlich immer ein bisschen gegen und machen es einfach möglich mit viel Pause und viel Sonnencreme und viel Wasser. Aber ansonsten freue ich mich einfach super auf das Bundeslager. Es kommen super viele Leute zusammen und es wird einfach eine geile Zeit.
1: 10 Tage bleiben die Pfadfinder in Hellenthal in ihrer Zeltstadt. Tapfere Pfadis, kann man sagen. Mehr zur Hitze von Sarah Geißler aus der WDR-Wetterredaktion.
4: Ja, der Abend zwischen Eifel und Selfkant ist mit 31 bis 35 Grad immer noch heiß. Auch in der Nacht geht es oft nicht unter die tropische 20-Grad-Marke. Morgen bei bis zu 35 Grad erst freundlich, später windiger und bewölkter mit Gewittern, die lokal unwetterartig ausfallen können. Dahinter kühlt's ab.
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5: Ich habe für euch die Staus mit den längsten Wartezeiten. A1 Köln nach Euskirchen zwischen Köln-Bock-Limmat und Gleuel. Dauert es eine Dreiviertelstunde länger, 7 Kilometer Stau. Da löscht die Feuerwehr nämlich weiter einen Böschungsbrand. Die A40 Duisburg-Essen ist zwischen Mülheim-Winkerhausen und Streikersen-Osten beiden Richtungen wegen Bauarbeiten. Bis morgen früh noch gesperrt. A44 Dortmund nach Kassel zwischen Büren und Lichtenau ein Plus von 10 Minuten. 4 Kilometer stockend. A44 Kassel Richtung Dortmund zwischen Kreuz Werl und Kreuz Dortmund-Unna. 20 Minuten mehr einplanen, 5 Kilometer Stau wegen Bauarbeiten. A45 Gießen nach Hagen zwischen Wetzlar Ost und Ehringshausen. 20 Minuten drauf, 5 Kilometer Stau. 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
5: Korrekt. Und was auch immer ihr heute macht, macht es langsam und mit viel Wasser im Gepäck. Das ist Leonie.

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0: Pet Shop Boys auf WDR 2. Ihr Lieben, wir hatten das schon davon heute. Einfach einsteigen und dann den ganzen Tag 24 Stunden nonstop in der Luft verbringen und auf der anderen Seite der Welt wieder aussteigen. Ohne Zwischenstopp, wie gesagt. Das will die australische Fluggesellschaft Qantas möglich machen, hat er gerade mit dem Flugzeugbauer Airbus zusammen den längsten Flug der Welt gemeistert und soll demnächst wirklich auf der Route London-Sydney zum Einsatz kommen. Dauert dann so 19, 20 Stunden. Ich meine, will man das? Also ich werde schon bei 4 Stunden im Auto hibbelig und den ganzen Tag in so einer Aluröhre mit der üblichen Bordverpflegung in diesen Miniklos. Aber Stefan Erdmann, WDR 2 aktuell, wie krass ist diese Belastung denn überhaupt aus medizinischer Sicht?
1: Also für gesunde Menschen ist das grundsätzlich zu schaffen, so ein, zweimal so lang zu fliegen. Aber du sitzt halt sehr lange, die Luft ist trocken, du schläfst schlechter. Wir kennen das alle, wenn wir schon mal im Flugzeug gesessen haben. Und die innere Uhr, die kommt völlig durcheinander, sagt WDR2-Arzt Doc Esser.
2: Der größte Gegner ist nicht das Fliegen, sondern die Zeit. Also für einen gesunden Menschen wird ein einzelner 24-Stunden-Flug in der Regel gut zu verkraften sein. Allerdings braucht der Körper wahrscheinlich mehrere Tage, um sich wieder an den normalen Tag-Nacht-Rhythmus anzupassen.
1: Und für Menschen mit Vorerkrankungen kann so ein langer Flug dann tatsächlich deutlich belastender sein, sagt Doc Esser.
0: Qantas will die lange Zeit an Bord ja mit dem neuen Flieger aber angenehmer machen.
1: Ja, es soll mehr Platz geben, besonderes Licht, eine neue Aufenthaltszone. Da können sich die Passagiere dann was zu trinken holen, sich auch mal strecken an so Stangen und Übungen auf einem Bildschirm mitmachen. Die Idee ist jedenfalls, nach 20 Stunden möglichst nicht völlig gerädert anzukommen.
0: Ja, das wäre schön, wenn du erstmal Urlaub brauchst für den Urlaub. Jetzt gehen wir mal davon aus, machen uns auf diese Mammutreise irgendwann. Was braucht denn der Körper? Können wir uns irgendwie vorbereiten?
1: Ja, die Klassiker, die auch jetzt schon bei längeren Flügen gelten. Bewegung, Wasser und man soll sich einen guten Plan machen. Also immer wieder aufstehen, ein paar Schritte gehen, im Sitzen auch mal die Füße kreisen lassen. Mit Alkohol ein bisschen vorsichtig sein, aber schon regelmäßig was trinken. Und vor allem vorher gut überlegen, wann möchte ich schlafen, wann will ich essen, wann will ich auch bewusst wach sein, damit man so einen riesigen 20-Stunden-Block in eine Reihe überschaubarer Etappen aufteilt. Und das gilt nicht nur für so eine Rekordstrecke, sagt Doc Esser.
2: Ab einer Flugdauer von 3,5 bis 4 Stunden wird der Flug als anstrengend empfunden. Ab 8 Stunden Flugdauer steigt dann aber auch das Risiko für Thrombosen.
1: Und wer generell Thromboseprobleme hat oder Herz-, Lungen-, Kreislaufprobleme, der soll vor längeren Flügen mit seinem Arzt sprechen und auch so Hilfsmittel wie Schlafmittel oder Blutverdünner bitte nie einfach so selbst nehmen.
0: Wird in jedem Fall ein Riesenritt, so ein 18, 20, 22 Stunden Flug, aber wird kommen. Stefan Erdmann, WDR 2 aktuell, vielen Dank.

0: Weekend auf WDR 2. Berlin ist ja gerade wieder schwer aktuell. Was kühlt ab im heißen Büro, in der Bahn, irgendwo draußen? Die einen haben so Mini-Ventilatoren, die man dann sogar per USB an den PC anschließen kann. Andere so einen extra Wasserbehälter vielleicht noch dabei, damit so ein Sprühregen auf einen niedergeht. Haben auch viele Schülerinnen und Schüler gerne, wenn gerade Schule wäre. Und zusätzlich sind natürlich Fächer gerade. Das It-Piece sieht man überall in allen Farben, aber was bringen jetzt all diese Gadgets? Besser als gar nichts jedenfalls, hat uns unser Style-Experte Maurice heute Vormittag erzählt. Und der Mann hat einen klaren Favoriten.
1: Ich würde sagen, da muss jede und jeder irgendwie selbst entscheiden. Ich finde, so einen surrenden Mini-Ventilator im Gesicht ist Geschmackssache. Ich mag den Fächer, das ist auch so ein Stück Attitude. Bei den ganzen Fashion Weeks sitzen die da inzwischen in den ganzen Reihen mit Fächern. Witzigerweise, das Deutsche Fächerinstitut in Bielefeld, das gibt's wirklich. Die sagen einen ganz schönen Satz: Gegen die Anmut von dem Fächer kommt kein Ventilator an. Das würde ich auch ein bisschen so unterschreiben.
0: Ja, natürlich würde ich das auch unterschreiben. Auch der große Karl Lagerfeld, hat man den jemals mit dem Ventilator vom Gesicht gesehen? Nein, bei denen ging immer nur der Fächer. Also merkt euch vielleicht den Satz, wer einen Ventilator benutzt, hat die Kontrolle über sein Leben verloren.
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0: Ihr Lieben, habt ihr außerdem Lust auf ihn hier, auf Kamrat oder auf sie? Freya Ridings auf WDR 2. 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Ihr kriegt bei uns nämlich beides.
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11: Mit Anne Basak. Und wir schauen auf die neuen Minister in der Bundesregierung, die Reaktion des Deutschen Fußballbunds auf die FIFA-Pläne, die WM noch kommerzieller zu machen und die Waldbrandlage in Frankreich. Nach der Leihmutter-Affäre von Jens Spahn hat Kanzler Merz sein Kabinett umgebaut. Heute wurden 3 Ministerposten neu besetzt und auch der Vorsitz der Unionsfraktion im Bundestag. Die letzten Tage hatte es Kritik an Merz gehagelt, unter anderem, weil Verkehrsminister Schnieder gehen musste und der neue Gesundheitsminister Linnemann nicht gerade mit viel Erfahrung in der Gesundheitspolitik glänzen kann. Uwe Berndt im Hauptstadtstudio, was bedeutet der Kabinettsumbau für die Union? Frischer Wind, laues Lüftchen oder Sturmschäden?
12: Also ich würde sagen, es war ein Sturm im Wasserglas, bei dem das Glas fast umgekippt wäre. Also es war eine Regierungsbildung, die ziemlich verstolpert wurde. Eigentlich sollte sowas weniger Wirbel machen. Viele in der Union haben nicht verstanden, warum eigentlich Verkehrsminister Schnieder gehen muss. Das hat der Kanzler nicht erklärt und auch die Nachfolge nicht rechtzeitig organisiert. Der Minister wurde heute im Verkehrsministerium mit Standing Ovations von seinen Mitarbeitern verabschiedet. Immerhin, sein Nachfolger kennt das Thema schon. Steffen Bilger saß lange im Verkehrsausschuss. Aber Carsten Lindemann muss jetzt im Urlaub wohl Bücher über Gesundheitspolitik lesen.
11: Am Nachmittag stand ja eine Aussprache der Unionsabgeordneten mit dem Kanzler an. Wie ist das gelaufen?
12: Also ganz offensichtlich war der Gesprächsbedarf sehr groß. Es gab ja schon Unmut darüber, dass die Sitzung ursprünglich nur für eine Stunde angesetzt war, also kaum Zeit zur Diskussion. Dann hat man die Pressekonferenz erst um 30 Minuten verschoben, dann auf unbestimmte Zeit. Anschließend klang es so in der Pressekonferenz, als wäre das alles ganz gut gelaufen. Wir wollen mal hören, was die Abgeordneten dann später so erzählen. Morgen will der Kanzler in Urlaub fahren und Abstand gewinnen. In der ersten Septemberwoche dann die reguläre Sitzungswoche. Da sollen dann die neuen Minister auch ihren Amtseid im Bundestag leisten. Auch das hat es in dieser Form in Deutschland noch nicht gegeben. 6 Wochen nach der Ernennung.
11: Danke, Uwe Berndt. Und weitere Meldungen jetzt mit Udo Stiel.
13: Die Landesregierung stockt beim Hitzeschutz für wohnungslose Menschen auf. Weitere 250.000 Euro werden unter anderem für Sonnensegel, Sonnenschutzmittel und Kleidung zur Verfügung gestellt. Am Wochenende soll das Wasser im Rhein auf ein Rekordtief sinken. Auch der Handel ist davon stark betroffen. Binnenschiffe können teilweise nicht mehr fahren. Grund sind die hohen Temperaturen und ausbleibender Regen. In Solingen-Ohligs sind am Morgen Schüsse gefallen. Ein Mann wurde lebensgefährlich verletzt. Der mutmaßliche Täter ist auf der Flucht. Der Autohersteller BMW baut weltweit 8.000 Jobs ab, offenbar ohne Kündigungen. In Deutschland soll es ein Abfindungsprogramm geben. Beim Bau des Brenner-Basistunnels zwischen Österreich und Italien hat es heute den Durchschlag gegeben. Bauarbeiter beider Seiten reichten sich in den Röhren des Eisenbahntunnels die Hände. Er soll die alte Bahnstrecke über die Alpen ersetzen.
11: Vollkatastrophe, zum Kotzen, nichts Gutes dran. Das sind einige Reaktionen von deutschen Fußballverantwortlichen auf die Pläne von Gianni Infantino. Der Chef des Weltfußballverbands FIFA will die Weltmeisterschaft teilweise an private Investoren verkaufen und verspricht ein Milliardenerbe. Milliardengeschäft. Dafür braucht Infantino aber die Zustimmung der nationalen Verbände. Der Deutsche Fußballbund ist dagegen, berichtet Christian Michel, WDR Sport.
4: DFB-Präsident Bernd Neuendorf kritisiert dabei nicht nur den Inhalt der Pläne, sondern auch das Vorgehen der FIFA. Als Mitglied des FIFA-Councils habe er davon erst aus der Presse erfahren.
6: Zunächst mal hat uns diese Nachricht einmal mehr überrascht. Ich glaube, es ist ein fatales Zeichen, eine Fußball-Weltmeisterschaft für Investoren zu öffnen. Der Fußball lebt von der Akzeptanz der Gesellschaft und wir dürfen ihn nicht zum Spielball von Investoren machen. Das ist, glaube ich, ganz wichtig.
4: Auch grundsätzlich geht Neuendorf mit dem Weltverband hart ins Gericht. Wichtige Entscheidungen würden im höchsten FIFA-Gremium gar nicht mehr beraten. Die UEFA will sich nun mit ihren 55 Mitgliedsverbänden abstimmen, sagt Bernd Neuendorf.
6: Es ist ganz klar, wenn die UEFA hier sich klar positioniert, ist auch meine Erwartung, dass das passiert, wenn wir alle 55 Verbände zusammen haben, dass wir sehr kritisch, dann ist aus meiner Sicht dieses Projekt auch gestorben, weil kein Investor wird sich finden, wenn Europa sagt, an so einer Maßnahme haben wir kein Interesse, wir werden nicht teilnehmen. Ich glaube, dann ist relativ schnell klar, dass diese Idee und dieser Gedanke von Gianni Infantino in sich zusammenfällt.
11: Vor einer Woche haben sie begonnen, die verheerenden Waldbrände in Südwestfrankreich. Inzwischen ist eine Fläche verbrannt, die größer ist als Köln. Über 220.000 Menschen mussten vor den Feuern fliehen. Und bei 40 Grad sind die Feuerwehrleute nonstop im Einsatz. Aus Frankreich, Caroline Düller.
7: Laut der regionalen Waldschutzbehörde haben die Einsatzkräfte bisher gut 120 Kilometer Brandschneisen in die Kiefernwälder geschlagen, um das Feuer aufzuhalten. Aus der Luft ähnelten die verbrannten Gebiete einem regelrechten Kiefernfriedhof. So beschreiben es Journalisten der Nachrichtenagentur AFP. Endlose Reihen verkohlter Baumstämme. Der Anblick der verwüsteten Landschaft mache ihn traurig, erzählt ein Bewohner aus Biganos dem ARD-Team vor Ort.
8: Franchement, ça m'attriste un peu parce que c'est encore de la forêt qui est brûlée.
7: Wieder ist Wald abgebrannt. Dort leben Tiere, das gehört ja dazu, die Artenvielfalt. Das alles ist leider zerstört. Es sind Kiefernwälder, die sehr schnell Feuer fangen.
8: Des forêts de pins. Qui prennent feu très rapidement.
7: Pflanzen und Böden in der Region sind seit Monaten ausgetrocknet. Der verheerende Waldbrand sei ein Paradebeispiel für die Auswirkungen des Klimawandels, betont Klimaforscherin Françoise Vimeux im Sender France Info.
14: Donc en fait, on a énormément de végétation très très sèche.
7: Wir haben viel Vegetation, die extrem trocken ist. Ein Funke und das Feuer breitet sich furchtbar schnell aus. Die Brandgefahr steigt mit dem Klimawandel. Mit dieser Trockenheit müssen wir mit Bränden rechnen. Laut Innenminister Laurent Nunez sind in Frankreich seit Jahresbeginn mehr als 1000 Quadratkilometer durch Wald- und Buschbrände verwüstet worden, so viel wie nie zuvor.
11: Und auch an der türkischen Ägäisküste wüten inzwischen Waldbrände, bedroht sind da auch mehrere Touristenorte. Fehlt noch das Wetter bei uns? Zentrale Frage an Sarah Geißler, wie der Wetter. Wie werden wir wohl schlafen können heute Nacht?
15: Ja, wer die Nacht in den dicht bebauten Städten oder auf den Höhen verbringt, wahrscheinlich nicht ganz so gut, denn hier bleibt es teilweise drückend warm und tropisch. Die Tiefstwerte von 23 bis 13 Grad werden auch erst am frühen Morgen erreicht. Der Tag morgen wird dann zweigeteilt, erst freundlich und trocken mit Höchstwerten zwischen 30 und 37 Grad wieder. Der Nachmittag bringt aber Abkühlung in Form von teils kräftigen Schauern und Gewittern, lokal mit Unwetterpotenzial durch Starkregen, Hagel und viel Wind. Morgen Abend kommt aber wieder Beruhigung rein.
11: Und das war WDR aktuell, der Tag um 6 mit Anne Basak.
0: Dankeschön an alle Beteiligten.
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0: Die A40 Duisburg-Essen ist zwischen Müller-Minkhausen und Dreieckersen-Ost in beiden Richtungen wegen Bauarbeiten bis morgen früh noch gesperrt. Jetzt die Staus im Westen mit den längsten Wartezeiten. A44 Dortmund nach Kassel zwischen Büren und Lichtenau, eine Baustelle. 15 Minuten dauert es länger, 7 Kilometer stockt's. A44 Kassel nach Dortmund zwischen Kreuz Werl und Kreuz Dortmund-Unne auch 15 Minuten plus, 4 Kilometer Stau wegen Bauarbeiten. A45 Gießen Richtung Hagen zwischen Wetzlar-Ost und Ehringshausen, plus von 10 Minuten, 4 Kilometer stockend. Und A45 Hagen nach Dortmund zwischen Dortmund-Süd und Kreuz Dortmund-Wittend, 2 Kilometer Stau.
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0: Oh, Leute, würdet ihr bei 38 Grad heute zum Beispiel durch Paris schlendern wollen, alle Bistros auf dem Weg leer trinken und eine Flatrate in den teuren Eisdielen buchen? Ich meine, warum nicht einfach mal hierbleiben im Sommer? Wir haben jetzt vielleicht keinen Louvre, aber Leute, wir haben ein Museum Ludwig in Köln, wir haben das Volkwang in Essen, das K20 und K21 in Düsseldorf, das Martha in Herford. Und die Liste könnte ich ewig fortsetzen. Ach, und bis zu 36 Grad. Immerhin haben wir ja auch noch.
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0: Ihr Lieben, falls ihr wieder zwei gerade irgendwo im Urlaub hört, im Hotel, dann hoffe ich doch, dass alles recht ist, dass der Service auch flutscht. Und wenn nicht, ich meine, wozu hat man denn Kinder? Ich meine, die können der Mama ja auch mal ruhig die Nüsschen zum Aperol-Spritz holen.
1: Urlaublich, aber wahr.
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1: Heute Udos Hotelbar.
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3: Ne, ich seh gar nichts.
4: Oh.
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4: Kannst du mir mal die Cocktailkarte bringen?
3: Bringen nicht.

0: 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Moment. 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Tequila Sunrise für dich?
1: Na, das klingt ja jetzt nicht so.
0: Ja, sonst oder ein Bierchen vielleicht.
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0: 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Unten immer noch ein Schüsschen Spülwasser drin.
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1: Mach mal halbe halbe.
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1: Um gleich halb sieben die Staus im Westen mit den längsten Wartezeiten für euch. A2 Dortmund nach Hannover zwischen Herford-Balzalz-Uflend und Herford-Ost. Baustelle 10 Minuten drauf, 3 Kilometer Stau. Die A40 Duisburg-Essen ist zwischen Mülheim-Winkhausen und Dreieck-Essen-Ost in beiden Richtungen wegen Bauarbeiten nur noch bis morgen früh gesperrt. Endlich! A44 Dortmund nach Kassel zwischen Büren und Lichtenau, 5 Kilometer stockend. Und A44 Kassel Richtung Dortmund zwischen Kreuzwerl und Kreuz Dortmund-Unna, 2 Kilometer Stau wegen Bauarbeiten.
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1: Liebe Sarah Geisel, ich gehe davon aus, es ist heiß.
2: Ja, 37 Grad hatten wir heute unter anderem in St. Augustin im Rhein-Sieg-Kreis und auch die kommende Nacht bleibt oft drückend und tropisch, sprich über 20 Grad warm, vor allem in den dicht bebauten Städten des Westens und auf den Höhen. Morgen bekommen wir dann wieder bis zu 37 Grad. Sogar auf dem kahlen Asten werden 30 Grad erwartet. Das wäre dort dann schon der dritte Hitzetag in diesem Jahr. Normalerweise gibt es 30 Grad da alle 2 Jahre mal. Dann kommt aber Abkühlung. Nach einer freundlichen ersten Tageshälfte müssen wir morgen Nachmittag mit teils heftigen Schauern und Gewittern rechnen, lokal auch unwetterartig mit Starkregen, Hagel und schweren Sturmböen, vereinzelt vielleicht sogar orkanartige Böen. Morgen Abend beruhigt sich die Lage dann wieder und am Freitag erwarten wir nur noch einzelne Schauer und Gewitter bei wieder etwas milderen 24 bis 31 Grad.
1: Auch nicht verkehrt, danke dir.
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1: Und er fragt euch, duscht ihr schon oder klebt ihr noch? Das ist Bibi Rexha für euch, zusammen mit Faithless. New Religion.

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0: George Michaels Careless Whisper auf WDR 2. Im Prinzip ja eine eindeutige Aufforderung zum Kuscheln, wenn es nicht so furchtbar warm wäre.
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0: Ich weiß ja nicht, was ihr mit 8 Jahren so getrieben habt, aber die französische Autorin Virginie Grimaldi soll in dem Alter schon ihren ersten Roman geschrieben haben. Grimaldi ist weder verwandt noch verschwägert mit diesen Grimaldis da unten in Monaco, ihr wisst schon, aber sie ist die erfolgreichste Autorin Frankreichs. Mittlerweile sind ihre Bücher auch international überall erfolgreich. Wieder zwei Buchhändlerin Martina Manz ist bei mir aus der Buchhandlung Schulz und Schulz in Düsseldorf und hat den Roman dabei. Une belle vie heißt er französisch, auf Deutsch übersetzte Unser Sommer endet nie. Steckt ja auch Frankreich drin?
2: Ja, absolut. Ein tolles Intro. Mehr muss ich gar nicht erzählen. Nein, doch, natürlich. Ja, Unser Sommer endet nie. Ein wunderbares Sommerbuch, aber auch mehr.
0: Worum geht's denn genau?
2: Es geht um Emma und Agathe. Zwei Schwestern, die sich in französischem Baskenland treffen, im Haus ihrer Großmutter, die sie sehr geliebt haben, aber leider jetzt gerade verstorben ist. Und das, eine Woche und beide wissen aber nicht so genau, mal gucken, wie es wird. Denn sie haben sich tatsächlich 5 Jahre weder gesehen noch gehört.
0: Okay, klingt nach einem schwierigen Verhältnis. Wie wird das aufgelöst oder wäre das zu viel verraten?
2: Genau, man darf nicht alles verraten, aber es ist gar nicht so schwierig, wie man denkt. Sie waren sehr, sehr eng. Und das Schöne an diesem Buch ist, es wird die ganze Zeit aus beiden Seiten erzählt. Immer abwechselnd Emma, dann wieder Agathe. Und es gibt immer Rückblicke in die Vergangenheit, sodass man komplett auch ihre Kindheit kennenlernt und ihre innerste Gefühlswelt als Leser. Also man weiß von Anfang an, wo es lang geht und lernt sie richtig kennen.
0: Ist das nicht ein bisschen, ich sag mal so, über 100, 300 Seiten ein bisschen anstrengend?
2: Nee, gar nicht. Sie hat das wirklich so locker leicht gemacht. Also sie ist tatsächlich eine Autorin, die es schafft, auch schwere Themen, denn durchaus, da ist viel drin mit Tiefgang.
0: Darauf wollte ich hinaus, genau.
2: Auf jeden Fall, ohne zu viel zu verraten. Sie schafft es aber, das mit Humor und Leichtigkeit rüberzubringen. Also eine tolle Familiengeschichte und mehr.
0: Okay, wann sollte ich mir dieses Buch kaufen? Wenn ich jetzt auf dem Weg bin in den Urlaub oder ist das eher was für die Abende zu Hause am Kamin?
2: Nein. Also der Titel passt schon. Es ist ein richtiges Sommerfeeling. Es ist flirrend heiß im französischen Baskenland, wo das Haus steht. Sie gehen in tolle Cafés, in schöne Örtchen. Sie sind am Meer und surfen. Also das ist ein absolutes Strandbuch, aber auch genauso gut fürs Sofa zu Hause. Es ist eine richtig tolle Kulisse und das ist eine gute Verbindung. Du hast eben diese Familiengeschichte, dieses auch ein bisschen zwischendurch ernstere, aber eben auch dieses Sommerfeeling.
0: Und Lust auf Frankreich-Machbuch.
2: Ja, total.
0: WDR 2 Buchhändlerin Martina Manns aus der Buchhandlung Schulz und Schulz in Düsseldorf empfiehlt also Unser Sommer endet nie von Virginie Grimaldi. Könnt auch gerne nochmal nachhören auf wdr2.de und wie gesagt in den Koffer packen oder für zu Hause, passt beides. Danke dir.
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0: Voulez-vous coucher avec moi ce soir? Was ist das für eine Frage? Würde ich nie stellen. Nina Kollegin, vor allem wie Johanna Horn. Johanna, ich muss dir mal kurz ein Betriebsgeheimnis erraten aus dem Hause Quos. Ich bin der Mann, der zu Hause bei uns immer alle Spinnen beseitigt.
1: Ist das aber schön auch mit dem Glas, ne?
0: Ja, ich mach das auch mit der Hand. Also von allen kommen wir an allen Seiten. Ah, das ist wie eine dicke Spinne, Papa, komm mal vorbei. Aber bei der Spinne hätte ich auch meine Probleme.
1: Ich hab einen Tipp für euch. Vielleicht ist das so eine Angstbewältigungsgeschichte. Geht in den neuen Spider-Man-Film, der läuft im Kino ab heute. Und wir hören uns an, ob der sehenswert ist. Spoiler, ja. Warum? Das erfahrt ihr bei mir im WDR 2. Magazin.
0: Ansonsten die kleineren Spinnen übernimmt gerne der Kurs für euch. Und auch gerne morgen wieder um die gleiche Zeit. Ihr wisst Bescheid.
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8: Die Nachrichten mit Udo Stiel. Guten Abend.
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9: Das ist wirklich etwas Besonderes. Das empfinde ich als Rückenstärkung und auch als zusätzliche Motivation für alles, was jetzt vor uns liegt.
8: Die Unionsfraktion hat einen neuen Chef. Thorsten Frey wurde in einer Sondersitzung mit fast 92% der Stimmen gewählt. Katrin Aue, WDR Berlin.
10: Zuvor war gemutmaßt worden, dass viele Abgeordnete von CDU und CSU ihre Kritik an den jüngsten Personalentscheidungen des Kanzlers über ein Nein zu Thorsten Frey zum Ausdruck bringen könnten. Das gibt dem ehemaligen Kanzleramtschef Frey Rückendeckung für seinen neuen Job. Damit ist auch die Nachfolge von Jens Spahn an der Fraktionsspitze geklärt.
8: Missbrauchsbetroffene in der evangelischen Kirche fordern die Aufklärung eines Hackerangriffs. Offenbar sind Unbefugte in einer Online-Plattform eingedrungen, über die sich Opfer sexualisierter Gewalt vernetzt haben. Barbara Schneider berichtet.
11: Betroffene von Missbrauch in der evangelischen Kirche befürchten, dass private Informationen von Missbrauchsbetroffenen gestohlen worden sind. Daten, mit denen Betroffene nun etwa erpresst werden könnten. Die Angst der Betroffenen, dass Inhalte in falsche Hände geraten könnten, sei berechtigt, so ein Experte des Chaos Computer Clubs. Die EKD hat eigenen Angaben zufolge inzwischen Strafanzeige gegen Unbekannt gestellt. Sie verweist darauf, dass nach derzeitigen Erkenntnissen die Daten in verschlüsselter Form abgeflossen seien. Die Plattform ist derzeit offline. Wann sie wieder in Betrieb genommen wird, ist noch unklar.
8: Auch das war heute Thema. Noch nie war Deutschland so hoch verschuldet. Laut Statistischem Bundesamt waren es vergangenes Jahr rund 2,7 Billionen Euro. Auf jeden Bundesbürger umgerechnet sind das knapp 32.000 Euro Schulden. Der Autohersteller BMW will weltweit rund 8.000 Jobs abbauen, offenbar ohne Kündigungen. In Deutschland soll es ein Abfindungsprogramm geben. Schäden am Auto durch Waschstraßen müssen die Kunden meist selbst übernehmen. Ein Urteil aus Rheinland-Pfalz sagt, Kunden müssen die Schuld des Betreibers nachweisen. In Schwerte steht gerade die Produktion für Knabberkram still. Die Mitarbeiter der Firma Intersnack streiken für 24 Stunden. Dort werden unter anderem Produkte von Uelche und Fanny Frisch hergestellt. Die Gewerkschaft Nahrung Genuss Gaststätten streitet mit den Arbeitgebern über die Bezahlung.
12: Das Angebot vom Arbeitgeberverband mit 2% fürs erste Jahr und 2% fürs zweite Jahr halten wir auch für zu wenig. Und deswegen ist der Frust groß und deswegen wird heute gestreikt.
8: Der Streik bei Intersnack in Schwerte dauert noch bis morgen früh um 6. Das war WDR aktuell.
13: Das Wetter im Westen hat jetzt Sarah Geisler aus unserer WDR 2 Wetterredaktion.
14: Ja, schönen guten Abend. Das ist vor allem ein heißer Abend mit immer noch 27 bis 35 Grad bei uns im Westen. Und auch in der Nacht gehen die Temperaturen nur ganz langsam auf 23 bis 13 Grad zurück. Es bleibt oft drückend und tropisch warm, dazu aber trocken und meistens sternklar. Morgen erst freundlich und trocken und sehr schnell wieder sehr heiß. Schwerte kommt auf 34 Grad, Bochum auf 35, Aalen auf 36. möglich. Morgen Nachmittag bringen dann viel Wind, kräftige Schauer und Gewitter Abkühlung zu uns. Lokal besteht Unwetterpotenzial durch Starkregen, Hagel und schwere Sturm- bzw. sogar orkanartige Böen. Morgen Abend zieht das Ganze dann über die Weser ab und die darauffolgenden Tage werden nicht mehr ganz so heiß.
13: 19 Uhr und 3 Minuten.
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13: A2 Dortmund Richtung Hannover zwischen Herzebrock-Klarholz und Reda-Wiedenbrück. An der Baustelle 10 Minuten länger, 3 Kilometer Stau. Die A40 Duisburg-Essen ist zwischen Mülheim-Winkhausen und Dreieck Essen-Ost in beiden Richtungen gesperrt wegen Bauarbeiten bis morgen früh noch.
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13: Grüße nach Neuss, da werden heute stramme Waden beklatscht, ob große oder kleine.
4: Für die U11.
13: Ja, die U11 ist im Ziel bei der Tour de Neuss. Gleich startet das letzte Radrennen, 80 Kilometer. 80 Kilometer schafft ihr, vergehen ja schnell, ne? Also beim Zugucken mit dem Fächer in der Hand oder so einem Mini-Ventilator und dann noch so einem schönen Getränk in der Hand am Straßenrand halt, ne? An diesem Stück.

0: cooler Ort heute bei uns im Westen. Ein klimatisiertes Kino.
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0: Wir gehen rein in den neuen Spider-Man.
2: Die Spidey-Tracker-App sagt, dass Spider-Man in unmittelbarer Nähe ist.
3: Oh ja? Gibt's ja nicht, ist ja verrückt.
0: 5 Jahre ist der letzte her, jetzt gibt's den neuen und der schließt an den letzten an, Andrea Burz, WDR 2 Kino.
4: Ja, also Peter Parker, das alter Ego von Spider-Man, ist aus dem Gedächtnis der Welt gelöscht. So ist ja der letzte Film geendet. Das heißt auch für diese Fortsetzung, dass die Menschen vergessen haben, dass es Peter Parker überhaupt gibt. Auch seine Freundin MJ.
5: Mein Name ist Peter Parker und ich möchte gerne einen Kaffee.
6: Darf es sonst noch etwas sein?
4: Sie bemerkt erstmal nicht. Peter Parker fühlt sich sehr, sehr allein und bemerkt, dass sich sein Körper seltsam verändert. Also die Spinnen-DNA scheint da Überhand zu gewinnen. Und dazu kommt natürlich wieder eine Bedrohung auf die Stadt New York zu. Die ist diesmal unsichtbar, scheint telepathische Kräfte zu haben. Und mit all dem muss Peter Parker fertig werden. Er steht in diesem Film übrigens ganz allein im Mittelpunkt und das ist super.
0: Ja, aber die beiden Hauptdarsteller sind ja auch im echten Leben ein Paar, sogar ein Ehepaar. Realistische Liebesszenen also wohl. 2,5 Stunden Zeit solltet ihr euch nehmen für Spider-Man Brand New Day. Und der lohnt sich.
4: Also ich finde, das ist wirklich unterhaltsames Popcorn-Kino im besten Sinne für Fans und Neueinsteiger über die ganzen 2,5 Stunden. Ich gebe 4 von 5 Sternen.
0: Sagt Andrea Burz, WDR 2 Kino über Spider-Man Brand New Day. Der neue Spider-Man-Film ab jetzt zu sehen in allen Kinos.

0: Michael Patrick Kelly und ID.
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0: Wonderful Life von Hurts kennt ihr. Schon ein bisschen was älter, der Song, aber immer noch verdammt gut. Und Purple Disco Machine haben den deswegen aufgefrischt. Das ist

0: ein Fall für unseren Dr. Pop. Bitte nicht verwechseln mit Dr. Bob aus dem Dschungelcamp.
1: Wenn man etwas auffrischen will, muss man dafür manchmal in die Vergangenheit reisen. Bestes Beispiel dafür ist die aktuelle Version von Wonderful Life. Die erste Veröffentlichung 2010 war ja auch schon stark. Mit einer etwas anderen Rhythmik. Hier hat Purple Disco Machine als erstes angesetzt. Er hat ein Disco-Beat genutzt und dann 80s Tom-Tom-Schläge eingebaut. Die klingen eigentlich immer gut, da kann man nichts falsch machen. Und im Hintergrund läuft ein sehr typischer 80er Synthi-Sound mit. Wenn man den spielt, geht gleich die Sonne auf. Also man kann sagen, Wonderful Life wurde modern gemacht, indem man schöne alte Sounds genutzt hat.
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0: Es ist kurz nach 7:30. Hier ist euer WDR 2 Abendmagazin am Mittwoch. Und das sind heute wissenswerte Meldungen des Tages, kurz und kompakt. Der bisherige Kanzleramtschef Frei ist neuer Vorsitzender der Unionsfraktion im Bundestag. Er wurde in einer Sondersitzung mit fast 92% zum Nachfolger von Jens Spahn gewählt. Das Land NRW stockt die Fördergelder für Hitzeschutz für Obdach- und wohnungslose Menschen auf. Und zwar um 250.000 Euro, zum Beispiel für Sonnensegel oder Sonnenschutzmittel. Und im Netz interessiert ihr euch heute für Fußballstar Thomas Müller. Der hat bei der Skills Challenge in den USA einen neuen Rekord aufgestellt. Das ist ein Wettschießen, bei dem Profis innerhalb einer bestimmten Zeit möglichst oft und zielgenau ins Tor treffen müssen. Hat Thomas Müller überragend geschafft und wird von den Kommentatoren überragend gefeiert. Ja, goldenes Krönchen gab es für ihn dann auch.
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0: Hat Sarah Geißler aus unserer WDR 2 Wetterredaktion.
2: Guten Abend. Der Abend ist trocken und heiß. Die Nacht wird trocken und drückend warm. Vor allem für alle von uns im Westen, die Nacht in eng bebauten Städten oder auf den Höhen verbringen. Es wird nicht kühler als 23 bis 13 Grad, wobei diese Tiefstwerte erst morgen früh erreicht werden. Morgen wird es tagsüber dann zweigeteilt. Erst freundlich und trocken bei in Nettersheim bis 32, in Velbert bis 33 und in Herford bis 35 Grad. Der Nachmittag bringt dann aber teilweise kräftige Schauer und Gewitter, lokal mit Unwetterpotenzial, durch Starkregen, Hagel und viel Wind bis hin zu orkanartigen Böen. Morgen Abend kommt dann Beruhigung rein und dann wird es die Tage darauf nicht mehr ganz so heiß.
0: Gerade ist eine Warnmeldung reingekommen.
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0: Vorsicht bitte auf der A40 Essen Richtung Duisburg zwischen Mülheim-Winkhausen und Mülheim-Dümpten. Da gibt es eine ungesicherte Unfallstelle, fahrt da bitte besonders vorsichtig. Dann die A2 Dortmund Richtung Hannover zwischen Herzebrock-Klarholz und Reda-Wiedenbrück. An der Baustelle 20 Minuten länger, 5 Kilometer Stau. Und der Hinweis für die A40 Duisburg-Essen ist zwischen Mülheim-Winkhausen und Dreieck Essen-Ost. In beiden Richtungen wegen Bauarbeiten bis morgen früh gesperrt.
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0: Aha, bestes Abendprogramm, oder?
3: Ja, ja.
0: Richtige Antwort.

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2: Hier ist nochmal der WDR 2 Verkehrsservice mit einer weiteren Warnmeldung. Vorsicht bitte auf der A559 Köln-Gremberg, Köln-Porz. Zwischen Kreuz Köln-Gremberg und Köln-Gremberg-Hofen sind Menschen auf der Fahrbahn. Seid da bitte besonders vorsichtig unterwegs.

0: Teddy Swims, Mr. Know-It-All. WDR2-Hörer Holgi hat ordentlich Puls, wenn er an die FIFA denkt.
1: Diese raffgierige Bande, die muss mal langsam wieder auf den Boden der Tatsachen zurückgeholt werden.
0: FIFA-Boss Infantino will ja noch viel mehr mit der Fußball-Weltmeisterschaft verdienen als ohnehin schon. Und zwar, indem er private Investoren an Bord holt. Er will die WM also zum Teil verkaufen. Was soll das und kann das noch jemand stoppen?
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0: Mit Marlies Schaum, WDR 2 aktuell.
3: Also wenn man das ganz nüchtern sieht, dann bedeutet der Plan von Gianni Infantino, dass die FIFA einfach noch mehr Geld verdienen will. Wenn Marc Eschweiler, WDR 2 Sport, sowas hört, sagt er aber...
4: Also das heißt, dass Gianni Infantino jetzt komplett durchdreht und dass er jeglichen Respekt vor dem Fußball verloren hat und ihm knallhart gesagt die Seele raubt.
3: Damit jetzt alle mitreden können, mal die harten Fakten. Also die FIFA möchte sehr gerne eine Tochtergesellschaft gründen und die soll dann alles Kommerzielle rund um die Männer-WM, die Frauen-WM und die Club-WM organisieren. Also zum Beispiel Ticketpreise, Sponsoring oder die Übertragung der Spiele. Die FIFA will zwar, sagt sie, die Mehrheit der Anteile an dieser neuen Tochtergesellschaft behalten, aber es können und sollen auch private Investoren da einsteigen. Und wenn die das machen, dann würden wir das merken, sagt Philipp Köster vom Fußballmagazin Elf Freunde.
5: Investoren wollen vor allen Dingen ihre Kohle zurück. Insofern werden sie darauf drängen, dass wir beispielsweise alle 2 Jahre eine Fußball-WM haben, was ja auch eine direkte Attacke auf die Europameisterschaft ist. Wir werden es erleben durch eine aufgeblähte WM. Derzeit sind es ja noch 48 Mannschaften, aber diskutiert werden schon 64 Mannschaften. Und natürlich werden wir wahrscheinlich für die Fernsehabos auch noch ein bisschen mehr Geld zahlen müssen, damit das Geld für die Investoren wieder reinkommt.
3: Gianni Infantino sagt aber, wenn Investoren einsteigen und Geld in die FIFA-Kassen bringen würden, dann macht das den Fußball seiner Meinung nach demokratischer. Denn die FIFA sagt, er würde das Geld ja weiterverteilen an alle internationalen Fußballverbände, die bei ihr Mitglied sind. Und egal wie klein oder groß die sind, alle Verbände sollen gleich viel Geld bekommen.
5: Ja, das ist ein attraktives Angebot, insbesondere für die kleinen Verbände, die von Infantino ja ohnehin umgarnt werden, weil sie ihm seine Mehrheit sichern. Die großen Verbände sind empört, insbesondere die UEFA, der Europäische Verband, hat bereits gesagt, mit uns nicht und hat gar nicht einen Protest angekündigt. Aber das hat in der Vergangenheit auch nicht schon gut funktioniert.
3: So Philipp Köster von Elf Freunde. Aber mal ehrlich, nach dieser Giga-WM, die wir gerade erst hatten, könnte es sein, dass Infantino vielleicht den Hals einfach nicht voll bekommt? Oder was ist da los? Markus Tepper, WDR 2 Sport, meint...
6: Man darf nicht vergessen, Geld ist ein Mittel des Machterhalts von Gianni Infantino, weil das Geld reicht er weiter an seine 211 Mitgliedsverbände. Und er will nächstes Jahr wiedergewählt werden, seine dritte Amtszeit. Und ab 2031 darf er nicht mehr kandidieren. Aber was man so liest, ist, dass es ja dann sein könnte, dass Herr Infantino dann vom FIFA-Präsidenten auf den Chef eben dieser Verwertungsgesellschaft, wo die Rechte reinkommen, reingehen könnte. Mhm.
0: Das Thema heute auf WDR 2 und jetzt noch der WDR 2 Verkehrsservice mit einem aktuellen Hinweis. Die A40 Essen Richtung Duisburg ist zwischen Mülheim-Winkhausen und Mülheim-Dümpten nach einem Unfall jetzt gesperrt. 1 Kilometer Stau da auch im Moment.

Katy Perry, I Kissed a Girl im WDR 2 Abendmagazin. Es gibt für viele Dinge ein erstes Mal, auch noch mit Ü50. Zum Beispiel für diese Band aus Münster. Die H-Blocks haben heute zum allerersten Mal in ihrer Karriere beim Wacken Open Air in Schleswig-Holstein gespielt. Kennen und lieben wir alle aus den 90ern, ne? Hier Little Girl, Rising High oder das im Hintergrund, Move. Haben wir alle rauf und runter gegrölt und zugetanzt. Und dann gibt's aber heute noch mehr Retro-Gefühle beim Wacken Open Air, nämlich mit dieser Band im Line-Up, Europe aus Schweden. Das ist aber nicht das erste Mal für die, sondern das dritte Mal schon Wacken Festival. Die stehen auch gerade jetzt auf der Bühne und haben natürlich auch alle Hits ihrer Karriere dabei, inklusive Final Countdown. So, nachdem das Wacken Open Air Festival vor 3 Jahren ja wegen Regen so richtig abgesoffen ist, steht jetzt dank bestem Sommerwetter eher das Gegenteil an. Also erst eincremen und dann abrocken, ne? In der Reihenfolge. Matsche nur noch in Form von Lichtschutzfaktor 50. Und wir hören jetzt die H-Blocks mit Little Girl hier im WDR 2 Abendmagazin.

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1: Die Nachrichten mit Udo Stiel. Guten Abend.
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1: Auch auf der griechischen Insel Kreta sind Waldbrände außer Kontrolle geraten. Zwei Feuerwehrleute kamen ums Leben. Der Zivilschutz hat die Evakuierung eines Ferienortes angeordnet. Auch in Südfrankreich kämpft die Feuerwehr weiterhin gegen die Brände. WDR-Reporter Alexander Kleine ist in der Einsatzzentrale in Cap Ferré.
2: Hier sind sie wirklich verantwortlich für im Augenblick sage und schreibe immer noch 240 Kilometer Feuerfront. Die Feuer sind nämlich vom Landesinneren wieder ein Teil zurückgekommen Richtung Strand. Also da ist in Sachen Tourismus noch überhaupt keine Entwarnung zu nennen. Ich habe auch die Frage gestellt, warum beispielsweise die 60 Feuerwehrleute aus Nordrhein-Westfalen hier eben noch keine Rolle spielen. Die sitzen ja in Bonn auf gepackten Koffern. Wir haben ja ein Waldbrandmodul, das in solchen Fällen auch gerne bereit wäre zu helfen. Aber die Anfrage fehlt schlicht und einfach vom Innenministerium. Ich habe die leise Vermutung, das wurde auch unter vorgehaltener Hand gesagt, dass man das Pulver eben noch nicht vorzeitig verschießen will.
1: Die Bundestagsfraktion von CDU und CSU hat einen neuen Vorsitzenden gewählt. Der ehemalige Kanzleramtsminister Frei erhielt fast 92% der Stimmen. Er kündigte an, dass die Union weiter Politik für die Menschen im Land machen wolle.
3: Wir werden nur dann das Vertrauen und die Zustimmung in der Bevölkerung bekommen, wenn wir es schaffen, die ganz persönlichen Lebensverhältnisse zu verbessern. Das ist unser Auftrag.
1: Vorher hatte Bundespräsident Steinmeier die neuen CDU-Minister der Bundesregierung ernannt. Neuer Gesundheitsminister ist Ex-Generalsekretär Linnemann. Seine Vorgängerin Warken ist jetzt Kanzleramtsministerin und Steffen Bilger neuer Verkehrsminister. Und hier weitere Themen dieses Tages. In Nordrhein-Westfalen gibt es derzeit 165 islamistische Gefährder, von denen 43 im Ernstfall auch tatsächlich handeln könnten. Innenminister Reul kündigte an, diese nun verstärkt in den Blick zu nehmen. Der Autohersteller BMW will weltweit rund 8000 Jobs abbauen. In Deutschland soll es zum Beispiel Abfindungsprogramme auf freiwilliger Basis geben. Im Rhein werden für das kommende Wochenende so niedrige Wasserstände erwartet wie noch nie. Grund dafür sind die hohen Temperaturen und der fehlende Regen der letzten Wochen. In Wacken in Schleswig-Holstein hat das Heavy-Metal-Festival begonnen. Reporterin Lisa Knittel beschreibt, wie der Sturm aufs Festivalgelände ablief.
4: Sie sind mit Anlauf über die 43.000 Quadratmeter, so groß ist hier das Infield, gerannt, haben sich klassischerweise, manche haben sich hingeworfen, manche haben den Holy Ground, den heiligen Grund, geküsst sogar, haben sich gefreut, dass ihr Wacken 2026 wieder losgeht.
1: Das Festival in Wacken geht noch bis Samstag. Das war WDR aktuell.
5: Das Wetter im Westen hat jetzt Sarah Geißler aus unserer WDR2-Wetterredaktion.
6: Schönen guten Abend. Ja, sehr heiß ist dieser Sommerferienabend im Westen. Aktuell immer noch mit Temperaturen von meistens über 30 Grad. Und auch die Nacht wird vor allem in den Städten und auf den Höhen drückend warm, teilweise auch tropisch. Die Tiefstwerte liegen bei 23 bis 13 Grad. Es bleibt dabei wolkenlos und trocken. Morgen starten bei den neuen Tag noch sehr freundlich. Und es geht bis morgen Mittag wieder rauf mit den Temperaturen. Selbst in Winterberg auf bis zu 31 Grad, in Lemgo auf 34 und in Königswinter auf 36 Grad. Dann kommt aber Abkühlung und die passiert mit Wind, mit Wolken und teilweise kräftigen Gewittern, die auch unwetterartig ausfallen können, mit Starkregen, Hagel und sogar orkanartigen Böen. Morgen Abend beruhigt sich die Lage dann wieder.
5: 20 Uhr und 3 Minuten.
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5: A2, Dortmund Richtung Hannover, zwischen Herzebrock-Klarholz und Reda-Wiedenbrück. An der Baustelle eine Viertelstunde obendrauf, 3 Kilometer Stau. Die A40 Duisburg-Essen ist zwischen Mülheim-Winkhausen und Dreieck Essen-Ost in beiden Richtungen gesperrt, weil da bis morgen früh gebaut wird. Und die Polizei hat die Vollsperrung der A40 Essen Richtung Duisburg zwischen Mülheim-Winkhausen und Mülheim-Dümpten vor wenigen Minuten aufgehoben. Da ist wieder ein Fahrstreifen frei, 1 Kilometer Stau aber noch.
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5: Hallo, am Tag der Lasagne. Wisst ihr, warum Lasagnen immer so gestresst sind? Na, weil die doch so viele Schichten haben.
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0: Hallo, neue Hitzewelle. Also dein Besuch bei uns im Westen wäre jetzt nicht wirklich nötig gewesen, oder?
1: Das ist auf jeden Fall langsam genug, vor allen Dingen, wenn man im Dachgeschoss wohnt.
2: Ich gehe ins Büro, das ist klimatisiert und abends eigentlich nur noch auf dem Sofa chillen.
3: Ich wäre auch zufrieden damit, wenn jetzt langsam der Herbst schon kommen würde.
0: Ja, das dauert noch ein bisschen. Erstmal Werte um 35 Grad. Da denken wir direkt an die extreme Hitze Ende Juni. Da sind tausende Menschen gestorben. Deshalb jetzt Vorsorge. Es soll mehr Hitzeschutz geben, Jan-Hendrik Raffler, WDR 2 aktuell. Wie machen die Städte das bei uns im Westen?
4: Ja, viele Städte haben ihre Hitzeschutzmaßnahmen in den vergangenen Jahren ausgebaut. Mal ein Beispiel am Rudolfplatz zum Beispiel in der Kölner Innenstadt. Da wird heute wieder Wassernebel versprüht, einfach damit sich die Passanten nochmal abkühlen können. In Düsseldorf, da werden mobile Klimageräte in Kitas aufgestellt. In Münster und auch in den Kreisen Viersen und Gütersloh, da kommen sogenannte Hitzewarner in Schulen und Kitas zum Einsatz. Das sind so Aufkleber, die dann ihre Farbe wechseln, wenn die Temperatur in den Räumen dann irgendwie kritisch wird. Und dann können Erzieher natürlich auch schneller reagieren.
0: Neben Kitas und Schulen, wo ja zum Teil noch OGS-Programme laufen, wo wird die Hitze jetzt besonders zur Herausforderung?
4: Ja, dann natürlich vor allem in Krankenhäusern und in Pflegeheimen. Also gerade für ältere Menschen und auch chronisch Kranke, da können eben mehrere heiße Tage am Stück ganz schnell zur gesundheitlichen Belastung werden. Und deshalb haben einige Einrichtungen natürlich inzwischen auch mobile Klimaanlagen angeschafft oder zusätzliche Ventilatoren aufgestellt. Fachleute sagen aber auch, das ist schön und gut, aber viele Gebäude sind für längere Hitzeperioden einfach immer noch nicht ausreichend ausgestattet.
0: Die Hitze belastet aber nicht nur unsere Gesundheit. Welche Folgen hat sie auch für die Wirtschaft?
4: Ja, sehr hohe oder sehr große Folgen. Das Forschungsinstitut Prognos, das schätzt, dass jeder Tag mit Temperaturen über 35 Grad die deutsche Wirtschaft fast 1 Milliarde Euro kostet. Viele Beschäftigte müssen häufiger Pause machen, die arbeiten langsamer, sind nicht so konzentriert, ist ja klar bei solchen Temperaturen. Besonders betroffen sind Menschen, die draußen arbeiten oder auch in so Produktionshallen, wo es stickig ist, aber auch Beschäftigte eben im Gesundheitswesen. Und in der letzten Hitzewelle Ende Juni, da war es so, dass es nach Schätzungen einen Schaden gab von mehr als 6 Milliarden Euro.
0: Jan-Hendrik Raffler, WDR 2 aktuell über die neue Hitze und Vorbereitungen bei uns im Westen.
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0: Wenn ihr bei der Hitze nicht schlafen könnt, guckt euch Lady Gaga an. Arte zeigt heute Abend um 22.15 Uhr eine Doku über sie. Lady Gaga, My Songs, My Life. A lover
1: of. Ich liebe es, Songs zu schreiben, Musik zu machen, Instrumente zu spielen, zu proben, Choreografien, Bühnenproduktion, Kostüme, Lichtdesign, eine Show auf die Beine zu stellen. Das bedeutet es, Lady Gaga zu sein. Es ist die Künstlerin hinter all dem.
0: Und sie spricht auch darüber, wie sie auf sich selbst guckt.
1: Ich habe mich selbst erschaffen. Das waren meine Ideen und das war meine Gabe, meine Vision. Die gehören mir. Ich habe fast 20 Jahre gebraucht, um dieses Selbstvertrauen zu gewinnen.
0: Also schlafen danach ist nicht, ne? Deswegen einfach dranbleiben, denn dann kommt die nächste Lady. Dua Lipa Unstoppable, die Geschichte vom ersten Song im Internet bis zur größten Bühne der Welt. Könnt ihr euch danach angucken?
2: The Grammy goes to
3: Dua Lipa.
0: So, aber erstmal Lady Gaga, wie gesagt, jetzt auch hier im WDR 2 Musik.

0: Es ist 8:30. Hier ist euer WDR2-Abendmagazin am Mittwoch. Und das sind heute Meldungen des Tages in aller Kürze. Die UEFA ruft mit Blick auf die Investorenpläne der FIFA alle europäischen Mitgliedsverbände zu einer Krisensitzung morgen zusammen. In Schwerte steht gerade die Produktion für Knabberkram still. Also Chips und so. Oh, ich liebe Chips. Die Mitarbeiter der Firma Intersnack, die streiken nämlich für 24 Stunden. Und im Netz interessiert ihr euch heute für Fußballstar Thomas Müller. Der hat bei der Skills Challenge in den USA einen neuen Rekord aufgestellt. Das ist so ein Wettschießen, bei dem Profis innerhalb einer bestimmten Zeit möglichst oft und zielgenau ins Tor treffen müssen. Hat Thomas Müller überragend geschafft, sagt man ja so beim Fußball, ne? Und wird von den Kommentatoren auch überragend gefeiert. Ja, der Thomas Müller am Ende auch ein Krönchen gekriegt.
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0: Hat Sarah Geißler aus unserer WDR2-Wetterredaktion.
2: Guten Abend. Auf einen heißen Abend folgt eine sehr warme, oft drückend schwüle und vielerorts tropische Nacht, in der die Temperaturen nicht unter die 20-Grad-Marke rutschen. Erst am frühen Morgen werden die Tiefstwerte von 23 bis 13 Grad erreicht. Dazu bleibt es trocken und meistens sternenklar. Morgen beginnen wir den Tag freundlich und mit schnell ansteigenden Temperaturen. In Bocholt geht's rauf auf 33, in Düsseldorf auf 34, in Zülpich auf 35 Grad. Im Tagesverlauf zieht es sich aber zu und es wird windiger. Wir müssen auch mit teilweise kräftigen Schauern und Gewittern rechnen. Lokal können die unwetterartig ausfallen mit Starkregen, Hagel und schweren Sturmböen, vereinzelt sogar orkanartigen Böen. Morgen Abend zieht das Ganze dann wieder ab und Freitag wird es nicht mehr ganz so heiß.
0: 5 Meldungen jetzt hier.
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0: A2, Dortmund Richtung Hannover, zwischen Herzebrock-Klarholz und Reda-Wiedenbrück. An der Baustelle eine Viertelstunde länger, 3 Kilometer Stau. A3, Frankfurt Richtung Köln, zwischen Neustadt-Wied und Bad Honnef-Linz, 10 Minuten länger, 2 Kilometer Stau. A4, Köln Richtung Aachen, zwischen Köln-Klettenberg und Kreuz Köln-West. An der Baustelle 10 Minuten länger, 2 Kilometer Stau. Die A40 Duisburg-Essen ist zwischen Mülheim-Winkhausen und Dreieck-Essen-Ost in beiden Richtungen gesperrt, weil da bis morgen früh noch gebaut wird. Und die A46 Heinsberg Richtung Wuppertal zwischen Neuss-Üdesheim und Düsseldorf-Wersten 10 Minuten plus und 2 Kilometer Stau.
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0: Und Nelly Furtado und Say It Right Jetzt.

0: In den 90ern kam das hier raus aus dem Walkman oder dem Ghetto Blaster. Games People Play von Inner Circle.
1: Wenn ich das Lied höre, dann denke ich an lange Sommerabende am See. Mit der Clique hinzuradeln, lange da zu bleiben, bis in die Nacht rein, schwimmen zu gehen. Gute Musik zu hören, entspannte Musik zu hören vor allen Dingen auch. Es war eine super Zeit. Wir hatten ziemlich wenig Verantwortung dafür, was so um uns herum los war, hatten aber schon alle Freiheiten. Und die haben wir richtig genossen.
0: Wir fühlen alle, was Jana aus dem Rhein-Kreis Neuss sagt, oder? Was wir damals nicht wussten und vielleicht auch heute noch nicht wissen, eigentlich ist das ein Protestsong. Im Original aus den 60ern von US-Singer-Songwriter Joe South. Well, the games people play now. 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Klingt ohne die Reggae-Beats auch direkt schon etwas ernster, ne? Ein Song gegen Hass, Intoleranz und Unmenschlichkeit und dass Menschen viel zu oft einfach unehrlich zueinander sind. Eine tiefe, wichtige Botschaft, die Inner Circle dann aber eben in einen Sommerhit verpackt hat. Mit viel Na-Na-Na-Na-Na-Na-Na und eben dem Motto, lasst uns lieb zueinander sein. Inner Circle ist unser 90er vor 9 im WDR 2 Musikmix.

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1: Ihr hört euer WDR 2 Abendmagazin am Mittwoch und ich verabschiede mich bei euch mit einer schönen Geschichte. In Bonn-Bad Godesberg wird Bäcker Uli ganz plötzlich krank, kann nicht mehr arbeiten und ist kurz davor, seine Bäckerei zu schließen. Das hat Bäckermeister Michael nebenan aus Bonn-Friesdorf wiederum mitbekommen und sofort Hilfe angeboten. Er hat für Uli gebacken, damit das Geschäft weiterlaufen konnte, hat er uns heute erzählt.
2: Erstmal hatten wir ein bisschen mehr Sachen geliefert, auch Brot und ein paar Körnerbrötchen. Aber jetzt geht es dem Uli ja zum Glück wieder besser. Und jetzt liefern wir nur noch Teilchen und ein bisschen Kuchen.
1: Solche Kollegen wünscht man sich, ne? Und das feiern natürlich auch alle Kunden.
2: Eine Kundin hat mir Pralinen in den Laden gebracht und hat sich bedankt einfach dafür. Die kann sich so gar nicht. Also total viel positives Feedback.
1: Kollegiales Miteinander statt Konkurrenzkampf in der Bäckerszene in Bonn. Eine Geschichte aus dem Westen fürs Herz. Habt noch einen schönen Abend und bis morgen Abend. Ich bin Johanna.

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1: Die Nachrichten mit Udo Stiel. Guten Abend.
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1: Der CDU-Politiker Schnieder hat sich heute auch offiziell aus dem Amt des Bundesverkehrsministers verabschiedet.
2: Es war mir eine Ehre, es war mir eine große Freude. Vielen Dank. Ich melde mich ab.
1: Schnieder bekam heute von Bundespräsident Steinmeier seine Entlassungsurkunde. Steffen Bilger ist sein Nachfolger. Birte Sönnichen, WDR Berlin, ordnet die Stimmung in der Union ein.
3: Die Kritik am Kanzler und seinem Vorgehen in den letzten Tagen, die ist deutlich. Das wird auch nicht von heute auf morgen wieder verschwinden. Eigentlich wollte der Kanzler mit seiner neuen Fraktionsspitze dann auch schon um 15 Uhr vor die Presse treten. Das hat sich dann aber noch mal gut 2 Stunden verzögert, denn es gab eine lange Aussprache der Abgeordneten. Das hat alles hinter verschlossenen Türen stattgefunden. Wir haben gehört, dass Friedrich Merz aber schon ein Stück weit demütig gewesen sein soll. Er hat hinterher auch gesagt, dass er einen Auftrag aus der Fraktion mitnimmt, etwa Dinge besser zu erklären.
1: Das nordrhein-westfälische Fluchtministerium will die Abschiebepraxis nach Afghanistan nicht ausweiten und dem Bund auch weiterhin nur verurteilte Straftäter zur Abschiebung vorschlagen. Am Montag war auf einem vom Bund organisierten Abschiebeflug zum ersten Mal auch ein nicht verurteilter Afghaner an Bord. Die Flüge werden von der Bundesregierung mit den militant-islamistischen Taliban-Regimen im Land abgesprochen. Susi Makarewitsch, WDR-Landespolitik.
4: Das NRW-Fluchtministerium warnt vor einer Normalisierung des Regimes. Es erklärt auch, dass es keine Entscheidungskompetenz habe, wer zurückgeführt werde. Das sei Bundesangelegenheit. NRW stehe zu seiner humanitären Flüchtlingspolitik. Aus NRW wurden in diesem Jahr bereits mehr Menschen nach Afghanistan abgeschoben als im gesamten Vorjahr. 12 Menschen sind bis Ende Juli nach Afghanistan gebracht worden. 2025 waren es 7.
1: Und auch das ist Thema. Auch in Griechenland wütet ein Waldbrand. Auf Kreta kamen 2 Feuerwehrleute ums Leben. 6.000 Urlauber mussten ihre Unterkünfte verlassen. Die Ebola-Epidemie im Kongo breitet sich so schnell aus wie keine vor ihr, sagt die UNO. Alle 20 Tage verdoppeln sich die Fälle. Und im Rhein werden für das Wochenende so niedrige Wasserstände erwartet wie noch nie. Vor der Ostküste Australiens ist Forschern eine Weltpremiere gelungen. Zum ersten Mal wurde die Geburt eines Buckelwals mit einer Drohne gefilmt. Der Drohnenpilot einer Walschutzorganisation hatte ursprünglich nur ein Weibchen beobachtet, das auffällig langsam schwamm. Doch dann stieg plötzlich ein Walbaby an die Oberfläche. Das war WDR aktuell. Das Wetter in Nordrhein-Westfalen, die Nacht wird sternenklar und es kühlt auf 23 bis 13 Grad ab. Morgen ist freundlich, später mehr Wolken und teils kräftige Schauer und Gewitter. In Marl 33, in Attendorn 34 und in Witten bis zu 35 Grad. Die Zeit ist 21.03 Uhr.
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5: Auf der A1 Dortmund Richtung Münster ist die Anschlussstelle Hamberg-Hahn bis 5 Uhr früh gesperrt. A2 Dortmund Richtung Hannover zwischen Herzebrock-Klarholz und Reda-Wiedenbrück etwa 10 Minuten plus 4 Kilometer Stau. A3 Frankfurt Richtung Köln zwischen Neustadt, Wied und Bad Honnef, Linz etwa 15 Minuten plus 3 Kilometer Stau. A4 Köln Richtung Aachen zwischen Köln-Klettenberg und Kreuz Köln-West etwa 10 Minuten plus 2 Kilometer Stau. Die A40 Duisburg-Essen ist zwischen Mülheim-Winkhausen und Dreieck-Essen-Ost in beiden Richtungen wegen Bauarbeiten bis morgen früh gesperrt. A46 Heinsberg Richtung Wuppertal zwischen Neuss-Üdesheim und Düsseldorf-Holthausen etwa 10 Minuten plus 5 Kilometer stockender Verkehr.
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6: Und außerdem wiederholen wir nochmal den Falschfahrer. Achtung, es gibt noch diese Eilmeldung auf der A8 Karlsruhe-Stuttgart. Zwischen Pforzheim Süd und Heimsheim kommt ein Falschfahrer entgegen. Bitte äußerst rechts fahren, nicht überholen. Auf der A8 Karlsruhe-Stuttgart zwischen Pforzheim Süd und Heimsheim ist ein Falschfahrer unterwegs. Bitte Vorsicht in beiden Richtungen.
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6: Mit Michael Räufsteck und mit Reim dich, unser Quiz, bei dem gestern endlich unsere Negativsträhne gerissen ist. Über eine Woche hatten wir keine Gewinnerin, keinen Gewinner. Aber jetzt ist es wieder losgegangen. Heute setzen wir die Glückssträhne hoffentlich fort. Wer spielt mit uns, wer reimt mit uns und wer gewinnt heute unser Quiz? Reim dich jetzt unter 07-221-2011. Das hier ist Teddy Swims und sein aktueller Hit Mr. Know-It-All.
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0: bisschen Schaus, Walk With Me.
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0: Jetzt ist Zeit für Reim dich und wir spielen mit Carsten aus Köln von Live unterm Auto. Hallo Carsten.
2: Schönen guten Abend, Michael.
0: Oder wo liegst du gerade wirklich?
2: Ich bin gerade unterm Auto vorgekrochen. Ich bin jetzt in der Halle, deswegen halt das hier auch so ein bisschen okay. Und hab mir gerade die Finger sauber gemacht.
0: Sehr schön. Wer möchte einen Kandidaten mit sauberen Fingern? Das ist wichtig. Wo bist du normalerweise, wenn du die Reim-Dich-Antworten vor dich hinschreist?
2: Meistens im Auto zurück vom Sport, vom Fitnessstudio. Und dann bin ich eigentlich immer schneller als die Kandidaten.
0: So,
2: deswegen
0: so.
2: Deswegen habe ich gutes Gefühl, dass du mich heute nicht frisst.
0: Na, wenn du das so sagst, dann beweis es jetzt, okay?
2: Let's go.
0: Carsten, 30 Sekunden, reim dich. Es geht darum, 6 richtige Quiz-Antworten innerhalb dieser halben Minute zu geben, die sich aufeinander reimen müssen. Das sind die Voraussetzungen, denn sonst, wenn sich's nicht reimt, dann fresse ich dich. Okay?
2: Alright.
0: Welches Tier macht Honig?
2: Biene.
0: Wohin gehen Mitarbeiter einer Firma oft zum Mittagessen?
2: In die Kantine.
0: Was trägt man in einen Kalender ein?
2: Termine.
0: Wie welcher Fisch in der Dose fühlt man sich, wenn man sehr eng mit anderen beieinander ist?
2: Die Sardine.
0: Was ist für dich die Tochter deines Onkels?
2: Die Cousine.
0: Was wird aus einer Weintraube, wenn man sie nicht rechtzeitig sinnvoll verwendet?
2: Eine, nicht Latrine, nee, eine. Auch kein Wein. Most.
0: Eine Rosine. Eine Rosine.
2: Eine Rosine. Mensch, Michael, es war doch so einfach. Warum,
0: Carsten,
2: bin ich hier drauf gekommen?
0: Du warst schneller als viele andere bei den ersten 5 Antworten. Es scheiterte leider an

0: Wildfire von Gentleman und Michael Patrick Kelly, aktueller Hit. Und da wir nicht wollen, dass die heutige Spielrunde von Reim dich als die Unvollendete in die Geschichte eingeht. Hallo nochmal, Carsten.
1: Hallo, Michael.
0: Wir haben ein sehr, sehr großes Team von Oberschiedsrichtern, das uns zuhört. Und die haben uns auf was aufmerksam gemacht. Ja, wie? Und Carsten kommt jetzt ungeschoren davon. Martin schreibt,
1: wie kommt?
0: Fressen vergessen. Von Markus. Moin, du hast Carsten vergessen zu fressen. Und in der Tat, was wird aus einer Weintraube, wenn man sie nicht rechtzeitig sinnvoll verwendet? Es reimt sich auf Cousine und du hast gesagt?
1: Die Rosine.
0: Nee, du hast Most gesagt. Du hast Most gesagt.
1: Aber das reimt sich nicht.
0: Falsche Antworten, dagegen haben wir ja gar nichts. Aber wenn sich was nicht reimt, dann fresse ich dich. Das ist die Regel. Und deswegen, Carsten, musste ich dich leider nochmal unterm Auto hervorholen. Hast du noch letzte Worte?
1: Ja, tu dein Werk.
0: Also
1: wünsch
0: dann.
1: Mir was.
0: Okay.

0: Mark Atlas und Fool, gleich Kygo, Khalid und Griffin, Save My Love. Es ist 21.31 Uhr.
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2: Heute Nacht ist es meist sternenklar und mit Tiefstwerten von 23 bis 13 Grad teils tropisch warm. Morgen ist es bei 30 bis 37 Grad erst freundlich, später bewölkter und windig mit zum Teil kräftigen Gewittern, lokal mit Unwetterpotenzial. Dahinter kühlt es ab. Am Samstag bleiben die Temperaturen dann sogar flächendeckend unter der 30 Grad Marke. Sonntag wird es aber wieder wärmer.
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3: Vorsicht auf der A1 Münster Richtung Dortmund. Zwischen Münster-Hiltrup und Ascheberg steht ein defekter PKW auf dem rechten Fahrstreifen. Vorsicht, dort sind Personen auf der Fahrbahn. Auf der A1 Münster Richtung Dortmund ist im Kreuz Dortmund-Unna die Verbindung zur B1 Richtung Dortmund bis zum 10. August gesperrt. A2 Dortmund Richtung Hannover zwischen Herzebrock-Klarholz und Reda-Wiedenbrück-Baustelle etwa 10 Minuten plus 2 Kilometer Stau. A3 Frankfurt Richtung Köln zwischen Neustadt, Wied und Bad Honnef, Linz etwa 20 Minuten plus 4 Kilometer Stau nach einem Unfall. Die A40 Duisburg-Essen ist zwischen Mülheim-Winkhausen und Dreieck Essen-Ost in beiden Richtungen wegen Bauarbeiten bis morgen früh gesperrt.
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0: Álvaro Soler, Te Imaginaba. Hier ist Pop, die Abendshow. Gemeinsam bei WDR 2, NDR 2, HR 3, MDR Jump, SR 1 und von SWR 3. Eine der tollen Sachen am Sommer ist der Themensommer über Musik bei Arte. Im Arte Fernsehen und in der Arte Mediathek jeden Sommer ein neues Motto. Dieses Jahr der Summer of Disco. Und Disco hat mittlerweile die Generationen gewechselt. Früher dachte man beim Wort Disco direkt an Glitzer, Schlaghosen, ABBA oder die Bee Gees. Heute sind da eher Lady Gaga und Dua Lipa, die das Genre und das Gefühl weitertragen. Und alle 20 Jahre bringt Madonna ein Retro-Album raus im Disco-Sound. Um all das geht's im Summer of Disco auf Arte Schwerpunkt mit verschiedenen Dokus, Spielfilmen und Konzertmitschnitten. Ihr kennt das auch aus den vergangenen Jahren noch. Und diesmal eben zum Thema Disco. Zum Beispiel von Lady Gaga, My Songs, My Life wird dabei sein. Und Dua Lipa, Unstoppable, wo wir vor allem auch die Anfänge ihrer Karriere sehen können, als sie in ihrem Zimmer noch Coverversionen aufgenommen hat.
1: Es gibt ein Video von Dua Lipa, da sitzt sie auf ihrem Bett. So helle Einrichtung, Bettwäsche mit Blumenmustern und sie singt Say My Name. Und das ist so interessant, weil es wirklich jeder Teenager sein könnte, wobei ihre Stimme wirklich viel besser ist.
0: Und irgendwann kamen dann halt die Hits.

0: Und die Preise.
1: The Grammy goes to
2: Dua Lipa.
0: Sehr interessante Doku von einer der größten neuen Pop-Ikonen der heutigen Zeit. Findet ihr alles schon in der Arte Mediathek. Und ihr hört sie jetzt mit Dance the Night aus dem Barbie-Film.

Die Fleur ist der neue Hit von Tove Lo und Stromae. Falls sich jemand für meinen Erfahrungsbericht bei Sommertemperaturen interessiert. Heute war nicht der beste Tag, um sich wegen einer Muskelverspannung auch noch mit Wärmesalbe einzureiben. Crystal Fighters, you and I. Hä?

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1: Die Nachrichten mit Udo Stiel. Guten Abend.
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1: Der neu gewählte Unionsfraktionschef Frey nimmt Bundeskanzler Merz vor Kritik an dessen Personalpolitik in Schutz. Vor allem die Umstände des Austauschs von Verkehrsminister Schnieder hatte Unmut in der CDU ausgelöst. Frey erklärte in der ARD, in der Kürze der Zeit sei es nicht anders gegangen.
2: Auch rückblickend betrachtet würde ich sagen, hätte es da keine groß anderen Möglichkeiten gegeben. Mit manchen Situationen muss man eben zurechtkommen, wie sie sind.
1: Am Mittag hatte Bundespräsident Steinmeier auf Bitten von Merz auch noch drei neue Minister ernannt. Für Verkehr, für Gesundheit und das Kanzleramt. In immer mehr Teilen Europas kämpfen Feuerwehren gegen Waldbrände. Neben Frankreich und Spanien sind nun auch auf der griechischen Insel Kreta Waldbrände außer Kontrolle geraten. Auch in Nordrhein-Westfalen ist am Abend ein Waldbrand ausgebrochen. Zwischen Bornheim und Weinerswist im Rheinland sind etwa 60 Feuerwehrleute im Einsatz. Das Ausmaß des Brandes ist noch unbekannt. Franka Ricarda Schön hat die ersten Informationen zum Einsatz.
3: Eine Herausforderung ist nach Aussage eines Sprechers der Feuerwehr Bornheim allein schon die Anfahrt gewesen. Es handele sich um extrem unwegsames Gelände ohne befestigte Wege. Die Anfahrt mit Lösch- und Tankfahrzeugen sei schwierig gewesen.
1: Und auch das war heute Thema. Nordrhein-Westfalens Innenminister Reul hat angekündigt, dass bei Großveranstaltungen mehr Polizei im Einsatz sein wird. Hintergrund ist der islamistische Anschlag auf den CSD in Berlin. Noch nie war Deutschland so hoch verschuldet. Laut Statistischem Bundesamt waren es vergangenes Jahr rund 2,7 Billionen Euro. Auf jeden Bundesbürger umgerechnet etwa 32.000 Euro Schulden. Die Ebola-Epidemie im Kongo breitet sich so schnell aus wie keine vor ihr, sagt die UNO. Alle 20 Tage verdoppelt sich die Zahl der Infizierten. Und die nordrhein-westfälische Landesregierung stockt die Fördergelder für Hitzeschutzmaßnahmen von Obdach- und wohnungslose Menschen auf. Den Angaben zufolge werden weitere 250.000 Euro etwa für Sonnenschutz und leichte Schutzbekleidung zur Verfügung gestellt. In Hellenthal im Kreis Holzkirchen hat heute das Bundeslager der christlichen Pfadfinderschaft Deutschlands begonnen. Rund 1100 Kinder und junge Erwachsene sind dafür in die Eifel gekommen. Sie übernachten in ihren schwarzen Zelten. Die Teilnehmer freuen sich trotz der Hitze.
4: Wir steuern da natürlich immer ein bisschen gegen und machen es einfach möglich mit viel Pause und viel Sonnencreme und viel Wasser. Aber ansonsten freue ich mich einfach super auf das Bundeslager und es wird einfach eine geile Zeit.
1: Das war WDR aktuell. Das Wetter in Nordrhein-Westfalen, die Nacht wird sternenklar und es kühlt auf 23 bis 13 Grad ab. Morgen erst freundlich, später mehr Wolken und teils kräftige Schauer und Gewitter. In Bad Münstereifel 33 Grad, in Waldbröl 34 und in Kerpen 35 Grad. Die Zeit 22.03 Uhr.
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5: Auf der A1 Münster Richtung Dortmund ist im Kreuz Dortmund-Unna die Verbindung zur B1 Richtung Dortmund bis zum 10. August gesperrt. A3 Frankfurt Richtung Köln zwischen Neustadt-Wied und Bad Honnef, Linz 4 Kilometer Stau nach einem Unfall. Die A40 Duisburg-Essen ist zwischen Mülheim an der Ruhr Winkhausen und Dreieck Essen-Ost in beiden Richtungen wegen Bauarbeiten bis 6 Uhr früh gesperrt. Auf der A44 Kassel Richtung Dortmund ist im Kreuz Dortmund-Unna die Verbindung zur A1 Richtung Münster bis zum 20. August gesperrt.
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6: Mit Michael Reufsteck, hallo, gleich mit Queen und Taylor Swift und zuerst mit Mark Amber und Belong Together.
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0: the thing, Lost Frequencies. Hallo zusammen, hier ist Pop, die Abendshow, gemeinsam bei NDR 2, HR 3, Bremen 4, SR 1, WDR 2, RBB 88.8 und MDR Jump, produziert von SWR 3. Und manchmal brauchen wir eure Hilfe, wenn wir ein Dilemma haben. Ein ungoogelbares Dilemma. Eine Lösung, die man nicht im Internet oder bei einer KI findet. Wenn wir einfach mal euch gerne fragen möchten, wie ihr mit der Situation umgehen würdet, umgegangen wärt oder welche Meinung ihr habt. Vor den Augen unserer Kollegin Jessie Ensminger aus diesem Team ist eine Freundschaft zerbrochen an einem Namen.
1: Ich brauche eure Hilfe. Es ist wirklich schlimm. Also ich erzähle die Geschichte. Eine Freundin von mir, die weiß schon gefühlt, seit sie klein ist, wie sie mal ihr Baby nennen möchte. Also es gibt da diesen einen Mädchennamen, der es mal sein soll, wenn sie ein Baby bekommt. Jetzt ist sie aber sehr, sehr, sehr weit weg vom Schwangerwerden und generell auch von diesem ganzen Thema. Also das ist eine Geschichte für die Zukunft. Jetzt gibt's aber eine andere Freundin bei uns im Freundeskreis.
0: Der Name ist im Freundeskreis bekannt, den sie sich ausgesucht hat?
1: Der ist überall bekannt.
0: Der ist kommuniziert, den hat sie allen rum erzählt?
1: Allen rum erzählt. Okay. Schon immer. Jeder von uns weiß das. Jeder. Jede. Mhm. Jetzt gibt's diese andere Freundin. Die ist jetzt gerade schwanger.
0: Oh oh.
1: Mit einem Mädchen.
0: Oh oh.
1: Und ganz zufälligerweise gefällt ihr dieser eine Name sehr, sehr gut. Und es ist eben genau der eine Name der ersten Freundin. Was machen wir?
0: Ich habe das Gefühl, die mag das nicht, die erste Freundin, die sich den Namen zuerst ausgesucht hat. Ist das das Dilemma?
1: Das Dilemma ist, dass diese Freundschaft jetzt tatsächlich am Bröckeln ist, weil wir alle nicht wissen, was jetzt richtig und was falsch ist. Darf man, hat man das Recht dazu, einen Namen, einen Babynamen zu reservieren? Oder läuft das irgendwann ab?
0: Und wie lange, ja.
1: Und wie lange?
0: Und was ist denn so schlimm daran, wenn zwei Babys den gleichen Namen haben? Ich spreche aus Erfahrung, ich heiße Michael. Wenn in meiner Klasse der Lehrer Michael rief, dann hat jeder zweite Junge in der Klasse die Hand gehoben.
1: Ja, also es ist jetzt kein sehr gewöhnlicher Name, es ist schon ein bisschen ausgefallener. Es ist ein sehr schöner Name, wie ich finde.
0: Wir verraten den nicht im Radio.
1: Aber ja, das ist halt gerade das Dilemma. Ich bin lost. Ich weiß selbst nicht, was ich der einen oder der anderen raten soll.
0: Also, eure Meinung. Unter 07221 2011 schickt uns gerne Sprachnachrichten per WhatsApp oder Signal oder schreibt uns 07221 2011.

0: Watch It Burn ist der neue Hit von Katy Perry. Hier ist Pop die Abendshow mit Michael Reufsteg und Jesse Ensmingers Dilemma aus dem Freundeskreis. Noch einmal in dürren Worten, worum geht's?
1: Also, ich habe zwei Freundinnen, die streiten sich gerade über einen Namen, beziehungsweise eine Freundin ist schwanger mit einem Mädchen und hat jetzt den Namen der Freundin genutzt, beziehungsweise, also, oh Gott, ich weiß gar nicht, das ist so kompliziert.
0: Die Sache wühlt dich auf, ich merke.
1: Es wühlt mich alles
0: Also, eine Freundin hatte sich einen Namen ausgesucht, den sie irgendwann mal ihrer Tochter geben würde, so, wenn sie eine bekommt.
1: So, und sie ist gerade nicht schwanger, aber eine andere Freundin. Und diese Freundin möchte den Namen jetzt verwenden für ihre bald kommende Tochter.
0: Und darüber droht die Freundschaft zu zerbrechen. Und unsere Frage an euch war, um dieses Dilemma aufzulösen: Wie seht ihr das? Was ist eure Meinung? Kann man Namen reservieren? Wie geht man mit dieser Situation um? Wie lange wäre so eine Reservierung gültig? Wir haben jetzt mal die letzten drei Hits, während ihr Katy Perry, Queen und Taylor Swift gehört habt, eure Anrufe entgegengenommen, eure Nachrichten gehört und gelesen und versuchen, ein einigermaßen repräsentatives Bild abzugeben. Zuerst René.
2: Die eine Freundin hätte die andere fragen müssen, ob sie den Babynamen von ihr geben kann.
0: Okay, drüber reden. Birgit.
3: Meine Meinung ist, wenn man so gut befreundet ist, kann man das nicht machen. So schön man den Namen auch findet, dann muss ich mir was anderes suchen.
0: Okay. Joe.
4: Und zwar, ich denke, erstmal gibt es keine Inklusivität für den Vornamen. Und man kann das aber elegant lösen, wie meine Eltern oder Familie. Und zwar, dass man einen zweiten oder dritten Vorname dazu nimmt.
1: Ah, dass man quasi einen Kompromiss
4: genau,
1: findet. Und das als,
4: genau.
1: Ah, okay.
0: Aber
1: ja.
0: Der Rufname bleibt doch trotzdem immer so, der erste.
4: Genau, also das ist der erste. Mein Name ist Jörg, dann habe ich den von meinem Onkel bekommen, das ist Daniel, und von meinem Großvater Helmut. Also dann,
0: okay.
4: Dann kannst du dir einer von den drei dann später aussuchen.
1: ja, okay.
0: Sehr gut. Und du hast dir welchen ausgesucht?
4: Ich habe die Kurzform von Jörg genommen und der ist Joe.
0: Danke, Joe. Anja hat geschrieben, sie sollen sich doch gemeinsam über ihren gleichen Namenswunsch freuen. Sie sind doch auf einer Linie, ist doch kein Grund für Streit. Von Kurt kam, wenn die Freundin schon immer diesen Namen wollte, dann sollte man sich einen anderen Namen aussuchen. Da bekommt die Freundschaft doch sonst einen gewaltigen Knick. Und hier, ja, Jessie?
1: Nee.
0: Du gibst das alles so weiter, ne?
1: Ja, ich gebe das alles. Ich hoffe, es wird zugehört gerade.
0: Und hier noch eine Sprachnachricht. Absender nur A.
5: Also ich würde mein Kind so nennen. Denn erstens, wer weiß, ob die Freundin diesen Namen überhaupt jemals verwenden kann. Vielleicht bekommt sie ja nur Jungs und kann die Mädchennamen einsetzen. Und außerdem, wenn man ein Kind bekommt, meistens gehören da zwei Personen dazu. Und wer weiß, ob der Partner diesen Namen auch schön findet. Und dann ärgert man sich irgendwann, wenn man sein Kind nicht so genannt hat und die Freundin ihr Kind auch nicht so genannt hat. Das wäre ja dann schade um den schönen Namen.
0: Und das sagt auch Thomas aus Seeheim. Einen Namen reservieren geht gar nicht. Ich hätte noch halbwegs Verständnis, wenn die andere Freundin gerade auch schwanger wäre. Aber so? Nee. Am Ende bekommt sie kein Kind und die andere Freundin hat auf ihren Lieblingsnamen verzichtet. Wenn es einem so wichtig ist, dann muss man die Klappe halten. Ja. Wir hatten nicht erwartet, dass wir es lösen würden.
1: Nee. Aber vielen Dank für eure ganzen Nachrichten.
0: Wir haben mal ein Meinungsbild.
1: Ja. Interessant.
0: Danke euch.

0: Oh, Malko ist jetzt ganz hibbelig. Malko schreibt gerade, hallo Michael, werdet ihr nach der Geburt auflösen, wie es ausging? Das klingt jetzt wie das Ende einer Serienstaffel. Ja, was für ein Cliffhanger. Wird die Freundschaft zerbrechen oder halten? Und wie heißt das Kind am Ende? Ja, keine Sorge, wir geben eine Geburtsanzeige auf.
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2: Heute Nacht ist es meist sternenklar und mit Tiefstwerten von 23 bis 13 Grad teils tropisch warm. Morgen ist es bei 30 bis 37 Grad erst freundlich, später bewölkter und windig mit zum Teil kräftigen Gewittern, lokal mit Unwetterpotenzial. Dahinter kühlt es ab. Am Freitag sind bei einem Mix aus Sonne und Wolken nur noch vereinzelt Schauer und Gewitter unterwegs und es ist mit 24 bis 30 Grad nicht mehr so heiß.
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3: Auf der A1 Dortmund Richtung Münster ist die Anschlussstelle Hamm-Berkheim bis 5 Uhr früh gesperrt. Auf der A1 Münster Richtung Dortmund ist im Kreuz Dortmund-Unna die Verbindung zur B1 Richtung Dortmund bis zum 10. August gesperrt. Die A40 Duisburg-Essen ist zwischen Mülheim an der Ruhr-Winkhausen und Dreieck Essen-Ost in beiden Richtungen wegen Bauarbeiten bis 6 Uhr früh gesperrt. Auf der A44 Kassel Richtung Dortmund ist im Kreuz Dortmund-Unna die Verbindung zur A1 Richtung Münster bis zum 20. August gesperrt.
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Bleak It, aktueller Hit von Flow in Pop, der Abendshow. Wir möchten nochmal an Glenn Hansard erinnern, den irischen Musiker und Schauspieler, der heute Morgen gestorben ist. Glenn Hansard war durch den Film Once im Jahr 2007 bekannt geworden, in dem er einen Straßenmusiker gespielt hat, was seiner eigenen Biografie entsprach. Auch er hatte als Straßenmusiker angefangen. Die Songs im Film hatte Glenn Hansard fast alle selbst geschrieben, manche zusammen mit seiner Filmpartnerin Margareta Irglover. Und sie haben sie natürlich auch selbst gesungen. Am Ende wurde der Soundtrack wesentlich erfolgreicher als der Film. In Deutschland, den USA, Großbritannien und Australien mit Gold ausgezeichnet, in Irland mit zweifach Platin. Und der Song Falling Slowly bekam im darauffolgenden Jahr den Oscar als bester Filmsong. Die einzige Kategorie, in der der Film für einen Oscar nominiert war. Dadurch wurde Glenn Hansard dann auch vor allem als Musiker bekannt. Er hat später noch Songs für Soundtracks beigesteuert, unter anderem für die Tribute von Panem und die Serie Parenthood. Außerdem war er seit 1990 bis zu seinem Tod Sänger der irischen Band The Frames. Glenn Hansard ist heute am frühen Morgen bei einem Motorradunfall in Dublin ums Leben gekommen, im Alter von nur 56 Jahren. Er hinterlässt unter anderem einen 3-jährigen Sohn. Und viele große Stars waren Fan von ihm und haben reagiert. Bruce Springsteen hat geschrieben, hier in der E Street sind wir zutiefst erschüttert über den Tod von Glenn Hansard. Wir haben uns vor vielen Jahren in Irland kennengelernt. Er war ein großartiger Musiker, ein guter Freund und ein großzügiger und liebenswürdiger Mensch. Immer positiv, lächelnd und bereit zu singen. Ed Sheeran hat geschrieben, die Nachricht über Glenn hat mir das Herz gebrochen. Er war so ein unglaublicher Mensch, eine unglaubliche Kraft. Mit beiden, Bruce Springsteen und Ed Sheeran, hatte Glenn Hansard auf der Bühne gestanden. Clouseau hat geschrieben, wir haben die Tage beim Konzert noch von ihm gesprochen und einen Song gespielt. Mit gemeinsamen Bildern hat Dermot Kennedy reagiert und Gracie Abrams hat den Song Say It To Me Now in ihrer Story geteilt mit einem gebrochenen Herz und dem Wort Impossible. Wir spielen im Andenken an Glenn Hansard nochmal den Song, für den er den Oscar bekommen hat, aus dem Film Once, mit Margareta Irglova, Falling Slowly.

Die Mitglieder der erfolgreichen K-Pop-Girlgroup Blackpink hatten die größten Hits außerhalb der Gruppe bisher immer im Duett mit anderen. Rosé mit Bruno Mars und Apathé. Lisa mit Maroon 5, Priceless. Jisoo mit Zayn und Eyes Closed. Und Jennie gerade erst mit Tame Impala und Dracula. Diese Jennie versucht es jetzt aber auch mal ganz alleine. Und nach den ersten Tagen sind die Fans zumindest begeistert. Jennie, Less Than a Lover.

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1: Die Nachrichten mit Udo Stiel. Guten Abend.
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1: Gegen mehr als 100 Beschäftigte in Gefängnissen in Nordrhein-Westfalen laufen im Moment Disziplinarverfahren. In den vergangenen Wochen hatte es mehrere Berichte über Unregelmäßigkeiten im Justizvollzug gegeben. Wie groß das Problem ist, ordnet Tobias Zacher, WDR-Landespolitik, ein.
2: Aktuell laufen 107 Disziplinarverfahren wegen möglicher Vergehen im Dienst. In 24 Fällen geht es um den Verdacht der Korruption. Das teilte das Justizministerium dem WDR mit. Heute war bekannt geworden, dass es Korruptionsvorwürfe gegen Bedienstete der JVA Willig I gibt. In den vergangenen Wochen gab es ähnliche Vorwürfe auch gegen Beschäftigte in Gefängnissen in Rheinbach und Euskirchen. Deshalb soll ab kommender Woche ein Expertenteam die Strukturen in den Gefängnissen systematisch untersuchen.
1: In Nordrhein-Westfalen ist die Feuerwehr zu einem Waldbrand ausgerückt, und zwar im Rheinland zwischen Bornheim und Weilerswist. Etwa 90 Feuerwehrleute waren insgesamt im Einsatz. Sie wurden von Landwirten unterstützt, wie Feuerwehrsprecher Breuer uns sagte.
3: Wir haben hier das Glück, wir haben hier mit den Bauern, mit den Brunnenverbänden für die Verhältnisse gute Versorgung. Und da werden wir jetzt auch anzapfen, dass wir da an einen dieser Brunnen kommen und da die Wasserversorgung aufbauen können.
1: Die Feuerwehr berichtete von einer schwierigen Anfahrt. Der Waldbrand hatte sich auf einer Fläche von 150 mal 150 Metern ausgebreitet. Und auch das war heute Thema. Bundespräsident Steinmeier hat 3 neue Minister aus der CDU ernannt. Steinmeier überreichte in seinem Amtssitz dem neuen Gesundheitsminister Linnemann, Kanzleramtsministerin Warken und Verkehrsminister Bilger die Ernennungsurkunden. In Nordrhein-Westfalen gibt es aktuell 165 islamistische Gefährder, von denen 73 im Ernstfall auch tatsächlich handeln würden. Innenminister Reul kündigte an, diese nun verstärkt in den Blick zu nehmen. Im Rhein werden für das Wochenende so niedrige Wasserstände erwartet wie noch nie. Grund dafür sind die hohen Temperaturen und der fehlende Regen der vergangenen Wochen. In Wacken in Schleswig-Holstein hat das Heavy Metal Festival begonnen. Reporterin Lisa Knittel beschreibt, wie der Sturm aufs Festivalgelände ablief.
4: Sie sind mit Anlauf über die 43.000 Quadratmeter, so groß ist hier das Infield, gerannt, haben sich klassischerweise, manche haben sich hingeworfen, manche haben den Holy Ground, den heiligen Grund, geküsst sogar, haben sich gefreut, dass ihr Wacken 2026 wieder losgeht.
1: Und das Festival in Wacken dauert noch bis Samstag. Das Wetter in Nordrhein-Westfalen, die Nacht wird sternenklar und es kühlt auf 23 bis 13 Grad ab. Morgen erst freundlich, später mehr Wolken und teils kräftige Schauer und Gewitter. In Großfeld werden 33 Grad erwartet, in Eschweiler 34 und in Warendorf bis zu 35 Grad. Das war WDR aktuell.
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5: Auf der A1 Dortmund Richtung Münster ist die Anschlussstelle Hamm-Bergham bis 5 Uhr früh gesperrt. Auf der A1 Münster Richtung Dortmund ist im Kreuz Dortmund-Unna die Verbindung zur B1 Richtung Dortmund bis zum 10. August gesperrt. Die A40 Duisburg-Essen ist zwischen Mülheim an der Ruhr-Winkhausen und Dreieck Essen-Ost in beiden Richtungen wegen Bauarbeiten bis 6 Uhr früh gesperrt. Auf der A44 Kassel Richtung Dortmund ist im Kreuz Dortmund-Unna die Verbindung zur A1 Richtung Münster bis zum 20. August gesperrt. Auf der A45 Gießen Richtung Hagen ist die Auffahrt Dillenburg bis zum 13. August wegen Kanalarbeiten gesperrt. Auf der A59 Duisburg Richtung Dienstlaken ist die Anschlussstelle Duisburg-Meiderich bis zum 12. August gesperrt. Auf der A516 Abzweig Oberhausen-Oberhausen-Eisenheim Richtung Oberhausen ist die Auffahrt Oberhausen-Sterkrade wegen Bauarbeiten bis Ende August gesperrt. Die B8 Limburg-Altenkirchen ist zwischen Höstenbach und Winkelbach nach einem Unfall in beiden Richtungen gesperrt. Auf der A30 Osnabrück Richtung Rheine ist die Anschlussstelle Ibbenbüren bis zum 6. August 2026 gesperrt. Dort wird die Brücke Münsterstraße neu gebaut. Die Umleitung führt über Laggenbeck. Auf der A40 Duisburg Richtung Venlo ist die Anschlussstelle Duisburg-Homberg bis Ende Juli wegen einer Baustelle gesperrt.
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6: Mit Michael Reifsteck, hallo! Und hier klimpert sich The Bowser warm. Das ist der aktuelle Hit Magnetic.
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0: Bleu Soleil.
1: Und Soleil Bleu. His Pop, die Abendshow. Wir schalten jetzt um in den durchschnittlichsten Ferienclub der Welt zur heutigen Durchsage von Entertainment-Direktor Knut.
2: Hallo Cluburlauber, hier spricht wieder euer Knutti. Und auch heute haben wir ein High-Value-Entertainment für euch. Im Theatrium erwarten euch unsere SchauspielerInnen Annika und Tobias zu einer unterhaltsamen Lesung aus der Genfer Konvention. 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Euer Knutti.

0: ist im Original ein Elton John-Hit von 1972 und drei gute Coverversionen haben wir jetzt für euch zur Auswahl, unter denen ihr abstimmt, welche Version davon wir als nächstes im Radio spielen. Denn jetzt kommt gleich eure Entscheidung unter 07221 2011. Drei Versionen von Tiny Dancer. Eine davon ist von Elton John, denn der hat seinen Song im Jahr 2021 zusammen mit Britney Spears selbst gecovert und zusammen mit noch ein paar Ausschnitten aus anderen seiner eigenen Hits. Es hieß zu dem Zeitpunkt Hold Me Closer und ist unser Angebot 1. Angebot 2. Unter dem Namen Tiny Dancer, Florence and the Machine aus dem Jahr 2018. Und nochmal ein bisschen älter von 2009. Die beiden britischen Rapper Ironic und Chipmunk. Allerdings mit ganz starken Samples von Elton Johns Stimme. Und jetzt ihr. Welche dieser Versionen sollen wir denn gleich in voller Länge spielen? Es wird die werden, die zuerst drei Stimmen hat. 07221 2011 ist die Nummer. Elton John mit Britney Spears, Florence and the Machine oder Ironic mit Chipmunk, die übrigens beide Titel verwenden. Tiny Dancer, Klammer auf, Hold Me Closer, Klammer zu. Hallo, hier ist Michael Reufsteck. Wer ist denn da?
1: Rüdiger hier, hallo. Hallo, Rüdiger. Ich würde gerne Nummer 2 hören.
0: Einmal die Florence and the Machine Version. Vielen Dank. Jawohl. Dir. Hab einen schönen Abend. Danke. Tschüss. Michael hier, wer da?
2: Hier ist der Frank aus Bad Neuenahr. Ich möchte die Nummer 1.
0: Einmal Elton John und Britney Spears. Danke, Frank. Hab einen schönen Abend. 07221 2011. Wer spricht?
3: Ja, Petra hier. Ich hätte gerne die 1.
0: Einmal Elton John und Britney Spears. Danke auch dir. Vielen Dank. Wer da?
4: Hallo, Sarah hier.
0: Hallo, Sarah. Für wen stimmst du?
4: Die 1, bitte.
0: Einmal die 1. Wir haben einen Sieger. Nein, 2. Es sind Elton John und Britney Spears. Vielen Dank. Tschüss.
4: Danke. Ciao.

0: Das ist ein Hit von One Republic, den man nicht so oft hört. Stop and Stare. Gleich Harry Styles, Bastille und Neues von Lea.
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2: Heute Nacht ist es bei uns im Westen meist sternenklar und mit Tiefstwerten von 23 bis 13 Grad teils tropisch warm. Morgen ist es bei 30 bis 37 Grad erst freundlich, später bewölkter und windig mit zum Teil kräftigen Gewittern, lokal mit Unwetterpotenzial, dahinter kühlt es ab. Am Samstag bleiben die Temperaturen dann sogar flächendeckend unter der 30-Grad-Marke. Sonntag wird es aber wieder wärmer.
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3: Auf der A1 Dortmund Richtung Münster ist die Anschlussstelle Hamberg-Kahn bis 5 Uhr früh gesperrt. Auf der A1 Münster Richtung Dortmund ist im Kreuz Dortmund-Unna die Verbindung zur B1 Richtung Dortmund bis zum 10. August gesperrt. Die A40 Duisburg-Essen ist zwischen Mülheim an der Ruhr Winkhausen und Dreieck Essen-Ost in beiden Richtungen wegen Bauarbeiten bis 6 Uhr früh gesperrt. Auf der A44 Kassel Richtung Dortmund ist im Kreuz Dortmund-Unna die Verbindung zur A1 Richtung Münster bis zum 20. August gesperrt.
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Eilmeldung aus dem Verkehrszentrum. Achtung, ein Falschfahrer auf der B31 Freiburg-Donau-Eschingen zwischen Kappler-Tunnel und Buchenbach. Hier kommt ein Falschfahrer entgegen. Bitte äußerst rechts fahren und nicht überholen. Auf der B31 Freiburg-Donau-Eschingen zwischen Kappler-Tunnel und Buchenbach ein Falschfahrer. Bitte Vorsicht in beiden Richtungen.

0: Bei Lea geht's gerade ums Verliebtsein. Ihr neuer Song heißt Mit dir allein sein und eben genau darum geht's. Aber sie sagt, er sei auch was für alle, die nicht gerade verliebt sind.
1: Der Song soll meinen Fans für 3 Minuten dieses Kribbeln zurückbringen. So dieses Gefühl, diese Nacht, in der man nicht schlafen kann, weil man nur an eine Person denkt und die ganze Stadt herum einfach irgendwie weiterschläft, während man selbst hellwach liegt vor Glück. Und der Song ist für alle, die gerade vielleicht verliebt sind. Und ich will sie einfach nur ermutigen, sich zu trauen.
0: Gute neue Musik von Lea jetzt. Mit dir alleine sein.
2: Hallo, hier ist Lea. Ich singe jetzt und das Beste daran ist, Michael Räufsteck hält so lange seinen Mund.
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Lea möchte noch eine Weile alleine sein. Das ist ihr neuer Song, mit dir alleine sein, aber spätestens ab Frühjahr nächstes Jahr sucht sie wieder Gesellschaft. Ab April kommt sie auf Tour. Hier ist Pop, die Abendshow mit Dasha und Austin.

Nothing Breaks Like a Heart von Mark Ronson und Miley Cyrus. Heute Abend gab es plötzlich ganz viele Schlagzeilen über Miley Cyrus und was sie in Interviews gesagt hat. Vom schweren Beginn ihrer Karriere, dem Druck, dem sie sich damals ausgesetzt hat. Und ihr wisst, was sowas bedeutet. Es steht ein neues Album an, aber noch gar nicht akut. Aber sie sagt auch, sie arbeitet an einem. Ihr nächstes Album soll ganz anders werden. Das ist alles, was wir bisher wissen. Eine Entwarnung aus dem Verkehrszentrum auf der B31 Freiburg-Donaueschingen. Kein Falschfahrer mehr zwischen Kappler Tunnel heißt das, und Buchenbach. Kommt alle gut an. Es ist 4 Minuten vor Mitternacht. Das war Pop die Abendshow mit Michael Rolfsteck. Danke, dass ihr dabei wart. Gleich die Popnacht mit Ben Streubel. Leider gab es auch heute Abend wieder ein paar Themen, zu denen wir nicht mehr gekommen sind. Wir wollten noch berechnen, wie groß die Wahrscheinlichkeit ist, dass ein Kreuzfahrtschiff sinkt, wenn der Kapitän beim Abendessen mit einem Eisbergsalat zusammenstößt. Dann ein Beitrag aus der Medizinredaktion. Wie legt man einen sauberen Wurstsemmelkatheter? Und die aktuellen Senfpreise beim Discounter in eurer Region. KI unterstützt. Vielleicht beim nächsten Mal. Gute Nacht.

0: 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Es ist 0 Uhr.
1: Die Nachrichten mit Marion Köhlis. Schönen guten Abend.
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1: In immer mehr Teilen Europas kämpfen Feuerwehrleute gegen Waldbrände. In Südfrankreich erschwert eine neue Hitzewelle die Löscharbeiten. WDR-Reporter Alexander Klein war am Abend in der Einsatzzentrale in Cap Ferret.
2: Hier sind sie wirklich verantwortlich für im Augenblick sage und schreibe immer noch 240 Kilometer Feuerfront. Die Feuer sind nämlich vom Landesinneren wieder ein Teil zurückgekommen Richtung Strand. Ich habe auch die Frage gestellt, warum beispielsweise die 60 Feuerwehrleute aus Nordrhein-Westfalen hier eben noch keine Rolle spielen. Die sitzen ja in Bonn auf gepackten Koffern. Wir haben ja ein Waldbrandmodul, das in solchen Fällen auch gerne bereit wäre zu helfen. Ich habe die leise Vermutung, das wurde auch unter vorgehaltener Hand gesagt, dass man das Pulver eben noch nicht vorzeitig verschießen will.
1: Auch in NRW ist am Abend ein Waldbrand ausgebrochen, im Rheinland zwischen Bornheim und Weilerswist. Die Feuerwehr hat den Brand aber inzwischen unter Kontrolle. Beim Europäischen Fußballverband UEFA wird heftig über die Pläne des Weltverbandes FIFA diskutiert, Anteile der Weltmeisterschaft an private Investoren zu verkaufen. Nach ARD-Informationen hat die UEFA für heute zu einer Dringlichkeitssitzung geladen. Mit dabei ist auch der Deutsche Fußballbund um Präsident Neuendorf.
3: Wenn die UEFA hier sich klar positioniert, ist auch meine Erwartung, dass das passiert, wenn wir alle 55 Verbände zusammen haben, dass wir sehr kritisch damit umgehen. Wenn die UEFA sich so einem Ansinnen verschließt, dann ist aus meiner Sicht dieses Projekt auch gestorben.
1: FIFA-Präsident Infantino verspricht sich durch den Verkauf von WM-Anteilen mehr Geld für die einzelnen Fußballverbände. Und das sind weitere Themen. Gegen 107 Beschäftigte in nordrhein-westfälischen Gefängnissen laufen derzeit Disziplinarverfahren. Laut Justizministerium geht es in 24 Fällen um den Verdacht der Korruption. Bundespräsident Steinmeier hat 3 neue Minister aus der CDU ernannt. Er überreichte dem neuen Gesundheitsminister Linnemann, Kanzleramtsministerin Waken und Verkehrsminister Bilger die Ernennungsurkunden. In Korschenbruch am Niederrhein ist ein Zollbeamter bei einem Arbeitsunfall ums Leben gekommen. Laut Polizei stürzte er bei einer Kontrolle durch ein Dach in die Tiefe. Am Strand von Norderney haben Bauarbeiter ein rund 300 Jahre altes Schiffswrack entdeckt. Eigentlich sollten sie dort an einem Windenergieprojekt arbeiten. Laut dem Netzbetreiber Amprion handelt es sich um ein niederländisches Holzschiff. Die zuständige Archäologin sagte, dass in der Region bislang nur wenige so alte Wracks gefunden wurden. Und das Wetter in Nordrhein-Westfalen. Bis zum Morgen ist es trocken und überwiegend sternenklar. Es bleibt bei Tiefstwerten zwischen 23 und 13 Grad oft drückend. Morgen dann wieder ziemlich warm. Es kann auch Sturm- und orkanartige Böen dabei sein. In Jülich dazu 33 Grad, in Neuss 34, in Detmold 35 und in Hamm 36 Grad. Und das war WDR aktuell.
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4: Auf der A1 Dortmund Richtung Münster ist die Anschlussstelle Hamm-Bergham bis 5 Uhr früh gesperrt. Auf der A1 Münster Richtung Dortmund ist im Kreuz Dortmund-Unna die Verbindung zur B1 Richtung Dortmund bis zum 10. August gesperrt. Die A40 Duisburg-Essen ist zwischen Mülheim an der Ruhr Winkhausen und Dreieck Essen-Ost in beiden Richtungen wegen Bauarbeiten bis 6 Uhr früh gesperrt. Auf der A44 Kassel Richtung Dortmund ist im Kreuz Dortmund-Unna die Verbindung zur A1 Richtung Münster bis zum 20. August gesperrt.
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5: 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So, ich hoffe mal, die Eiswürfelmaschine läuft bei euch. Ansonsten kühle ich euch ab hier diese Nacht. Die nächsten 5 Stunden sind wir zusammen.
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hören, habe ich jetzt schon einen rauen Hals bekommen. Aber ich meine, es ist alles gut. Wir sind hier zusammen in unserem Therapiekreis und heute besonders, weil heute ist der internationale Tag der Freundschaft. So, da sollen sich natürlich Menschen, Länder, Kulturen, alle Individuen auf diesem Planeten sollen da ein bisschen enger zusammenrücken, auch mal kuscheln und dann ist es auch gut für die Gesundheit. Freundschaften stärken nämlich dieselbige. Menschen mit sehr guten Freunden und Freundinnen haben weniger Stress und leben sogar länger. Jetzt gibt es natürlich auch andere wissenschaftliche Dinge, die da wichtig sind, wie zum Beispiel die Hälfte der Menschen, die man zu seinem Freundeskreis zählt, die ist nach 7 Jahren wieder weg. Verschwunden, wird ausgetauscht, aber man bekommt nicht weniger oder mehr Freunde. Also es bleibt meistens bei dem Level, den man irgendwann mal eingeschlagen hat. Und es ist so, eine enge oder beste Freundschaft entwickelt sich nach 200 gemeinsamen Stunden innerhalb der ersten 6 Wochen einer Bekanntschaft. So, das ist eine wirklich wichtige Statistik. Ein Drittel der deutschen Bevölkerung glaubt, dass eine Freundschaft zwischen Männern und Frauen ohne Sex eigentlich nicht funktioniert. Ja, ich denke auch, wenn man nach 6 Wochen und 200 zusammen verbrachten Stunden diesbezüglich nichts hinbekommen hat, dann sollte man es auch wirklich bei Freundschaft belassen.

Es ist jetzt Viertel nach Mitternacht, eine Gefahrenstelle von der A4 Chemnitz in Richtung Dresden. Dort brennt ein Fahrzeug auf der Fahrbahn, auf der Autobahn. Bitte aufpassen, zwischen Berbersdorf und Siebenlehen brennendes Fahrzeug. Das ist der neue Hit von Sienna Spyro.

0: No. Ja, ist die Popnacht.
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0: Ihr kennt ihn, diesen Prominenten, ich weiß, aber ob er auch im Zombie-Kostüm noch erkannt wird, ich würde es euch wünschen, weil dann holt ihr euch ein Popnacht-Package ab.
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4: Ich hab schon 10 Weißwürsteln gegessen, bin aber noch immer hungrig für mehr. Ich hab schon 10 Weißwürsteln gegessen, bin aber noch immer hungrig für mehr.
0: Da ist denn der Prominente im Zombie-Kostüm. 07221 2011.

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2: Der Rest der Nacht ist bei uns im Westen meist sternenklar und es bleibt mit Tiefstwerten von 23 bis 13 Grad teils tropisch warm. Der neue Tag ist bei 30 bis 37 Grad erst freundlich, später bewölkter und windig mit kräftigen Gewittern, lokal mit Unwetterpotenzial. Dahinter kühlt es ab. Am Samstag bleiben die Temperaturen dann sogar flächendeckend unter der 30-Grad-Marke. Sonntag wird es aber wieder wärmer.
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3: Auf der A1 Dortmund Richtung Münster ist die Anschlussstelle Hamberg-Cham bis 5 Uhr früh gesperrt. Auf der A1 Münster Richtung Dortmund ist im Kreuz Dortmund-Unna die Verbindung zur B1 Richtung Dortmund bis zum 10. August gesperrt. Die A40 Duisburg-Essen ist zwischen Mülheim an der Ruhr Winkhausen und Dreieck Essen-Ost in beiden Richtungen wegen Bauarbeiten bis 6 Uhr früh gesperrt. Auf der A44 Kassel Richtung Dortmund ist im Kreuz Dortmund-Unna die Verbindung zur A1 Richtung Münster bis zum 20. August gesperrt.
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4: Und die am meisten unterschätzte Höchsttemperatur heute in Deutschland in Rückershausen im Westerwald werden es 36 Grad, kein Ventilator. Hier ist die Popnacht. Mein Name Ben Streubel.

0: Martin Solveig und Alma. All Stars in der Popnacht.
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0: Hol den raus aus dem Zombie-Kostüm. Wer ist das hier? Oh Mann. Kai-Uwe aus Emden, guten Morgen.
2: Guten Morgen, guten Abend, gute Nacht, alles was dazugehört.
0: Ja, absolut, wer ist das?
2: Ich würde mal sagen, das ist der Terminator. Wie heißt er noch? Arnold Schwarzenegger.
3: Ich hab schon 10 Weißwürsteln gegessen, bin aber noch immer hungrig für mehr.
0: Jawohl, das ist
2: das. Das hab ich mir gedacht.
0: Super. Ja, und damit bekommst du ein Popnacht-Package. Und yay, Happy Birthday natürlich für Arnold Schwarzenegger. Du wohnst in einer Dachgeschosswohnung bei diesen Temperaturen. Ich meine, gut, Edmonton ist natürlich noch ein bisschen kühler als jetzt der heiße Süden, aber so 30 Grad.
2: Licht an der Küste halt, ne?
0: Ja, 30 Grad hast du ja auch gehabt, oder?
2: Ich habe es jetzt im Moment noch im Dach, 30 Grad, aber ich habe Fenster auch schon aufgerissen, aber es geht im Moment kein Lüftchen, von daher muss ich damit leben.
0: Was machst du tagsüber? Bist du dann auch unterm Dach oder hast du irgendwie die Möglichkeit, in einem klimatisierten Büro zu sitzen?
2: Ich sitze tatsächlich im Büro. Ich mache morgens mein Fenster auf und wenn dann alles gut durchgezogen ist, dann Rollläden runter und dann über Tag so und so lassen. Das geht eigentlich.
0: Ansonsten geht es irgendwo ins Wasser. Ne? Irgendwo aus dir findest du ja auch schnell Wasser.
2: Da geht's aus.
0: Du bist wanderverrückt und bist schon mehrere Jakobswege gelaufen. Wie viele Kilometer hast du denn schon in deinem Leben runtergerissen mit deinen Füßen?
2: Also, ich will jetzt nicht sagen Extremläufer, also das wäre ein bisschen übertrieben, aber so ein Tausender ist bestimmt schon drin.
0: Ja, na gut, also mindestens, sag ich mal. Ne?
2: Ja, ja.
0: Wenn du sagst Jakobsweg. Und würdest du sagen, bei diesen Temperaturen lohnt sich wandern? Kann man das überhaupt dem Körper zumuten oder wartest du dann bis Herbst?
2: Sollte man nicht machen. Also man kann es in die entsprechende Jahreszeit schieben, ja. Man sollte dann aber zumindest auf seinen Körper hören und sagen, okay, das kriege ich mit den Temperaturen nicht mehr hin. Auf alle Fälle genug trinken, das gehört natürlich dazu.
0: Nächste Wanderung, wohin geht die?
2: Anfang September, einmal quer durch den Harz.
0: Okay, meldest du dich hier nachts, ne, wenn du irgendwo abhängst, dann wollen wir natürlich wissen, wie es dir geht, okay?
2: Aber absolut, kriegen wir hin.
0: Ich schicke dir was, ciao, ciao.
2: Jo, herzlichen Dank, ciao, ciao.

The Weekend und Dancing in the Flames. Es ist 1:15. Vorsicht auf der A44 Kassel in Richtung Dortmund. Da liegt ein Reifen auf der Autobahn, da gehört er nicht hin, zwischen Warburg und Diemelstadt. Oh, wer hat denn da heute Geburtstag? Happy Birthday. Happy Birthday, lieber Jonas. Happy Birthday to you. Jonas feiert in Poppenhausen seinen 27. Geburtstag und das gemeinsam mit Danny und Tim. Und Danny, das ist eine sehr bekannte Madonna-Dubelfrau. Und wenn sie irgendwo auftritt in Poppenhausen, in der Rhön überhaupt, dann als Madonna. Und da hat sich da eben gerade noch Jonas gewünscht, wir sollen einen Song von Madonna spielen, weil dann würde sie sich dann ins Kostümchen schmeißen und dann nochmal eine Runde durch die Küche singen. Das wollen wir doch auch sehen. Also wenn sie das macht, dann gerne auch ein kleines Video. Ich halte das dann hoch, damit es alle mitbekommt. Also Into the Groove und weiter einen schönen Geburtstag in der Rhön an Jonas. Hier ist die Popnacht. 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

Fusion to Sweet. Einen Abkühlhit braucht Caro in Würzburg-Heidingsfeld. Die hat zum Glück eine Freundin. Haben die Eltern einen Schwimmteich gebaut. So, da fährt sie jetzt gleich hin. Sie kann in ihrer Dachgeschosswohnung nämlich nicht schlafen und wird dann versuchen, dass das mit der Abkühlung einigermaßen funktioniert, was Sinnvolles aus dieser Nacht machen. Und diesen Song würde sie gerne dazu hören von Silbermond. Hier ist die Popnacht.

0: Irgendwas.
1: Das bleibt.
0: Irgendwas, das bleibt, aber mach mir noch keinen Klutschdeck, heißt es, ne, glaube ich, irgendwie so. 0:57 ist es, eine Gefahrenstelle von der A72, da steht ein kaputter LKW auf der Fahrbahn, Plauen Richtung Hof, zwischen Plauen Süd und Pirk, hier fahrt ja vorsichtig, hier ist die

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1: Die Nachrichten mit Marion Köhlis. Guten Morgen.
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1: Im Rheinland zwischen Bornheim und Bonn ist am Abend ein Waldbrand ausgebrochen. Die Feuerwehr war mit rund 90 Kräften im Einsatz. Inzwischen ist das Feuer unter Kontrolle. Vor Ort in Bornheim war Josef Kaiser.
2: Die Feuerwehr suchte am Abend mit Wärmebilddrohnen noch nach Glutnestern. Beim Eintreffen der Löschteams hatte das Waldstück auf einer Breite von etwa 150 Metern gebrannt. Der Einsatz war laut Feuerwehr nicht einfach, das Gelände schwer zugänglich. Keine Probleme hatten die Einsatzkräfte hingegen mit der Wasserversorgung. Rund um das Waldgebiet gibt es viele landwirtschaftliche Flächen mit mehreren Brunnen. Die konnte die Feuerwehr anzapfen. Die Ursache des Brandes ist noch unklar.
1: Auch in anderen Teilen Europas kämpfen Feuerwehren gegen Waldbrände, unter anderem in Frankreich, Spanien oder Griechenland. Auf der Ferieninsel Kreta sollen laut Medienberichten 6.000 Urlauber in Sicherheit gebracht werden. Der Europäische Fußballverband UEFA kommt heute nach ARD-Informationen zu einer Dringlichkeitssitzung zusammen. Grund sind die Pläne des Weltverbandes FIFA, Anteile der Weltmeisterschaft an private Investoren zu verkaufen. FIFA-Präsident Infantino verspricht sich dadurch mehr Geld für die einzelnen Fußballverbände. Die sollen sich bis Ende September zu den Plänen äußern. Und das sind weitere Themen. Die Deutsche Bahn hat im ersten Halbjahr wohl zum ersten Mal seit 7 Jahren wieder Gewinn gemacht. Die Bild-Zeitung meldet, dass durch steigende Passagierzahlen ein Plus im dreistelligen Millionenbereich erwirtschaftet wurde. NRW-Innenminister Reul hat angekündigt, dass bei Großveranstaltungen mehr Polizei im Einsatz sein wird. Hintergrund ist der islamistische Anschlag auf den CSD in Berlin. Der Kölner Dom deckt mit den neuen Eintrittspreisen nach eigenen Angaben rund die Hälfte seiner täglichen Betriebskosten. Die liegen bei etwa 44.000 Euro. Seit Juli kostet der Eintritt 12 Euro. In Euskirchen ist seit dieser Woche ein außergewöhnliches Auto unterwegs. Ein Messfahrzeug mit jeder Menge Technik auf dem Dach. Das Auto ist aber nicht von Google Street View, sondern von der Stadt Euskirchen, erklärt dieser Mitarbeiter.
3: Damit bauen wir ein digitales Modell unseres Straßennetzes auf und das versetzt die Stadt in die Möglichkeit, den Straßenzustand zu bewerten, Straßenschäden zu erkennen, potenziell auch größeren Straßenschäden vorzubeugen.
1: Passanten brauchen sich aber keine Sorgen zu machen. Das System verpixelt Gesichter und Autokennzeichen ganz automatisch. Und das Wetter in Nordrhein-Westfalen. Bis zum Morgen ist es trocken und überwiegend sternenklar. Es kühlt auf 23 bis 13 Grad runter und es bleibt oft drückend. Der neue Tag startet freundlich und trocken. Später zum Teil bringt er kräftige Schauer und Gewitter, die lokal auch unwetterartig ausfallen können. Dazu in Krefeld 33 Grad, in Bedburg 34 und in Bochum 35 Grad. In Hamm sind 36 Grad drin. Und das war WDR aktuell.
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4: Auf der A1 Dortmund Richtung Münster ist die Anschlussstelle Hamm-Bergham bis 5 Uhr früh gesperrt. Die A40 Duisburg-Essen ist zwischen Mülheim an der Ruhr Winkhausen und Dreieck Essen-Ost in beiden Richtungen wegen Bauarbeiten bis 6 Uhr früh gesperrt. Auf der A44 Kassel Richtung Dortmund ist im Kreuz Dortmund-Unna die Verbindung zur A1 Richtung Münster bis zum 20. August gesperrt.
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5: Mit Ben Streubel. Und dann wird es gleich sehr viel lauter mit dem Lenkradklopfer. Das ist der lauteste Hit. 5,7932% lauter spiele ich den Song für den Deutschlandsieg entscheidet. Aber die Vorschläge, woher soll ich denn wissen, was ihr hören möchtet? 07221 2011, eine sympathische Ziffernfolge, führt auch zu einem sympathischen Menschen, der das gerne aufnimmt, was ihr gerne hören würdet. 07221 2011. Und dann lassen wir dann Deutschland über die Vorschläge entscheiden in 7 Minuten.
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0: Amy Winehouse, kultischer Song in der Popnacht.
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0: Jetzt wird's laut. Lauter als alle anderen Hits. 5,7932% lauter spiele ich den Song, für den Deutschland sich entscheidet. Die Vorschläge heute Nacht aus Niedersachsen und Nordrhein-Westfalen. Andreas aus Goch, guten Morgen.
2: Guten Morgen.
0: Andreas, du trägst Zeitungen aus wo denn?
2: Ja, in unserer Umgebung, Uedem, Kessel, überall.
0: Ah ja, okay. Und das ist doch also bei Kleve da, ne?
2: Ja, bei Kleve.
0: Ja, aber ist doch eine schöne Gegend. Aber es ist natürlich ja. auch heiß für dich, eine heiße Nacht. Ne? Aber,
2: ja,
0: aber immer. Lieber Nass, wie hast du dich denn angezogen zur Kühlung? Nackter Oberkörper?
2: Ja, nackter Oberkörper, klar.
0: Badehose, so
2: ja, genau.
0: Und Stirnlampe. Ne?
2: Schläppchen.
0: Super. Und du hast ja ausgesucht von Safri Duo, Play the Life.
2: Ja.
0: Lenkradklopfer-Klassiker. Das ist Vorschlag Nummer 1. Safri Duo, Play the Life. Tommy aus Lingen für Niedersachsen. Guten Morgen, Tommy.
3: Ja, moin, mein Bester.
0: Ja, du bist...
3: Hier ist er, der Rockopa.
0: Du bist kurz davor, in einen Pool zu springen. Du hast geschrieben, Frühschwimmen steht an. Wo denn?
3: In Frieren.
0: Ah ja.
3: Waldbad.
0: Das ist schön. Und die machen auf um 7 Uhr?
3: 6:30 Uhr.
0: Und da bist du auch schon da. Das war gut. Das war anständig von dir.
3: 7 Uhr bin ich da, das reicht.
0: Und dann kann man sich Autogramme von dir holen
3: und so.
0: Ja, dann hast du vorne einen kleinen Stand mit Schirm und dann gibt es Autogramme, ne, von Tommy.
3: Nee, nicht nur Autogramme. Jeder, der meinen Namen sagt und weiß, wer ich bin, der kriegt kostenlos ein Eis von mir morgen.
0: Ist wirklich so? Echt? Musst du aber machen. Und zwar den ganzen Tag oder wie?
3: Ich bin nur bis 10 Uhr da.
0: Ah ja, okay, also... Das finde ich ja lustig. Also, du hast ja ausgesucht von den Simple Minds, Alive and Kicking.
3: Jawohl.
0: Oh, wenn das nämlich mal dein Minusgeschäft wird.
3: Ach, das ist wie so mal von Schnuppe, weißt du, wir leben nur einmal.
0: Das stimmt. Jetzt entscheidet ihr in Deutschland, welchen Song sollen wir lauter spielen. Live and Kicking von den Simple Minds oder das Safri Duo mit Play It Alive. 07-221-2011. Tommy, viel Spaß beim Schwimmen und wer Tommy ruft, kriegt ein Eis. Okay, wir haben es verstanden.
3: Ja.
0: Gute Nacht, ihr zwei. Ciao.
2: Ja, ciao.

0: Spirit, I knew you. Taylor Swifts neuer Hit in der Popnacht.
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0: Die Vorschläge heute Nacht, die kamen aus Niedersachsen und Nordrhein-Westfalen. Tommy aus Lingen war für Alive and Kicking von den Simple Minds und Andreas aus Goch. Safri Du played Alive. Das Safri Du ist doch vorbeigezogen, muss ich sagen. Hätte ich nicht gedacht, aber ziemlich eindeutig mit 69% aller Stimmen.

Safridou und Played Alive, unser Lenkradklopfer. Dieser Hit hier ist neu von Jack Dean of Somerset. That's in Great Britain. Mercy ist der Song.

Es ist 1.27 Uhr, eine Gefahrenstelle von der B236 Lünen in Richtung Schwerte. Da ist ein Unfall passiert. Unfallstelle ist nicht gesichert. Beep zwischen Dortmund-Derne und Dortmund-Scharnhorst. Passt ihr bitte auf. Und ein defekter LKW steht auf der A1 aus Kirchen Richtung Blankenheim zwischen Lettersheim und Blankenheim. Auch da fahrt ihr ja vorsichtig, da gehe ich mal von aus. Ne? Und wenn ihr was habt, das nicht auf die Straße gehört, dann gerne andere warnen über uns 07221 2011.

0: Uhr 31.
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2: Der Rest der Nacht ist meist sternenklar und es bleibt mit Tiefstwerten von 23 bis 13 Grad teils tropisch warm. Der neue Tag ist bei 30 bis 37 Grad erst freundlich, später bewölkter und windig mit kräftigen Gewittern. Lokal mit Unwetterpotenzial, dahinter kühlt es ab. Am Freitag sind bei einem Mix aus Sonne und Wolken nur noch vereinzelt Schauer und Gewitter unterwegs und es ist mit 24 bis 30 Grad nicht mehr so heiß.
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3: Auf der A1 Münster Richtung Dortmund ist im Kreuz Dortmund-Unna die Verbindung zur B1 Richtung Dortmund bis zum 10. August gesperrt. Die A40 Duisburg-Essen ist zwischen Mülheim an der Ruhr Winkhausen und Dreieck Essen-Ost in beiden Richtungen wegen Bauarbeiten bis 6 Uhr früh gesperrt.
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0: Und die am meisten unterschätzte Höchsttemperatur in Schierke werden es heute 34 Grad. Hier ist die Popnacht. Ich bin Ben Streubel.

0: Thank you, DJ.
1: Thank you, DJ. Das ist immer richtig, wenn man sich bedankt beim DJ um diese Zeit um 1.39 Uhr. Da muss man immer mal wieder Danke sagen, dass doch jemand da ist.
2: Hallo?
1: Ich gähne nicht. Nein, niemals. Ich bin immer sehr fit. Gleich geht's ums Essen, weil Essen macht ja auch Spaß zu jeder Nachtzeit, würde ich mal sagen. Kühlschrank auf, Hose runter. Und das hat auch Özcan Kosa gemacht. Der isst gerne Döner, hat lustige Dönergeschichten. Also ich habe mal keine lustige Dönergeschichte erlebt in unserem Dorf und Umgebung im Westerwald. Da gab es mal eine Truppe junger Menschen, die haben sich gedacht, wir sammeln jede Menge Kohle ein und eröffnen dann eine Dönerkette in den USA, so Döner Drive-In. Und dann haben sehr viele Menschen ihr Geld verloren. Ich glaube aber, die Macher dieser Idee, die haben ganze Häuserreihen immer noch gekauft im Westerwald, aber das Geld war plötzlich futsch. Naja, aber bei Özcan Kosa, da wird es anders enden. Da bekommen wir ein paar Hilfestellungen, wo man noch so Geld investieren könnte. Außer in Döner. Hoffentlich wird's lustig, ansonsten gibt's Geld zurück hier. Bei mir gibt's Geld zurück in 3 Minuten.

0: Alex Warren in der Popnacht. Es ist jetzt 1.43 Uhr. Vorsicht bitte auf der A7 Hamburg in Richtung Hannover in der Ausfahrt Berghof. Da gibt es eine Ölspur. Ein defektes Fahrzeug ist dann nicht weit. Und das blockiert da die Fahrbahn. Ihr passt da bitte auf. Und Özcan Kosa wird uns jetzt ein paar Dönergeschichten erzählen.
1: Sogar Deutsche machen inzwischen Dönerläden auf. Lukas Podolski. Oder? Lukas Podolski, der hat sich gedacht, okay, ich will mein Geld investieren. Was soll ich machen? Was gibt's in Deutschland? Kanaken, was essen die? Döner. Okay, Geschäftsidee. Tschak, tschak, tschak, tschak, tschak. In der Türkei hat das ein Fußballer auch gemacht. Der hat aber umgekehrte Psychologie angewendet. Der hat sich nicht gedacht, was gibt es in diesem Land, sondern was gibt es nicht in der Türkei. Und dann hat er in Istanbul im Zentrum einen Currywurstladen aufgemacht. Ihr lacht. Der Typ ist Multimillionär damit geworden. Gelddruckmaschine, tschak, tschak, tschak. Bis letzte Woche. Weil da kam raus Schweinefleisch. Es war...
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0: Klok, klok on the door, you. Hier ist die Popnacht. Und Peter, der ist unterwegs. Es ist 1.51 Uhr. Eigentlich ist er im LKW unterwegs, aber heute Nacht fährt er mal Bus. Ja, das hat wohl einen ganz besonderen Grund. Hallo, Peter.
1: Ja, moin.
0: Ah ja, du kannst doch oft mit mir reden. Du hast jetzt doch einige schöne Fotos geschickt. Wo bist du denn da eigentlich? Das ist irgendein Schienenersatzverkehr oder was?
1: Ja, das ist ein Schienenersatzverkehr, der sogar pünktlich fährt in Thüringen.
0: Aha, und wo fährst du denn jetzt hin?
1: Ich bin auf dem Weg zu dem Musikerkollegen Eckart.
0: Ist das dein Ernst? In die Backstube?
1: In die Backstube.
0: Aha, möchtest du mal gucken, was da passiert auf der anderen Seite?
1: Ja, ja, wie die Brötchen also gebacken werden und ob das wirklich stimmt, sag ich mal, dass man in die Backstube reinrufen kann.
0: Ja, da bin ich mal gespannt. Ich meine, wann kommst du denn da an? Kommst du da an, wenn ich mit ihm das Spiel mache oder erst später?
1: Wie bitte?
0: Wann kommst du denn an? Wann ist denn da Ankunft geplant?
1: In gut 50 Minuten bin ich da.
0: Ach so, das ist ja in Ordnung. Dann hören wir uns ja dann vielleicht sogar noch im Hintergrund. Ne? Dann erwarte ich Applaus und alles und so. Und dann bin ich mal sehr gespannt, was du für einen Eindruck hast von dem Mann.
1: Ja, vielleicht darf ich auch ein bisschen mithelfen, Brötchen kneten.
0: Ja, hast du einen Gesundheitspass dabei?
1: Ja.
0: Ja oder nein? Ja oder nein?
1: Na, eher ja, ne?
0: Du hast einen Gesundheitspass. Du?
1: Ja.
0: Ja, ja. Klingt aber so, als würde ich, wenn ich jetzt Kommissar wäre, würde ich mir den nochmal zeigen lassen. Oh, jetzt passiert was. Jetzt kommt der Donnerschlag von oben. Und wie steht in der Bibel? Und dreimal krähte der Hahn, glaube ich. Irgendwie so habe ich das gelernt als Messdiener. Also, komm auf jeden Fall gut an, mein Lieber. Und ich bin gespannt, ob das funktioniert nachher später mit dem Brötchenkneten bei Bäcker Eckart. Ne? Ciao, ciao. Tschüss.

0: 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Es ist 2 Uhr.
1: Die Nachrichten mit Marion Köhlis. Guten Morgen.
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1: Die Deutsche Bahn hat das erste Mal seit 7 Jahren wieder Gewinn gemacht. Laut Bild-Zeitung wurde im ersten Halbjahr ein Überschuss im dreistelligen Millionenbereich erzielt. Janine Artist, WDR aktuell.
2: Die Bahn soll auch einen Fahrgastrekord verzeichnet haben. Im ersten Halbjahr haben demnach 960 Millionen Fahrgäste DB-Züge genutzt. Das sei der höchste Wert seit der Corona-Pandemie. Im vergangenen Jahr waren es im selben Zeitraum 17 Millionen Reisende weniger. Hauptgrund für den Anstieg sind nach Einschätzung des Unternehmens die hohen Kraftstoffpreise. Zahlreiche Pendler seien vom Auto auf die Bahn umgestiegen. Das Gleiche gelte auch für den Fernverkehr. Bahnchefin Paller will die Halbjahreszahlen heute offiziell vorstellen.
1: Der Europäische Fußballverband UEFA will heute in einer Dringlichkeitssitzung über die WM-Pläne von FIFA-Präsident Infantino sprechen. Er will Anteile der Weltmeisterschaft an private Investoren verkaufen. Mats Nicholson, WDR Sport.
3: Infantino betonte, dass es